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2: Im Studio Anna Löwer. Während die entsprechende Reform noch heftig diskutiert wird, schlägt die Pflegeversicherung Alarm. Neuesten Berechnungen zufolge könnte den Kassen schon im Oktober das Geld ausgehen. Mehr von Silas Quiring.
3: Weil die Ausgaben immer weiter steigen, gab es in den ersten

0: In 6 Monaten schon ein Defizit von 770 Millionen Euro. Das hat Verbandschef Blatt bei der Halbjahresbilanz erklärt. Die Politik muss jetzt sehr schnell etwas tun, fordert Blatt. Union und SPD wollen, dass ihre Reform bis Herbst auf den Weg kommt, damit sie zum kommenden Jahr in Kraft tritt. Der neue Gesundheitsminister Linnemann überarbeitet dazu noch den Entwurf seiner Vorgängerin Wagen.
1: Deutschland hat einen der wärmsten Sommer seit Beginn der Aufzeichnungen hinter sich. Der Deutsche Wetterdienst spricht in seiner vorläufigen Bilanz von Dimensionen, wie sie in Deutschland bislang nicht beobachtet wurden. Etwa mit Blick auf die Hitzewelle Ende Juni mit über 40 Grad. Jörg Andreas Krüger ist der Präsident des Naturschutzbundes Deutschland. Er sagt bei NTV, das ist ein Weckruf.
2: Ob wir jetzt jedes Jahr solche Sommer haben, das ist eher unwahrscheinlich, aber wir werden sie viel, viel häufiger und immer öfter haben. Und das bedeutet, wir müssen besser vorbereitet sein, damit wir weniger Hitzetote haben, weniger katastrophale Schäden in Natur und Landschaft, Forstwirtschaft und Landwirtschaft und überall.
1: Deutschland hat jetzt ein eigenes Sicherheitsinstitut für künstliche Intelligenz. Es ist in Berlin an den Start gegangen. Das Institut soll Risiken und Chancen moderner KI-Systeme bewerten und Deutschland international wettbewerbsfähig halten. Außerdem geht es um weniger digitale Abhängigkeit. Die Schweizer Polizei hat nach den Schüssen auf einem Festival jetzt einen Verdächtigen gefasst. Der 43-Jährige wurde fast 24 Stunden nach der Tat festgenommen. Er soll allein gehandelt haben, das Motiv ist noch unklar. Bei den Schüssen wurde eine Frau getötet, 5 weitere Menschen verletzt. Für ChatGPT gelten in der EU künftig besonders strenge Regeln. Weil der KI-Chatbot von so vielen Menschen genutzt wird, stuft die EU-Kommission ihn als sehr große Suchmaschine ein. Zu den verschärften Auflagen gehören ein stärkeres Vorgehen gegen illegale Inhalte und ein besserer Schutz Minderjähriger.
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4: Mit KI-Support. Wolkig ist es heute und im Norden kann es immer mal wieder Schauer geben, an der Küste auch kurz ein Gewitter. Weiter südlich bleibt es meistens trocken und später wird auch mal die Sonne rauskommen. Dazu liegen die Höchstwerte bei 20 bis 26 Grad. Morgen ist an der Küste zeitweise Regen drin, sonst meist trocken mit Sonne und Wolken bei bis zu 26 Grad.

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1: Offenbar haben zahlreiche Tech-Konzerne Respekt vor der KI-Entwicklung. 40 der größten von ihnen haben in den USA nun eine Sicherheitsallianz gegründet, darunter Nvidia, Microsoft, SAP und Siemens. Ziel ist eine bessere gemeinsame Cyberabwehr. Auslöser war ein aus dem Ruder gelaufener Test von OpenAI, bei dem KI selbstständig einen Hackerangriff durchgeführt hat. Künstliche Intelligenz wird allerdings auch in Deutschland immer relevanter. Dem Digitalverband Bitkom zufolge hat sich der Anteil der deutschen Unternehmen, die KI nutzen, im vergangenen Jahr fast verdoppelt. Knapp jedes zweite Unternehmen plant, KI einzusetzen. Und knapp ein Drittel will mehr in den Bereich investieren. Bitkom-Chef Wintergerst zufolge könne dadurch die Wettbewerbsfähigkeit der gesamten Wirtschaft auf ein neues Niveau gebracht werden. Und die Pläne für ein Mindestalter bei sozialen Netzwerken stoßen auf Widerstand aus der Digitalbranche. Der Branchenverband Bitkom warnt vor pauschalen Verboten und fordert stattdessen mehr Medienkompetenz sowie die konsequente Umsetzung bestehender Regeln. Ein von der EU-Kommission beauftragter Expertenrat empfiehlt unterdessen, Kindern unter 13 den Zugang zu sozialen Medien nur eingeschränkt zu erlauben.
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1: Im Studio Anna Löwer. Während die entsprechende Reform noch heftig diskutiert wird, schlägt die Pflegeversicherung Alarm. Neuesten Berechnungen zufolge könnte den Kassen schon im Oktober das Geld ausgehen. Mehr von Silas Quiring.
2: Weil die Ausgaben immer weiter steigen, gab es in den ersten 6 Monaten schon ein Defizit von 770 Millionen Euro. Das hat Verbandschef Blatt bei der Halbjahresbilanz erklärt. Die Politik muss jetzt sehr schnell etwas tun, fordert Blatt. Union und SPD wollen, dass ihre Reform bis Herbst auf den Weg kommt, damit sie zum kommenden Jahr in Kraft tritt. Der neue Gesundheitsminister Linnemann überarbeitet dazu noch den Entwurf seiner Vorgängerin Wagen.
1: Deutschland hat einen der wärmsten Sommer seit Beginn der Aufzeichnungen hinter sich. Der Deutsche Wetterdienst spricht in seiner vorläufigen Bilanz von Dimensionen, wie sie in Deutschland bislang nicht beobachtet wurden. Etwa mit Blick auf die Hitzewelle Ende Juni mit über 40 Grad. Jörg Andreas Krüger ist der Präsident des Naturschutzbundes Deutschland. Er sagt bei NTV, das ist ein Weckruf.
3: Ob wir jetzt jedes Jahr solche Sommer haben, das ist eher unwahrscheinlich. Aber wir werden sie viel, viel häufiger und immer öfter haben. Und das bedeutet, wir müssen besser vorbereitet sein, damit wir weniger Hitzetote haben, weniger katastrophale Schäden in Natur und Landschaft, Forstwirtschaft und Landwirtschaft und überall.
1: Deutschland hat jetzt ein eigenes Sicherheitsinstitut für künstliche Intelligenz. Es ist in Berlin an den Start gegangen. Das Institut soll Risiken und Chancen moderner KI-Systeme bewerten und Deutschland international wettbewerbsfähig halten. Außerdem geht es um weniger digitale Abhängigkeit. Die Schweizer Polizei hat nach den Schüssen auf einem Festival jetzt einen Verdächtigen gefasst. Der 43-Jährige wurde fast 24 Stunden nach der Tat festgenommen. Er soll allein gehandelt haben, das Motiv ist noch unklar. Bei den Schüssen wurde eine Frau getötet, 5 weitere Menschen verletzt. Für ChatGPT gelten in der EU künftig besonders strenge Regeln. Weil der KI-Chatbot von so vielen Menschen genutzt wird, stuft die EU-Kommission ihn als sehr große Suchmaschine ein. Zu den verschärften Auflagen gehören ein stärkeres Vorgehen gegen illegale Inhalte und ein besserer Schutz Minderjähriger.
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4: Der ChatGPT-Entwickler OpenAI will nach eigenmächtigen Hacking-Attacken durch künstliche Intelligenz seine neuen KI-Modelle härter kontrollieren. Zum Beispiel soll der Zugang zu Programmierwerkzeugen eingeschränkt werden. OpenAI hatte zuletzt Schlagzeilen gemacht, weil ein Modell es schaffte, aus einer eigentlich isolierten Testumgebung ins Internet zu gelangen und in ein Computersystem einzubrechen. Die Europäische Union hat Internetkonzerne wie Meta und TikTok aufgefordert, entschiedener gegen Falschinformationen vorzugehen. Digitalkommissarin Virkkunen äußerte sich mit Blick auf die Migrationskrise in der spanischen Exklave Ceuta. Auf Social Media hatten sich Falschinformationen verbreitet, die Grenze zwischen Marokko und Ceuta sei offen. Zehntausende Menschen hatten das geglaubt und sich auf den Weg gemacht. Und Eltern versagen beim Schutz vor Social Media, sagen Kinder- und Jugendärzte. Der Sprecher des zuständigen Berufsverbands sagte der Neuen Osnabrücker Zeitung, dass sich Kinder der, Zitat, krassen Beeinflussung auf Plattformen kaum noch entziehen könnten. Jugendliche könnten sich kaum noch eine freie Meinung bilden. Eltern würden zu selten Grenzen setzen und seien zu selten ein gutes Vorbild.
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1: Viele Grundschulen stehen jedes Jahr vor derselben Herausforderung. Immer mehr Schulanfänger kommen mit sprachlichen Defiziten in die erste Klasse. Die Folgen reichen weit über den Deutschunterricht hinaus. Denn Sprache ist die Grundlage für Lernen in nahezu allen Fächern. Und auch in der Politik wird gerade heiß über dieses Thema diskutiert. Denn beim neuen Kita-Startchancen- und Qualitätsentwicklungsgesetz geht es um weitere Sprachförderung in Kitas. Eine Möglichkeit, Kinder früh zu stärken, liegt aber auch dort, wo viele sie zunächst nicht vermuten, in der MINT-Bildung. MINT ist ja die Abkürzung für Mathematik, Informatik, Naturwissenschaften und Technik. Wie das genau funktioniert und warum forschendes Lernen ein wichtiger Baustein für mehr Bildungsgerechtigkeit sein kann, das weiß Jessica Martin.
2: Manche Kinder hören bis zu ihrem vierten Lebensjahr 30 Millionen Wörter weniger als andere. Das behindert ihre sprachliche Entwicklung und erschwert Bildungsgerechtigkeit, sagt Dr. Tobias Ernst, Vorstand der Stiftung Kinder forschen.
3: Wenn man schon von Anfang an auf der Ebene in der Sprache ein Defizit hat, dann hat man auch weniger Freude am Lernen, weniger Selbstwirksamkeitserfahrungen in den Lernprozessen, ist da weniger motiviert. Und am Ende des Tages wird es in der ganzen auch schulischen Karriere immer schwierig sein, auch zum Beispiel Matheaufgaben gut zu lösen, wenn schon das Lesen der Textaufgabe eine Herausforderung darstellt.
2: Die Lösung: MINT und Sprache miteinander verbinden, denn wer forscht, spricht, erklärt Dr. Stefanie Kademann von der Stiftung.
4: Also wir wissen aus Studien, dass das Forschen ein idealer Sprechanlass ist. Die eigene Neugier, der Stolz über das gerade Herausgefundene, das sprudelt förmlich aus den Kindern heraus. Und wenn wir Erwachsenen das aufgreifen, in Gesprächen vertiefen, dann sehen wir, dass der Wortschatz wächst, die Sätze länger werden, die Kinder sich gezielter ausdrücken. Also kurz gesagt, solche Gespräche rund ums Forschen fördern genau die Art von Sprache, die Kinder fürs Leben und die Schule brauchen. Und schön ist, dass alle profitieren, auch Kinder, die mehrsprachig aufwachsen.
2: Um solche Gespräche zu fördern, qualifiziert die Stiftung Kinder forschen Kita-Fachkräfte, zum Beispiel über Fortbildungen und Online-Kurse, so Dr. Stefan Gühmann, der erklärt, wie forschendes Lernen im Kita-Alltag aussehen kann.
5: Es geht nicht darum, den Kindern die Welt zu erklären, sondern mit den Kindern sich gemeinsam auf Augenhöhe auf den Weg zu machen, die Phänomene, die sie da beobachten, sich zu erklären. Und das ist sozusagen automatisch dann auch sprachförderlich, weil man auch über das spricht, was man dort sieht. Und es ist auch wichtig, dass man das im Kopf hat, dass viele Fachbegriffe im Alltag eine andere Bedeutung haben. Also das Thema Wurzel zum Beispiel, Wurzel in der Mathematik ist etwas anderes als die Wurzel, die man vielleicht essen kann.
1: Wer forscht, spricht und lernt. So kann man aktuelle Erkenntnisse zusammenfassen, die zeigen, dass entdeckendes und forschendes Lernen den Wortschatz und die Sprachbildung von Kindern stärkt. Damit dieses Potenzial schon früh genutzt wird, unterstützt die Stiftung Kinder forschen pädagogische Fachkräfte in Kitas, Horten und Grundschulen mit Fortbildungen und Materialien. Mehr Infos gibt's unter stiftung-kinder-forschen.de.
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2: Im Studio Anna Löwer. Der Sommer in Deutschland ist der zweitwärmste gewesen, seitdem flächendeckend gemessen wird. Nur der Rekordsommer 2003 war noch wärmer, so die vorläufige Bilanz. In diesem Jahr gab es knapp 30 heiße oder sogar sehr heiße Tage, so die Experten. Der Präsident des Naturschutzbundes Deutschland, Jörg Andreas Krüger, sagt dazu bei NTV.
3: Wir werden jetzt in regelmäßigen Abständen mit solchen Sommern rechnen müssen. Wir erinnern uns, wir hatten 2018 und 2019 das letzte Mal solche Sommer. Unsere Wälder erholen sich heute noch von den Schäden aus diesen Sommern. Dieses Jahr kam der nächste Nackenschlag. Da jetzt immer noch die Augen zuzumachen und zu sagen, auch früher gab es mal warme Sommer, das bringt nichts.
2: Die Kassen der Pflegeversicherung sind schon in wenigen Wochen leer. Davor warnt Spitzenverbandschef Oliver Blatt. Die Pflege wird immer teurer und immer mehr Menschen nehmen sie in Anspruch. Allein für dieses Jahr erwarten die Kassen ein Loch von 500 Millionen Euro. Die geplante Reform der Bundesregierung soll aber erst zum nächsten Jahr in Kraft treten. Kassenverbandschef Blatt sagt:
4: Der Pflege läuft also sprichwörtlich die Zeit davon. Der Politik rufe ich also hier klar und deutlich zu. Es muss jetzt endlich gehandelt werden, denn in wenigen Monaten ist das Geld alle.
2: In der Schweiz ist nach den Schüssen auf einem Techno-Festival ein Verdächtiger festgenommen worden. Zum möglichen Motiv des 43-Jährigen wird noch ermittelt. Die Polizei geht von einem Einzeltäter aus. Die Schüsse hatten mehrere Menschen verletzt, eine junge Frau tödlich. Deutschland mischt im internationalen Raumfahrtgeschäft weiter kräftig mit. Jetzt hat ein Bremer Unternehmen einen Milliardenauftrag an Land gezogen. Für ein europäisches Kommunikationssystem baut es mehrere Satellitenplattformen. Das neue System soll die Kommunikation in Europa sicherer und unabhängiger machen. Eine große Ära geht zu Ende. Lionel Messi beendet seine Karriere in der argentinischen Fußballnationalmannschaft nach über 20 Jahren. Messi ist 2022 Weltmeister geworden. Sein letztes Spiel war das verlorene WM-Finale im Juli gegen Spanien.
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5: Mit KI-Support. Wolkig ist es heute und im Norden kann es immer mal wieder Schauer geben, an der Küste auch kurz ein Gewitter. Weiter südlich bleibt es meistens trocken und später wird auch mal die Sonne rauskommen. Dazu liegen die Höchstwerte bei 20 bis 26 Grad. Morgen ist an der Küste zeitweise Regen drin, sonst meist trocken mit Sonne und Wolken bei bis zu 26 Grad.
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Ja, der Pumuckl ist wieder da. Nachdem der kleine rothaarige Kobold und Schreinermeister Florian Eder in der ersten Staffel zu einem unzertrennlichen Duo zusammengewachsen sind, geht der Schabernack jetzt in eine zweite Runde. 13 neue Folgen voller Spaß, Herzlichkeit und jede Menge

0: Wirbel in der Schreinerwerkstatt warten ab dem 17. Juli auf DVD und Blu-ray auf kleine und große Fans. Mein Kollege Matthias Pillasch gibt uns einen Vorgeschmack auf neue Geschichten vom Pumuckl Staffel 2.
1: In der Werkstatt von Schreinermeister Florian Eder ist wieder einiges los. Sein Nachbar Alfie, ein selbsterklärter Experte für Kobolde und Geister, lässt einfach nicht von seiner Theorie ab, dass es den Hausgeist tatsächlich gibt. Um seinen Verdacht endlich zu beweisen, hat er sich etwas ganz Besonderes ausgedacht.
2: Das, mein Lieber, ist eine Fotofalle. Die allermeisten Geisterwesen sind bei Anwesenheit von Menschen unsichtbar. Sind sie aber alleine und fühlen sich sicher, dann werden sie sichtbar. Mit Hilfe dieser von mir entwickelten Konstruktion bin ich in der Lage, dieses Wesen zu fotografieren.
1: Als Köder soll Schokolade dienen, denn die haben Kobolde besonders gern. Pumuckl bekommt von dem Plan natürlich Wind und gibt sich erst einmal unbeeindruckt.
3: Eine Fotofalle mit einem Schokoköder. Also, dass ich nicht lache. Für wie blöd hält er mich denn? Dieser Alfie-Bauer erwischt mich sowieso nicht. Niemals erwischt er mich.
1: Eder kennt seinen Kobold allerdings ganz genau und macht sich trotzdem ein bisschen Sorgen.
4: Du Pumuckl, unterschätzt mir diesen Alfie nicht. Magst nicht lieber doch auf, nicht, dass was passiert mit der Fotofalle. Sag einmal, kann man die überhaupt fotografieren?
3: Vielleicht.
1: Allein in der Werkstatt zurückgeblieben, hält sich Pumuckl tapfer von der Falle fern. Doch dann entdeckt er die Schokolade und seine Neugier wird größer als seine Vorsicht.
3: Ist das wohl deine Schokolade ist? Sieht aus wie volle Milch. Volle Milch, die kommt mir recht. Schmeckt nicht schlecht, mein Lieber, schlecht.
1: Ob Pumuckl dem Koboldjäger Alfie wirklich in die Falle tappt, das verraten wir an dieser Stelle natürlich noch nicht.

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1: Nehmen wir mal an, wir stellen ChatGPT eine Frage oder wir wollen online shoppen oder irgendwas im Internet recherchieren. Also alles Dinge, die die meisten von uns tagtäglich tun. Wie lange würden wir da warten, bis wir eine Antwort bekommen oder sich eine Webseite aufgebaut hat? Nicht sehr lange, so eine aktuelle YouGov-Umfrage. Mehr als die Hälfte der Internetnutzer bricht nämlich digitale Anwendungen ab, wenn sie länger als einige Sekunden warten müssen. Mehr zur Studie und was sich am Internet hierzulande ändern muss, weiß meine Kollegin Helke Michael.
2: Die Geduld mit digitalen Anwendungen ist hierzulande kleiner geworden. So Ivo Ivanov, Geschäftsführer von DKIX, dem weltweit führenden Betreiber von Internetknoten und Auftraggeber der Umfrage.
3: Über 40% der Befragten aus unserer Studie haben gesagt, dass sie heute weniger Geduld mit digitalen Anwendungen haben als noch vor einigen Jahren. Unsere Erwartungen haben sich verändert, weil wir uns am Tempo gewöhnt haben. Erst recht im KI-Bereich. Wenn man eine Frage stellt und die Antwort nicht prompt kommt, dann ist man genervt.
2: Das betrifft aber längst nicht nur den KI-Bereich, Streaming, Gaming oder Bezahlen im Netz. Sobald es ruckelt oder hängt, steigt der Frust.
3: Digitale Angebote werden nicht nur nach dem Inhalt bewertet, sondern auch danach, wie schnell und flüssig sie funktionieren. Wenn ein Dienst langsam ist, denken viele sofort, das funktioniert nicht und das beeinträchtigt das Vertrauen. Für Unternehmen ist das entscheidend. Es geht um Reputation, um Leistungsversprechen und insgesamt um die Zufriedenheit von Kunden.
2: Und damit um das Überleben der Unternehmen und letztlich auch unserer Wirtschaft. Um die langfristig zu stärken, muss die digitale Infrastruktur also konsequent ausgebaut und näher an die Menschen gebracht werden.
3: Also nicht nur gute Netze, sondern auch Rechenleistung dort, wo sie gebraucht wird. Dazu gehören Glasfaser, Mobilfunk, Rechenzentren, die näher an Nutzer und Unternehmen rücken. Denn je kürzer der Weg für die Daten, desto geringer die Verzögerung, desto besser die Qualität. Wenn Deutschland digital erfolgreich bleiben will, müssen wir genau diese Infrastruktur jetzt konsequent ausbauen, bis in die letzte Berghütte.
1: Höchstens 10 Minuten würde über die Hälfte der Internetnutzer warten, bis sich eine Webseite aufgebaut hat oder sie von einer KI wie ChatGPT eine Antwort bekommen. Dauert es länger, würden sie die Anwendung schließen. So eine aktuelle Umfrage von DKIX, dem weltweit führenden Betreiber von Internetknoten, laut der wir in Sachen Ladezeiten auch immer ungeduldiger werden.
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1: Im Studio Anna Löwer. Der Sommer in Deutschland ist der zweitwärmste gewesen, seitdem flächendeckend gemessen wird. Nur der Rekordsommer 2003 war noch wärmer, so die vorläufige Bilanz. In diesem Jahr gab es knapp 30 heiße oder sogar sehr heiße Tage, so die Experten. Der Präsident des Naturschutzbundes Deutschland, Jörg Andreas Krüger, sagt dazu bei NTV.
2: Wir werden jetzt in regelmäßigen Abständen mit solchen Sommern rechnen müssen. Wir erinnern uns, wir hatten 2018 und 2019 das letzte Mal solche Sommer. Unsere Wälder erholen sich heute noch von den Schäden aus diesen Sommern. Dieses Jahr kam der nächste Nackenschlag. Da jetzt immer noch die Augen zuzumachen und zu sagen, auch früher gab es mal warme Sommer, das bringt nichts.
1: Die Kassen der Pflegeversicherung sind schon in wenigen Wochen leer. Davor warnt Spitzenverbandschef Oliver Blatt. Die Pflege wird immer teurer und immer mehr Menschen nehmen sie in Anspruch. Allein für dieses Jahr erwarten die Kassen ein Loch von 500 Millionen Euro. Die geplante Reform der Bundesregierung soll aber erst zum nächsten Jahr in Kraft treten. Kassenverbandschef Blatt sagt:
3: Der Pflege läuft also sprichwörtlich die Zeit davon. Der Politik rufe ich also hier klar und deutlich zu: Es muss jetzt endlich gehandelt werden, denn in wenigen Monaten ist das Geld alle.
1: In der Schweiz ist nach den Schüssen auf einem Techno-Festival ein Verdächtiger festgenommen worden. Zum möglichen Motiv des 43-Jährigen wird noch ermittelt. Die Polizei geht von einem Einzeltäter aus. Die Schüsse hatten mehrere Menschen verletzt, eine junge Frau tödlich. Deutschland mischt im internationalen Raumfahrtgeschäft weiter kräftig mit. Jetzt hat ein Bremer Unternehmen einen Milliardenauftrag an Land gezogen. Für ein europäisches Kommunikationssystem baut es mehrere Satellitenplattformen. Das neue System soll die Kommunikation in Europa sicherer und unabhängiger machen. Eine große Ära geht zu Ende. Lionel Messi beendet seine Karriere in der argentinischen Fußballnationalmannschaft nach über 20 Jahren. Messi ist 2022 Weltmeister geworden. Sein letztes Spiel war das verlorene WM-Finale im Juli gegen Spanien.

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1: Ohne Handy läuft ja fast nichts mehr. Egal, ob direkt nach dem Aufwachen, unterwegs in der Bahn oder abends auf dem Sofa. Unser Smartphone ist immer dabei. Ständig checken wir Nachrichten, scrollen durch Social Media, hören Musik, schauen Videos oder telefonieren. Mal ganz abgesehen davon, dass wir sicherlich auch alle unsere Bildschirmzeit um einiges verringern könnten, geht das Ganze auch viel nachhaltiger. Meine Kollegin Sarah Diener verrät uns jetzt mehr.
2: Mobilfunk ist etwas, das wir alle ganz selbstverständlich täglich nutzen. Genau deshalb lohnt es sich, hier mal genau hinzuschauen. Und das nicht nur beim Preis und Datenvolumen, sagt Roland Zimmer vom Telekommunikationsanbieter Amiva.
3: Datennutzung, Netze, Endgeräte, all das verbraucht jede Menge Energie und Ressourcen. Aber das bleibt im Alltag leider oft unsichtbar. Dabei ist es im Sinne der Nachhaltigkeit wirklich wichtig, genauer hinzuschauen. Da stellen sich Fragen wie, wird ein Gerät produziert, wie lange kann es genutzt werden, wie wird der Netzbetrieb organisiert und wie verantwortungsvoll handelt ein Anbieter.
2: Ein guter Weg, um nachhaltiger zu telefonieren und zu surfen, ist deshalb, das eigene Smartphone länger zu nutzen und bei einer Neuanschaffung auf ein rundum erneuertes Gerät zu setzen.
3: Noch besser ist es, wenn du dich für einen nachhaltigen Handytarif entscheidest. Den bekommst du bei Anbietern, die ihre CO2-Emissionen auf ein Minimum reduzieren und, was sich nicht vermeiden lässt, ausgleichen und oder darüber hinaus in erneuerbare Energien investieren, um die Energiewende voranzutreiben.
2: Was viele nicht ahnen?
3: Durch die Handynutzung wird über die gesamte Kette inklusive Rechenzentren etc. so viel CO2 emittiert, wie durch alle innerdeutschen Flüge zusammen.
2: Genau da setzt nachhaltiger Mobilfunk an. Der bietet die gleiche Qualität und denselben Komfort, ist aber besser für die Umwelt.
3: Der Anbieterwechsel ist hier in Deutschland mittlerweile super easy. Danach kann man wie gewohnt telefonieren, surfen etc. Nur eben nachhaltiger. Es ist keine Einschränkung, sondern eine sinnvolle Weiterentwicklung. Da mein Tipp für euch. Einfach mal ausprobieren, ganz ohne Risiko. Denn zum Beispiel bei uns Amiva gibt es auch nachhaltige Handytarife, die man monatlich kündigen kann.
1: Nachhaltig telefonieren, streamen oder chatten. Das geht super einfach und ohne große Einschnitte. Wenn das jetzt alles so schnell ging, alle Infos dazu gibt es auch nochmal im Netz unter amiva.de.
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1: Coolness, exzellente Action und lässiger Humor. Das zeichnet die Filme des britischen Regisseurs Guy Ritchie aus. Auch sein Actionfilm In the Grey, der an echt spektakulären Schauplätzen gedreht wurde, ist voll davon. Außerdem überzeugt er durch ein unschlagbares Top-Ensemble rund um Jake Gyllenhaal. In the Grey kann man ab dem 4. September auch zu Hause erleben. Auf DVD, Blu-ray und in 4K Ultra HD. Mario Hattig verrät uns mehr.
2: Rachel Wild ist Anwältin und Spezialistin für extrem heikle Fälle.
3: Ich arbeite an der Grenze zwischen moralisch und unmoralisch. Zwischen schwarz und weiß. Ich agiere in der Grauzone.
2: Unterstützt wird sie dabei von zwei besonders feinen Helfern.
3: Bronco und Sid sind die einzigen, denen ich mein Leben anvertraue.
4: Das Hemd ist klasse.
5: Ist Seide.
4: War ja klar.
2: Selbst die brenzligsten Situationen meistern sie eloquent und schlagfertig.
6: Gary! Schaffen Sie die beiden hier raus.
7: Gary, einen Moment. Es gibt zwei Varianten für den Ablauf hier.
8: Exponat A.
7: Gary wartet geduldig bei der Tür.
8: Exponat B.
7: Gary wagt ein kühnes Unterfangen und Sie dürfen ihn die nächsten zwei Stunden von der Wand kratzen. Ich weiß, welche Variante Gary bevorzugt.
8: Gary.
2: Doch als sie $1 Milliarde zurückholen sollen, die ein skrupelloser Despot hinterzogen hat, helfen ihnen nur noch Sprengstoff und schwere Waffen weiter.
9: Das ist Salazars Insel. Die Polizei wird von ihm geschmiert. Und er hat eine ziemlich erfahrene Privatarmee.
10: Entfernung?
7: 300. Warte, 275.
10: Ich brauche eine Entscheidung.
7: 250. Gib Futter, Mutter.
2: Aber wird das reichen, um die Mission zu erfüllen und um heil von der Insel runterzukommen?
11: Das dürfte ein Problem sein.
7: Mir ist bewusst, dass eine 90 Meter tiefe Schlucht vor uns liegt. Aber rennt man mit genügend Anlauf, wird dabei immer schneller und flattert mit den Armen, sollte das einen harten Aufprall verhindern.

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3: Im Studio Anna Löwer. Schönen guten Morgen. Während die entsprechende Reform noch heftig diskutiert wird, schlägt die Pflegeversicherung Alarm. Neuesten Berechnungen zufolge könnte den Kassen schon im Oktober das Geld ausgehen. Mehr von Silas Quiring.
4: Weil die Ausgaben immer weiter steigen, gab es in den ersten 6 Monaten schon ein Defizit von 770 Millionen Euro. Das hat Verbandschef Blatt bei der Halbjahresbilanz erklärt. Die Politik muss jetzt sehr schnell etwas tun, fordert Blatt. Union und SPD wollen, dass ihre Reform bis Herbst auf den Weg kommt, damit sie zum kommenden Jahr in Kraft tritt. Der neue Gesundheitsminister Linnemann überarbeitet dazu noch den Entwurf seiner Vorgängerin Wagen.
3: Deutschland hat einen der wärmsten Sommer seit Beginn der Aufzeichnungen hinter sich. Der Deutsche Wetterdienst spricht in seiner vorläufigen Bilanz von Dimensionen, wie sie in Deutschland bislang nicht beobachtet wurden. Etwa mit Blick auf die Hitzewelle Ende Juni mit über 40 Grad. Jörg Andreas Krüger ist der Präsident des Naturschutzbundes Deutschland. Er sagt bei NTV, das ist ein Weckruf.
5: Ob wir jetzt jedes Jahr solche Sommer haben, das ist eher unwahrscheinlich. Aber wir werden sie viel, viel häufiger und immer öfter haben. Und das bedeutet, wir müssen besser vorbereitet sein, damit wir weniger Hitzetote haben, weniger katastrophale Schäden in Natur und Landschaft, Forstwirtschaft und Landwirtschaft und überall.
3: Deutschland hat jetzt ein eigenes Sicherheitsinstitut für künstliche Intelligenz. Es ist in Berlin an den Start gegangen. Das Institut soll Risiken und Chancen moderner KI-Systeme bewerten und Deutschland international wettbewerbsfähig halten. Außerdem geht es um weniger digitale Abhängigkeit. Die Schweizer Polizei hat nach den Schüssen auf einem Festival jetzt einen Verdächtigen gefasst. Der 43-Jährige wurde fast 24 Stunden nach der Tat festgenommen. Er soll allein gehandelt haben, das Motiv ist noch unklar. Bei den Schüssen wurde eine Frau getötet,

0: 5 weitere Menschen verletzt. Für ChatGPT gelten in der EU künftig besonders strenge Regeln. Weil der KI-Chatbot von so vielen Menschen genutzt wird, stuft die EU-Kommission ihn als sehr große Suchmaschine ein. Zu den verschärften Auflagen gehören ein stärkeres Vorgehen gegen illegale Inhalte und ein besserer Schutz Minderjähriger.
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2: Mit KI-Support. Wolkig ist es heute und im Norden kann es immer mal wieder Schauer geben, an der Küste auch kurz ein Gewitter. Weiter südlich bleibt es meistens trocken und später wird auch mal die Sonne rauskommen. Dazu liegen die Höchstwerte bei 20 bis 26 Grad. Morgen ist an der Küste zeitweise Regen drin, sonst meist trocken mit Sonne und Wolken bei bis zu 26 Grad.

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1: Phishing-Angriffe mit gefälschten E-Mails, um uns sensible Daten wie Passwörter, Bankverbindungen und Kreditkartennummern zu stehlen, nehmen derzeit stark zu. Und dank künstlicher Intelligenz, kurz KI, werden die unbekannten Angreifer auch immer erfolgreicher. Mario Hattig hat sich mal schlau gemacht, warum das so ist und wie sich jeder von uns, egal ob zu Hause oder bei der Arbeit, davor schützen kann.
2: KI-generierte Phishing-Mails orientieren sich längst am Schreibstil realer Personen und wirken inzwischen so täuschend echt, dass immer mehr Menschen auf sie reinfallen.
3: Früher hatte man da Grammatik, Rechtschreibfehler, komische E-Mail-Adressen oder ganz unpersönliche Anreden. Inzwischen sind sie so professionell gemacht, dass man es im Berufsalltag und im privaten Umfeld nicht mehr unterscheiden kann.
2: So die IT-Sicherheitsexpertin Dr. Yvonne Bernhard von Hornet Security bei Proofpoint. Außerdem vereinfacht KI das Leben der Cyberkriminellen, weil die Aufgaben für sie übernimmt.
3: Die früher richtig viel Zeit gekostet haben, also zum Beispiel das Recherchieren von Zielpersonen, sogenannte Open Source Intelligence, das Verfassen von überzeugenden E-Mails sowie das dynamische Anpassen von Schadcode an die Sicherheitssysteme, die die angegriffenen Personen haben. All das liegt gerade voll im Trend und wird sogar noch zunehmen.
2: Zurzeit sind übrigens besonders viele gefälschte E-Mails unterwegs, die eine angebliche Sprachnachricht oder ein Deepfake-Video aus dem Freundeskreis, vom Chef oder von Geschäftspartnern ankündigen.
3: Dafür klickt der Empfänger dann einen Link an, gibt sein Passwort ein, manchmal noch einen zweiten Faktor und schon haben die Betrüger sofort Zugriff auf seinen Rechner und kommen von da aus schnell und einfach an weitere sensible Daten.
2: Das lässt sich aber verhindern, wenn man erstmal beim Absender nachfragt, ob der die E-Mail überhaupt geschickt hat. Auch ein gutes Antivirenprogramm hilft und natürlich, dass man sich selbst immer auf dem Laufenden hält.
3: Es gibt spezielle Security Awareness Trainings, wo Benutzer sensibilisiert werden. Die bekommen dann Phishing-Simulationen, kriegen kleine E-Trainings und werden dadurch natürlich sensibilisiert, einerseits für den Berufsalltag, aber sie können dieses Wissen natürlich auch privat nutzen. Und Hornet Security bei Proofpoint hilft da natürlich gerne als weltweit anerkannter Partner weiter.
1: Mehr Infos zum Thema und alle anderen KI-generierten Betrugsmaschen findet man online unter hornetsecurity.com. Und bitte erstmal in Ruhe nachdenken, bevor man irgendwas anklickt. Denn noch immer werden 95% aller Cybersicherheitsvorfälle durch menschliches Versagen verursacht.

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1: Games machen Lust auf Zukunft. Das ist das Leitthema der diesjährigen Gamescom, dem weltweit größten Event rund um Computer und Videospiele, das in diesem Jahr vom 26. bis zum 30. August in Köln und online stattfindet, worauf sich Gaming-Fans dieses Mal freuen können und was es für neue Trends gibt, weiß meine Kollegin Jessica Martin.
2: Los geht's am 25. August mit der Eröffnungsshow Gamescom Opening Night Live. Hier bekommt man einen guten Überblick über die Highlights der Gamescom. Eins davon, und übrigens zum ersten Mal in Europa und auf der Gamescom, ist Games Done Quick, wo Spielerinnen und Spieler an sogenannten Speedruns teilnehmen.
3: Also so schnell wie möglich durch ein Spiel kommen, jeden Winkel, jede Abkürzung finden, also ganz kreativ und lustig und auch noch für einen guten Zweck. Da werden nämlich Spenden gesammelt für Gaming for Democracy. Das ist ein Projekt der Stiftung Digitale Spielekultur und der Bertelsmann Stiftung. Das ist vielleicht ein Beispiel zusammen mit Cosplay Contest, E-Sport Veranstaltung. Also ich könnte jetzt noch ganz viel nennen.
2: So Felix Falk, Geschäftsführer von Game, dem Verband der deutschen Gamesbranche und Mitveranstalter der Gamescom. Er erklärt gleich weiter, was es mit dem diesjährigen Leitthema Games machen Lust auf Zukunft auf sich hat.
3: Die DNA von der Games-Community, von den Games-Studios, die ganze Branche ist eigentlich, dass alle immer nach vorne gucken. Es geht um das Gründen von neuen Unternehmen, um Zukunftsinnovation, die Begeisterung für die neuesten Technologien. Und im Kern ist eigentlich immer die Frage, wie komme ich auf das nächste Level? Also so ein positiver Wille, eine positive Zukunft zu gestalten.
2: Kein Wunder also, dass auch wieder jede Menge Politikprominenz auf der Gamescom vertreten sein wird. Neben Vizekanzler Lars Klingbeil und Gamesministerin Dorothee Beer auch zum ersten Mal überhaupt Bundespräsident Frank-Walter Steinmeier, der zum positiven Einfluss von Games auf die Demokratie sprechen wird. Denn ein Trend in diesem Jahr lautet, spielend die Welt retten.
3: Denn Gamerinnen und Gamer, wir wirken auch immer mehr in der realen Welt. Zum Beispiel sehen wir Spendenaktionen für Krebsprävention oder zur Stärkung der Demokratie. Aber die Community sammelt auch Unterschriften oder organisiert Demos in Spielewelten. Und das ist wirklich eine unterschätzte Kraft noch der Community für unsere Gesellschaft. Ein zweiter Trend heißt kleine Teams, große Erfolge. Also die größten und aufwendigsten Entertainment-Produktionen unserer Zeit, das sind Games. Aber genauso bemerkenswert ist ja, wie oft heute kleine oder kleinste Indie-Spiele weltweite Erfolge feiern. Und deswegen ist die Indie-Area auf der Gamescom auch einer der beliebtesten Punkte.
1: Das größte Games-Event der Welt öffnet bald seine Tore. Die Gamescom findet vom 26. bis zum 30. August in Köln und online statt. Tickets und alle Infos gibt's im Netz unter gamescom.global.
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1: Im Studio Anna Löwer. Schönen guten Morgen. Während die entsprechende Reform noch heftig diskutiert wird, schlägt die Pflegeversicherung Alarm. Neuesten Berechnungen zufolge könnte den Kassen schon im Oktober das Geld ausgehen. Mehr von Silas Quiring.
2: Weil die Ausgaben immer weiter steigen, gab es in den ersten 6 Monaten schon ein Defizit von 770 Millionen Euro. Das hat Verbandschef Blatt bei der Halbjahresbilanz erklärt. Die Politik muss jetzt sehr schnell etwas tun, fordert Blatt. Union und SPD wollen, dass ihre Reform bis Herbst auf den Weg kommt, damit sie zum kommenden Jahr in Kraft tritt. Der neue Gesundheitsminister Linnemann überarbeitet dazu noch den Entwurf seiner Vorgängerin Wagen.
1: Deutschland hat einen der wärmsten Sommer seit Beginn der Aufzeichnungen hinter sich. Der Deutsche Wetterdienst spricht in seiner vorläufigen Bilanz von Dimensionen, wie sie in Deutschland bislang nicht beobachtet wurden. Etwa mit Blick auf die Hitzewelle Ende Juni mit über 40 Grad. Jörg Andreas Krüger ist der Präsident des Naturschutzbundes Deutschland. Er sagt bei NTV, das ist ein Weckruf.
3: Ob wir jetzt jedes Jahr solche Sommer haben, das ist eher unwahrscheinlich. Aber wir werden sie viel, viel häufiger und immer öfter haben. Und das bedeutet, wir müssen besser vorbereitet sein, damit wir weniger Hitzetote haben, weniger katastrophale Schäden in Natur und Landschaft, Forstwirtschaft und Landwirtschaft und überall.
1: Deutschland hat jetzt ein eigenes Sicherheitsinstitut für künstliche Intelligenz. Es ist in Berlin an den Start gegangen. Das Institut soll Risiken und Chancen moderner KI-Systeme bewerten und Deutschland international wettbewerbsfähig halten. Außerdem geht es um weniger digitale Abhängigkeit. Die Schweizer Polizei hat nach den Schüssen auf einem Festival jetzt einen Verdächtigen gefasst. Der 43-Jährige wurde fast 24 Stunden nach der Tat festgenommen. Er soll allein gehandelt haben, das Motiv ist noch unklar. Bei den Schüssen wurde eine Frau getötet, 5 weitere Menschen verletzt. Für ChatGPT gelten in der EU künftig besonders strenge Regeln. Weil der KI-Chatbot von so vielen Menschen genutzt wird, stuft die EU-Kommission ihn als sehr große Suchmaschine ein. Zu den verschärften Auflagen gehören ein stärkeres Vorgehen gegen illegale Inhalte und ein besserer Schutz Minderjähriger.

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1: Die Grillsaison ist in vollem Gange. Problem nur, die Lebensmittel werden immer teurer. Und gerade der Einkauf für einen entsprechenden Grillabend geht mächtig ins Geld. Kein Wunder. Schließlich ziehen Gemüse und auch Fleischpreise ganz schön an. Viele achten deshalb jetzt noch genauer aufs Budget. Laut aktuellen Umfragen sagen inzwischen mehr als 60% der Menschen, dass sie beim Einkaufen bewusst sparen wollen. Wie man trotzdem entspannt, lecker und günstig grillen kann, ohne unnötig Lebensmittel zu verschwenden und wie man sich dabei sogar noch Vorräte bequem nach Hause liefern lassen kann, das weiß mein Kollege Mario Hartwig.
2: Lecker grillen und dafür nachhaltig einkaufen, ohne dabei direkt das eigene Budget zu sprengen oder hinterher viel wegzuschmeißen, ist eigentlich ganz einfach, sagt Katharina Hauke von Too Good To Go Deutschland.
3: Schon kleine Dinge helfen da enorm. Beim Einkaufen konkret planen, Fleisch und andere empfindliche Produkte immer gut gekühlt transportieren, zum Beispiel mit Kühltasche oder Kühlakku, und Reste direkt nach dem Grillen sauber verpacken. Viele Lebensmittel lassen sich am nächsten Tag noch super weiterverwenden, etwa für Salate, Wraps oder Sandwiches.
2: Clever sparen kann man außerdem bei Beilagen, Soßen, Dips und Co.
3: Und zwar indem man mit uns ganz einfach Lebensmittel rettet. Zum Beispiel mit unseren bekannten Überraschungstüten oder mit der Lieferoption. Die gibt es mittlerweile seit fast 2 Jahren und dabei werden Lebensmittel gerettet, die etwa wegen Saisonwechseln, Verpackungsanpassungen oder eines nahenden Mindesthaltbarkeitsdatums nicht mehr regulär verkauft werden. Diese Produkte bieten wir dann stark reduziert online an und sie werden direkt nach Hause geliefert.
2: So lässt sich nicht nur prima Geld sparen und Lebensmittel retten, sondern auch ein kleiner Vorrat anlegen. Und das günstig, bequem und nachhaltig.
3: Ganz einfach über die Too Good To Go App. Dort gibt es einen eigenen Bereich namens Lieferung. Man sucht sich ein passendes Paket aus, bestellt es direkt in der App und wenige Tage später kommt es dann zu einem nach Hause.
1: Na dann, Kühltasche schnappen, Leckereien besorgen und den Grill anwerfen. Ja, und vielleicht vorher noch kurz durch die Too Good To Go App scrollen. Da gibt's nämlich Snacks, Soßen und Co. günstiger und ganz nebenbei werden auch noch Lebensmittel gerettet.
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1: Stromtarife vergleichen ist oft komplizierter, als es auf den ersten Blick scheint. Viele Zahlen, große Versprechen, ja, und dann die Frage, was am Ende wirklich fair ist. Darüber spreche ich jetzt mit Dirk Müller, Geschäftsführer beim Energieanbieter ePrimo. Hallo.
2: Hallo, danke für die Einladung.
1: Herr Müller, warum ist es denn so schwer, Stromtarife wirklich fair miteinander zu vergleichen?
2: Viele Tarife werden heute mit einem Bonus angeboten. Und dieser Bonus wird in den Preisvergleichen oft in den Preis des ersten Jahres eingerechnet. Danach fällt er aber weg. Wer also wirklich vergleichen will, muss deshalb auf die eigentlichen Konditionen schauen. Also auf Arbeitspreis und Grundpreis ohne Bonuszahlung.
1: Aber warum haben denn Boni in Preisvergleichen trotzdem so eine starke Wirkung?
2: Ja, weil ein hoher Bonus sofort ins Auge fällt. Und der lässt den Tarif im ersten Jahr günstig aussehen. Entscheidend sind aber Arbeitspreis und Grundpreis. Also das, was Kundinnen und Kunden dauerhaft wirklich zahlen. Und genau das geht beim ersten Blick auf die vielen Angebote oft unter.
1: Das heißt, woran sollten Kunden stattdessen festmachen, ob ein Strompreis fair ist?
2: Ein fairer Preis überzeugt halt nicht nur am Anfang, der bleibt auch über längere Zeit attraktiv. Ohne Tricks und ohne versteckte Effekte. Für Verbraucherinnen und Verbraucher heißt das, sie sehen klar, was sie zahlen und müssen nicht jedes Jahr neu vergleichen und wechseln, nur um wieder ein gutes Angebot zu bekommen.
1: Wie kommen wir denn an ein faires Angebot?
2: Bei ePrimo nennen wir das unser Fairpreisversprechen. Kundinnen und Kunden müssen nicht erst kündigen oder wechseln, um wieder ein faires Angebot zu bekommen. Statt auf kurzfristige Boni setzen wir auf Konditionen, die fair bleiben. Vor Vertragsende gibt es dann automatisch ein neues Angebot zu Konditionen auf Neukundenniveau. So bleibt der Tarif attraktiv, ohne Vergleichen und Wechseln.
1: Dirk Müller vom Energieanbieter ePrimo. Ich danke Ihnen für das Gespräch.
2: Sehr gerne.
1: Also, beim Stromtarif lohnt es sich genau hinzuschauen, auf faire Konditionen statt

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2: Im Studio Anna Löwer. Schönen guten Morgen. Der Sommer in Deutschland ist der zweitwärmste gewesen, seitdem flächendeckend gemessen wird. Nur der Rekordsommer 2003 war noch wärmer, so die vorläufige Bilanz. In diesem Jahr gab es knapp 30 heiße oder sogar sehr heiße Tage, so die Experten. Der Präsident des Naturschutzbundes Deutschland, Jörg Andreas Krüger, sagt dazu bei NTV.
3: Wir werden jetzt in regelmäßigen Abständen mit solchen Sommern rechnen müssen. Wir erinnern uns, wir hatten 2018 und 2019 das letzte Mal solche Sommer. Unsere Wälder erholen sich heute noch von den Schäden aus diesen Sommern. Dieses Jahr kam der nächste Nackenschlag. Da jetzt immer noch die Augen zuzumachen und zu sagen, auch früher gab es mal warme Sommer, das bringt nichts.
2: Die Kassen der Pflegeversicherung sind schon in wenigen Wochen leer. Davor warnt Spitzenverbandschef Oliver Blatt. Die Pflege wird immer teurer und immer mehr Menschen nehmen sie in Anspruch. Allein für dieses Jahr erwarten die Kassen ein Loch von 500 Millionen Euro. Die geplante Reform der Bundesregierung soll aber erst zum nächsten Jahr in Kraft treten. Kassenverbandschef Blatt sagt:
4: Der Pflege läuft also sprichwörtlich die Zeit davon. Der Politik rufe ich also hier klar und deutlich zu. Es muss jetzt endlich gehandelt werden, denn in wenigen Monaten ist das Geld alle.
2: In der Schweiz ist nach den Schüssen auf einem Techno-Festival ein Verdächtiger festgenommen worden. Zum möglichen Motiv des 43-Jährigen wird noch ermittelt. Die Polizei geht von einem Einzeltäter aus. Die Schüsse hatten mehrere

0: Menschen verletzt, eine junge Frau tödlich. Deutschland mischt im internationalen Raumfahrtgeschäft weiter kräftig mit. Jetzt hat ein Bremer Unternehmen einen Milliardenauftrag an Land gezogen. Für ein europäisches Kommunikationssystem baut es mehrere Satellitenplattformen. Das neue System soll die Kommunikation in Europa sicherer und unabhängiger machen. Eine große Ära geht zu Ende. Lionel Messi beendet seine Karriere in der argentinischen Fußballnationalmannschaft nach über 20 Jahren. Messi ist 2022 Weltmeister geworden. Sein letztes Spiel war das verlorene WM-Finale im Juli gegen Spanien.
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2: Mit KI-Support. Viele Wolken gibt es heute früh erstmal. Dazu kann an der Küste und bis in die Mittelgebirge ab und zu ein Schauer runterkommen. Später bleibt's insgesamt wechselhaft. Am Nachmittag sind ganz vereinzelt auch kurze Gewitter drin, während es im Süden länger trocken bleibt, bei 20 bis 26 Grad. Morgen meist trocken mit Sonne und Wolken, an der Nordsee zeitweise Regen, maximal bis 26 Grad.

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1: Ein Arbeitszeugnis kann darüber entscheiden, ob wir einen Job bei einem neuen Arbeitgeber bekommen oder nicht. Jede siebte Firma lässt diese Zeugnisse mittlerweile von KI verfassen. Das geht aus einer Bitkom-Umfrage hervor. Personalabteilungen setzen generell immer mehr auf künstliche Intelligenz, am häufigsten bei der Weiterbildung von Mitarbeitern. Einen Banküberfall mit Hilfe von KI planen? Eine gute Idee hat sich ein 23-Jähriger in Omaha im US-Bundesstaat Nebraska gedacht. Unter anderem hatte der Mann ChatGPT gefragt, wie lange es denn dauert, bis die Polizei da ist. Wirklich clever hat er sich nicht angestellt. Kameras haben sein unmaskiertes Gesicht gefilmt und sein Auto samt Kennzeichen. Auf seinem Handy haben die Ermittler dann die Chatverläufe mit der KI gefunden. Jetzt muss er über 10 Jahre ins Gefängnis. Beim Thema Videobeweis bekommen die Fußballfans jetzt Rückendeckung aus der Bundesliga. Der FC Augsburg spricht sich klar für die Abschaffung des VAR aus. Geschäftsführer Michael Ströll kritisiert, dass der Videoreferee mehr neue Diskussionen auslöst, als alte zu lösen. Und dass die Emotionen dabei auf der Strecke bleiben.
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1: Was passiert, wenn im Vatikan plötzlich gar nichts mehr nach Plan läuft? Wenn große Träume auf ziemlich leere Kassen treffen? Darum geht's in Papamobil, ein Papst on Tour. Es geht um den Papst, eine Reise nach Mexiko und um all die Dinge, die dabei komplett außer Kontrolle geraten. Mein Kollege Matthias Pillasch verrät uns mehr von Papamobil, ein Papst on Tour.
2: Der neue Papst Bernabé träumt von einer großen Reise durch Lateinamerika. Doch schon bald folgt die Ernüchterung. Der Vatikan ist pleite.
3: Wie kann man mit so einem Immobilienvermögen am Rande des Bankrotts stehen?
4: Um genau zu sein, wurde in den letzten 30 Jahren unser Vermögen verkauft, um unsere Schulden zu tilgen.
5: Die Gehälter der letzten 3 Monate wurden noch nicht gezahlt.
4: Es ist äußerst wichtig, besonders in dieser Situation Stillschweigen zu bewahren. Abgesehen davon wirft es kein gutes Licht auf die Kirche.
2: Eine wohlhabende Spenderin will die Reise finanzieren. Im Gegenzug soll der Papst an einem Event teilnehmen. Ausgerechnet in Mexikos Hochburg der Kriminalität.
6: Aus welcher Branche kommt sie?
7: Import-Export. Sie handelt mit Pflaumen. Und sie investiert auch in neue Technologien und in die regionale Wirtschaft. Aber sie hat noch weitere Interessen. Sie unterstützt Kultur, kurze Lieferketten, artgerechte Haltung.
8: Bemerkenswert.
7: Oh ja, sehr. Ja, und wie bemerkenswert.
2: Gleich bei seinem ersten öffentlichen Auftritt in Ciudad Juárez wird Papst Bernabé gekidnappt. Und die vermeintliche Wohltäterin, die ausgewanderte Französin Françoise, entpuppt sich als Chefin eines Drogenkartells.
9: Man sollte sich nicht schämen, finanzielle Schwierigkeiten zu haben. Ich selbst war auch schon oft auf mich allein gestellt. Doch jetzt geht es wieder. Alles kommt und geht. Die Mexikaner haben mich in ihr Herz geschlossen und dafür möchte ich mich revanchieren. Dann machen wir jetzt ein Foto. Danach können Sie sich hinlegen. Morgen ist ein großer Tag.
2: Festgehalten auf dem luxuriösen Anwesen der Kartellchefin soll der Papst als Druckmittel für finanzielle Gefälligkeiten dienen. Doch was Kommandanta Françoise dabei nicht ahnt, statt des Papstes hat sie nur einen Doppelgänger erwischt. Slim, das offizielle Papstdouble für Gefahrensituationen.
10: Wann werden Sie mich freilassen?
9: Sagen Sie bitte nicht, dass Sie sich langweilen. Das Fest fängt doch gerade erst an und es geht über mehrere Tage, wissen Sie? Machen Sie sich keine Sorgen. Sobald das Problem mit meiner Kreditkarte gelöst wurde, werde ich Sie freilassen.
2: Eine scheinbar aussichtslose Situation für Slim, die das Papstdouble auf seine unorthodoxe Art selbst regeln muss.
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1: Im Studio Anna Löwer. Schönen guten Morgen. Der Sommer in Deutschland ist der zweitwärmste gewesen, seitdem flächendeckend gemessen wird. Nur der Rekordsommer 2003 war noch wärmer, so die vorläufige Bilanz. In diesem Jahr gab es knapp 30 heiße oder sogar sehr heiße Tage, so die Experten. Der Präsident des Naturschutzbundes Deutschland, Jörg Andreas Krüger, sagt dazu bei NTV.
2: Wir werden jetzt in regelmäßigen Abständen mit solchen Sommern rechnen müssen. Wir erinnern uns, wir hatten 2018 und 2019 das letzte Mal solche Sommer. Unsere Wälder erholen sich heute noch von den Schäden aus diesen Sommern. Dieses Jahr kam der nächste Nackenschlag. Da jetzt immer noch die Augen zuzumachen und zu sagen, auch früher gab es mal warme Sommer, das bringt nichts.
1: Die Kassen der Pflegeversicherung sind schon in wenigen Wochen leer. Davor warnt Spitzenverbandschef Oliver Blatt. Die Pflege wird immer teurer und immer mehr Menschen nehmen sie in Anspruch. Allein für dieses Jahr erwarten die Kassen ein Loch von 500 Millionen Euro. Die geplante Reform der Bundesregierung soll aber erst zum nächsten Jahr in Kraft treten. Kassenverbandschef Blatt sagt:
3: Der Pflege läuft also sprichwörtlich die Zeit davon. Der Politik rufe ich also hier klar und deutlich zu. Es muss jetzt endlich gehandelt werden, denn in wenigen Monaten ist das Geld alle.
1: In der Schweiz ist nach den Schüssen auf einem Techno-Festival ein Verdächtiger festgenommen worden. Zum möglichen Motiv des 43-Jährigen wird noch ermittelt. Die Polizei geht von einem Einzeltäter aus. Die Schüsse hatten mehrere Menschen verletzt, eine junge Frau tödlich. Deutschland mischt im internationalen Raumfahrtgeschäft weiter kräftig mit. Jetzt hat ein Bremer Unternehmen einen Milliardenauftrag an Land gezogen. Für ein europäisches Kommunikationssystem baut es mehrere Satellitenplattformen. Das neue System soll die Kommunikation in Europa sicherer und unabhängiger machen. Eine große Ära geht zu Ende. Lionel Messi beendet seine Karriere in der argentinischen Fußballnationalmannschaft nach über 20 Jahren. Messi ist 2022 Weltmeister geworden. Sein letztes Spiel war das verlorene WM-Finale im Juli gegen Spanien.

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1: Wenn Jason Statham loslegt, bleibt meist kein Stein auf dem anderen. In seinem neuesten Action-Thriller Shelter zeigt er neben seiner kompromisslosen Härte auch seinen Beschützerinstinkt. Als Ex-Elite-Agent gewährt er einem jungen Mädchen Unterschlupf und gerät dabei wieder ins Visier seiner Verfolger. Warum Shelter ein Muss für alle Action-Fans ist, verrät uns jetzt mein Kollege Mario Hartwig in unserem Heimkino-Tipp der Woche.
2: Eine abgelegene Insel irgendwo in Schottland. Hierhin bringt die junge Jessie regelmäßig Lebensmittel, um einen geheimnisvollen Mann im alten Leuchtturm zu versorgen.
3: Warum verstecken Sie sich hier? Sie könnten wenigstens mal Danke sagen.
4: Komm nicht wieder hierher.
2: Doch als das Mädchen bei einem Sturm mit ihrem Boot in Gefahr gerät, rettet er sie aus den Fluten. Was Jessie nicht ahnt, bei ihrem Retter handelt es sich nicht um irgendeinen Einsiedler, sondern um Michael Mason.
5: Mason ist nicht einfach nur ein Auftragskiller. Er ist eine Präzisionsmaschine. Er war einer der ersten Agenten in unserem geheimen Eliteprogramm.
2: Eigentlich ist er untergetaucht, wie vom Erdboden verschluckt. Doch als er im Dorf Medikamente für Jessie besorgt, fliegt seine Tarnung auf.
6: Wir haben ihn gefunden.
7: Holt ihn euch.
8: Befehl an alle Einsatzkräfte. Teampersonen ausschalten.
2: Das bringt nicht nur Michael Mason in Gefahr, sondern auch Jessie.
3: Was ist los?
9: Bleib hier und versteck dich und verlass auf keinen Fall das Haus.
2: Schnell spitzt sich die Lage zu.
5: Sie müssen ihn zur Strecke bringen, egal wie.
2: Und so ist er gezwungen, aus den Schatten zu treten und in die echte Welt zurückzukehren, wo er sich den Dämonen seiner Vergangenheit stellen muss.
3: Wollen die dich verhaften?
9: Die Polizei ist nicht das Problem. Es gibt ein paar andere Leute, die sauer auf mich sind. Ich habe die einzige Regel gebrochen, die für sie zählt.
2: Der Countdown läuft. Mason muss schnellstmöglich einen Ausweg finden.
9: Ich muss sie in Sicherheit bringen, noch heute. Sie ist ein Kind, das zur falschen Zeit am falschen Ort war.
2: Eine gnadenlose Hetzjagd durch Großbritannien beginnt. Bis nach London, ins Herz der Finsternis, wo für den Ex-Elite-Agenten alles begann.
10: Ich erkenne dich nicht wieder. Kommst her und bettelst um Hilfe. Du bist erledigt.
9: Nicht erledigt. Ich bin zurück.
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1: Starkes Übergewicht betrifft rund 17 Millionen Menschen in Deutschland und trotzdem bleibt der Weg zur Behandlung für viele extrem schwierig. Häufig fehlen spezialisierte Ärzte und dazu kommt oft noch die Angst vor unangenehmen Situationen in der Praxis. Genau hier kann die Telemedizin, also die Online-Sprechstunde, den Zugang durchaus erleichtern und Versorgungslücken schließen. Mehr von Annabel Kopp.
2: Telemedizin, also ein Online-Arztbesuch, kann vielen Patienten mit Adipositas erste Hürden oder Scham nehmen. Denn die Sprechstunde findet zu Hause vor dem Bildschirm statt, erklärt Facharzt für Allgemeinmedizin Stefan Spieren.
3: Die meisten haben einfach einen langen Leidensweg und haben vielleicht schon zigmal eine Diät versucht und sind natürlich auch stigmatisiert und trauen sich dann einfach nicht. Telemedizin ist natürlich von der Hürde deutlich einfacher, als wenn man in eine Praxis muss.
2: Wichtig ist aber,
3: dass es eine Plattform ist, die zugelassen ist, wo also wirklich auch Ärzte arbeiten, die in Deutschland zugelassen sind. Zweitens natürlich, dass man während dieser Videosprechstunde auf dieser Plattform genauso gründlich untersucht, befragt und aufgeklärt wird wie in einer normalen Sprechstunde.
2: Christine Winkler ist Adipositas-Patientin und hat mithilfe der Telemedizin einen Weg gefunden, nachhaltig mit ihrem Übergewicht umzugehen.
4: Ich konnte offen über die Dinge sprechen, ohne dass mir das Gefühl gegeben wurde, ja, beobachtet zu werden. Und gleichzeitig hatte ich endlich Kontakt zu jemandem mit Erfahrung im Bereich Adipositas. Und es ist eine chronische Erkrankung, die kontinuierliche und engmaschige ärztliche Begleitung einfach notwendig macht.
2: Niemand muss mit Adipositas alleine klarkommen. Für Christine Winkler war die Online-Sprechstunde eine große Unterstützung.
4: Der erste Schritt, er kostet oft Mut, aber genau dieser Schritt verändert unglaublich viel. Die Hilfe anzunehmen, das bedeutet einfach keine Schwäche, sondern Verantwortung. Und auch Verantwortung für die eigene Gesundheit. Gerade digitale Angebote, ja, die können den Einstieg deutlich einfacher machen. Und jede Veränderung, die beginnt mit einem ehrlichen Gespräch, egal ob dann in der Praxis oder online.
1: Telemedizin soll den klassischen Arztbesuch nicht ersetzen, sondern das Angebot ergänzen und Versorgungslücken schließen. Für viele Menschen mit Adipositas kann es der erste Schritt zur Behandlung sein. Weitere Infos gibt's auch unter ueber-gewicht.de.

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2: Im Studio Finn Riebesel Freundlieb. Schönen guten Morgen. Im September gibt's wieder einige Änderungen für die Menschen in Deutschland. So weitet die Deutsche Bahn ihr Alkoholverbot an Bahnhöfen aus. Hanna Messerschmidt berichtet.
3: Nach Köln, München und Hamburg kommen etwa Berlin, Kiel und Braunschweig dazu. Lohnsteuerhilfevereine dürfen mehr Menschen als bisher beraten, weil eine Betragsgrenze wegfällt. Für Verbraucher gibt's künftig mehr Infos beim Einkaufen. Für Rechte bei kaputten Produkten gibt's verbindliche Labels und Werbung mit Begriffen wie umweltfreundlich ist künftig nur noch erlaubt, wenn Firmen das belegen können. Am 10. September klingen übrigens wieder alle unsere Handys beim bundesweiten Warntag. Und am 19. September startet in München die Wiesn.
2: Eltern in Deutschland machen sich zunehmend Sorgen um die Zukunft. Das zeigt eine Umfrage für die Organisation Save the Children. Etwa ein Fünftel hat demnach Angst, nicht genug Geld für alltägliche Dinge zu haben. Viele Kinder müssen auf Dinge verzichten, die für Gleichaltrige normal sind, etwa neue Klamotten oder Hobbys. Erik Großhaus von Save the Children sagt,
4: für etwa 21% der Befragten sind Dinge wie neue Möbel, Ausflüge, Restaurantbesuche oder Urlaube eher nicht oder auf keinen Fall drin. Das hat natürlich Auswirkungen auf die Chancengleichheit und die soziale Teilhabe der betroffenen Kinder. Und das sorgt auch für Stress und emotionale Belastungen für Kinder und Familien.
2: Wer steckt hinter dem Drohnenangriff am Flughafen Leipzig-Halle? Die Bundesregierung vermutet offenbar Russland hinter dem versuchten Anschlag. Wie Deutschland auf den Vorfall reagieren wird, steht laut Kanzler Merz schon weitgehend fest. Details nannte er aber noch nicht. Im Mordprozess um US-Rapper Tupac Shakur ist der Angeklagte Dwayne Davis schuldig gesprochen worden. Eine Geschworenenjury in Las Vegas sah es als erwiesen an, dass der frühere Gang-Anführer für die Tat verantwortlich war. Shakur war 1996 im Alter von 25 Jahren in Las Vegas erschossen worden. Eine große Ära geht zu Ende. Lionel Messi beendet seine Karriere in der argentinischen Fußballnationalmannschaft. Nach über 20 Jahren im Argentinien-Trikot sagt er, es ist an der Zeit. Messi ist 2022 Weltmeister geworden. Sein letztes Spiel war das verlorene WM-Finale gegen Spanien.
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5: Mit KI-Support. Viele Wolken gibt es heute früh erstmal. Dazu kann an der Küste und bis in die Mittelgebirge ab und zu ein Schauer runterkommen. Später bleibt's insgesamt wechselhaft. Am Nachmittag sind ganz vereinzelt auch kurze Gewitter drin, während es im Süden länger trocken bleibt, bei 20 bis 26 Grad. Morgen meist trocken mit Sonne und Wolken, an der Nordsee zeitweise Regen, maximal bis 26 Grad.
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2: Im Studio Finn Riebel, sei freundlieb. Schönen guten Morgen. Mit dem neuen Monat ändert sich wieder so einiges. Unter anderem bekommen Verbraucher künftig mehr Infos beim Einkaufen. Hanna Messerschmidt.
3: Es gibt neue EU-weite und vor allem verbindliche Labels für Gewährleistung und Garantie bei kaputten Produkten. Und Werbung mit Begriffen wie umweltfreundlich ist künftig nur noch erlaubt, wenn Firmen das belegen können. Die Deutsche Bahn weitet ihr Alkoholverbot an Bahnhöfen aus. Neu mit dabei ist unter anderem der Berliner Hauptbahnhof. Dazu kommen wichtige Termine, darunter die drei Landtagswahlen in Sachsen-Anhalt, Mecklenburg-Vorpommern und Berlin sowie der bundesweite Warntag am 10. September.
2: Immer mehr Eltern in Deutschland sorgen sich um die Familienfinanzen. Knapp 3 von 10 haben Angst, Grundbedürfnisse wie Heizen, Kleidung oder Essen nicht mehr bezahlen zu können. Das zeigt eine Umfrage für Save the Children. Die Organisation warnt, geplante Kürzungen vom Bund würden die Lage vieler Familien weiter verschlechtern.

0: wettbewerbsfähig halten. Außerdem geht es um weniger digitale Abhängigkeit. 30 Jahre nach dem Mord am legendären US-Rapper Tupac gibt's ein Urteil in dem Fall. Der Ex-Gang-Anführer Dwayne Davis wurde schuldig gesprochen, den Mord in Auftrag gegeben zu haben. Ihm droht eine lebenslange Haftstrafe. Shakur war 1996 im Alter von 25 Jahren in Las Vegas erschossen worden. Heute Abend steigt auch Dortmund in den DFB-Pokal ein. Die Borussia spielt gegen den HEBC aus Hamburg aus der Oberliga und zwar im Hamburger Volksparkstadion. Morgen schließen die Bayern die erste Pokalrunde ab mit der Partie bei Zweitligist VfL Osnabrück.
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2: Mit KI-Support. Sonne und Wolken gibt es heute Morgen und an der Küste kann ab und zu auch mal ein Schauer runterkommen. Später bleibt es oft trocken, nur am Nachmittag ist ganz vereinzelt auch mal ein kurzes Gewitter dabei. Die Höchstwerte liegen zwischen 20 und 26 Grad. Morgen wird es an der Küste zwischendurch regnerisch, sonst geht's mit Sonne und Wolken meist trocken weiter, maximal bis 26 Grad.

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2: Im Studio Fenribel sei freundlieb. Schönen guten Morgen. Der September ist da und mit ihm auch wieder einige Änderungen. So dürfen Lohnsteuerhilfevereine mehr Menschen als bisher beraten, weil eine Betragsgrenze wegfällt. Und ab heute gilt an weiteren Bahnhöfen ein Alkoholverbot, darunter der Berliner Hauptbahnhof. Bis Mitte Oktober will die Deutsche Bahn das Verbot an allen 5400 Stationen umsetzen. Etwa in Hamburg und München gilt das schon. Bahnsprecherin Anja Brücker.
3: Die Erfahrungen aus bereits alkoholfreien Bahnhöfen zeigen, weniger Alkohol bedeutet weniger Konflikte, weniger Müll, weniger Gewalt und auch ein angenehmeres Gefühl, ein angenehmeres Umfeld für alle.
2: Bei Microsoft gibt's aktuell Probleme. Millionen Menschen sind weltweit betroffen. Unter anderem funktioniert Outlook nicht richtig. Nutzer können sich erst gar nicht richtig einloggen oder keine E-Mails senden oder empfangen. Microsoft ist dran, die Probleme in den Griff zu kriegen. Grund ist ein technischer Fehler, wodurch der Zugriff auf die Server verhindert wird. Neben Outlook sind etwa auch Teams und OneDrive gestört. Die Bundesregierung plant neue Strafmaßnahmen gegen Russland. Das Kabinett vermutet offenbar, dass Moskau hinter dem versuchten Drohnenanschlag am Flughafen Leipzig-Halle Anfang August steckt und will das in Kürze auch offiziell bekannt geben. Gleichzeitig sollen neue Sanktionen angekündigt werden. Was das konkret bedeutet, noch unklar. Politikwissenschaftler Stefan Meister sagte im Ersten.
4: Sanktionen sind eben nur ein Instrument. Also es ist nicht der goldene Schlüssel, der alles löst und dann wird Russland diesen Krieg beenden, sondern es geht einfach darum, dass Russland in seiner Fähigkeit, diesen Krieg zu führen, höhere Kosten zahlen muss.
2: Eltern in Deutschland machen sich immer mehr Sorgen um die Zukunft. Das zeigt eine Umfrage für die Organisation Save the Children. Etwa ein Fünftel hat demnach Angst, nicht genug Geld für alltägliche Dinge zu haben. Und eine große Mehrheit fordert, dass die Bundesregierung mehr gegen Kinderarmut tun soll. Fußball-Superstar Lionel Messi hört auf, zumindest bei der argentinischen Nationalmannschaft. Der Entschluss tut weh, aber es ist Zeit, sagte der 39-Jährige. Messi hat in über 20 Jahren mehr als 200 Länderspiele für Argentinien bestritten. Vor 4 Jahren wurde er unter anderem Weltmeister.
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5: Mit KI-Support. Sonne und Wolken gibt es heute Morgen und an der Küste kann ab und zu auch mal ein Schauer runterkommen. Später bleibt es oft trocken, nur am Nachmittag ist ganz vereinzelt auch mal ein kurzes Gewitter dabei. Die Höchstwerte liegen zwischen 20 und 26 Grad. Morgen wird es an der Küste zwischendurch regnerisch, sonst geht's mit Sonne und Wolken meist trocken weiter, maximal bis 26 Grad.
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2: Im Studio Finn Riebesel-Freundlieb. Schönen guten Morgen. Im September gibt's wieder einige Änderungen für die Menschen in Deutschland. So weitet die Deutsche Bahn ihr Alkoholverbot an Bahnhöfen aus. Hanna Messerschmidt berichtet.
3: Nach Köln, München und Hamburg kommen etwa Berlin, Kiel und Braunschweig dazu. Lohnsteuerhilfevereine dürfen mehr Menschen als bisher beraten, weil eine Betragsgrenze wegfällt. Für Verbraucher gibt's künftig mehr Infos beim Einkaufen. Für Rechte bei kaputten Produkten gibt's verbindliche Labels und Werbung mit Begriffen wie umweltfreundlich ist künftig nur noch erlaubt, wenn Firmen das belegen können. Am 10. September klingen übrigens wieder alle unsere Handys beim bundesweiten Warntag. Und am 19. September startet in München die Wiesn.
2: Eltern in Deutschland machen sich zunehmend Sorgen um die Zukunft. Das zeigt eine Umfrage für die Organisation Save the Children. Etwa ein Fünftel hat demnach Angst, nicht genug Geld für alltägliche Dinge zu haben. Viele Kinder müssen auf Dinge verzichten, die für Gleichaltrige normal sind, etwa neue Klamotten oder Hobbys. Erik Großhaus von Save the Children sagt,
4: für etwa 21% der Befragten sind Dinge wie neue Möbel, Ausflüge, Restaurantbesuche oder Urlaube eher nicht oder auf keinen Fall drin. Das hat natürlich Auswirkungen auf die Chancengleichheit und die soziale Teilhabe der betroffenen Kinder. Und das sorgt auch für Stress und emotionale Belastungen für Kinder und Familien.
2: Nach einer weltweiten Panne bei Microsoft sind die Systeme wieder angelaufen. Millionen Menschen hatten seit gestern Abend Probleme mit Outlook. Nutzer konnten sich nicht einloggen oder keine E-Mails senden oder empfangen. Grund war ein Serverfehler in der Cloud. Shein ist jetzt an der Börse. In Hongkong hatte der umstrittene Online-Modehändler aber einen schwachen Start. Mit den jetzt eingesammelten rund 1,5 Milliarden Euro soll der Expansionskurs finanziert werden. Kritiker werfen Shein unter anderem eine schlechte Umweltbilanz und Zwangsarbeit vor. Für Fans und Vereine ist heute ein aufregender Tag. In den 5 großen europäischen Fußballligen schließt das Transferfenster. Letztes Jahr haben die Clubs in Deutschland, England, Italien, Spanien und Frankreich im Sommer Transferfenster rund 7 Milliarden Euro für neue Spieler ausgegeben.
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5: Mit KI-Support. Sonnig bis wolkig ist es gerade und an der Küste gibt es ab und zu einen Schauer. Am Nachmittag kann da ganz vereinzelt auch mal ein kurzes Gewitter dabei sein. Sonst bleibt's vielerorts trocken. Im Süden scheint die Sonne länger durch. Die Höchstwerte liegen heute zwischen 20 und 26 Grad. Morgen gibt's wieder Sonne und Wolken, meist trocken, maximal bis 26 Grad.
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2: Im Studio von Riebesel Freund lieb. Schönen guten Tag. Mit dem neuen Monat ändert sich wieder so einiges. Unter anderem bekommen Verbraucher künftig mehr Infos beim Einkaufen. Hanna Messerschmidt.
3: Es gibt neue EU-weite und vor allem verbindliche Labels für Gewährleistung und Garantie bei kaputten Produkten. Und Werbung mit Begriffen wie umweltfreundlich ist künftig nur noch erlaubt, wenn Firmen das belegen können. Die Deutsche Bahn weitet ihr Alkoholverbot an Bahnhöfen aus. Neu mit dabei ist unter anderem der Berliner Hauptbahnhof. Dazu kommen wichtige Termine, darunter die drei Landtagswahlen in Sachsen-Anhalt, Mecklenburg-Vorpommern und Berlin sowie der bundesweite Warntag am 10. September.
2: Immer mehr Eltern in Deutschland sorgen sich um die Familienfinanzen. Knapp 3 von 10 haben Angst, Grundbedürfnisse wie Heizen, Kleidung oder Essen nicht mehr bezahlen zu können. Das zeigt eine Umfrage für Save the Children. Die Organisation warnt, geplante Kürzungen vom Bund würden die Lage vieler Familien weiter verschlechtern. Erik Großhaus von Save the Children.
4: Wohngeld oder Unterhaltsvorschuss sind für so viele Familien mit geringem Einkommen so wichtig, um den Alltag überhaupt noch finanziell bestreiten zu können, dass Kürzungen hier ein enormer Rückschlag wären. Und das Ziel bei uns ist eine echte Kindergrundsicherung. Ganz wichtig wäre auch eine umfassende nationale Strategie gegen Kinderarmut mit gezielten Maßnahmen für Teilhabe, Bildung und soziale Sicherheit.
2: 30 Jahre nach dem Mord am legendären US-Rapper Tupac gibt's ein Urteil in dem Fall. Der Ex-Gang-Anführer Dwayne Davis wurde schuldig gesprochen, den Mord in Auftrag gegeben zu haben. Ihm droht eine lebenslange Haftstrafe. Shakur war 1996 im Alter von 25 Jahren in Las Vegas erschossen worden. Bei einem der wertvollsten und größten Unternehmen der Welt gibt's heute einen Wechsel an der Spitze. Apple-CEO Tim Cook übergibt an seinen Nachfolger John Ternes. Der soll den iPhone-Konzern ins KI-Zeitalter führen. Seinen ersten großen Auftritt hat Ternes nächste Woche, wenn Apple neue Produkte vorstellt. Landespokalsieger gegen Vizemeister und vielleicht eine dicke Überraschung. Im DFB-Pokal hat der HEBC aus Hamburg heute Abend Borussia Dortmund zu Gast. Der Fünftligist sagt, das ist das Spiel unseres Lebens. Über 40.000 Fans werden im Hamburger Volksparkstadion erwartet.
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5: Mit KI-Support. Sonnig bis wolkig ist es gerade und an der Küste gibt es ab und zu einen Schauer. Am Nachmittag kann da ganz vereinzelt auch mal ein kurzes Gewitter dabei sein. Sonst bleibt's vielerorts trocken. Im Süden scheint die Sonne länger durch. Die Höchstwerte liegen heute zwischen 20 und 26 Grad. Morgen gibt's wieder Sonne und Wolken, meist trocken, maximal bis 26 Grad.

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2: Was passiert, wenn im Vatikan plötzlich gar nichts mehr nach Plan läuft? Wenn große Träume auf ziemlich leere Kassen treffen? Darum geht's in Papamobil, ein Papst on Tour. Es geht um den Papst, eine Reise nach Mexiko und um all die Dinge, die dabei komplett außer Kontrolle geraten. Mein Kollege Matthias Pillasch verrät uns mehr von Papamobil, ein Papst on Tour.
3: Der neue Papst Barnabé träumt von einer großen Reise durch Lateinamerika. Doch schon bald folgt die Ernüchterung. Der Vatikan ist pleite.
4: Wie kann man mit so einem Immobilienvermögen am Rande des Bankrotts stehen?
5: Um genau zu sein, wurde in den letzten 30 Jahren unser Vermögen verkauft, um unsere Schulden zu tilgen.
6: Die Gehälter der letzten 3 Monate wurden noch nicht gezahlt.
5: Es ist äußerst wichtig, besonders in dieser Situation Stillschweigen zu bewahren. Abgesehen davon wirft es kein gutes Licht auf die Kirche.
3: Eine wohlhabende Spenderin will die Reise finanzieren. Im Gegenzug soll der Papst an einem Event teilnehmen. Ausgerechnet in Mexikos Hochburg der Kriminalität.
7: Aus welcher Branche kommt sie?
8: Import-Export. Sie handelt mit Pflaumen. Und sie investiert auch in neue Technologien und in die regionale Wirtschaft. Aber sie hat noch weitere Interessen. Sie unterstützt Kultur, kurze Lieferketten, artgerechte Haltung.
9: Bemerkenswert.
8: Oh ja, sehr.
9: Und wie bemerkenswert.
3: Gleich bei seinem ersten öffentlichen Auftritt in Ciudad Juárez wird Papst Barnabé gekidnappt. Und die vermeintliche Wohltäterin, die ausgewanderte Französin Françoise, entpuppt sich als Chefin eines Drogenkartells.
10: Man sollte sich nicht schämen, finanzielle Schwierigkeiten zu haben. Ich selbst war auch schon oft auf mich allein gestellt. Doch jetzt geht es wieder. Alles kommt und geht. Die Mexikaner haben mich in ihr Herz geschlossen und dafür möchte ich mich revanchieren. Dann machen wir jetzt ein Foto. Danach können Sie sich hinlegen. Morgen ist ein großer Tag.
3: Festgehalten auf dem luxuriösen Anwesen der Kartellchefin soll der Papst als Druckmittel für finanzielle Gefälligkeiten dienen. Doch was Kommandant Françoise dabei nicht ahnt, statt des Papstes hat sie nur einen Doppelgänger erwischt. Slim, das offizielle Papstdubel für Gefahrensituationen.
11: Wann werden Sie mich freilassen?
10: Sagen Sie bitte nicht, dass Sie sich langweilen. Das Fest fängt doch gerade erst an und es geht über mehrere Tage, wissen Sie? Machen Sie sich keine Sorgen. Sobald das Problem mit meiner Kreditkarte gelöst wurde, werde ich Sie freilassen.
3: Eine scheinbar aussichtslose Situation für Slim, die das Papstdouble auf seine unorthodoxe Art selbst regeln muss.

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2: Phishing-Angriffe mit gefälschten E-Mails, um uns sensible Daten wie Passwörter, Bankverbindungen und Kreditkartennummern zu stehlen, nehmen derzeit stark zu. Und dank künstlicher Intelligenz, kurz KI, werden die unbekannten Angreifer auch immer erfolgreicher. Mario Hattig hat sich mal schlau gemacht, warum das so ist und wie sich jeder von uns, egal ob zu Hause oder bei der Arbeit, davor schützen kann.
3: KI-generierte Phishing-Mails orientieren sich längst am Schreibstil realer Personen und wirken inzwischen so täuschend echt, dass immer mehr Menschen auf sie reinfallen.
4: Früher hatte man da Grammatik, Rechtschreibfehler, komische E-Mail-Adressen oder ganz unpersönliche Anreden. Inzwischen sind sie so professionell gemacht, dass man es im Berufsalltag und im privaten Umfeld nicht mehr unterscheiden kann.
3: So die IT-Sicherheitsexpertin Dr. Yvonne Bernhardt von Hornet Security bei Proofpoint. Außerdem vereinfacht KI das Leben der Cyberkriminellen, weil die Aufgaben für sie übernimmt.
4: Die früher richtig viel Zeit gekostet haben, also zum Beispiel das Recherchieren von Zielpersonen, sogenannte Open Source Intelligence, das Verfassen von überzeugenden E-Mails sowie das dynamische Anpassen von Schadcode an die Sicherheitssysteme, die die angegriffenen Personen haben. All das liegt gerade voll im Trend und wird sogar noch zunehmen.
3: Zurzeit sind übrigens besonders viele gefälschte E-Mails unterwegs, die eine angebliche Sprachnachricht oder ein Deepfake-Video aus dem Freundeskreis, vom Chef oder von Geschäftspartnern ankündigen.
4: Dafür klickt der Empfänger dann einen Link an, gibt sein Passwort ein, manchmal noch einen zweiten Faktor und schon haben die Betrüger sofort Zugriff auf seinen Rechner und kommen von da aus schnell und einfach an weitere sensible Daten ran.
3: Das lässt sich aber verhindern, wenn man erstmal beim Absender nachfragt, ob der die E-Mail überhaupt geschickt hat. Auch ein gutes Antivirenprogramm hilft und natürlich, dass man sich selbst immer auf dem Laufenden hält.
4: Es gibt spezielle Security Awareness Trainings, wo Benutzer sensibilisiert werden. Die bekommen dann Phishing-Simulationen, kriegen kleine E-Trainings und werden dadurch natürlich sensibilisiert, einerseits für den Berufsalltag, aber sie können dieses Wissen natürlich auch privat nutzen. Und Hornet Security bei Proofpoint hilft da natürlich gerne als weltweit anerkannter Partner weiter.
2: Mehr Infos zum Thema und alle anderen KI-generierten Betrugsmaschen findet man online unter hornetsecurity.com. Und bitte erstmal in Ruhe nachdenken, bevor man irgendwas anklickt. Denn noch immer werden 95% aller Cybersicherheitsvorfälle durch menschliches Versagen verursacht.

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2: Ein Arbeitszeugnis kann darüber entscheiden, ob wir einen Job bei einem neuen Arbeitgeber bekommen oder nicht. Jede siebte Firma lässt diese Zeugnisse mittlerweile von KI verfassen. Das geht aus einer Bitkom-Umfrage hervor. Personalabteilungen setzen generell immer mehr auf künstliche Intelligenz, am häufigsten bei der Weiterbildung von Mitarbeitern. Einen Banküberfall mit Hilfe von KI planen? Eine gute Idee hat sich ein 23-Jähriger in Omaha im US-Bundesstaat Nebraska gedacht. Unter anderem hatte der Mann ChatGPT gefragt, wie lange es denn dauert, bis die Polizei da ist. Wirklich clever hat er sich nicht angestellt. Kameras haben sein unmaskiertes Gesicht gefilmt und sein Auto samt Kennzeichen. Auf seinem Handy haben die Ermittler dann die Chatverläufe mit der KI gefunden. Jetzt muss er über 10 Jahre ins Gefängnis. Beim Thema Videobeweis bekommen die Fußballfans jetzt Rückendeckung aus der Bundesliga. Der FC Augsburg spricht sich klar für die Abschaffung des VAR aus. Geschäftsführer Michael Ströll kritisiert, dass der Videoreferee mehr neue Diskussionen auslöst, als alte zu lösen. Und dass die Emotionen dabei auf der Strecke bleiben.
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3: Im Studio von Riebesel Freund lieb. Schönen guten Tag. Mit dem neuen Monat ändert sich wieder so einiges. Unter anderem bekommen Verbraucher künftig mehr Infos beim Einkaufen. Hanna Messerschmidt.
4: Es gibt neue EU-weite und vor allem verbindliche Labels für Gewährleistung und Garantie bei kaputten Produkten. Und Werbung mit Begriffen wie umweltfreundlich ist künftig nur noch erlaubt, wenn Firmen das belegen können. Die Deutsche Bahn weitet ihr Alkoholverbot an Bahnhöfen aus. Neu mit dabei ist unter anderem der Berliner Hauptbahnhof. Dazu kommen wichtige Termine, darunter die 3 Landtagswahlen in Sachsen-Anhalt, Mecklenburg-Vorpommern und Berlin sowie der bundesweite Warntag am 10. September.
3: Immer mehr Eltern in Deutschland sorgen sich um die Familienfinanzen. Knapp 3 von 10 haben Angst, Grundbedürfnisse wie Heizen, Kleidung oder Essen nicht mehr bezahlen zu können. Das zeigt eine Umfrage für Save the Children. Die Organisation warnt, geplante Kürzungen vom Bund würden die Lage vieler Familien weiter verschlechtern. Erik Großhaus von Save the Children.
5: Wohngeld oder Unterhaltsvorschuss sind für so viele Familien mit geringem Einkommen so wichtig, um den Alltag überhaupt noch finanziell bestreiten zu können, dass Kürzungen hier ein enormer Rückschlag wären. Und das Ziel bei uns ist eine echte Kindergrundsicherung. Ganz wichtig wäre auch eine umfassende nationale Strategie gegen Kinderarmut mit gezielten Maßnahmen für Teilhabe, Bildung und soziale Sicherheit.
3: 30 Jahre nach dem Mord am legendären US-Rapper Tupac gibt's ein Urteil in dem Fall. Der Ex-Gang-Anführer Dwayne Davis wurde schuldig gesprochen, den Mord in Auftrag gegeben zu haben. Ihm droht eine lebenslange Haftstrafe. Shakur war 1996 im Alter von 25 Jahren in Las Vegas erschossen worden. Bei einem der wertvollsten und größten Unternehmen der Welt gibt's heute einen Wechsel an der Spitze. Apple-CEO Tim Cook übergibt an seinen Nachfolger John Ternes. Der soll den iPhone-Konzern ins KI-Zeitalter führen. Seinen ersten großen Auftritt hat Ternes nächste Woche, wenn Apple neue Produkte vorstellt. Landespokalsieger gegen Vizemeister und vielleicht eine dicke Überraschung. Im DFB-Pokal hat der HEBC aus Hamburg heute Abend Borussia Dortmund zu Gast. Der Fünftligist sagt, das ist das Spiel unseres Lebens. Über 40.000 Fans werden im Hamburger Volksparkstadion erwartet.

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2: Die Grillsaison ist in vollem Gange. Problem nur, die Lebensmittel werden immer teurer und gerade der Einkauf für einen entsprechenden Grillabend geht mächtig ins Geld. Kein Wunder. Schließlich ziehen Gemüse und auch Fleischpreise ganz schön an. Viele achten deshalb jetzt noch genauer aufs Budget. Laut aktuellen Umfragen sagen inzwischen mehr als 60% der Menschen, dass sie beim Einkaufen bewusst sparen wollen. Wie man trotzdem entspannt, lecker und günstig grillen kann, ohne unnötig Lebensmittel zu verschwenden und wie man sich dabei sogar noch Vorräte bequem nach Hause liefern lassen kann, das weiß mein Kollege Mario Hartwig.
3: Lecker grillen und dafür nachhaltig einkaufen, ohne dabei direkt das eigene Budget zu sprengen oder hinterher viel wegzuschmeißen, ist eigentlich ganz einfach, sagt Katharina Hauke von Too Good To Go Deutschland.
4: Schon kleine Dinge helfen da enorm. Beim Einkaufen konkret planen, Fleisch und andere empfindliche Produkte immer gut gekühlt transportieren, zum Beispiel mit Kühltasche oder Kühlakku, und Reste direkt nach dem Grillen sauber verpacken. Viele Lebensmittel lassen sich am nächsten Tag noch super weiterverwenden. Etwa für Salate, Wraps oder Sandwiches.
3: Clever sparen kann man außerdem bei Beilagen, Soßen, Dips und Co.
4: Und zwar, indem man mit uns ganz einfach Lebensmittel rettet. Zum Beispiel mit unseren bekannten Überraschungstüten oder mit der Lieferoption. Die gibt es mittlerweile seit fast 2 Jahren. Und dabei werden Lebensmittel gerettet, die etwa wegen Saisonwechseln, Verpackungsanpassungen oder eines nahenden Mindesthaltbarkeitsdatums nicht mehr regulär verkauft werden. Diese Produkte bieten wir dann stark reduziert online an und sie werden direkt nach Hause geliefert.
3: So lässt sich nicht nur prima Geld sparen und Lebensmittel retten, sondern auch ein kleiner Vorrat anlegen. Und das günstig, bequem und nachhaltig.
4: Ganz einfach über die Too Good To Go App. Dort gibt es einen eigenen Bereich namens Lieferung. Man sucht sich ein passendes Paket aus, bestellt es direkt in der App. Und wenige Tage später kommt es dann zu einem nach Hause.
2: Na dann, Kühltasche schnappen, Leckereien besorgen und den Grill anwerfen. Ja, und vielleicht vorher noch kurz durch die Too Good To Go App scrollen. Da gibt es nämlich Snacks, Soßen und Co. günstiger und ganz nebenbei werden auch noch Lebensmittel gerettet.

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1: Wenn Jason Statham loslegt, bleibt meist kein Stein auf dem anderen. In seinem neuesten Action-Thriller Shelter zeigt er neben seiner kompromisslosen Härte auch seinen Beschützerinstinkt. Als Ex-Elite-Agent gewährt er einem jungen Mädchen Unterschlupf und gerät dabei wieder ins Visier seiner Verfolger. Warum Shelter ein Muss für alle Actionfans ist, verrät uns jetzt mein Kollege Mario Hartwig in unserem Heimkino-Tipp der Woche.
2: Eine abgelegene Insel irgendwo in Schottland. Hierhin bringt die junge Jessie regelmäßig Lebensmittel, um einen geheimnisvollen Mann im alten Leuchtturm zu versorgen.
3: Warum verstecken Sie sich hier? Sie könnten wenigstens mal Danke sagen.
4: Komm nicht wieder hierher.
2: Doch als das Mädchen bei einem Sturm mit ihrem Boot in Gefahr gerät, rettet er sie aus den Fluten. Was Jessie nicht ahnt, bei ihrem Retter handelt es sich nicht um irgendeinen Einsiedler, sondern um Michael Mason.
5: Mason ist nicht einfach nur ein Auftragskiller. Er ist eine Präzisionsmaschine. Er war einer der ersten Agenten in unserem geheimen Eliteprogramm.
2: Eigentlich ist er untergetaucht, wie vom Erdboden verschluckt. Doch als er im Dorf Medikamente für Jessie besorgt, fliegt seine Tarnung auf.
6: Wir haben ihn gefunden.
7: Holt ihn euch.
8: Befehl an alle Einsatzkräfte. Teamperson ausschalten.
2: Das bringt nicht nur Michael Mason in Gefahr, sondern auch Jessie.
3: Was ist los?
9: Bleib hier und versteck dich und verlass auf keinen Fall das Haus.
2: Schnell spitzt sich die Lage zu.
5: Sie müssen ihn zur Strecke bringen, egal wie.
2: Und so ist er gezwungen, aus den Schatten zu treten und in die echte Welt zurückzukehren, wo er sich den Dämonen seiner Vergangenheit stellen muss.
3: Wollen die dich verhaften?
9: Die Polizei ist nicht das Problem. Es gibt ein paar andere Leute, die sauer auf mich sind. Ich habe die einzige Regel gebrochen, die für sie zählt.
2: Der Countdown läuft. Mason muss schnellstmöglich einen Ausweg finden.
9: Ich muss sie in Sicherheit bringen, noch heute. Sie ist ein Kind, das zur falschen Zeit am falschen Ort war.
2: Eine gnadenlose Hetzjagd durch Großbritannien beginnt, bis nach London, ins Herz der Finsternis, wo für den Ex-Elite-Agenten alles begann.
10: Ich erkenne dich nicht wieder, kommst her und bettelst um Hilfe. Du bist erledigt.
9: Nicht erledigt. Ich bin zurück.

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2: Im Studio von Riebesel-Freundlieb. Schönen guten Tag. Die Bundesregierung wird den Drohnenvorfall am Leipziger Flughafen wohl offiziell einem russischen Geheimdienst zuschreiben. Das berichtet die Bild. Bisher war man ja eher zurückhaltend mit direkten Schuldzuweisungen, Colin Mock.
3: Ja, aber die Spur der Ermittler führt wohl inzwischen recht deutlich nach Russland, heißt es aus Sicherheitskreisen. Innenminister Dobrindt und Außenminister Wadephul sollen heute weitere Details bekannt geben. Auch welche Konsequenzen es geben wird, soll in Kürze feststehen. Anfang August war eine Sprengstoffdrohne am Leipziger Flughafen gefunden worden. Eine zweite soll mit einem Frachtflugzeug zusammengestoßen sein.
2: Der September ist da und mit ihm auch wieder einige Änderungen. So dürfen Lohnsteuerhilfevereine mehr Menschen als bisher beraten, weil eine Betragsgrenze wegfällt. Und ab heute gilt an weiteren Bahnhöfen ein Alkoholverbot, darunter der Berliner Hauptbahnhof. Bis Mitte Oktober will die Deutsche Bahn das Verbot an allen 5400 Stationen umsetzen. Etwa in Hamburg und München gilt das schon. Bahnsprecherin Anja Brücker.
4: Die Erfahrungen aus bereits alkoholfreien Bahnhöfen zeigen, weniger Alkohol bedeutet weniger Konflikte, weniger Müll, weniger Gewalt und auch ein angenehmeres Gefühl, ein angenehmeres Umfeld für alle.
2: Nach einer weltweiten Panne bei Microsoft sind die Systeme wieder angelaufen. Millionen Menschen hatten seit gestern Abend Probleme mit Outlook. Nutzer konnten sich nicht einloggen oder keine E-Mails senden oder empfangen. Grund war ein Serverfehler in der Cloud. Immer mehr Eltern in Deutschland sorgen sich um die Finanzen. Knapp 3 von 10 haben Angst, Grundbedürfnisse wie Kleidung oder Essen nicht mehr bezahlen zu können, zeigt eine Umfrage für Save the Children. Die Organisation warnt, geplante Sozialkürzungen vom Bund würden die Lage weiter verschlechtern. Mehr als 1000 Jahre nach seinem Tod werden die Gebeine von Otto dem Großen heute im Magdeburger Dom neu beigesetzt. Die sterblichen Überreste des Kaisers kommen in einen neu gestalteten Titansarg. Der bisherige Holzsarg war bei Konservierungsarbeiten weitgehend zerfallen.
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5: Mit KI-Support. Sonne und Wolken gibt es gerade und an den Küsten bis rauf in die Mittelgebirge kann zwischendurch auch mal ein Schauer runterkommen. Später am Tag bleibt es im Süden oft länger sonnig und trocken, sonst mischen sich vereinzelt kurze Gewitter dazu bei 20 bis 26 Grad. Morgen dann wieder Sonne und Wolken, meist trocken, maximal bis 26 Grad.
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6: Stromtarife vergleichen ist oft komplizierter, als es auf den ersten Blick scheint. Viele Zahlen, große Versprechen, ja und dann die Frage, was am Ende wirklich fair ist. Darüber spreche ich jetzt mit Dirk Müller, Geschäftsführer beim Energieanbieter ePrimo. Hallo.
7: Hallo, danke für die Einladung.
6: Herr Müller, warum ist es denn so schwer, Stromtarife wirklich fair miteinander zu vergleichen?
7: Viele Tarife werden heute mit einem Bonus angeboten. Und dieser Bonus wird in den Preisvergleichen oft in den Preis des ersten Jahres eingerechnet. Danach fällt er aber weg. Wer also wirklich vergleichen will, muss deshalb auf die eigentlichen Konditionen schauen, also auf Arbeitspreis und Grundpreis ohne Bonuszahlung.
6: Aber warum haben denn Boni in Preisvergleichen trotzdem so eine starke Wirkung?
7: Ja, weil ein hoher Bonus sofort ins Auge fällt. Und der lässt den Tarif im ersten Jahr günstig aussehen. Entscheidend sind aber Arbeitspreis und Grundpreis.

0: Kundenniveau. 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
1: Dirk Müller vom Energieanbieter ePrimo. Ich danke Ihnen für das Gespräch.
0: Sehr gerne.
1: Also, beim Stromtarif lohnt es sich genau hinzuschauen auf faire Konditionen statt kurzfristiger Boni. 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
1: Games machen Lust auf Zukunft. Das ist das Leitthema der diesjährigen Gamescom, dem weltweit größten Event rund um Computer und Videospiele, das in diesem Jahr vom 26. bis zum 30. August in Köln und online stattfindet. Worauf sich Gaming-Fans dieses Mal freuen können und was es für neue Trends gibt, weiß meine Kollegin Jessica Martin.
2: Los geht's am 25. August mit der Eröffnungsshow Gamescom Opening Night Live. Hier bekommt man einen guten Überblick über die Highlights der Gamescom. Eins davon, und übrigens zum ersten Mal in Europa und auf der Gamescom, ist Games Done Quick, wo Spielerinnen und Spieler an sogenannten Speedruns teilnehmen.
3: Also so schnell wie möglich durch ein Spiel kommen, jeden Winkel, jede Abkürzung finden, also ganz kreativ und lustig und auch noch für einen guten Zweck. Da werden nämlich Spenden gesammelt für Gaming for Democracy. Das ist ein Projekt der Stiftung Digitale Spielekultur und der Bertelsmann Stiftung. Das ist vielleicht ein Beispiel zusammen mit Cosplay Contest, E-Sport Veranstaltungen. Also ich könnte jetzt noch ganz viel nennen.
2: So Felix Falk, Geschäftsführer von Game, dem Verband der deutschen Games-Branche und Mitveranstalter der Gamescom. Er erklärt gleich weiter, was es mit dem diesjährigen Leitthema Games machen Lust auf Zukunft auf sich hat.
3: Die DNA von der Games-Community, von den Games-Studios, die ganze Branche ist eigentlich, dass alle immer nach vorne gucken. Es geht um das Gründen von neuen Unternehmen, um Zukunftsinnovation, die Begeisterung für die neuesten Technologien. Und im Kern ist eigentlich immer die Frage, wie komme ich auf das nächste Level? Also so ein positiver Wille, eine positive Zukunft zu gestalten.
2: Kein Wunder also, dass auch wieder jede Menge Politikprominenz auf der Gamescom vertreten sein wird. Neben Vizekanzler Lars Klingbeil und Gamesministerin Dorothee Beer auch zum ersten Mal überhaupt Bundespräsident Frank-Walter Steinmeier, der zum positiven Einfluss von Games auf die Demokratie sprechen wird. Denn ein Trend in diesem Jahr lautet, spielend die Welt retten.
3: Denn Gamerinnen und Gamer, wir wirken auch immer mehr in der realen Welt. Zum Beispiel sehen wir Spendenaktionen für Krebsprävention oder zur Stärkung der Demokratie. Aber die Community sammelt auch Unterschriften oder organisiert Demos in Spielewelten. Und das ist wirklich eine unterschätzte Kraft noch der Community für unsere Gesellschaft. Ein zweiter Trend heißt, kleine Teams, große Erfolge. Also die größten und aufwendigsten Entertainment-Produktionen unserer Zeit, das sind Games. Aber genauso bemerkenswert ist ja, wie oft heute kleine oder kleinste Indie-Spiele weltweite Erfolge feiern. Und deswegen ist die Indie-Area auf der Gamescom auch einer der beliebtesten Punkte.
1: Das größte Games-Event der Welt öffnet bald seine Tore. Die Gamescom findet vom 26. bis zum 30. August in Köln und online statt. Tickets und alle Infos gibt's im Netz unter gamescom.global.

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2: Nehmen wir mal an, wir stellen ChatGPT eine Frage oder wir wollen online shoppen oder irgendwas im Internet recherchieren. Also alles Dinge, die die meisten von uns tagtäglich tun. Wie lange würden wir da warten, bis wir eine Antwort bekommen oder sich eine Webseite aufgebaut hat? Nicht sehr lange, so eine aktuelle YouGov-Umfrage. Mehr als die Hälfte der Internetnutzer bricht nämlich digitale Anwendungen ab, wenn sie länger als einige Sekunden warten müssen. Mehr zur Studie und was sich am Internet hierzulande ändern muss, weiß meine Kollegin Helke Michael.
3: Die Geduld mit digitalen Anwendungen ist hierzulande kleiner geworden. So Ivo Ivanov, Geschäftsführer von DKIX, dem weltweit führenden Betreiber von Internetknoten und Auftraggeber der Umfrage.
4: Über 40% der Befragten aus unserer Studie haben gesagt, dass sie heute weniger Geduld mit digitalen Anwendungen haben als noch vor einigen Jahren. Unsere Erwartungen haben sich verändert, weil wir uns am Tempo gewöhnt haben. Erst recht im KI-Bereich. Wenn man eine Frage stellt und die Antwort nicht prompt kommt, dann ist man genervt.
3: Das betrifft aber längst nicht nur den KI-Bereich, Streaming, Gaming oder Bezahlen im Netz. Sobald es ruckelt oder hängt, steigt der Frust.
4: Digitale Angebote werden nicht nur nach dem Inhalt bewertet, sondern auch danach, wie schnell und flüssig sie funktionieren. Wenn ein Dienst langsam ist, denken viele sofort, das funktioniert nicht und das beeinträchtigt das Vertrauen. Für Unternehmen ist das entscheidend. Es geht um Reputation, um Leistungsversprechen und insgesamt um die Zufriedenheit von Kunden.
3: Und damit um das Überleben der Unternehmen und letztlich auch unserer Wirtschaft. Um die langfristig zu stärken, muss die digitale Infrastruktur also konsequent ausgebaut und näher an die Menschen gebracht werden.
4: Also nicht nur gute Netze, sondern auch Rechenleistung dort, wo sie gebracht wird. Dazu gehören Glasfaser, Mobilfunk, Rechenzentren, die näher an Nutzer und Unternehmen rücken. Denn je kürzer der Weg für die Daten, desto geringer die Verzögerung, desto besser die Qualität. Wenn Deutschland digital erfolgreich bleiben will, müssen wir genau diese Infrastruktur jetzt konsequent ausbauen, bis in die letzte Berghütte.
2: Höchstens 10 Minuten würde über die Hälfte der Internetnutzer warten, bis sich eine Webseite aufgebaut hat oder sie von einer KI wie ChatGPT eine Antwort bekommen. Dauert es länger, würden sie die Anwendung schließen. So eine aktuelle Umfrage von DKIX, dem weltweit führenden Betreiber von Internetknoten, laut der wir in Sachen Ladezeiten auch immer ungeduldiger werden.
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1: Im Studio Fenribe sei Freundlieb. Schönen guten Tag. Die Bundesregierung wird den Drohnenvorfall am Leipziger Flughafen wohl offiziell einem russischen Geheimdienst zuschreiben. Das berichtet die Bild. Bisher war man ja eher zurückhaltend mit direkten Schuldzuweisungen, Colin Mock.
2: Ja, aber die Spur der Ermittler führt wohl inzwischen recht deutlich nach Russland, heißt es aus Sicherheitskreisen. Innenminister Dobrindt und Außenminister Wadephul sollen heute weitere Details bekannt geben. Auch welche Konsequenzen es geben wird, soll in Kürze feststehen. Anfang August war eine Sprengstoffdrohne am Leipziger Flughafen gefunden worden. Eine zweite soll mit einem Frachtflugzeug zusammengestoßen sein.
1: Der September ist da und mit ihm auch wieder einige Änderungen. So dürfen Lohnsteuerhilfevereine mehr Menschen als bisher beraten, weil eine Betragsgrenze wegfällt. Und ab heute gilt an weiteren Bahnhöfen ein Alkoholverbot, darunter der Berliner Hauptbahnhof. Bis Mitte Oktober will die Deutsche Bahn das Verbot an allen 5400 Stationen umsetzen. Etwa in Hamburg und München gilt das schon. Bahnsprecherin Anja Brücker.
3: Die Erfahrungen aus bereits alkoholfreien Bahnhöfen zeigen, weniger Alkohol bedeutet weniger Konflikte, weniger Müll, weniger Gewalt und auch ein angenehmeres Gefühl, ein angenehmeres Umfeld für alle.
1: Nach einer weltweiten Panne bei Microsoft sind die Systeme wieder angelaufen. Millionen Menschen hatten seit gestern Abend Probleme mit Outlook. Nutzer konnten sich nicht einloggen oder keine E-Mails senden oder empfangen. Grund war ein Serverfehler in der Cloud. Immer mehr Eltern in Deutschland sorgen sich um die Finanzen. Knapp 3 von 10 haben Angst, Grundbedürfnisse wie Kleidung oder Essen nicht mehr bezahlen zu können, zeigt eine Umfrage für Save the Children. Die Organisation warnt, geplante Sozialkürzungen vom Bund würden die Lage weiter verschlechtern. Mehr als 1000 Jahre nach seinem Tod werden die Gebeine von Otto dem Großen heute im Magdeburger Dom neu beigesetzt. Die sterblichen Überreste des Kaisers kommen in einen neu gestalteten Titansarg. Der bisherige Holzsarg war bei Konservierungsarbeiten weitgehend zerfallen.
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0: 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Nachdem der kleine rothaarige Kobold und Schreinermeister Florian Eder in der ersten Staffel zu einem unzertrennlichen Duo zusammengewachsen sind, geht der Schabernack jetzt in eine zweite Runde. 13 neue Folgen voller Spaß, Herzlichkeit und jede Menge Wirbel in der Schreinerwerkstatt warten ab dem 17. Juli auf DVD und Blu-ray auf kleine und große Fans. Mein Kollege Matthias Pillasch gibt uns einen Vorgeschmack auf Neue Geschichten vom Pumuckl, Staffel 2.
1: In der Werkstatt von Schreinermeister Florian Eder ist wieder einiges los. Sein Nachbar Alfie, ein selbsterklärter Experte für Kobolde und Geister, lässt einfach nicht von seiner Theorie ab, dass es den Hausgeist tatsächlich gibt. Um seinen Verdacht endlich zu beweisen, hat er sich etwas ganz Besonderes ausgedacht.
2: Das, mein Lieber, ist eine Fotofalle. Die allermeisten Geisterwesen sind bei Anwesenheit von Menschen unsichtbar. Sind sie aber alleine und fühlen sich sicher, dann werden sie sichtbar. Mithilfe dieser von mir entwickelten Konstruktion bin ich in der Lage, dieses Wesen zu fotografieren.
1: Als Köder soll Schokolade dienen, denn die haben Kobolde besonders gern. Pumuckl bekommt von dem Plan natürlich Wind und gibt sich erst einmal unbeeindruckt.
3: Eine Fotofalle mit einem Schokoköder. Also, dass ich nicht lache. Wie blöd hält der mich denn? Dieser Alfie-Bauer erwischt mich sowieso nicht. Niemals erwischt er mich.
1: Eder kennt seinen Kobold allerdings ganz genau und macht sich trotzdem ein bisschen Sorgen.
4: Du Pumuckl, unterschätzt mir diesen Alfie nicht. Magst nicht lieber doch auf, nicht das, was passiert mit der Fotofalle. Sag einmal, kann man die überhaupt fotografieren?
3: Vielleicht.
1: Allein in der Werkstatt zurückgeblieben, hält sich Pumuckl tapfer von der Falle fern. Doch dann entdeckt er die Schokolade und seine Neugier wird größer als seine Vorsicht.
3: Ist das wohl deine Schokolade ist? Sieht aus wie volle Milch. Volle Milch, die kommt mir recht. Schmeckt nicht schlecht, mein Lieber, schlecht.
1: Ob Pumuckl dem Koboldjäger Alfie wirklich in die Falle tappt, das verraten wir an dieser Stelle natürlich noch nicht.

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1: Starkes Übergewicht betrifft rund 17 Millionen Menschen in Deutschland und trotzdem bleibt der Weg zur Behandlung für viele extrem schwierig. Häufig fehlen spezialisierte Ärzte und dazu kommt oft noch die Angst vor unangenehmen Situationen in der Praxis. Genau hier kann die Telemedizin, also die Online-Sprechstunde, den Zugang durchaus erleichtern und Versorgungslücken schließen. Mehr von Annabel Kopp.
2: Telemedizin, also ein Online-Arztbesuch, kann vielen Patienten mit Adipositas erste Hürden oder Scham nehmen. Denn die Sprechstunde findet zu Hause vor dem Bildschirm statt, erklärt Facharzt für Allgemeinmedizin Stefan Spieren.
3: Die meisten haben einfach einen langen Leidensweg und haben vielleicht schon zigmal eine Diät versucht und sind natürlich auch stigmatisiert und trauen sich dann einfach nicht. Telemedizin ist natürlich von der Hürde deutlich einfacher, als wenn man in eine Praxis muss.
2: Wichtig ist aber,
3: dass es eine Plattform ist, die zugelassen ist, wo also wirklich auch Ärzte arbeiten, die in Deutschland zugelassen sind. Zweitens natürlich, dass man während dieser Videosprechstunde auf dieser Plattform genauso gründlich untersucht, befragt und aufgeklärt wird wie in einer normalen Sprechstunde.
2: Christine Winkler ist Adipositas-Patientin und hat mithilfe der Telemedizin einen Weg gefunden, nachhaltig mit ihrem Übergewicht umzugehen.
4: Ich konnte offen über die Dinge sprechen, ohne dass mir das Gefühl gegeben wurde, ja, beobachtet zu werden. Und gleichzeitig hatte ich endlich Kontakt zu jemandem mit Erfahrung im Bereich Adipositas. Und es ist eine chronische Erkrankung, die kontinuierliche und engmaschige ärztliche Begleitung einfach notwendig macht.
2: Niemand muss mit Adipositas alleine klarkommen. Für Christine Winkler war die Online-Sprechstunde eine große Unterstützung.
4: Der erste Schritt, der kostet oft Mut, aber genau dieser Schritt verändert unglaublich viel. Die Hilfe anzunehmen, das bedeutet einfach keine Schwäche, sondern Verantwortung. Und auch Verantwortung für die eigene Gesundheit. Gerade digitale Angebote, ja, die können den Einstieg deutlich einfacher machen. Und jede Veränderung, die beginnt mit einem ehrlichen Gespräch, egal ob dann in der Praxis oder online.
1: Telemedizin soll den klassischen Arztbesuch nicht ersetzen, sondern das Angebot ergänzen und Versorgungslücken schließen. Für viele Menschen mit Adipositas kann es der erste Schritt zur Behandlung sein. Weitere Infos gibt's auch unter ueber-gewicht.de.

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2: Einfach eine Beschreibung eingeben und die KI produziert dazu einen Song. Das bietet das Unternehmen Suno an. Vor dem Landgericht München musste es jetzt aber eine deutliche Niederlage einstecken. Das Gericht hat Suno nämlich verboten, geschützte Lieder ohne Genehmigung zu benutzen. Das KI-Modell war mit bekannten Songs wie Atemlos, Daddy Cool und Mambo No. 5 trainiert worden und gab sie bei Tests erkennbar wieder. Die Hackerattacke eines KI-Modells des ChatGPT-Entwicklers OpenAI hat vor einer Weile für viel Aufsehen gesorgt. Einen ähnlichen Fall hat jetzt Konkurrent Anthropic eingeräumt. In Testläufen sei eine KI ungeplant in Computersysteme von 3 Unternehmen eingedrungen. Allerdings war der Weg zum Internet wegen eines Missverständnisses auch immer frei. Und wer Waschmaschine, Kühlschrank, TV oder Handy lieber reparieren statt wegwerfen möchte, findet jetzt Hilfe. Die neue Webseite reparieren-statt-wegwerfen.de vermittelt direkt passende Werkstätten in der Nähe. Hintergrund ist das neue Recht auf Reparatur. Laut einer Studie haben zwar 44% der Verbraucher davon gehört, die genauen Regeln kennen aber die wenigsten.
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2: Im Studio von Riebe sei freundlieb. Schönen guten Tag. Direkte Schuldzuweisungen hat es bisher nicht gegeben. Jetzt will die Bundesregierung aber Russland für die Sprengstoffdrohne am Leipziger Flughafen verantwortlich machen. Das berichtet die Bild. Heute soll es weitere Details zu dem Vorfall geben. Bundesaußenminister Wadefuhl sagte zu möglichen Konsequenzen:
3: Von unserer Seite gibt es keine Überreaktionen, aber Reaktionen, wenn wir angegriffen werden. Wir stehen an der Seite unseres ukrainischen Partners. Und Russland muss wissen, dass Deutschland ein Stabilitätsfaktor in Europa ist, der immer auch zu Verhandlungen bereit ist, aber der sich in keiner Weise einschüchtern lässt.
2: Nach der Abnehmspritze kommt jetzt die Abnehmpille. Seit heute gibt's sie in den Apotheken in Deutschland. Wirkung und Nebenwirkungen der verschreibungspflichtigen Tabletten sind in etwa vergleichbar mit der Spritze. Die mindestens 170 Euro pro Monat müssen die Patienten in aller Regel selbst zahlen. Der Ernährungsforscher Stefan Kabisch sagte über die Tablette im Zweiten:
4: Das löst nicht das gesamte Problem der Adipositas. Es ist letztlich ein weiterer Baustein. Der entscheidende Punkt ist, dass man sowohl die Spritze als auch die Tablette mit einer Ernährungstherapie kombiniert. So ist es vorgeschrieben, so muss es auch verschrieben werden. Ohne eine begleitende Ernährungstherapie ist es in der Tat eher ein riskantes Unterfangen.
2: Nach einer weltweiten Panne bei Microsoft sind die Systeme wieder angelaufen. Millionen Menschen hatten seit gestern Abend Probleme mit Outlook. Nutzer konnten sich nicht einloggen oder keine E-Mails senden oder empfangen. Grund war ein technischer Fehler in der Cloud, wodurch der Zugriff auf die Server verhindert wurde. Bevor bei allen Nutzern wieder alles stabil läuft, wird es noch ein wenig dauern. Die Versicherungsschäden durch Starkregen, Sturm und Co. sind in Deutschland dieses Jahr bisher vergleichsweise niedrig. Der Chef des Gesamtverbands der Versicherer, Asmussen, spricht aber von Glück statt einem positiven Trend und warnt gleichzeitig auf lange Sicht vor mehr Unwetterschäden durch den Klimawandel. Heute Abend steigt auch Dortmund in den DFB-Pokal ein. Die Borussia spielt gegen den HEBC aus Hamburg aus der Oberliga, und zwar im Hamburger Volksparkstadion. Morgen schließen die Bayern die erste Pokalrunde ab mit der Partie bei Zweitligist VfL Osnabrück.
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5: Mit KI-Support. Sonne und Wolken gibt es gerade, und an den Küsten bis rauf in die Mittelgebirge kann zwischendurch auch mal ein Schauer runterkommen. Später am Tag bleibt es im Süden oft länger sonnig und trocken, sonst mischen sich vereinzelt kurze Gewitter dazu bei 20 bis 26 Grad. Morgen dann wieder Sonne und Wolken, meist trocken, maximal bis 26 Grad.

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1: Ohne Handy läuft ja fast nichts mehr. Egal, ob direkt nach dem Aufwachen, unterwegs in der Bahn oder abends auf dem Sofa. Unser Smartphone ist immer dabei. Ständig checken wir Nachrichten, scrollen durch Social Media, hören Musik, schauen Videos oder telefonieren. Mal ganz abgesehen davon, dass wir sicherlich auch alle unsere Bildschirmzeit um einiges verringern könnten, geht das Ganze auch viel nachhaltiger. Meine Kollegin Sarah Diener verrät uns jetzt mehr.
2: Mobilfunk ist etwas, das wir alle ganz selbstverständlich täglich nutzen. Genau deshalb lohnt es sich, hier mal genau hinzuschauen. Und das nicht nur beim Preis und Datenvolumen, sagt Roland Zimmer vom Telekommunikationsanbieter Amiva.
3: Datennutzung, Netze, Endgeräte, all das verbraucht jede Menge Energie und Ressourcen. Aber das bleibt im Alltag leider oft unsichtbar. Dabei ist es im Sinne der Nachhaltigkeit wirklich wichtig, genauer hinzuschauen. Da stellen sich Fragen wie, wird ein Gerät produziert, wie lange kann es genutzt werden, wie wird der Netzbetrieb organisiert und wie verantwortungsvoll handelt ein Anbieter.
2: Ein guter Weg, um nachhaltiger zu telefonieren und zu surfen, ist deshalb, das eigene Smartphone länger zu nutzen und bei einer Neuanschaffung auf ein rundum erneuertes Gerät zu setzen.
3: Noch besser ist es, wenn du dich für einen nachhaltigen Handytarif entscheidest. Den bekommst du bei Anbietern, die ihre CO2-Emissionen auf ein Minimum reduzieren und, was sich nicht vermeiden lässt, ausgleichen und oder darüber hinaus in erneuerbare Energien investieren, um die Energiewende voranzutreiben.
2: Was viele nicht ahnen?
3: Durch die Handynutzung wird über die gesamte Kette inklusive Rechenzentren etc. so viel CO2 emittiert, wie durch alle innerdeutschen Flüge zusammen.
2: Genau da setzt nachhaltiger Mobilfunk an. Der bietet die gleiche Qualität und denselben Komfort, ist aber besser für die Umwelt.
3: Der Anbieterwechsel ist hier in Deutschland mittlerweile super easy. Danach kann man wie gewohnt telefonieren, surfen etc. Nur eben nachhaltiger. Es ist keine Einschränkung, sondern eine sinnvolle Weiterentwicklung. Da mein Tipp für euch. Einfach mal ausprobieren, ganz ohne Risiko. Denn zum Beispiel bei uns Amiva gibt es auch nachhaltige Handytarife, die man monatlich kündigen kann.
1: Nachhaltig telefonieren, streamen oder chatten. Das geht super einfach und ohne große Einschnitte. Wenn das jetzt alles so schnell ging, alle Infos dazu gibt es auch nochmal im Netz unter amiva.de.
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2: Viele Grundschulen stehen jedes Jahr vor derselben Herausforderung. Immer mehr Schulanfänger kommen mit sprachlichen Defiziten in die erste Klasse. Die Folgen reichen weit über den Deutschunterricht hinaus. Denn Sprache ist die Grundlage für Lernen in nahezu allen Fächern. Und auch in der Politik wird gerade heiß über dieses Thema diskutiert. Denn beim neuen Kita-Startchancen- und Qualitätsentwicklungsgesetz geht es um weitere Sprachförderung in Kitas. Eine Möglichkeit, Kinder früh zu stärken, liegt aber auch dort, wo viele sie zunächst nicht vermuten. In der MINT-Bildung. MINT ist ja die Abkürzung für Mathematik, Informatik, Naturwissenschaften und Technik. Wie das genau funktioniert und warum forschendes Lernen ein wichtiger Baustein für mehr Bildungsgerechtigkeit sein kann, das weiß Jessica Martin.
3: Manche Kinder hören bis zu ihrem vierten Lebensjahr 30 Millionen Wörter weniger als andere. Das behindert ihre sprachliche Entwicklung und erschwert Bildungsgerechtigkeit, sagt Dr. Tobias Ernst, Vorstand der Stiftung Kinder forschen.
4: Wenn man schon von Anfang an auf der Ebene in der Sprache ein Defizit hat, dann hat man auch weniger Freude am Lernen, weniger Selbstwirksamkeitserfahrungen in den Lernprozessen, ist da weniger motiviert und am Ende des Tages wird es in der ganzen auch schulischen Karriere immer schwierig sein, auch zum Beispiel Matheaufgaben gut zu lösen, wenn schon das Lesen der Textaufgabe eine Herausforderung darstellt.
3: Die Lösung: MINT und Sprache miteinander verbinden, denn wer forscht, spricht, erklärt Dr. Stefanie Kademann von der Stiftung.
5: Also wir wissen aus Studien, dass das Forschen ein idealer Sprechanlass ist. Die eigene Neugier, der Stolz über das gerade Herausgefundene, das sprudelt förmlich aus den Kindern heraus. Und wenn wir Erwachsenen das aufgreifen, in Gesprächen vertiefen, dann sehen wir, dass der Wortschatz wächst, die Sätze länger werden, die Kinder sich gezielter ausdrücken. Also kurz gesagt, solche Gespräche rund ums Forschen fördern genau die Art von Sprache, die Kinder fürs Leben und die Schule brauchen. Und schön ist, dass alle profitieren, auch Kinder, die mehrsprachig aufwachsen.
3: Um solche Gespräche zu fördern, qualifiziert die Stiftung Kinder forschen Kita-Fachkräfte, zum Beispiel über Fortbildungen und Online-Kurse, so Dr. Stefan Gühmann, der erklärt, wie forschendes Lernen im Kita-Alltag aussehen kann.
6: Es geht nicht darum, den Kindern die Welt zu erklären, sondern mit den Kindern sich gemeinsam auf Augenhöhe auf den Weg zu machen, die Phänomene, die sie da beobachten, sich zu erklären. Und das ist sozusagen automatisch dann auch sprachförderlich, weil man auch über das spricht, was man dort sieht. Und es ist auch wichtig, dass man das im Kopf hat, dass viele Fachbegriffe im Alltag eine andere Bedeutung haben. Also das Thema Wurzel zum Beispiel, Wurzel in der Mathematik ist etwas anderes als die Wurzel, die man vielleicht essen kann.
2: Wer forscht, spricht und lernt. So kann man aktuelle Erkenntnisse zusammenfassen, die zeigen, dass entdeckendes und forschendes Lernen den Wortschatz und die Sprachbildung von Kindern stärkt. Damit dieses Potenzial schon früh genutzt wird, unterstützt die Stiftung Kinder forschen pädagogische Fachkräfte in Kitas, Horten und Grundschulen mit Fortbildungen und Materialien. Mehr Infos gibt's unter stiftung-kinder-forschen.de.

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2: Coolness, exzellente Action und lässiger Humor. Das zeichnet die Filme des britischen Regisseurs Guy Ritchie aus. Auch sein Actionfilm In the Grey, der an echt spektakulären Schauplätzen gedreht wurde, ist voll davon. Außerdem überzeugt er durch ein unschlagbares Top-Ensemble rund um Jake Gyllenhaal. In the Grey kann man ab dem 4. September auch zu Hause erleben, auf DVD, Blu-ray und in 4K Ultra HD. Mario Hattig verrät uns mehr.
3: Rachel Wild ist Anwältin und Spezialistin für extrem heikle Fälle.
4: Ich arbeite an der Grenze zwischen moralisch und unmoralisch. Zwischen schwarz und weiß. Ich agiere in der Grauzone.
3: Unterstützt wird sie dabei von zwei besonders feinen Helfern.
4: Bronco und Sid sind die einzigen, denen ich mein Leben anvertraue.
5: Das Hemd ist klasse.
6: Ist Seide.
5: War ja klar.
3: Selbst die brenzligsten Situationen meistern sie eloquent und schlagfertig.
7: Gary! Schaffen Sie die beiden hier raus.
6: Gary, einen Moment. Es gibt zwei Varianten für den Ablauf hier.
8: Exponat A.
6: Gary wartet geduldig bei der Tür.
8: Exponat B.
6: Gary wagt ein kühnes Unterfangen und Sie dürfen ihn die nächsten zwei Stunden von der Wand kratzen. Ich weiß, welche Variante Gary bevorzugt.
8: Gary.
3: Doch als sie $1 Milliarde zurückholen sollen, die ein skrupelloser Despot hinterzogen hat, helfen ihnen nur noch Sprengstoff und schwere Waffen weiter.
9: Das ist Salazars Insel. Die Polizei wird von ihm geschmiert. Und er hat eine ziemlich erfahrene Privatarmee.
10: Entfernung?
6: 300. Warte, 275.
10: Ich brauche eine Entscheidung.
6: 250. Gib Futter, Mutter.
3: Aber wird das reichen, um die Mission zu erfüllen und um heil von der Insel runterzukommen?
11: Das dürfte ein Problem sein.
6: Mir ist bewusst, dass eine 90 Meter tiefe Schlucht vor uns liegt. Aber rennt man mit genügend Anlauf, wird dabei immer schneller und flattert mit den Armen, sollte das einen harten Aufprall verhindern.
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12: Im Studio von Riebe sei freundlieb. Schönen guten Tag. Direkte Schuldzuweisungen hat es bisher nicht gegeben. Jetzt will die Bundesregierung aber Russland für die Sprengstoffdrohne am Leipziger Flughafen verantwortlich machen. Das berichtet die Bild. Heute soll es weitere Details zu dem Vorfall geben. Bundesaußenminister Wadefuhl sagte zu möglichen Konsequenzen:
13: Von unserer Seite gibt es keine Überreaktionen, aber Reaktionen, wenn wir angegriffen werden. Wir stehen an der Seite unseres ukrainischen Partners. Und Russland muss wissen, dass Deutschland ein Stabilitätsfaktor in Europa ist, der immer auch zu Verhandlungen bereit ist, aber der sich in keiner Weise einschüchtern lässt.
12: Nach der Abnehmspritze kommt jetzt die Abnehmpille. Seit heute gibt's sie in den Apotheken in Deutschland. Wirkung und Nebenwirkungen der verschreibungspflichtigen Tabletten sind in etwa vergleichbar mit der Spritze. Die mindestens 170 Euro pro Monat müssen die Patienten in aller Regel selbst zahlen. Der Ernährungsforscher Stefan Kabisch sagte über die Tablette im Zweiten:
14: Das löst nicht das gesamte Problem der Adipositas. Es ist letztlich ein weiterer Baustein. Der entscheidende Punkt ist, dass man sowohl die Spritze als auch die Tablette mit einer Ernährungstherapie kombiniert. So ist es vorgeschrieben, so muss es auch verschrieben werden. Ohne eine begleitende Ernährungstherapie ist es in der Tat eher ein riskantes Unterfangen.
12: Nach einer weltweiten Panne bei Microsoft sind die Systeme wieder angelaufen. Millionen Menschen hatten seit gestern Abend Probleme mit Outlook. Nutzer konnten sich nicht einloggen oder keine E-Mails senden oder empfangen. Grund war ein technischer Fehler in der Cloud, wodurch der Zugriff auf die Server verhindert wurde. Bevor bei allen Nutzern wieder alles stabil läuft, wird es noch ein wenig dauern. Die Versicherungsschäden durch Starkregen, Sturm und Co. sind in Deutschland dieses Jahr bisher vergleichsweise niedrig. Der Chef des Gesamtverbands der Versicherer, Asmussen, spricht aber von Glück statt einem positiven Trend und warnt gleichzeitig auf lange Sicht vor mehr Unwetterschäden durch den Klimawandel. Heute Abend steigt auch Dortmund in den DFB-Pokal ein. Die Borussia spielt gegen den HEBC aus Hamburg aus der Oberliga und zwar im Hamburger Volksparkstadion. Morgen schließen die Bayern die erste Pokalrunde ab mit der Partie bei Zweitligist VfL Osnabrück.

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2: Der ChatGPT-Entwickler OpenAI will nach eigenmächtigen Hacking-Attacken durch künstliche Intelligenz seine neuen KI-Modelle härter kontrollieren. Zum Beispiel soll der Zugang zu Programmierwerkzeugen eingeschränkt werden. OpenAI hatte zuletzt Schlagzeilen gemacht, weil ein Modell es schaffte, aus einer eigentlich isolierten Testumgebung ins Internet zu gelangen und in ein Computersystem einzubrechen. Die Europäische Union hat Internetkonzerne wie Meta und TikTok aufgefordert, entschiedener gegen Falschinformationen vorzugehen. Digitalkommissarin Virkkunen äußerte sich mit Blick auf die Migrationskrise in der spanischen Exklave Ceuta. Auf Social Media hatten sich Falschinformationen verbreitet, die Grenze zwischen Marokko und Ceuta sei offen. Zehntausende Menschen hatten das geglaubt und sich auf den Weg gemacht. Und Eltern versagen beim Schutz vor Social Media, sagen Kinder- und Jugendärzte. Der Sprecher des zuständigen Berufsverbands sagte der Neuen Osnabrücker Zeitung, dass sich Kinder der, Zitat, krassen Beeinflussung auf Plattformen kaum noch entziehen könnten. Jugendliche könnten sich kaum noch eine freie Meinung bilden. Eltern würden zu selten Grenzen setzen und seien zu selten ein gutes Vorbild.
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2: Offenbar haben zahlreiche Tech-Konzerne Respekt vor der KI-Entwicklung. 40 der größten von ihnen haben in den USA nun eine Sicherheitsallianz gegründet, darunter Nvidia, Microsoft, SAP und Siemens. Ziel ist eine bessere gemeinsame Cyberabwehr. Auslöser war ein aus dem Ruder gelaufener Test von OpenAI, bei dem KI selbstständig einen Hackerangriff durchgeführt hat. Künstliche Intelligenz wird allerdings auch in Deutschland immer relevanter. Dem Digitalverband Bitkom zufolge hat sich der Anteil der deutschen Unternehmen, die KI nutzen, im vergangenen Jahr fast verdoppelt. Knapp jedes zweite Unternehmen plant, KI einzusetzen. Und knapp ein Drittel will mehr in den Bereich investieren. Bitkom-Chef Wintergerst zufolge könne dadurch die Wettbewerbsfähigkeit der gesamten Wirtschaft auf ein neues Niveau gebracht werden. Und die Pläne für ein Mindestalter bei sozialen Netzwerken stoßen auf Widerstand aus der Digitalbranche. Der Branchenverband Bitkom warnt vor pauschalen Verboten und fordert stattdessen mehr Medienkompetenz sowie die konsequente Umsetzung bestehender Regeln. Ein von der EU-Kommission beauftragter Expertenrat empfiehlt unterdessen, Kindern unter 13 den Zugang zu sozialen Medien nur eingeschränkt zu erlauben.
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2: Was passiert, wenn im Vatikan plötzlich gar nichts mehr nach Plan läuft? Wenn große Träume auf ziemlich leere Kassen treffen? Darum geht's in Papa.

0: Mobil, ein Papst on Tour. Es geht um den Papst, eine Reise nach Mexiko und um all die Dinge, die dabei komplett außer Kontrolle geraten. Mein Kollege Matthias Pillasch verrät uns mehr von Papamobil, ein Papst on Tour.
1: Der neue Papst Barnabé träumt von einer großen Reise durch Lateinamerika. Doch schon bald folgt die Ernüchterung. Der Vatikan ist pleite.
2: Wie kann man mit so einem Immobilienvermögen am Rande des Bankrotts stehen?
3: Um genau zu sein, wurde in den letzten 30 Jahren unser Vermögen verkauft, um unsere Schulden zu tilgen.
4: Die Gehälter der letzten 3 Monate wurden noch nicht gezahlt.
3: Es ist äußerst wichtig, besonders in dieser Situation Stillschweigen zu bewahren. Abgesehen davon wirft es kein gutes Licht auf die Kirche.
1: Eine wohlhabende Spenderin will die Reise finanzieren. Im Gegenzug soll der Papst an einem Event teilnehmen. Ausgerechnet in Mexikos Hochburg der Kriminalität.
5: Aus welcher Branche kommt sie?
6: Import-Export. Sie handelt mit Pflaumen. Und sie investiert auch in neue Technologien und in die regionale Wirtschaft. Aber sie hat noch weitere Interessen. Sie unterstützt Kultur, kurze Lieferketten, artgerechte Haltung.
7: Bemerkenswert.
8: Oh ja, sehr. Ja, und wie bemerkenswert.
1: Gleich bei seinem ersten öffentlichen Auftritt in Ciudad Juárez wird Papst Barnabé gekidnappt. Und die vermeintliche Wohltäterin, die ausgewanderte Französin Françoise, entpuppt sich als Chefin eines Drogenkartells.
9: Man sollte sich nicht schämen, finanzielle Schwierigkeiten zu haben. Ich selbst war auch schon oft auf mich allein gestellt. Doch jetzt geht es wieder. Alles kommt und geht. Die Mexikaner haben mich in ihr Herz geschlossen und dafür möchte ich mich revanchieren. Dann machen wir jetzt ein Foto. Danach können Sie sich hinlegen. Morgen ist ein großer Tag.
1: Festgehalten auf dem luxuriösen Anwesen der Kartellchefin soll der Papst als Druckmittel für finanzielle Gefälligkeiten dienen. Doch was Kommandanta Françoise dabei nicht ahnt, statt des Papstes hat sie nur einen Doppelgänger erwischt. Slim, das offizielle Papstdubel für Gefahrensituationen.
10: Wann werden Sie mich freilassen?
9: Sagen Sie bitte nicht, dass Sie sich langweilen. Das Fest fängt doch gerade erst an und es geht über mehrere Tage, wissen Sie? Machen Sie sich keine Sorgen. Sobald das Problem mit meiner Kreditkarte gelöst wurde, werde ich Sie freilassen.
1: Eine scheinbar aussichtslose Situation für Slim, die das Papstdouble auf seine unorthodoxe Art selbst regeln muss.

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2: Im Studio von Riebesel Freundlieb. Schönen guten Tag. Direkte Schuldzuweisungen hat es bisher nicht gegeben. Jetzt will die Bundesregierung aber Russland für die Sprengstoffdrohne am Leipziger Flughafen verantwortlich machen. Das berichten mehrere Medien. Mehr Details zum Vorfall sollen heute Bundesinnenminister Dobrindt und Bundesaußenminister Wadefuhl liefern. Anfang August war eine Sprengstoffdrohne am Leipziger Flughafen gefunden worden. Eine zweite soll mit einem Frachtflugzeug zusammengestoßen sein. Menschen mit Übergewicht haben in Deutschland jetzt eine weitere Option. Zusätzlich zur Abnehmspritze ist nun die Abnehmpille auf dem Markt. Auch die ist verschreibungspflichtig und soll zusammen mit einer Ernährungsumstellung beim Abnehmen helfen. Die Patienten müssen die Tabletten selbst zahlen. Das sind mindestens 170 Euro im Monat. Dazu der Ernährungsforscher Stefan Kabisch im ZDF.
3: Es geht ordentlich ins Geld. Das heißt, für einen Großteil der betroffenen Patienten wird das keine neue Lösung sein, weil die sich weder eine gesunde Ernährung leisten können, geschweige denn diese Medikamente. Das wird als Lifestyle-Medizin eingeordnet und deswegen ist dort die rechtliche Regelung so, dass man sagt, das müssen die Leute selber bezahlen.
2: Die steigenden Wohnkosten zwingen immer mehr Mieter in Deutschland zu Einschnitten. Fast jeder Zweite muss bei Freizeit und Urlaub sparen. Zu dem Ergebnis kommt der Deutsche Mieterbund in einer Umfrage. Fast jeder Dritte sorgt sich, die Miete bald nicht mehr bezahlen zu können. Mieterbundpräsidentin Melanie Weber-Moritz sagte:
4: Wohnen wird für immer mehr Menschen zum Abstiegsrisiko. Der Sozialstaat muss zunehmend auffangen, was auf dem Wohnungsmarkt nicht funktioniert. Und auf dem Wohnungsmarkt vertieft sich die soziale Ungleichheit.
2: Für Fans und Vereine ist heute ein aufregender Tag. In den 5 großen europäischen Fußballligen schließt das Transferfenster. Letztes Jahr haben die Clubs in Deutschland, England, Italien, Spanien und Frankreich im Sommer Transferfenster rund 7 Milliarden Euro für neue Spieler ausgegeben.
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5: Mit KI-Support. Sonnig bis wolkig ist es gerade. Dazu kann es an der Küste und bis in die Mittelgebirge immer mal wieder Schauer geben, am Nachmittag auch ganz vereinzelt mal ein kurzes Gewitter. Die Höchstwerte liegen heute zwischen 20 und 26 Grad. Morgen dann oft Sonne und Wolken, meist trocken, maximal bis 26 Grad.

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1: Phishing-Angriffe mit gefälschten E-Mails, um uns sensible Daten wie Passwörter, Bankverbindungen und Kreditkartennummern zu stehlen, nehmen derzeit stark zu. Und dank künstlicher Intelligenz, kurz KI, werden die unbekannten Angreifer auch immer erfolgreicher. Mario Hattig hat sich mal schlau gemacht, warum das so ist und wie sich jeder von uns, egal ob zu Hause oder bei der Arbeit, davor schützen kann.
2: KI-generierte Phishing-Mails orientieren sich längst am Schreibstil realer Personen und wirken inzwischen so täuschend echt, dass immer mehr Menschen auf sie reinfallen.
3: Früher hatte man da Grammatik, Rechtschreibfehler, komische E-Mail-Adressen oder ganz unpersönliche Anreden. Inzwischen sind sie so professionell gemacht, dass man es im Berufsalltag und im privaten Umfeld nicht mehr unterscheiden kann.
2: So die IT-Sicherheitsexpertin Dr. Yvonne Bernhardt von Hornet Security bei Proofpoint. Außerdem vereinfacht KI das Leben der Cyberkriminellen, weil die Aufgaben für sie übernimmt.
3: Die früher richtig viel Zeit gekostet haben, also zum Beispiel das Recherchieren von Zielpersonen, sogenannte Open Source Intelligence, das Verfassen von überzeugenden E-Mails sowie das dynamische Anpassen von Chartcode an die Sicherheitssysteme, die die angegriffenen Personen haben. All das liegt gerade voll im Trend und wird sogar noch zunehmen.
2: Zurzeit sind übrigens besonders viele gefälschte E-Mails unterwegs, die eine angebliche Sprachnachricht oder ein Deepfake-Video aus dem Freundeskreis, vom Chef oder von Geschäftspartnern ankündigen.
3: Dafür klickt der Empfänger dann einen Link an, gibt sein Passwort ein, manchmal noch einen zweiten Faktor und schon haben die Betrüger sofort Zugriff auf seinen Rechner und kommen von da aus schnell und einfach an weitere sensible Daten ran.
2: Das lässt sich aber verhindern, wenn man erstmal beim Absender nachfragt, ob der die E-Mail überhaupt geschickt hat. Auch ein gutes Antivirenprogramm hilft und natürlich, dass man sich selbst immer auf dem Laufenden hält.
3: Es gibt spezielle Security Awareness Trainings, wo Benutzer sensibilisiert werden. Die bekommen dann Phishing-Simulationen, kriegen kleine E-Trainings und werden dadurch natürlich sensibilisiert, einerseits für den Berufsalltag, aber sie können dieses Wissen natürlich auch privat nutzen. Und Hornet Security bei Proofpoint hilft da natürlich gerne als weltweit anerkannter Partner weiter.
1: Mehr Infos zum Thema und alle anderen KI-generierten Betrugsmaschen findet man online unter hornetsecurity.com. Und bitte erstmal in Ruhe nachdenken, bevor man irgendwas anklickt. Denn noch immer werden 95% aller Cybersicherheitsvorfälle durch menschliches Versagen verursacht.

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2: Ein Arbeitszeugnis kann darüber entscheiden, ob wir einen Job bei einem neuen Arbeitgeber bekommen oder nicht. Jede siebte Firma lässt diese Zeugnisse mittlerweile von KI verfassen. Das geht aus einer Bitkom-Umfrage hervor. Personalabteilungen setzen generell immer mehr auf künstliche Intelligenz, am häufigsten bei der Weiterbildung von Mitarbeitern. Einen Banküberfall mit Hilfe von KI planen? Eine gute Idee hat sich ein 23-Jähriger in Omaha im US-Bundesstaat Nebraska gedacht. Unter anderem hatte der Mann ChatGPT gefragt, wie lange es denn dauert, bis die Polizei da ist. Wirklich clever hat er sich nicht angestellt. Kameras haben sein unmaskiertes Gesicht gefilmt und sein Auto samt Kennzeichen. Auf seinem Handy haben die Ermittler dann die Chatverläufe mit der KI gefunden. Jetzt muss er über 10 Jahre ins Gefängnis. Beim Thema Videobeweis bekommen die Fußballfans jetzt Rückendeckung aus der Bundesliga. Der FC Augsburg spricht sich klar für die Abschaffung des VAR aus. Geschäftsführer Michael Ströll kritisiert, dass der Videoreferee mehr neue Diskussionen auslöst, als alte zu lösen. Und dass die Emotionen dabei auf der Strecke bleiben.
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2: Die Grillsaison ist in vollem Gange. Problem nur, die Lebensmittel werden immer teurer und gerade der Einkauf für einen entsprechenden Grillabend geht mächtig ins Geld. Kein Wunder. Schließlich ziehen Gemüse und auch Fleischpreise ganz schön an. Viele achten deshalb jetzt noch genauer aufs Budget. Laut aktuellen Umfragen sagen inzwischen mehr als 60% der Menschen, dass sie beim Einkaufen bewusst sparen wollen. Wie man trotzdem entspannt, lecker und günstig grillen kann, ohne unnötig Lebensmittel zu verschwenden und wie man sich dabei sogar noch Vorräte bequem nach Hause liefern lassen kann, das weiß mein Kollege Mario Hartwig.
3: Lecker grillen und dafür nachhaltig einkaufen, ohne dabei direkt das eigene Budget zu sprengen oder hinterher viel wegzuschmeißen, ist eigentlich ganz einfach, sagt Katharina Hauke von Too Good To Go Deutschland.
4: Schon kleine Dinge helfen da enorm. Beim Einkaufen konkret planen, Fleisch und andere empfindliche Produkte immer gut gekühlt transportieren, zum Beispiel mit Kühltasche oder Kühlakku, und Reste direkt nach dem Grillen sauber verpacken. Viele Lebensmittel lassen sich am nächsten Tag noch super weiterverwenden, etwa für Salate, Wraps oder Sandwiches.
3: Clever sparen kann man außerdem bei Beilagen, Soßen, Dips und Co.
4: Und zwar indem man mit uns ganz einfach Lebensmittel rettet. Zum Beispiel mit unseren bekannten Überraschungstüten oder mit der Lieferoption. Die gibt es mittlerweile seit fast 2 Jahren und dabei werden Lebensmittel gerettet, die etwa wegen Saisonwechseln, Verpackungsanpassungen oder eines nahenden Mindesthaltbarkeitsdatums nicht mehr regulär verkauft werden. Diese Produkte bieten wir dann stark reduziert online an und sie werden direkt nach Hause geliefert.
3: So lässt sich nicht nur prima Geld sparen und Lebensmittel retten, sondern auch ein kleiner Vorrat anlegen. Und das günstig, bequem und nachhaltig.
4: Ganz einfach über die Too Good To Go App. Dort gibt es einen eigenen Bereich namens Lieferung. Man sucht sich ein passendes Paket aus, bestellt es direkt in der App. Und wenige Tage später kommt es dann zu einem nach Hause.
2: Na dann, Kühltasche schnappen, Leckereien besorgen und den Grill anwerfen. Ja, und vielleicht vorher noch kurz durch die Too Good To Go App scrollen. Da gibt's nämlich Snacks, Soßen und Co. günstiger und ganz nebenbei werden auch noch Lebensmittel gerettet.

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1: Im Studio Fenriebel sei Freundlieb. Schönen guten Tag. Direkte Schuldzuweisungen hat es bisher nicht gegeben. Jetzt will die Bundesregierung aber Russland für die Sprengstoffdrohne am Leipziger Flughafen verantwortlich machen. Das berichten mehrere Medien. Mehr Details zum Vorfall sollen heute Bundesinnenminister Dobrindt und Bundesaußenminister Wadefuhl liefern. Anfang August war eine Sprengstoffdrohne am Leipziger Flughafen gefunden worden. Eine zweite soll mit einem Frachtflugzeug zusammengestoßen sein. Menschen mit Übergewicht haben in Deutschland jetzt eine weitere Option. Zusätzlich zur Abnehmspritze ist nun die Abnehmpille auf dem Markt. Auch die ist verschreibungspflichtig und soll zusammen mit einer Ernährungsumstellung beim Abnehmen helfen. Die Patienten müssen die Tabletten selbst zahlen. Das sind mindestens 170 Euro im Monat. Dazu der Ernährungsforscher Stefan Kabisch im ZDF.
2: Es geht ordentlich ins Geld. Das heißt, für einen Großteil der betroffenen Patienten wird das keine neue Lösung sein, weil die sich weder eine gesunde Ernährung leisten können, geschweige denn diese Medikamente. Das wird als Lifestyle-Medizin eingeordnet und deswegen ist dort die rechtliche Regelung so, dass man sagt, das müssen die Leute selber bezahlen.
1: Die steigenden Wohnkosten zwingen immer mehr Mieter in Deutschland zu Einschnitten. Fast jeder Zweite muss bei Freizeit und Urlaub sparen. Zu dem Ergebnis kommt der Deutsche Mieterbund in einer Umfrage. Fast jeder Dritte sorgt sich, die Miete bald nicht mehr bezahlen zu können. Mieterbund-Präsidentin Melanie Weber-Moritz sagte:
3: Wohnen wird für immer mehr Menschen zum Abstiegsrisiko. Der Sozialstaat muss zunehmend auffangen, was auf dem Wohnungsmarkt nicht funktioniert. Und auf dem Wohnungsmarkt vertieft sich die soziale Ungleichheit.
1: Für Fans und Vereine ist heute ein aufregender Tag. In den 5 großen europäischen Fußballligen schließt das Transferfenster. Letztes Jahr haben die Clubs in Deutschland, England, Italien, Spanien und Frankreich im Sommer Transferfenster rund 7 Milliarden Euro für neue Spieler ausgegeben.

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1: Wenn Jason Statham loslegt, bleibt meist kein Stein auf dem anderen. In seinem neuesten Action-Thriller Shelter zeigt er neben seiner kompromisslosen Härte auch seinen Beschützerinstinkt. Als Ex-Elite-Agent gewährt er einem jungen Mädchen Unterschlupf und gerät dabei wieder ins Visier seiner Verfolger. Warum Shelter ein Muss für alle Actionfans ist, verrät uns jetzt mein Kollege Mario Hattwig in unserem Heimkino-Tipp der Woche.
2: Eine abgelegene Insel irgendwo in Schottland. Hierhin bringt die junge Jessie regelmäßig Lebensmittel, um einen geheimnisvollen Mann im alten Leuchtturm zu versorgen.
3: Warum verstecken Sie sich hier? Sie könnten wenigstens mal Danke sagen.
4: Komm nicht wieder hierher.
2: Doch als das Mädchen bei einem Sturm mit ihrem Boot in Gefahr gerät, rettet er sie aus den Fluten. Was Jessie nicht ahnt, bei ihrem Retter handelt es sich nicht um irgendeinen Einsiedler, sondern um Michael Mason.
5: Mason ist nicht einfach nur ein Auftragskiller. Er ist eine Präzisionsmaschine. Er war einer der ersten Agenten in unserem geheimen Eliteprogramm.
2: Eigentlich ist er untergetaucht, wie vom Erdboden verschluckt. Doch als er im Dorf Medikamente für Jessie besorgt, fliegt seine Tarnung auf.
6: Wir haben ihn gefunden.
7: Holt ihn euch.
8: Befehl an alle Einsatzkräfte. Teampersonen ausschalten.
2: Das bringt nicht nur Michael Mason in Gefahr, sondern auch Jessie.
3: Was ist los?
9: Bleib hier und versteck dich und verlass auf keinen Fall das Haus.
2: Schnell spitzt sich die Lage zu.
5: Sie müssen ihn zur Strecke bringen, egal wie.
2: Und so ist er gezwungen, aus den Schatten zu treten und in die echte Welt zurückzukehren, wo er sich den Dämonen seiner Vergangenheit stellen muss.
3: Wollen die dich verhaften?
9: Die Polizei ist nicht das Problem. Es gibt ein paar andere Leute, die sauer auf mich sind. Ich habe die einzige Regel gebrochen, die für sie zählt.
2: Der Countdown läuft. Mason muss schnellstmöglich einen Ausweg finden.
9: Ich muss sie in Sicherheit bringen, noch heute. Sie ist ein Kind, das zur falschen Zeit am falschen Ort war.
2: Eine gnadenlose Hetzjagd durch Großbritannien beginnt. Bis nach London, ins Herz der Finsternis, wo für den Ex-Elite-Agenten alles begann.
10: Ich erkenne dich nicht wieder. Kommst her und bettelst um Hilfe. Du bist erledigt.
9: Nicht erledigt. Ich bin zurück.

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1: Stromtarife vergleichen ist oft komplizierter, als es auf den ersten Blick scheint. Viele Zahlen, große Versprechen, ja und dann die Frage, was am Ende wirklich fair ist. Darüber spreche ich jetzt mit Dirk Müller, Geschäftsführer beim Energieanbieter ePrimo. Hallo.
2: Hallo, danke für die Einladung.
1: Herr Müller, warum ist es denn so schwer, Stromtarife wirklich fair miteinander zu vergleichen?
2: Viele Tarife werden heute mit einem Bonus angeboten. Und dieser Bonus wird in den Preisvergleichen oft in den Preis des ersten Jahres eingerechnet. Danach fällt er aber weg. Wer also wirklich vergleichen will, muss deshalb auf die eigentlichen Konditionen schauen. Also auf Arbeitspreis und Grundpreis ohne Bonuszahlung.
1: Aber warum haben denn Boni in Preisvergleichen trotzdem so eine starke Wirkung?
2: Ja, weil ein hoher Bonus sofort ins Auge fällt. Und der lässt den Tarif im ersten Jahr günstig aussehen. Entscheidend sind aber Arbeitspreis und Grundpreis. Also das, was Kundinnen und Kunden dauerhaft wirklich zahlen. Und genau das geht beim ersten Blick auf die vielen Angebote oft unter.
1: Das heißt, woran sollten Kunden stattdessen festmachen, ob ein Strompreis fair ist?
2: Ein fairer Preis überzeugt halt nicht nur am Anfang, der bleibt auch über längere Zeit attraktiv. Ohne Tricks und ohne versteckte Effekte. Für Verbraucherinnen und Verbraucher heißt das, sie sehen klar, was sie zahlen und müssen nicht jedes Jahr neu vergleichen und wechseln, nur um wieder ein gutes Angebot zu bekommen.
1: Wie kommen wir denn an ein faires Angebot?
2: Bei ePrimo nennen wir das unser Fairpreisversprechen. Kundinnen und Kunden müssen nicht erst kündigen oder wechseln, um wieder ein faires Angebot zu bekommen. Statt auf kurzfristige Boni setzen wir auf Konditionen, die fair bleiben. Vor Vertragsende gibt es dann automatisch ein neues Angebot zu Konditionen auf Neukundenniveau. So bleibt der Tarif attraktiv, ohne Vergleichen und Wechseln.
1: Dirk Müller vom Energieanbieter ePrimo. Ich danke Ihnen für das Gespräch.
2: Sehr gerne.
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1: Games machen Lust auf Zukunft. Das ist das Leitthema der diesjährigen Gamescom, dem weltweit größten Event rund um Computer und Videospiele, das in diesem Jahr vom 26. bis zum 30. August in Köln und online stattfindet. Worauf sich Gaming-Fans dieses Mal freuen können und was es für neue Trends gibt, weiß meine Kollegin Jessica Martin.
2: Los geht's am 25. August mit der Eröffnungsshow Gamescom Opening Night Live. Hier bekommt man einen guten Überblick über die Highlights der Gamescom. Eins davon, und übrigens zum ersten Mal in Europa und auf der Gamescom, ist Games Done Quick, wo Spielerinnen und Spieler an sogenannten Speedruns teilnehmen.
3: Also so schnell wie möglich durch ein Spiel kommen, jeden Winkel, jede Abkürzung finden, also ganz kreativ und lustig und auch noch für einen guten Zweck. Da werden nämlich Spenden gesammelt für Gaming for Democracy. Das ist ein Projekt der Stiftung Digitale Spielekultur und der Bertelsmann Stiftung. Das ist vielleicht ein Beispiel zusammen mit Cosplay Contest, E-Sport Veranstaltungen. Also ich könnte jetzt noch ganz viel nennen.
2: So Felix Falk, Geschäftsführer von GAME, dem Verband der deutschen Gamesbranche und Mitveranstalter der Gamescom. Er erklärt gleich weiter, was es mit dem diesjährigen Leitthema Games machen Lust auf Zukunft auf sich hat.
3: Die DNA von der Games-Community, von den Games-Studios, die ganze Branche ist eigentlich, dass alle immer nach vorne gucken. Es geht um das Gründen von neuen Unternehmen, um Zukunftsinnovation, die Begeisterung für die neuesten Technologien. Und im Kern ist eigentlich immer die Frage, wie komme ich auf das nächste Level? Also so ein positiver Wille, eine positive Zukunft zu gestalten.
2: Kein Wunder also, dass auch wieder jede Menge Politikprominenz auf der Gamescom vertreten sein wird. Neben Vizekanzler Lars Klingbeil und Gamesministerin Dorothee Beer, auch zum ersten Mal überhaupt Bundespräsident Frank-Walter Steinmeier, der zum positiven Einfluss von Games auf die Demokratie sprechen wird. Denn ein Trend in diesem Jahr lautet, spielend die Welt retten.
3: Denn Gamerinnen und Gamer, wir wirken auch immer mehr in der realen Welt. Zum Beispiel sehen wir Spendenaktionen für Krebsprävention oder zur Stärkung der Demokratie. Aber die Community sammelt auch Unterschriften oder organisiert Demos in Spielewelten. Und das ist wirklich eine unterschätzte Kraft noch der Community für unsere Gesellschaft. Ein zweiter Trend heißt kleine Teams, große Erfolge. Also die größten und aufwendigsten Entertainment-Produktionen unserer Zeit, das sind Games. Aber genauso bemerkenswert ist ja, wie oft heute kleine oder kleinste Indie-Spiele weltweite Erfolge feiern. Und deswegen ist die Indie-Area auf der Gamescom auch einer der beliebtesten Punkte.
1: Das größte Games-Event der Welt öffnet bald seine Tore. Die Gamescom findet vom 26. bis zum 30. August in Köln und online statt. Tickets und alle Infos gibt's im Netz unter gamescom.global.
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5: Im Studio Imme Kasten. Schönen guten Tag. Direkte Schuldzuweisungen hat es bisher noch nicht gegeben. Jetzt will die Bundesregierung Russland für die Sprengstoffdrohne am Flughafen Leipzig-Halle verantwortlich machen. Das berichten mehrere Medien. Heute soll es weitere Details zu dem Vorfall geben. Außenminister Wadephul sagte zu möglichen Konsequenzen.
6: Von unserer Seite gibt es keine Überreaktionen, aber Reaktionen, wenn wir angegriffen werden. Wir stehen an der Seite unseres ukrainischen Partners. Und Russland muss wissen, dass Deutschland ein Stabilitätsfaktor in Europa ist, der immer auch zu Verhandlungen bereit ist, aber der sich in keiner Weise einschüchtern lässt.
5: Neben der Abnehmspritze gibt's jetzt auch die Abnehmpille in der Apotheke. Der Wirkstoff ist jetzt in Deutschland auch in Tablettenform auf dem Markt. Die Patienten müssen die Tabletten selbst zahlen. Das kostet 170 Euro aufwärts pro Monat. Und so einfach absetzen kann man das Mittel offenbar nicht, sagt der Ernährungsforscher Stefan Kabisch im Zweiten.
7: Im Wesentlichen zeigen die Studien, wenn ich es absetze, geht eben das Gewicht bei vielen Menschen wieder nach oben. Aber mit welcher Ernährungsstrategie man langfristig das Gewicht unten halten kann, ohne dass man das Medikament fortsetzt, dazu gibt es kaum Studien.
5: Der September ist da und damit auch einige Änderungen. Für Verbraucher gibt's mehr Infos beim Einkaufen. Überall in der EU sind Labels zu Gewährleistung und Garantiepflicht. Außerdem weitet die Deutsche Bahn ihr Alkoholverbot auf weitere Bahnhöfe aus. Und am 10. September ist wieder bundesweiter Warntag. Eltern in Deutschland machen sich immer mehr Sorgen um die Zukunft. Das zeigt eine Umfrage für die Organisation Save the Children. Etwa ein Fünftel hat demnach Angst, nicht genug Geld für alltägliche Dinge zu haben. Und eine große Mehrheit fordert, dass die Bundesregierung mehr gegen Kinderarmut tut. Heute Abend steigt auch Dortmund in den DFB-Pokal ein. Die Borussia spielt gegen den HEBC Hamburg aus der Oberliga und zwar im Hamburger Volksparkstadion. Morgen schließen die Bayern die erste Pokalrunde ab mit der Partie bei Zweitligist VfL Osnabrück.
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8: Mit KI-Support. Sonnig bis wolkig ist es gerade. Dazu kann es an der Küste und bis in die Mittelgebirge immer mal wieder Schauer geben, am Nachmittag auch ganz vereinzelt mal ein kurzes Gewitter. Die Höchstwerte liegen heute zwischen 20 und 26 Grad. Morgen dann oft Sonne und Wolken, meist trocken, maximal bis 26 Grad.

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2: Nehmen wir mal an, wir stellen ChatGPT eine Frage oder wir wollen online shoppen oder irgendwas im Internet recherchieren. Also alles Dinge, die die meisten von uns tagtäglich tun. Wie lange würden wir da warten, bis wir eine Antwort bekommen oder sich eine Webseite aufgebaut hat? Nicht sehr lange, so eine aktuelle YouGov-Umfrage. Mehr als die Hälfte der Internetnutzer bricht nämlich digitale Anwendungen ab, wenn sie länger als einige Sekunden warten müssen. Mehr zur Studie und was sich am Internet hierzulande ändern muss, weiß meine Kollegin Helke Michael.
3: Die Geduld mit digitalen Anwendungen ist hierzulande kleiner geworden. So Ivo Ivanov, Geschäftsführer von DKIX, dem weltweit führenden Betreiber von Internetknoten und Auftraggeber der Umfrage.
4: Über 40% der Befragten aus unserer Studie haben gesagt, dass sie heute weniger Geduld mit digitalen Anwendungen haben als noch vor einigen Jahren. Unsere Erwartungen haben sich verändert, weil wir uns am Tempo gewöhnt haben. Erst recht im KI-Bereich. Wenn man eine Frage stellt und die Antwort nicht prompt kommt, dann ist man genervt.
3: Das betrifft aber längst nicht nur den KI-Bereich, Streaming, Gaming oder Bezahlen im Netz. Sobald es ruckelt oder hängt, steigt der Frust.
4: Digitale Angebote werden nicht nur nach dem Inhalt bewertet, sondern auch danach, wie schnell und flüssig sie funktionieren. Wenn ein Dienst langsam ist, denken viele,

0: sofort, das funktioniert nicht und das beeinträchtigt das Vertrauen. Für Unternehmen ist das entscheidend. Es geht um Reputation, um Leistungsversprechen und insgesamt um die Zufriedenheit von Kunden.
1: Und damit um das Überleben der Unternehmen und letztlich auch unserer Wirtschaft. Um die langfristig zu stärken, muss die digitale Infrastruktur also konsequent ausgebaut und näher an die Menschen gebracht werden.
0: Also nicht nur gute Netze, sondern auch Rechenleistung dort, wo sie gebraucht wird. Dazu gehören Glasfaser, Mobilfunk, Rechenzentren, die näher an Nutzer und Unternehmen rücken. Denn je kürzer der Weg für die Daten, desto geringer die Verzögerung, desto besser die Qualität. Wenn Deutschland digital erfolgreich bleiben will, müssen wir genau diese Infrastruktur jetzt konsequent ausbauen, bis in die letzte Berghütte.
2: Höchstens 10 Minuten würde über die Hälfte der Internetnutzer warten, bis sich eine Webseite aufgebaut hat oder sie von einer KI wie ChatGPT eine Antwort bekommen. Dauert es länger, würden sie die Anwendung schließen, so eine aktuelle Umfrage von DKIX, dem weltweit führenden Betreiber von Internetknoten, laut der wir in Sachen Ladezeiten auch immer ungeduldiger werden.

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0: Ja, der Pumuckl ist wieder da. Nachdem der kleine rothaarige Kobold und Schreinermeister Florian Eder in der ersten Staffel zu einem unzertrennlichen Duo zusammengewachsen sind, geht der Schabernack jetzt in eine zweite Runde. 13 neue Folgen voller Spaß, Herzlichkeit und jede Menge Wirbel in der Schreinerwerkstatt warten ab dem 17. Juli auf DVD und Blu-ray auf kleine und große Fans. Mein Kollege Matthias Pillasch gibt uns einen Vorgeschmack auf Neue Geschichten vom Pumuckl, Staffel 2.
1: In der Werkstatt von Schreinermeister Florian Eder ist wieder einiges los. Sein Nachbar Alfie, ein selbsterklärter Experte für Kobolde und Geister, lässt einfach nicht von seiner Theorie ab, dass es den Hausgeist tatsächlich gibt. Um seinen Verdacht endlich zu beweisen, hat er sich etwas ganz Besonderes ausgedacht.
2: Das, mein Lieber, ist eine Fotofalle. Die allermeisten Geisterwesen sind bei Anwesenheit von Menschen unsichtbar. Sind sie aber alleine und fühlen sich sicher, dann werden sie sichtbar. Mit Hilfe dieser von mir entwickelten Konstruktion bin ich in der Lage, dieses Wesen zu fotografieren.
1: Als Köder soll Schokolade dienen, denn die haben Kobolde besonders gern. Pumuckl bekommt von dem Plan natürlich Wind und gibt sich erst einmal unbeeindruckt.
3: Eine Fotofalle mit einem Schokoköder. Also, dass ich nicht lache. Wie blöd hält der mich denn? Dieser Alfie-Bauer erwischt mich sowieso nicht. Niemals erwischt er mich.
1: Eder kennt seinen Kobold allerdings ganz genau und macht sich trotzdem ein bisschen Sorgen.
4: Du Pumuckl, unterschätzt mir diesen Alfie nicht. Magst nicht lieber doch auf, nicht das, was passiert mit der Fotofalle. Sag einmal, kann man die überhaupt fotografieren?
3: Vielleicht.
1: Allein in der Werkstatt zurückgeblieben, hält sich Pumuckl tapfer von der Falle fern. Doch dann entdeckt er die Schokolade und seine Neugier wird größer als seine Vorsicht.
3: Ist das wohl deine Schokolade ist? Sieht aus wie volle Milch. Volle Milch, die kommt mir recht. Schmeckt nicht schlecht, mein Lieber, schlecht.
1: Ob Pumuckl dem Koboldjäger Alfie wirklich in die Falle tappt, das verraten wir an dieser Stelle natürlich noch nicht.

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1: Starkes Übergewicht betrifft rund 17 Millionen Menschen in Deutschland und trotzdem bleibt der Weg zur Behandlung für viele extrem schwierig. Häufig fehlen spezialisierte Ärzte und dazu kommt oft noch die Angst vor unangenehmen Situationen in der Praxis. Genau hier kann die Telemedizin, also die Online-Sprechstunde, den Zugang durchaus erleichtern und Versorgungslücken schließen. Mehr von Annabel Kopp.
2: Telemedizin, also ein Online-Arztbesuch, kann vielen Patienten mit Adipositas erste Hürden oder Scham nehmen. Denn die Sprechstunde findet zu Hause vor dem Bildschirm statt, erklärt Facharzt für Allgemeinmedizin Stefan Spieren.
3: Die meisten haben einfach einen langen Leidensweg und haben vielleicht schon zigmal eine Diät versucht und sind natürlich auch stigmatisiert und trauen sich dann einfach nicht. Telemedizin ist natürlich von der Hürde deutlich einfacher, als wenn man in eine Praxis muss.
2: Wichtig ist aber,
3: dass es eine Plattform ist, die zugelassen ist, wo also wirklich auch Ärzte arbeiten, die in Deutschland zugelassen sind. Zweitens natürlich, dass man während dieser Videosprechstunde auf dieser Plattform genauso gründlich untersucht, befragt und aufgeklärt wird wie in einer normalen Sprechstunde.
2: Christine Winkler ist Adipositas-Patientin und hat mithilfe der Telemedizin einen Weg gefunden, nachhaltig mit ihrem Übergewicht umzugehen.
4: Ich konnte offen über die Dinge sprechen, ohne dass mir das Gefühl gegeben wurde, ja, beobachtet zu werden. Und gleichzeitig hatte ich endlich Kontakt zu jemandem mit Erfahrung im Bereich Adipositas. Und es ist eine chronische Erkrankung, die kontinuierliche und engmaschige ärztliche Begleitung einfach notwendig macht.
2: Niemand muss mit Adipositas alleine klarkommen. Für Christine Winkler war die Online-Sprechstunde eine große Unterstützung.
4: Der erste Schritt, der kostet oft Mut, aber genau dieser Schritt verändert unglaublich viel. Die Hilfe anzunehmen, das bedeutet einfach keine Schwäche, sondern Verantwortung. Und auch Verantwortung für die eigene Gesundheit. Gerade digitale Angebote, ja, die können den Einstieg deutlich einfacher machen. Und jede Veränderung, die beginnt mit einem ehrlichen Gespräch, egal ob dann in der Praxis oder online.
1: Telemedizin soll den klassischen Arztbesuch nicht ersetzen, sondern das Angebot ergänzen und Versorgungslücken schließen. Für viele Menschen mit Adipositas kann es der erste Schritt zur Behandlung sein. Weitere Infos gibt's auch unter ueber-gewicht.de.
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5: Im Studio Imme Kasten. Schönen guten Tag. Direkte Schuldzuweisungen hat es bisher noch nicht gegeben. Jetzt will die Bundesregierung Russland für die Sprengstoffdrohne am Flughafen Leipzig-Halle verantwortlich machen. Das berichten mehrere Medien. Heute soll es weitere Details zu dem Vorfall geben. Außenminister Wadephul sagte zu möglichen Konsequenzen.
6: Von unserer Seite gibt es keine Überreaktionen, aber Reaktionen, wenn wir angegriffen werden. Wir stehen an der Seite unseres ukrainischen Partners. Und Russland muss wissen, dass Deutschland ein Stabilitätsfaktor in Europa ist, der immer auch zu Verhandlungen bereit ist, aber der sich in keiner Weise einschüchtern lässt.
5: Neben der Abnehmspritze gibt's jetzt auch die Abnehmpille in der Apotheke. Der Wirkstoff ist jetzt in Deutschland auch in Tablettenform auf dem Markt. Die Patienten müssen die Tabletten selbst zahlen. Das kostet 170 Euro aufwärts pro Monat. Und so einfach absetzen kann man das Mittel offenbar nicht, sagt der Ernährungsforscher Stefan Kabisch im Zweiten.
7: Im Wesentlichen zeigen die Studien, wenn ich es absetze, geht eben das Gewicht bei vielen Menschen wieder nach oben. Aber mit welcher Ernährungsstrategie man langfristig das Gewicht unten halten kann, ohne dass man das Medikament fortsetzt, dazu gibt es kaum Studien.
5: Der September ist da und damit auch einige Änderungen. Für Verbraucher gibt's mehr Infos beim Einkaufen. Überall in der EU sind Labels zur Gewährleistung und Garantiepflicht. Außerdem weitet die Deutsche Bahn ihr Alkoholverbot auf weitere Bahnhöfe aus. Und am 10. September ist wieder bundesweiter Warntag. Eltern in Deutschland machen sich immer mehr Sorgen um die Zukunft. Das zeigt eine Umfrage für die Organisation Save the Children. Etwa ein Fünftel hat demnach Angst, nicht genug Geld für alltägliche Dinge zu haben. Und eine große Mehrheit fordert, dass die Bundesregierung mehr gegen Kinderarmut tut. Heute Abend steigt auch Dortmund in den DFB-Pokal ein. Die Borussia spielt gegen den HEBC Hamburg aus der Oberliga und zwar im Hamburger Volksparkstadion. Morgen schließen die Bayern die erste Pokalrunde ab mit der Partie bei Zweitligist VfL Osnabrück.

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2: Einfach eine Beschreibung eingeben und die KI produziert dazu einen Song. Das bietet das Unternehmen Suno an. Vor dem Landgericht München musste es jetzt aber eine deutliche Niederlage einstecken. Das Gericht hat Suno nämlich verboten, geschützte Lieder ohne Genehmigung zu benutzen. Das KI-Modell war mit bekannten Songs wie Atemlos, Daddy Cool und Mambo Number 5 trainiert worden und gab sie bei Tests erkennbar wieder. Die Hackerattacke eines KI-Modells des ChatGPT-Entwicklers OpenAI hat vor einer Weile für viel Aufsehen gesorgt. Einen ähnlichen Fall hat jetzt Konkurrent Anthropic eingeräumt. In Testläufen sei eine KI ungeplant in Computersysteme von 3 Unternehmen eingedrungen. Allerdings war der Weg zum Internet wegen eines Missverständnisses auch immer frei. Und wer Waschmaschine, Kühlschrank, TV oder Handy lieber reparieren statt wegwerfen möchte, findet jetzt Hilfe. Die neue Webseite reparieren-statt-wegwerfen.de vermittelt direkt passende Werkstätten in der Nähe. Hintergrund ist das neue Recht auf Reparatur. Laut einer Studie haben zwar 44% der Verbraucher davon gehört, die genauen Regeln kennen aber die wenigsten.
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1: Ohne Handy läuft ja fast nichts mehr. Egal, ob direkt nach dem Aufwachen, unterwegs in der Bahn oder abends auf dem Sofa. Unser Smartphone ist immer dabei. Ständig checken wir Nachrichten, scrollen durch Social Media, hören Musik, schauen Videos oder telefonieren. Mal ganz abgesehen davon, dass wir sicherlich auch alle unsere Bildschirmzeit um einiges verringern könnten, geht das Ganze auch viel nachhaltiger. Meine Kollegin Sarah Diener verrät uns jetzt mehr.
2: Mobilfunk ist etwas, das wir alle ganz selbstverständlich täglich nutzen. Genau deshalb lohnt es sich, hier mal genau hinzuschauen. Und das nicht nur beim Preis und Datenvolumen, sagt Roland Zimmer vom Telekommunikationsanbieter Amiva.
3: Datennutzung, Netze, Endgeräte, all das verbraucht jede Menge Energie und Ressourcen. Aber das bleibt im Alltag leider oft unsichtbar. Dabei ist es im Sinne der Nachhaltigkeit wirklich wichtig, genauer hinzuschauen. Da stellen sich Fragen wie, wie wird ein Gerät produziert, wie lange kann es genutzt werden, wie wird der Netzbetrieb organisiert und wie verantwortungsvoll handelt ein Anbieter.
2: Ein guter Weg, um nachhaltiger zu telefonieren und zu surfen, ist deshalb, das eigene Smartphone länger zu nutzen und bei einer Neuanschaffung auf ein rundum erneuertes Gerät zu setzen.
3: Noch besser ist es, wenn du dich für einen nachhaltigen Handytarif entscheidest. Den bekommst du bei Anbietern, die ihre CO2-Emissionen auf ein Minimum reduzieren und, was sich nicht vermeiden lässt, ausgleichen und oder darüber hinaus in erneuerbare Energien investieren, um die Energiewende voranzutreiben.
2: Was viele nicht ahnen?
3: Durch die Handynutzung wird über die gesamte Kette inklusive Rechenzentren etc. so viel CO2 emittiert, wie durch alle innerdeutschen Flüge zusammen.
2: Genau da setzt nachhaltiger Mobilfunk an. Der bietet die gleiche Qualität und denselben Komfort, ist aber besser für die Umwelt.
3: Der Anbieterwechsel ist hier in Deutschland mittlerweile super easy. Danach kann man wie gewohnt telefonieren, surfen etc. Nur eben nachhaltiger. Es ist keine Einschränkung, sondern eine sinnvolle Weiterentwicklung. Da mein Tipp für euch. Einfach mal ausprobieren, ganz ohne Risiko. Denn zum Beispiel bei uns Amiva gibt es auch nachhaltige Handytarife, die man monatlich kündigen kann.
1: Nachhaltig telefonieren, streamen oder chatten. Das geht super einfach und ohne große Einschnitte. Wenn das jetzt alles so schnell ging, alle Infos dazu gibt es auch nochmal im Netz unter amiva.de.

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2: Viele Grundschulen stehen jedes Jahr vor derselben Herausforderung. Immer mehr Schulanfänger kommen mit sprachlichen Defiziten in die erste Klasse. Die Folgen reichen weit über den Deutschunterricht hinaus. Denn Sprache ist die Grundlage für Lernen in nahezu allen Fächern. Und auch in der Politik wird gerade heiß über dieses Thema diskutiert. Denn beim neuen Kita-Startchancen- und Qualitätsentwicklungsgesetz geht es um weitere Sprachförderung in Kitas. Eine Möglichkeit, Kinder früh zu stärken, liegt aber auch dort, wo viele sie zunächst nicht vermuten. In der MINT-Bildung. MINT ist ja die Abkürzung für Mathematik, Informatik, Naturwissenschaften und Technik. Wie das genau funktioniert und warum forschendes Lernen ein wichtiger Baustein für mehr Bildungsgerechtigkeit sein kann, das weiß Jessica Martin.
3: Manche Kinder hören bis zu ihrem vierten Lebensjahr 30 Millionen Wörter weniger als andere. Das behindert ihre sprachliche Entwicklung und erschwert Bildungsgerechtigkeit, sagt Dr. Tobias Ernst, Vorstand der Stiftung Kinder forschen.
4: Wenn man schon von Anfang an auf der Ebene in der Sprache ein Defizit hat, dann hat man auch weniger Freude am Lernen, weniger Selbstwirksamkeitserfahrungen in den Lernprozessen, ist da weniger motiviert. Und am Ende des Tages wird es in der ganzen auch schulischen Karriere immer schwierig sein, auch zum Beispiel Matheaufgaben gut zu lösen, wenn schon das Lesen der Textaufgabe eine Herausforderung darstellt.
3: Die Lösung: MINT und Sprache miteinander verbinden, denn wer forscht, spricht, erklärt Dr. Stefanie Kademann von der Stiftung.
5: Also wir wissen aus Studien, dass das Forschen ein idealer Sprechanlass ist. Die eigene Neugier, der Stolz über das gerade Herausgefundene, das sprudelt förmlich aus den Kindern heraus. Und wenn wir Erwachsenen das aufgreifen, in Gesprächen vertiefen, dann sehen wir, dass der Wortschatz wächst, die Sätze länger werden, die Kinder sich gezielter ausdrücken. Also kurz gesagt, solche Gespräche rund ums Forschen fördern genau die Art von Sprache, die Kinder fürs Leben und die Schule brauchen. Und schön ist, dass alle profitieren, auch Kinder, die mehrsprachig aufwachsen.
3: Um solche Gespräche zu fördern, qualifiziert die Stiftung Kinder forschen Kita-Fachkräfte, zum Beispiel über Fortbildungen und Online-Kurse, so Dr. Stefan Gühmann, der erklärt, wie forschendes Lernen im Kita-Alltag aussehen kann.
6: Es geht nicht darum, den Kindern die Welt zu erklären, sondern mit den Kindern sich gemeinsam auf Augenhöhe auf den Weg zu machen, die Phänomene, die sie da beobachten, sich zu erklären. Und das ist sozusagen automatisch dann auch sprachförderlich, weil man auch über das spricht, was man dort sieht. Und es ist auch wichtig, dass man das im Kopf hat, dass viele Fachbegriffe im Alltag eine andere Bedeutung haben. Also das Thema Wurzel zum Beispiel, Wurzel in der Mathematik ist etwas anderes als die Wurzel, die man vielleicht essen kann.
2: Wer forscht, spricht und lernt. So kann man aktuelle Erkenntnisse zusammenfassen, die zeigen, dass entdeckendes und forschendes Lernen den Wortschatz und die Sprachbildung von Kindern stärkt. Damit dieses Potenzial schon früh genutzt wird, unterstützt die Stiftung Kinder forschen pädagogische Fachkräfte in Kitas, Horten und Grundschulen mit Fortbildungen und Materialien. Mehr Infos gibt's unter stiftung-kinder-forschen.de.
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7: Im Studio Imme Kasten. Schönen guten Tag. Die Bundesregierung wird den Drohnenvorfall am Flughafen Leipzig-Halle wohl offiziell einem russischen Geheimdienst zuschreiben. Das berichten mehrere Medien. Bisher war man ja eher zurückhaltend mit direkten Schuldzuweisungen, Colin Mock, oder?
8: Ja, aber die Spur der Ermittler führt wohl inzwischen recht deutlich nach Russland, heißt es aus Sicherheitskreisen. Innenminister Dobrindt und Außenminister Wadephul sollen heute weitere Details bekannt geben. Auch welche Konsequenzen es geben wird, soll in Kürze feststehen. Anfang August war eine Sprengstoffdrohne am Leipziger Flughafen gefunden worden. Eine zweite soll mit einem Frachtflugzeug zusammengestoßen sein.
7: Ein Umspannwerk in Brandenburg ist offenbar Ziel eines Angriffs geworden. Das berichtet die Märkische Allgemeine Zeitung. Demnach wurden Sprengstoffvorrichtungen gefunden. Das Werk steht in der Nähe des Kraftwerks Jenschwalde bei Cottbus. Zu den Hintergründen ist noch nichts bekannt. Auch offizielle Details über mögliche Schäden gibt es noch nicht. Das LKA Brandenburg soll die Ermittlungen übernommen haben. Neben der Abnehmspritze gibt's ab sofort auch Abnehmpillen in der Apotheke. Der Wirkstoff ist jetzt in Deutschland auch in Tablettenform auf dem Markt. Die Patienten müssen die Tabletten selbst zahlen. Das kostet etwa 170 Euro aufwärts pro Monat. Die steigenden Wohnkosten zwingen immer mehr Mieter in Deutschland zu Einschnitten. Fast jeder Zweite muss bei Freizeit und Urlaub sparen. Zu dem Ergebnis kommt der Deutsche Mieterbund in einer Umfrage. Fast jeder Dritte sorgt sich demnach, die Miete bald nicht mehr bezahlen zu können. Heute Abend steigt auch Dortmund in den DFB-Pokal ein. Die Borussia spielt gegen den HEBC Hamburg aus der Oberliga und zwar im Hamburger Volksparkstadion. Morgen schließen die Bayern die erste Pokalrunde ab mit der Partie bei Zweitligist VfL Osnabrück.
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9: Mit KI-Support. Sonne und Wolken gibt es heute Nachmittag. An der Küste kann ab und zu ein Schauer runterkommen. Ganz vereinzelt ist auch mal ein kurzes Gewitter drin. Im Süden bleibt es länger freundlich und meist trocken. Dazu liegen die aktuellen Werte so bei 20 bis 26 Grad. Morgen geht's mit Sonne und Wolken weiter. Maximal werden es bis 26 Grad.

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2: Coolness, exzellente Action und lässiger Humor. Das zeichnet die Filme des britischen Regisseurs Guy Ritchie aus. Auch sein Actionfilm In the Grey, der an echt spektakulären Schauplätzen gedreht wurde, ist voll davon. Außerdem überzeugt er durch ein unschlagbares Top-Ensemble rund um Jake Gyllenhaal. In the Grey kann man ab dem 4. September auch zu Hause erleben. Auf DVD, Blu-ray und in 4K Ultra HD. Mario Hattig verrät uns mehr.
3: Rachel Wild ist Anwältin und Spezialistin für extrem heikle Fälle.
4: Ich arbeite an der Grenze zwischen moralisch und unmoralisch. Zwischen schwarz und weiß. Ich agiere in der Grauzone.
3: Unterstützt wird sie dabei von zwei besonders feinen Helfern.
4: Bronco und Sid sind die einzigen, denen ich mein Leben anvertraue.
5: Das Hemd ist klasse.
6: Ist Seide.
5: War ja klar.
3: Selbst die brenzligsten Situationen meistern sie eloquent und schlagfertig.
7: Gary! Schaffen Sie die beiden hier raus.
6: Gary, einen Moment. Es gibt zwei Varianten für den Ablauf hier.
8: Exponat A.
6: Gary wartet geduldig bei der Tür.
8: Exponat B.
6: Gary wagt ein kühnes Unterfangen und Sie dürfen ihn die nächsten zwei Stunden von der Wand kratzen. Ich weiß, welche Variante Gary bevorzugt.
8: Gary.
3: Doch als sie $1 Milliarde zurückholen sollen, die ein skrupelloser Despot hinterzogen hat, helfen ihnen nur noch Sprengstoff und schwere Waffen weiter.
9: Das ist Salazars Insel. Die Polizei wird von ihm geschmiert. Und er hat eine ziemlich erfahrene Privatarmee.
10: Entfernung?
6: 300. Warte, 275.
10: Ich brauche eine Entscheidung.
6: 250. Gib Futter, Mutter.
3: Aber wird das reichen, um die Mission zu erfüllen und um heil von der Insel runterzukommen?
11: Das dürfte ein Problem sein.
6: Mir ist bewusst, dass eine 90 Meter tiefe Schlucht vor uns liegt. Aber rennt man mit genügend Anlauf, wird dabei immer schneller und flattert mit den Armen, sollte das einen harten Aufprall verhindern.

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2: Der ChatGPT-Entwickler OpenAI will nach eigenmächtigen Hacking-Attacken durch künstliche Intelligenz seine neuen KI-Modelle härter kontrollieren. Zum Beispiel soll der Zugang zu Programmierwerkzeugen eingeschränkt werden. OpenAI hatte zuletzt Schlagzeilen gemacht, weil ein Modell es schaffte, aus einer eigentlich isolierten Testumgebung ins Internet zu gelangen und in ein Computersystem einzubrechen. Die Europäische Union hat Internetkonzerne wie Meta und TikTok aufgefordert, entschiedener gegen Falschinformationen vorzugehen. Digitalkommissarin Virkkunen äußerte sich mit Blick auf die Migrationskrise in der spanischen Exklave Ceuta. Auf Social Media hatten sich Falschinformationen verbreitet, die Grenze zwischen Marokko und Ceuta sei offen. Zehntausende Menschen hatten das geglaubt und sich auf den Weg gemacht. Und Eltern versagen beim Schutz vor Social Media, sagen Kinder- und Jugendärzte. Der Sprecher des zuständigen Berufsverbands sagte der Neuen Osnabrücker Zeitung, dass sich Kinder der, Zitat, krassen Beeinflussung auf Plattformen kaum noch entziehen könnten. Jugendliche könnten sich kaum noch eine freie Meinung bilden. Eltern würden zu selten Grenzen setzen und seien zu selten ein gutes Vorbild.
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2: Offenbar haben zahlreiche Tech-Konzerne Respekt vor der KI-Entwicklung. 40 der größten von ihnen haben in den USA nun eine Sicherheitsallianz gegründet, darunter Nvidia, Microsoft, SAP und Siemens. Ziel ist eine bessere gemeinsame Cyberabwehr. Auslöser war ein aus dem Ruder gelaufener Test von OpenAI, bei dem KI selbstständig einen Hackerangriff durchgeführt hat. Künstliche Intelligenz wird allerdings auch in Deutschland immer relevanter. Dem Digitalverband Bitkom zufolge hat sich der Anteil der deutschen Unternehmen, die KI nutzen, im vergangenen Jahr fast verdoppelt. Knapp jedes zweite Unternehmen plant, KI einzusetzen. Und knapp ein Drittel will mehr in den Bereich investieren. Bitkom-Chef Wintergerst zufolge könne dadurch die Wettbewerbsfähigkeit der gesamten Wirtschaft auf ein neues Niveau gebracht werden. Und die Pläne für ein Mindestalter bei sozialen Netzwerken stoßen auf Widerstand aus der Digitalbranche. Der Branchenverband Bitkom warnt vor pauschalen Verboten und fordert stattdessen mehr Medienkompetenz sowie die konsequente Umsetzung bestehender Regeln. Ein von der EU-Kommission beauftragter Expertenrat empfiehlt unterdessen, Kindern unter 13 den Zugang zu sozialen Medien nur eingeschränkt zu erlauben.
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2: Im Studio Imme Kasten. Schönen guten Tag. Die Bundesregierung wird den Drohnenvorfall am Flughafen Leipzig-Halle wohl offiziell einem russischen Geheimdienst zuschreiben. Das berichten mehrere Medien. Bisher war man ja eher zurückhaltend mit direkten Schuldzuweisungen, Colin Mock, oder?
3: Ja, aber die Spur der Ermittler führt wohl inzwischen recht deutlich nach Russland, heißt es aus Sicherheitskreisen. Innenminister Dobrindt und Außenminister Wadefuhl sollen heute weitere Details bekannt geben. Auch welche Konsequenzen es geben wird, soll in Kürze feststehen. Anfang August war eine Sprengstoffdrohne am Leipziger Flughafen gefunden worden. Eine zweite soll mit einem Frachtflugzeug zusammengestoßen sein.
2: Ein Umspannwerk in Brandenburg ist offenbar Ziel eines Angriffs geworden. Das berichtet die Märkische Allgemeine Zeitung. Demnach wurden Sprengstoffvorrichtungen gefunden. Das Werk steht in der Nähe des Kraftwerks Jenschwalde bei Cottbus. Zu den Hintergründen ist noch nichts bekannt. Auch offizielle Details über mögliche Schäden gibt es noch nicht. Das LKA Brandenburg soll die Ermittlungen übernommen haben. Neben der Abnehmspritze gibt's ab sofort auch Abnehmpillen in der Apotheke. Der Wirkstoff ist jetzt in Deutschland auch in Tablettenform auf dem Markt. Die Patienten müssen die Tabletten selbst zahlen. Das kostet etwa 170 Euro aufwärts pro Monat. Die steigenden Wohnkosten zwingen immer mehr Mieter in Deutschland zu Einschnitten. Fast jeder Zweite muss bei Freizeit und Urlaub sparen. Zu dem Ergebnis kommt der Deutsche Mieterbund in einer Umfrage. Fast jeder Dritte sorgt sich demnach, die Miete bald nicht mehr bezahlen zu können. Heute Abend steigt auch Dortmund in den DFB-Pokal ein. Die Borussia spielt gegen den HEBC Hamburg aus der Oberliga und zwar im Hamburger Volksparkstadion. Morgen schließen die Bayern die erste Pokalrunde ab mit der Partie bei Zweitligist VfL Osnabrück.

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2: Was passiert, wenn im Vatikan plötzlich gar nichts mehr nach Plan läuft? Wenn große Träume auf ziemlich leere Kassen treffen? Darum geht's in Papamobil, ein Papst on Tour. Es geht um den Papst, eine Reise nach Mexiko und um all die Dinge, die dabei komplett außer Kontrolle geraten. Mein Kollege Matthias Pillasch verrät uns mehr von Papamobil, ein Papst on Tour.
3: Der neue Papst Barnabé träumt von einer großen Reise durch Lateinamerika. Doch schon bald folgt die Ernüchterung. Der Vatikan ist pleite.
4: Wie kann man mit so einem Immobilienvermögen am Rande des Bankrotts stehen?
5: Um genau zu sein, wurde in den letzten 30 Jahren unser Vermögen verkauft, um unsere Schulden zu tilgen.
6: Die Gehälter der letzten 3 Monate wurden noch nicht gezahlt.
5: Es ist äußerst wichtig, besonders

0: in dieser Situation Stillschweigen zu bewahren. Abgesehen davon wirft es kein gutes Licht auf die Kirche.
1: Eine wohlhabende Spenderin will die Reise finanzieren. Im Gegenzug soll der Papst an einem Event teilnehmen. Ausgerechnet in Mexikos Hochburg der Kriminalität.
2: Aus welcher Branche kommt sie?
3: Import-Export. Sie handelt mit Pflaumen. Und sie investiert auch in neue Technologien. Und in die regionale Wirtschaft. Aber sie hat noch weitere Interessen. Sie unterstützt Kultur, kurze Lieferketten, artgerechte Haltung.
4: Bemerkenswert.
3: Oh ja, sehr.
1: Bemerkenswert. Gleich bei seinem ersten öffentlichen Auftritt in Ciudad Juárez wird Papst Bernabé gekidnappt. Und die vermeintliche Wohltäterin, die ausgewanderte Französin Françoise, entpuppt sich als Chefin eines Drogenkartells.
5: Man sollte sich nicht schämen, finanzielle Schwierigkeiten zu haben. Ich selbst war auch schon oft auf mich allein gestellt. Doch jetzt geht es wieder. Alles kommt und geht. Die Mexikaner haben mich in ihr Herz geschlossen und dafür möchte ich mich revanchieren. Dann machen wir jetzt ein Foto. Danach können Sie sich hinlegen. Morgen ist ein großer Tag.
1: Festgehalten auf dem luxuriösen Anwesen der Kartellchefin soll der Papst als Druckmittel für finanzielle Gefälligkeiten dienen. Doch was Kommandanta Françoise dabei nicht ahnt, statt des Papstes hat sie nur einen Doppelgänger erwischt. Slim, das offizielle Papstdouble für Gefahrensituationen.
6: Wann werden Sie mich freilassen?
5: Sagen Sie bitte nicht, dass Sie sich langweilen. Das Fest fängt doch gerade erst an und es geht über mehrere Tage, wissen Sie? Machen Sie sich keine Sorgen. Sobald das Problem mit meiner Kreditkarte gelöst wurde, werde ich Sie freilassen.
1: Eine scheinbar aussichtslose Situation für Slim, die das Papstdouble auf seine unorthodoxe Art selbst regeln muss.

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1: Phishing-Angriffe mit gefälschten E-Mails, um uns sensible Daten wie Passwörter, Bankverbindungen und Kreditkartennummern zu stehlen, nehmen derzeit stark zu. Und dank künstlicher Intelligenz, kurz KI, werden die unbekannten Angreifer auch immer erfolgreicher. Mario Hattig hat sich mal schlau gemacht, warum das so ist und wie sich jeder von uns, egal ob zu Hause oder bei der Arbeit, davor schützen kann.
2: KI-generierte Phishing-Mails orientieren sich längst am Schreibstil realer Personen und wirken inzwischen so täuschend echt, dass immer mehr Menschen auf sie reinfallen.
3: Früher hatte man da Grammatik, Rechtschreibfehler, komische E-Mail-Adressen oder ganz unpersönliche Anreden. Inzwischen sind sie so professionell gemacht, dass man es im Berufsalltag und im privaten Umfeld nicht mehr unterscheiden kann.
2: So die IT-Sicherheitsexpertin Dr. Yvonne Bernhardt von Hornet Security bei Proofpoint. Außerdem vereinfacht KI das Leben der Cyberkriminellen, weil die Aufgaben für sie übernimmt.
3: Die früher richtig viel Zeit gekostet haben, also zum Beispiel das Recherchieren von Zielpersonen, sogenannte Open Source Intelligence, das Verfassen von überzeugenden E-Mails sowie das dynamische Anpassen von Schadcode an die Sicherheitssysteme, die die angegriffenen Personen haben. All das liegt gerade voll im Trend und wird sogar noch zunehmen.
2: Zurzeit sind übrigens besonders viele gefälschte E-Mails unterwegs, die eine angebliche Sprachnachricht oder ein Deepfake-Video aus dem Freundeskreis, vom Chef oder von Geschäftspartnern ankündigen.
3: Dafür klickt der Empfänger dann einen Link an, gibt sein Passwort ein, manchmal noch einen zweiten Faktor und schon haben die Betrüger sofort Zugriff auf seinen Rechner und kommen von da aus schnell und einfach an weitere sensible Daten ran.
2: Das lässt sich aber verhindern, wenn man erstmal beim Absender nachfragt, ob der die E-Mail überhaupt geschickt hat. Auch ein gutes Antivirenprogramm hilft und natürlich, dass man sich selbst immer auf dem Laufenden hält.
3: Es gibt spezielle Security Awareness Trainings, wo Benutzer sensibilisiert werden. Die bekommen dann Phishing-Simulationen, kriegen kleine E-Trainings und werden dadurch natürlich sensibilisiert, einerseits für den Berufsalltag, aber sie können dieses Wissen natürlich auch privat nutzen. Und Hornet Security bei Proofpoint hilft da natürlich gerne als weltweit anerkannter Partner weiter.
1: Mehr Infos zum Thema und alle anderen KI-generierten Betrugsmaschen findet man online unter hornetsecurity.com. Und bitte erstmal in Ruhe nachdenken, bevor man irgendwas anklickt. Denn noch immer werden 95% aller Cybersicherheitsvorfälle durch menschliches Versagen verursacht.

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2: Im Studio Imme Kasten. Schönen guten Tag. Schon wieder hat es eine Attacke auf die kritische Infrastruktur in Deutschland gegeben. Die Polizei meldet einen Zwischenfall bei einem Umspannwerk in Brandenburg. Tom Husse, die Rede ist da ja von einer Explosion, oder?
3: Ja, richtig, das hat die Polizei gesagt. In der Nähe des Kohlekraftwerks hier in Schwalde wurden heute früh mehrere Brand- und Sprengstoffvorrichtungen entdeckt, die aber nicht alle explodiert sind. Von Netzbetreiber 50 Hertz heißt es, mehrere Leitungen wurden beschädigt. Auf die allgemeine Stromversorgung hatte das aber keinen Einfluss. Die genauen Hintergründe sind noch unklar.
2: Die Bundesregierung wird den Drohnenvorfall am Flughafen Leipzig-Halle wohl offiziell einem russischen Geheimdienst zuschreiben. Das berichten mehrere Medien. Bisher war man ja eher zurückhaltend mit direkten Schuldzuweisungen, Colin Mock, oder?
4: Ja, aber die Spur der Ermittler führt wohl inzwischen recht deutlich nach Russland, heißt es aus Sicherheitskreisen. Innenminister Dobrindt und Außenminister Wadefuhl sollen heute weitere Details bekannt geben. Auch welche Konsequenzen es geben wird, soll in Kürze feststehen. Anfang August war eine Sprengstoffdrohne am Leipziger Flughafen gefunden worden. Eine zweite soll mit einem Frachtflugzeug zusammengestoßen sein.
2: Die steigenden Wohnkosten zwingen immer mehr Mieter in Deutschland zu Einschnitten. Fast jeder Zweite muss bei Freizeit und Urlaub sparen. Zu dem Ergebnis kommt der Deutsche Mieterbund in einer Umfrage. Fast jeder Dritte sorgt sich demnach, die Miete bald nicht mehr bezahlen zu können. Neben der Abnehmspritze gibt's ab sofort auch Abnehmpillen in der Apotheke. Der Wirkstoff ist jetzt in Deutschland auch in Tablettenform auf dem Markt. Die Patienten müssen die Tabletten selbst zahlen. Das kostet etwa 170 Euro aufwärts pro Monat. Heute Abend steigt auch Dortmund in den DFB-Pokal ein. Die Borussia spielt gegen den HEBC Hamburg aus der Oberliga und zwar im Hamburger Volksparkstadion. Morgen schließen die Bayern die erste Pokalrunde ab mit der Partie bei Zweitligist VfL Osnabrück.
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5: Mit KI-Support. Sonne und Wolken gibt es heute Nachmittag. An der Küste kann ab und zu ein Schauer runterkommen. Ganz vereinzelt ist auch mal ein kurzes Gewitter drin. Im Süden bleibt es länger freundlich und meist trocken, dazu liegen die aktuellen Werte so bei 20 bis 26 Grad. Morgen geht's mit Sonne und Wolken weiter, maximal werden es bis 26 Grad.
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6: Ein Arbeitszeugnis kann darüber entscheiden, ob wir einen Job bei einem neuen Arbeitgeber bekommen oder nicht. Jede siebte Firma lässt diese Zeugnisse mittlerweile von KI verfassen. Das geht aus einer Bitkom-Umfrage hervor. Personalabteilungen setzen generell immer mehr auf künstliche Intelligenz, am häufigsten bei der Weiterbildung von Mitarbeitern. Einen Banküberfall mit Hilfe von KI planen? Eine gute Idee hat sich ein 23-Jähriger in Omaha im US-Bundesstaat Nebraska gedacht. Unter anderem hatte der Mann ChatGPT gefragt, wie lange es denn dauert, bis die Polizei da ist. Wirklich clever hat er sich nicht angestellt. Kameras haben sein unmaskiertes Gesicht gefilmt und sein Auto samt Kennzeichen. Auf seinem Handy haben die Ermittler dann die Chatverläufe mit der KI gefunden. Jetzt muss er über 10 Jahre ins Gefängnis. Beim Thema Videobeweis bekommen die Fußballfans jetzt Rückendeckung aus der Bundesliga. Der FC Augsburg spricht sich klar für die Abschaffung des VAR aus. Geschäftsführer Michael Ströll kritisiert, dass der Videoreferee mehr neue Diskussionen auslöst, als alte zu lösen. Und dass die Emotionen dabei auf der Strecke bleiben.
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2: Die Grillsaison ist in vollem Gange. Problem nur, die Lebensmittel werden immer teurer und gerade der Einkauf für einen entsprechenden Grillabend geht mächtig ins Geld. Kein Wunder. Schließlich ziehen Gemüse und auch Fleischpreise ganz schön an. Viele achten deshalb jetzt noch genauer aufs Budget. Laut aktuellen Umfragen sagen inzwischen mehr als 60% der Menschen, dass sie beim Einkaufen bewusst sparen wollen. Wie man trotzdem entspannt, lecker und günstig grillen kann, ohne unnötig Lebensmittel zu verschwenden und wie man sich dabei sogar noch Vorräte bequem nach Hause liefern lassen kann. Das weiß mein Kollege Mario Hartwig.
3: Lecker grillen und dafür nachhaltig einkaufen, ohne dabei direkt das eigene Budget zu sprengen oder hinterher viel wegzuschmeißen, ist eigentlich ganz einfach, sagt Katharina Hauke von Too Good To Go Deutschland.
4: Schon kleine Dinge helfen da enorm. Beim Einkaufen konkret planen, Fleisch und andere empfindliche Produkte immer gut gekühlt transportieren, zum Beispiel mit Kühltasche oder Kühlakku, und Reste direkt nach dem Grillen sauber verpacken. Viele Lebensmittel lassen sich am nächsten Tag noch super weiterverwenden, etwa für Salate, Wraps oder Sandwiches.
3: Clever sparen kann man außerdem bei Beilagen, Soßen, Dips und Co.
4: Und zwar, indem man mit uns ganz einfach Lebensmittel rettet. Zum Beispiel mit unseren bekannten Überraschungstüten oder mit der Lieferoption. Die gibt es mittlerweile seit fast 2 Jahren und dabei werden Lebensmittel gerettet, die etwa wegen Saisonwechseln, Verpackungsanpassungen oder eines nahenden Mindesthaltbarkeitsdatums nicht mehr regulär verkauft werden. Diese Produkte bieten wir dann stark reduziert online an und sie werden direkt nach Hause geliefert.
3: So lässt sich nicht nur prima Geld sparen und Lebensmittel retten, sondern auch ein kleiner Vorrat anlegen. Und das günstig, bequem und nachhaltig.
4: Ganz einfach über die Too Good To Go App. Dort gibt es einen eigenen Bereich namens Lieferung. Man sucht sich ein passendes Paket aus, bestellt es direkt in der App und wenige Tage später kommt es dann zu einem nach Hause.
2: Na dann, Kühltasche schnappen, Leckereien besorgen und den Grill anwerfen. Ja, und vielleicht vorher noch kurz durch die Too Good To Go App scrollen. Da gibt es nämlich Snacks, Soßen und Co. günstiger und ganz nebenbei werden auch noch Lebensmittel gerettet.

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1: Wenn Jason Statham loslegt, bleibt meist kein Stein auf dem anderen. In seinem neuesten Action-Thriller Shelter zeigt er neben seiner kompromisslosen Härte auch seinen Beschützerinstinkt. Als Ex-Elite-Agent gewährt er einem jungen Mädchen Unterschlupf und gerät dabei wieder ins Visier seiner Verfolger. Warum Shelter ein Muss für alle Actionfans ist, verrät uns jetzt mein Kollege Mario Hartwig in unserem Heimkino-Tipp der Woche.
2: Eine abgelegene Insel irgendwo in Schottland. Hierhin bringt die junge Jessie regelmäßig Lebensmittel, um einen geheimnisvollen Mann im alten Leuchtturm zu versorgen.
3: Warum verstecken Sie sich hier? Sie könnten wenigstens mal Danke sagen.
4: Komm nicht wieder hierher.
2: Doch als das Mädchen bei einem Sturm mit ihrem Boot in Gefahr gerät, rettet er sie aus den Fluten. Was Jessie nicht ahnt, bei ihrem Retter handelt es sich nicht um irgendeinen Einsiedler, sondern um Michael Mason.
5: Mason ist nicht einfach nur ein Auftragskiller. Er ist eine Präzisionsmaschine. Er war einer der ersten Agenten in unserem geheimen Eliteprogramm.
2: Eigentlich ist er untergetaucht, wie vom Erdboden verschluckt. Doch als er im Dorf Medikamente für Jessie besorgt, fliegt seine Tarnung auf.
6: Wir haben ihn gefunden.
7: Holt ihn euch.
8: Befehl an alle Einsatzkräfte. Teamperson ausschalten.
2: Das bringt nicht nur Michael Mason in Gefahr, sondern auch Jessie.
3: Was ist los?
9: Bleib hier und versteck dich und verlass auf keinen Fall das Haus.
2: Schnell spitzt sich die Lage zu.
5: Sie müssen ihn zur Strecke bringen, egal wie.
2: Und so ist er gezwungen, aus den Schatten zu treten und in die echte Welt zurückzukehren, wo er sich den Dämonen seiner Vergangenheit stellen muss.
3: Wollen die dich verhaften?
9: Die Polizei ist nicht das Problem. Es gibt ein paar andere Leute, die sauer auf mich sind. Ich habe die einzige Regel gebrochen, die für sie zählt.
2: Der Countdown läuft. Mason muss schnellstmöglich einen Ausweg finden.
9: Ich muss sie in Sicherheit bringen, noch heute. Sie ist ein Kind, das zur falschen Zeit am falschen Ort war.
2: Eine gnadenlose Hetzjagd durch Großbritannien beginnt. Bis nach London, ins Herz der Finsternis, wo für den Ex-Elite-Agenten alles begann.
10: Ich erkenne dich nicht wieder. Kommst her und bettelst um Hilfe. Du bist erledigt.
9: Nicht erledigt. Ich bin zurück.

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1: Im Studio Imme Kasten. Schönen guten Tag. Schon wieder hat es eine Attacke auf die kritische Infrastruktur in Deutschland gegeben. Die Polizei meldet einen Zwischenfall bei einem Umspannwerk in Brandenburg. Tom Husse, die Rede ist da ja von einer Explosion, oder?
2: Ja, richtig, das hat die Polizei gesagt. In der Nähe des Kohlekraftwerks hier in Schwalde wurden heute früh mehrere Brand- und Sprengstoffvorrichtungen entdeckt, die aber nicht alle explodiert sind. Von Netzbetreiber 50 Hertz heißt es, mehrere Leitungen wurden beschädigt. Auf die allgemeine Stromversorgung hatte das aber keinen Einfluss. Die genauen Hintergründe sind noch unklar.
1: Die Bundesregierung wird den Drohnenvorfall am Flughafen Leipzig-Halle wohl offiziell einem russischen Geheimdienst zuschreiben. Das berichten mehrere Medien. Bisher war man ja eher zurückhaltend mit direkten Schuldzuweisungen, Colin Mock, oder?
3: Ja, aber die Spur der Ermittler führt wohl inzwischen recht deutlich nach Russland, heißt es aus Sicherheitskreisen. Innenminister Dobrindt und Außenminister Wadephul sollen heute weitere Details bekannt geben. Auch welche Konsequenzen es geben wird, soll in Kürze feststehen. Anfang August war eine Sprengstoffdrohne am Leipziger Flughafen gefunden worden. Eine zweite soll mit einem Frachtflugzeug zusammengestoßen sein.
1: Die steigenden Wohnkosten zwingen immer mehr Mieter in Deutschland zu Einschnitten. Fast jeder Zweite muss bei Freizeit und Urlaub sparen. Zu dem Ergebnis kommt der Deutsche Mieterbund in einer Umfrage. Fast jeder Dritte sorgt sich demnach, die Miete bald nicht mehr bezahlen zu können. Neben der Abnehmspritze gibt's ab sofort auch Abnehmpillen in der Apotheke. Der Wirkstoff ist jetzt in Deutschland auch in Tablettenform auf dem Markt. Die Patienten müssen die Tabletten selbst zahlen. Das kostet etwa 170 Euro aufwärts pro Monat. Heute Abend steigt auch Dortmund in den DFB-Pokal ein. Die Borussia spielt gegen den HEBC Hamburg aus der Oberliga und zwar im Hamburger Volksparkstadion. Morgen schließen die Bayern die erste Pokalrunde ab mit der Partie bei Zweitligist VfL Osnabrück.

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1: Stromtarife vergleichen ist oft komplizierter, als es auf den ersten Blick scheint. Viele Zahlen, große Versprechen, ja, und dann die Frage, was am Ende wirklich fair ist. Darüber spreche ich jetzt mit Dirk Müller, Geschäftsführer beim Energieanbieter ePrimo. Hallo.
2: Hallo, danke für die Einladung.
1: Herr Müller, warum ist es denn so schwer, Stromtarife wirklich fair miteinander zu vergleichen?
2: Viele Tarife werden heute mit einem Bonus angeboten. Und dieser Bonus wird in den Preisvergleichen oft in den Preis des ersten Jahres eingerechnet. Danach fällt er aber weg. Wer also wirklich vergleichen will, muss deshalb auf die eigentlichen Konditionen schauen. Also auf Arbeitspreis und Grundpreis ohne Bonuszahlung.
1: Aber warum haben denn Boni in Preisvergleichen trotzdem so eine starke Wirkung?
2: Ja, weil ein hoher Bonus sofort ins Auge fällt. Und der lässt den Tarif im ersten Jahr günstig aussehen. Entscheidend sind aber Arbeitspreis und Grundpreis. Also das, was Kundinnen und Kunden dauerhaft wirklich zahlen. Und genau das geht beim ersten Blick auf die vielen Angebote oft unter.
1: Das heißt, woran sollten Kunden stattdessen festmachen, ob ein Strompreis fair ist?
2: Ein fairer Preis überzeugt halt nicht nur am Anfang, der bleibt auch über längere Zeit attraktiv. Ohne Tricks und ohne versteckte Effekte. Für Verbraucherinnen und Verbraucher heißt das, sie sehen klar, was sie zahlen und müssen nicht jedes Jahr neu vergleichen und wechseln, nur um wieder ein gutes Angebot zu bekommen.
1: Wie kommen wir denn an ein faires Angebot?
2: Bei ePrimo nennen wir das unser Fairpreisversprechen. 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So bleibt der Tarif attraktiv, ohne Vergleichen und Wechseln.
1: Dirk Müller vom Energieanbieter ePrimo. Ich danke Ihnen für das Gespräch.
2: Sehr gerne.
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1: Games machen Lust auf Zukunft. Das ist das Leitthema der diesjährigen Gamescom, dem weltweit größten Event rund um Computer und Videospiele, das in diesem Jahr vom 26. bis zum 30. August in Köln und online stattfindet, worauf sich Gaming-Fans dieses Mal freuen können und was es für neue Trends gibt, weiß meine Kollegin Jessica Martin.
2: Los geht's am 25. August mit der Eröffnungsshow Gamescom Opening Night Live. Hier bekommt man einen guten Überblick über die Highlights der Gamescom. Eins davon, und übrigens zum ersten Mal in Europa und auf der Gamescom, ist Games Done Quick, wo Spielerinnen und Spieler an sogenannten Speedruns teilnehmen.
3: Also so schnell wie möglich durch ein Spiel kommen, jeden Winkel, jede Abkürzung finden, also ganz kreativ und lustig und auch noch für einen guten Zweck. Da werden nämlich Spenden gesammelt für Gaming for Democracy. Das ist ein Projekt der Stiftung Digitale Spielekultur und der Bertelsmann Stiftung. Das ist vielleicht ein Beispiel zusammen mit Cosplay Contest, E-Sport Veranstaltungen. Also ich könnte jetzt noch ganz viel nennen.
2: So Felix Falk, Geschäftsführer von Game, dem Verband der deutschen Gamesbranche und Mitveranstalter der Gamescom. Er erklärt gleich weiter, was es mit dem diesjährigen Leitthema Games machen Lust auf Zukunft auf sich hat.
3: Die DNA von der Games-Community, von den Games-Studios, die ganze Branche ist eigentlich, dass alle immer nach vorne gucken. Es geht um das Gründen von neuen Unternehmen, um Zukunftsinnovation, die Begeisterung für die neuesten Technologien. Und im Kern ist eigentlich immer die Frage, wie komme ich auf das nächste Level? Also so ein positiver Wille, eine positive Zukunft zu gestalten.
2: Kein Wunder also, dass auch wieder jede Menge Politikprominenz auf der Gamescom vertreten sein wird. Neben Vizekanzler Lars Klingbeil und Gamesministerin Dorothee Beer auch zum ersten Mal überhaupt Bundespräsident Frank-Walter Steinmeier, der zum positiven Einfluss von Games auf die Demokratie sprechen wird. Denn ein Trend in diesem Jahr lautet, spielend die Welt retten.
3: Denn Gamerinnen und Gamer, wir wirken auch immer mehr in der realen Welt. Zum Beispiel sehen wir Spendenaktionen für Krebsprävention oder zur Stärkung der Demokratie. Aber die Community sammelt auch Unterschriften oder organisiert Demos in Spielewelten. Und das ist wirklich eine unterschätzte Kraft noch der Community für unsere Gesellschaft. Ein zweiter Trend heißt kleine Teams, große Erfolge. Also die größten und aufwendigsten Entertainment-Produktionen unserer Zeit, das sind Games. Aber genauso bemerkenswert ist ja, wie oft heute kleine oder kleinste Indie-Spiele weltweite Erfolge feiern. Und deswegen ist die Indie-Area auf der Gamescom auch einer der beliebtesten Punkte.
1: Das größte Games-Event der Welt öffnet bald seine Tore. Die Gamescom findet vom 26. bis zum 30. August in Köln und online statt. Tickets und alle Infos gibt's im Netz unter gamescom.global.

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2: Nehmen wir mal an, wir stellen ChatGPT eine Frage oder wir wollen online shoppen oder irgendwas im Internet recherchieren. Also alles Dinge, die meisten von uns tagtäglich tun. Wie lange würden wir da warten, bis wir eine Antwort bekommen oder sich eine Webseite aufgebaut hat? Nicht sehr lange, so eine aktuelle YouGov-Umfrage. Mehr als die Hälfte der Internetnutzer bricht nämlich digitale Anwendungen ab, wenn sie länger als einige Sekunden warten müssen. Mehr zur Studie und was sich am Internet hierzulande ändern muss, weiß meine Kollegin Helke Michael.
3: Die Geduld mit digitalen Anwendungen ist hierzulande kleiner geworden. So Ivo Ivanov, Geschäftsführer von DKIX, dem weltweit führenden Betreiber von Internetknoten und Auftraggeber der Umfrage.
4: Über 40% der Befragten aus unserer Studie haben gesagt, dass sie heute weniger Geduld mit digitalen Anwendungen haben als noch vor einigen Jahren. Unsere Erwartungen haben sich verändert, weil wir uns am Tempo gewöhnt haben. Erst recht im KI-Bereich, wenn man eine Frage stellt und die Antwort nicht prompt kommt, dann ist man genervt.
3: Das betrifft aber längst nicht nur den KI-Bereich, Streaming, Gaming oder Bezahlen im Netz. Sobald es ruckelt oder hängt, steigt der Frust.
4: Digitale Angebote werden nicht nur nach dem Inhalt bewertet, sondern auch danach, wie schnell und flüssig sie funktionieren. Wenn ein Dienst langsam ist, denken viele sofort, das funktioniert nicht und das beeinträchtigt das Vertrauen. Für Unternehmen ist das entscheidend. Es geht um Reputation, um Leistungsversprechen und insgesamt um die Zufriedenheit von Kunden.
3: Und damit um das Überleben der Unternehmen und letztlich auch unserer Wirtschaft. Um die langfristig zu stärken, muss die digitale Infrastruktur also konsequent ausgebaut und näher an die Menschen gebracht werden.
4: Also nicht nur gute Netze, sondern auch Rechenleistung dort, wo sie gebraucht wird. Dazu gehören Glasfaser, Mobilfunk, Rechenzentren, die näher an Nutzer und Unternehmen rücken. Denn je kürzer der Weg für die Daten, desto geringer die Verzögerung, desto besser die Qualität. Wenn Deutschland digital erfolgreich bleiben will, müssen wir genau diese Infrastruktur jetzt konsequent ausbauen, bis in die letzte Berghütte.
2: Höchstens 10 Minuten würde über die Hälfte der Internetnutzer warten, bis sich eine Webseite aufgebaut hat oder sie von einer KI wie ChatGPT eine Antwort bekommen. Dauert es länger, würden sie die Anwendung schließen. So eine aktuelle Umfrage von DKIX, dem weltweit führenden Betreiber von Internetknoten, laut der wir in Sachen Ladezeiten auch immer ungeduldiger werden.

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2: Im Studio Imme Kasten. Schönen guten Tag. Schon wieder hat es eine Attacke auf die kritische Infrastruktur in Deutschland gegeben. Die Polizei meldet einen Zwischenfall bei einem Umspannwerk in Brandenburg. Tom Husse, die Rede ist da ja von einer Explosion, oder?
3: Ja, richtig, das hat die Polizei gesagt. In der Nähe des Kohlekraftwerks hier in Schwalde wurden heute früh mehrere Brand- und Sprengstoffvorrichtungen entdeckt, die aber nicht alle explodiert sind. Vom Netzbetreiber 50 Hertz heißt es, mehrere Leitungen wurden beschädigt. Auf die allgemeine Stromversorgung hatte das aber keinen Einfluss. Die genauen Hintergründe sind noch unklar.
2: Direkte Schuldzuweisungen hat es bisher noch nicht gegeben. Jetzt will die Bundesregierung Russland für die Sprengstoffdrohne am Flughafen Leipzig-Halle verantwortlich machen. Das berichten mehrere Medien. Heute soll es weitere Details zu dem Vorfall geben. Außenminister Wadephul sagte zu möglichen Konsequenzen.
4: Von unserer Seite gibt es keine Überreaktionen, aber Reaktionen, wenn wir angegriffen werden. Wir stehen an der Seite unseres ukrainischen Partners. Und Russland muss wissen, dass Deutschland ein Stabilitätsfaktor in Europa ist, der immer auch zu Verhandlungen bereit ist, aber der sich in keiner Weise einschüchtern lässt.
2: In der deutschen Wirtschaft macht sich offenbar wieder etwas Optimismus breit. Die Stimmung im Mittelstand hat sich überraschend stark aufgehellt, heißt es von der Förderbank KfW. Die aktuelle Geschäftslage und auch die Aussichten hätten sich merklich verbessert. Neben der Abnehmspritze gibt's ab sofort auch Abnehmpillen in der Apotheke. Der Wirkstoff ist jetzt in Deutschland auch in Tablettenform auf dem Markt. Die Patienten müssen die Tabletten selbst zahlen. Das kostet etwa 170 Euro aufwärts pro Monat. Landespokalsieger gegen Vizemeister und vielleicht eine dicke Überraschung. Im DFB-Pokal hat der HEBC aus Hamburg heute Abend Borussia Dortmund zu Gast. Der Fünfligist sagt, das ist das Spiel unseres Lebens. Über 40.000 Fans werden im Hamburger Volksparkstadion erwartet.
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5: Mit KI-Support. Wolkig ist es gerade. An der Küste ziehen vereinzelt Schauer durch und ganz selten ist auch mal ein Gewitter dabei. Sonst bleibt es oft trocken. Dazu liegen die aktuellen Werte bei rund 20 bis 23 Grad und an der Küste können auch mal Sturmböen auffrischen. Morgen dann weiter Sonne und Wolken, im Norden öfter Regen, maximal bis 26 Grad.

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1: Liebe Funkamateure, liebe DXer und Kurzwellenfreunde, es gibt wie immer interessante Meldungen aus dem DX- und Vereinsgeschehen.
2: 1, 2, 3. Ja, schönen guten Morgen, liebe Wales, SWLs und OMs. Hier ist die Rundfunkstation des Distriktes Baden, Delta Lima 0 India Mike. Am Mikrofon Delta Foxtrot 1 India Alpha Oscar. Ich verlese hier den Baden-Rundspruch Nummer 35 2026, freigegeben für Rundspruchsendung ab Freitag, den 28. August. Redakteur der Woche Martin Delta Golf 6 Mike Sierra. Die Themen im Rundspruch: OV Madonneland Alpha 45, Bericht zum Herbstfest 22. bis 23. August. Wir erinnern, Referat Öffentlichkeit Arbeit, Aufruf in eigener Sache, weitere Mitstreiter gesucht. Was sonst noch interessiert, Online-Veranstaltungen im Treffpunkt DRRC und das DXMB. Blicken wir noch über die Distriktsgrenzen. OV Rottal in Uniform 12, Elektronikflohmarkt am 3. Oktober in Eckenfelden. Relais-Interessengemeinschaft Göpping e.V., Delta Bravo 0 Romeo India Golf, neuer 70 cm Repeater. Meldungen über aktuelle und geplante Aktivitäten bitte per E-Mail an die Rundspruchredaktion baden-rundspruch@lists.drc.de senden. Der Rundspruch lebt von euren Meldungen. Diese müssen nicht zeitungsreif ausformuliert sein. Ein Stichwort, ein Termin oder ein sonstiger kurzer Text reicht aus. Wir setzen uns dann gerne mit euch in Verbindung. Der Baden-Rundspruch ist zum Nachlesen und Nachhören im Mitgliederbereich der DRRC-Seite als MP3 oder PDF-Download verfügbar. Kommen wir zu den Meldungen für diese Woche. OV Madonneland Alpha 45, Bericht zum Herbstfest am 22. und 23. August 2026. Die YLs und OMs um den OVV Wolfgang Delta Fox 3 Charlie Echo haben am Wochenende im Vereinsheim auf dem Hundeübungsplatz Waldürn mit großem Erfolg das diesjährige OV Herbstfest ausgerichtet. Es wurde eine große Anzahl von Antennen und Funkequipment bereitgestellt, um den Besuchern einen praxisnahen und umfassenden Einblick in alle Bereiche der Technik zu ermöglichen. Der Aufwand der OV-Mitglieder wurde durch einen großen Zuspruch belohnt. Über 40 Besucher aus 8 OVs der Distrikte Alpha und Foxtrot, darunter auch über 40 Besucher aus 8 OVs der Distrikte Alpha und Foxtrot, darunter der DV Distrikt Foxtrot und der stellvertretende Distrikt DV Distrikt Alpha sowie Non-DRC-Besucher konnten begrüßt werden. Das bewährte Küchenteam bot jeweils zur Mittagszeit ein preiswertes Stammessen sowie Kaffeekuchen und Getränke zu familienfreundlichen Preisen an. Am Samstagabend konnten die Gäste den traditionellen Fleischkäse genießen. Abgerundet wurde die Veranstaltung durch einen Tischflohmarkt. Martin Sauerteig, Delta Golf 6, Mike Sierra. Wir erinnern, Referat Öffentlichkeitsarbeit, Aufruf in eigener Sache, weitere Mitstreiter gesucht. Hallo YL, OM und SWL. Zur Verstärkung unseres Redaktionsteams werden MitarbeiterInnen gesucht, die jeweils monatlich nach Absprache die Redaktion des Baden-Rundspruchs übernehmen. Der Zeitaufwand für die Redaktionsarbeit beträgt ca. 2-4 Stunden pro Woche. Es wäre schön, wenn sich noch weitere Mitarbeiter melden würden. Melden könnt ihr euch zur Mitarbeit bei Martin, martin@deltagolf6mikesierra.de, baden-rundspruch@lists.drc.de oder einem der Redakteure. Was sonst noch interessiert? Online-Veranstaltungen im Treffpunkt DRRC. Treffpunkt DRRC.de

ebenfalls am 2. September um 19 Uhr, Notfunk Baden-Württemberg, Alpha plus Papa Stammtisch. Dies ist ein Ausschnitt aus den vielen Terminen, die in treff.drac.de angeboten werden. Mehr Informationen direkt unter treff.drac.de. Kommen wir zu den DX-Aktivitäten im DXMB. 9 Mike, Malaysia. Für das 15. malaysische Pfadfinder-Jamboree in Batu Kawan, Penang, wurde der Pfadfindervereinigung des Bundesstaates Penang vom 29. August bis 4. September das Sonderrufzeichen 9 Mike 15 Juliet zugeteilt. QSL an die auf qrz.com angegebene Adresse. So, wir bleiben in Malaysia. Zum Nationalfeiertag am 31. August und zum Malaysia-Tag am 16. September sind vom 22.8. bis 30.9. mehrere Sonderstationen aus den verschiedenen Bundesstaaten Malaysias sowie aus beiden Bundesgebieten aktiv. Aus Ostmalaysia senden 9 Mike 26 Mike Sierra Sabah und 9 Mike 26 Mike Quebec Sarawak. Aus Westmalaysia sind es 9 Mike 26 Mike Alpha, 9 Mike 26 Mike Bravo, 9 Mike 26 Mike Charlie, 9 Mike 26 Mike Delta, 9 Mike 26 Mike Juliet, 9 Mike 26 Mike Kilo, 9 Mike 26 Mike November, 9 Mike 26 Mike Papa, 9 Mike 26 Mike Romeo und 9 Mike 26 Mike Whiskey sowie möglicherweise 9 Mike 26 Mike Mike und 9 Mike 26 Mike Tango. QSL gemäß den Angaben der Ops. Hotel Bravo, Liechtenstein. Zum 40-jährigen Jubiläum des Liechtensteinischen Amateurfunkverbandes Alpha Foxtrot Victor Lima wird das Sonderrufzeichen HB040 Alpha im Jahr 2026 zweimal aktiviert. Die geplante Aktivität ist vom 28. bis zum 30. August 2026. Die AFPL-Operatoren sind auf den HF-Bändern in SSB, Fox Tango 8 und 4 aktiv, QSL ausschließlich via LOTW. Papa 2, Papa Neuguinea. Maxim Oscar Hotel 7 Oscar plant vom 29. August bis 8. September von Kavieng aus unter Papa 2 9 Yankee Yankee QRV zu sein. Ob die Expedition stattfindet, ist jedoch ungewiss. Ihm ist nicht klar, ob die örtlichen Behörden die ein- und spätere Ausfuhr der benötigten Ausrüstung genehmigen. Die Konzession wurde bereits im März erteilt. Separate Einfuhrdokumente für Transceiver-Antennen und SWR-Messgeräte liegen jedoch nicht vor. Die lokale Regulierungsbehörde NICTA soll ihm verwirrende und beunruhigende E-Mails zu Vorschriften und Sanktionen senden und reagiert nicht auf Anrufe. Daher könnte die DD-Expedition bereits am Flughafen enden. Tango Alpha, Türkei. Zum türkischen Siegestag am 30. August ist die Sonderstation Tango Charlie 30 Alpha Uniform Golf vom 28. bis 31. August aktiv. Alle Verbindungen werden regelmäßig in Clublog und LOTW hochgeladen, Papier QSL via Büro. Einen haben wir noch, Victor 5, Namibia. Hans-Peter, Hotel Bravo 9, Bravo Foxtrot Mike, wird vom 26. August bis 20. September wieder in Namibia unter dem Rufzeichen Victor 5-Hotel Bravo 9, Bravo Foxtrot Mike aktiv sein. Er wird von verschiedenen Standorten aus meist zwischen 16 Zulu und 19 Zulu auf 14.072 kHz in Olivia 8-250 oder auf nahegelegenen Frequenzen aktiv sein. So, das war ein Auszug aus dem DXMB 2525 vom 26. August 2026. Mehr Infos zu IOTA-Contesten und so weiter direkt unter drac.dxhf.de. Blicken wir über die Distriktsgrenzen. OV Rottal in Uniform 12, Elektronikflohmarkt am 3. Oktober in Eckenfelden. Liebe OMs, YLs, liebe Zuhörer. Hast du den Elektronikflohmarkt an der Hamradio in Friedrichshafen verpasst? Kein Problem. Am 3. Oktober 2026 gibt es wieder die Möglichkeit, sich am 34. Funk- und Elektronikflohmarkt in der Rottgauhalle von Eckenfelden, dem zweitgrößten Elektronikflohmarkt in Süddeutschland nach der Hamradio, auf einer Fläche von 1500 Quadratmeter an über 250 Tischen mit Elektronikbedarf aller Art einzudecken. Aus den Bereichen Amateurfunk, CB-Funk, Jedermannfunk sowie Mobilfunk, wie auch aus dem IT- und Multimedia-Bereich, wird für jeden etwas geboten. Dies betrifft auch Messgeräte, Antennen, Kabel und Bauteile, ob gebraucht oder neuwertig. Auch für Liebhaber von Röhren- und Nostalgiegeräten dürfte so einiges zu finden sein. Der Veranstalter der DRC Ortsverband Rottal in Uniform 12 erwartet hierzu wieder Aussteller und Anbieter aus 7 EU-Nationen. Möchtest du selbst als Aussteller deine Elektronik-Exponate

anbieten, dann dürfen wir dich bitten, auf der DRC-Homepage des Ortsverbandes Rottal-Inn online unter drrc.de/uniform12 die entsprechende Zahl an Tischen zu reservieren. Unser Tipp: Beobachte das Tischbarometer, um noch rechtzeitig reservieren zu können. Für die Aussteller gibt es am Freitag, den 2. Oktober im Zeitraum von 16 bis 19 Uhr und am Samstag, dem 3. Oktober von 6 bis 9 Uhr die Möglichkeit, ihre Exponate aufzubauen. Auf die Besucher warten zudem verschiedene Sonderaktionen. Zum zweiten Mal ist die Firma ICOM Europe mit dem Messestand und den neuesten Modellen aus dem Bereich des Amateurfunks, des kommerziellen und Jedermannfunks zu Gast. Mitunter zu sehen, noch unter der Glaskugel, auch der neueste Mobil-Allrounder ICOM X026. Die Geräte können zudem direkt vor Ort vom zertifizierten Funkfachhändler erworben werden. Mit einer Sonderausstellung präsentiert sich wieder der Förderverein Amateurfunkmuseum e.V. AFM mit herausragenden Exponaten aus der Pionierzeit des Amateurfunks, verbunden mit Live-Vorführungen. Der Ortsverband Rottal-Inn selbst zeigt auf der Bühne die Möglichkeiten des Amateurfunks. Zudem wird anlässlich 75 Jahre Stadterhebung der Stadt Simbach am Inn der Sonder-DOK 75 Sierra India Mike vergeben. Neben dem Informationsstand informiert der OV Uniform 12 an einem weiteren Stand über den Mesh-Testing Mesh-Com-Projekt. Auch für das leibliche Wohl ist gesorgt. In der Halle kann man sich nach dem Rundgang am Imbissstand mit kulinarischen Köstlichkeiten eindecken und sich auf der Galerie in gemütlicher Runde kredenzen. Für Menschen mit Behinderung besteht dazu gleich neben dem Imbissstand die Möglichkeit. Für die Besucher öffnet die Rottgau-Halle am Samstag, den 3. Oktober von 9 bis ca. 16 Uhr. Zudem erwartet jeden Besucher am Eingang eine Überraschung. Weitere Informationen. Die Rottgau-Halle verfügt über einen kostenlosen Parkplatz und ist bis auf den Aufgang zur Bühne und Galerie barrierefrei. Für ortsunkundige Funkamateure gibt es eine Einweisung auf der QRG 145-550. Seit 1991 ist der erste Samstag im Oktober traditionell ein fester Bestandteil im Veranstaltungskalender der Anbieter und der aus international 10 Nationen kommenden Besucher des Funk- und Elektronikflohmarktes in Eckenfelden. Der Ortsverband Rottal-Inn wünscht sich, dass auch heuer wieder, wie die Jahre zuvor, viele Besucher den Weg nach Eckenfelden finden werden. Das Orga-Team des OV Uniform 12 freut sich auf euch und wünscht allen Besuchern und Anbietern eine gute Anfahrt sowie einen erfolgreichen und unvergesslichen Besuch des 34. Funk- und Elektronikflohmarktes. Für den OV Uniform 12 Flohmarktmanager Gerhard Franke, Delta Fox 8 Golf Uniform. Relais Interessengemeinschaft Göppingen e.V. Delta Bravo 0 Romeo India Golf, neuer 70 cm Repeater. Nach fast 30 Jahren Betrieb wurde der analoge Repeater im 70 cm Band der Relaisfunkstelle Delta Bravo 0 Romeo India Golf Göppingen Donsdorf am 8. August durch neue Hardware ersetzt. Der Austausch wurde notwendig, da die PA des alten Repeaters in den letzten Monaten immer wieder ausfiel. Zum Einsatz kommt nun ein moderner Yaesu DR-2X Repeater, der aktuell ausschließlich im analogen Modus betrieben wird, aber zukünftig auch die Möglichkeit bietet, weitere zusätzliche digitale Betriebsarten auf der Relaisfunkstelle anzubieten. Durch den Austausch ergeben sich folgende Änderungen. Zum einen ist kein 1750 Hz Auftastton auf 70 cm mehr notwendig. Dafür muss am eigenen Funkgerät ein CTCSS-Ton von 69,3 Hz eingestellt werden. Die Ausgabefrequenz auf 439,050 MHz und die Ablage von minus 7,6 MHz bleiben unverändert. Der Repeater befindet sich aktuell im Probebetrieb, um praktische Erfahrungen mit dem System und der Funktionalität zu sammeln. Es ist wahrscheinlich, dass sich im September, Oktober noch Änderungen und Anpassungen ergeben. Konstruktives Feedback ist per Mail an info@deltabravo0romeoindiagolf.de willkommen. Die Relais-Interessengemeinschaft Göppingen e.V. betreibt seit 55 Jahren eine Relaisfunkstelle auf dem Messelberg, Juliet November 48 Whisky Quebec und bietet Analog-Repeater auf 2 Meter 70 cm sowie D-Star auf 70 cm an. Außerdem betreibt der Verein eine CW-Barke auf 23 cm. Der Hardware-Tausch markiert den Beginn der Modernisierung der Technik der Relaisfunkstelle Delta Bravo 0 Romeo India Golf. Weitere Informationen direkt auf der Homepage des REG e.V. Das ist Delta Bravo 0 Romeo India Golf.de. Markus Delta Mike 6 Bravo Uniform, Württemberg Rundspruchsprecher Delta Bravo 0 Romeo India Golf und Vorsitzender des Vorstands RIG e.V. Und das ist dem Württemberg Rundspruch vom 16. August entnommen. Verbleiben noch die Termine.
im September, 4. September, OV Wiesloch-Walldorf, Alpha 39, 18.30 OV am dem Pagoni Tierpark Walldorf. 11.9. OV Walsbach Tal Bretten, Alpha 36, OV Abend 19.30, Gaststätte Victoria, Jülingen. 16.9. OV Kraichgau, Alpha 22, ab 19 Uhr, OV Abend in Sportgaststätte Blau-Weiß, Menzingen. 17.9. OV Odenwald, Alpha 19, Treffen in Gaststätte Pilsdörfle in Obrigheim, 20 Uhr. 21. bis 27.9. OV Haslach-Kinzigtal, Alpha 28, Badische UKW-Aktivitätswochen. 26.9. OV Kraichgau, Alpha 22, Elektronikbasteln für Jugendliche in Kraichtal, Menzingen. Ja, soweit die Termine, soweit der Rundspruch des Distriktes Baden für dieses Wochenende. Die Redakteure des Baden-Rundspruchs wünschen allen Hörerinnen und Hörern sowie allen Abonnenten ein schönes Wochenende. Eine gute kommende Woche. Das sind Martin Delta Hotel 1 Golf Bravo, Martin Delta Golf 6 Mike Sierra und Klaus Delta Fox 9 India X-Ray. Und Delta Lima 0 India Mike mit Delta Foxtrot 1 India Alpha Oscar ist am Sonntagmorgen um 9 Uhr wieder live im 80-Meter-Band und auf den 2-Meter-Repeatern im Raum Karlsruhe zu hören. Bis dahin 73 und ABDH.

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Herzlich willkommen zur Freitagsausgabe des deutschen Programms von KBS World Radio. In den ersten 10 Minuten hören Sie die Nachrichten. Anschließend bringen wir die Sondersendung Geheimplaylists, die Empfehlungen unserer Redakteure. Gute Unterhaltung und nun die Nachrichten. Südkorea, USA und Japan halten im September Übung Freedom Edge ab. Seoul will bei Gesprächen zwischen Nordkorea und den USA nicht außen vor bleiben. Nach Sturzflut in Nepal, Südkorea unterstützt Rettungsarbeiten mit Militärflugzeug. Südkorea, die USA und Japan wollen Anfang September ihre trilaterale Militärübung Freedom Edge abhalten. Das Manöver werde vom 7. bis 11. September in internationalen Gewässern östlich und südlich der Insel Jeju stattfinden, teilte der Vereinigte Generalstab Südkoreas am Freitag mit. Die jährliche bereichsübergreifende Verteidigungsübung solle dazu beitragen, der Atom- und Raketenbedrohung durch Nordkorea zu begegnen und Frieden und Stabilität in der Region zu sichern. Die drei Länder hatten sich bei ihrem Gipfeltreffen 2023 in Camp David auf regelmäßige trilaterale Übungen verständigt. Das erste Manöver dieser Art fand im Juni 2024 statt. Zu den bisherigen Übungsschwerpunkten zählten seegestützte Raketenabwehr, Luftoperationen und Flugabwehr, U-Bootabwehr sowie Cyberverteidigung. Die südkoreanische Regierung will eine Wiederaufnahme des Dialogs zwischen Nordkorea und den USA aktiv unterstützen und zugleich sicherstellen, dass Seoul dabei nicht übergangen wird. Der nationale Sicherheitsberater Ri Song-lak sagte am Freitag, Südkorea wolle als unmittelbar beteiligtes Land und als Pacemaker die Bemühungen von US-Präsident Donald Trump um eine Wiederaufnahme der Gespräche unterstützen. Die Regierung müsse jedoch auch mögliche Risiken im Blick behalten und entsprechende Vorkehrungen treffen. Sollten die Gespräche wieder aufgenommen werden, sei eine enge Abstimmung mit Washington unerlässlich. Neben dem Aufbau einer Friedensordnung auf der koreanischen Halbinsel müssten auch greifbare Fortschritte in der nordkoreanischen Atomfrage erzielt werden. Dabei dürfe die Verteidigungsbereitschaft Südkoreas nicht beeinträchtigt werden. Ebenso wenig dürfe das Land von dem Prozess ausgeschlossen werden. Die Regierung arbeite daran, die bilaterale Zusammenarbeit durch eine enge Abstimmung weiter zu vertiefen, sagte Ri. Zu diesem Zweck hätten die Außenminister beider Länder Montag miteinander telefoniert. Auch auf anderen Ebenen stehe Seoul in engem Austausch mit Washington. Südkorea schickt ein Transportflugzeug der Luftwaffe nach Nepal, um die Such- und Rettungsarbeiten zu unterstützen. Die Regierung beschloss am Donnerstag, das Mehrzweck-Tank- und Transportflugzeug KC-330 Cygnus einzusetzen. Seit der verheerenden Sturzflut werden in Nepal hunderte Menschen vermisst, darunter auch Südkoreaner. Ein Vertreter des Verteidigungsministeriums sagte der Nachrichtenagentur Yonhap, der Zeitplan und weitere Einzelheiten würden derzeit mit dem Außenministerium abgestimmt. Die Maschine war bereits im März bei der Rückholaktion Wüstenlicht im Einsatz. Damals brachte sie 211 südkoreanische Staatsbürger zurück, die wegen des Krieges im Nahen Osten festsaßen. Die KC-330 kann mehr als 300 Menschen und bis zu 47 Tonnen Fracht befördern. Das koreanische Rote Kreuz leistet nach der verheerenden Sturzflut in Nepal Soforthilfe für die betroffene Bevölkerung. Wie die Organisation am Freitag mitteilte, sollen bereits vor Ort gelagerte Notfallbestände umgehend in die Katastrophengebiete gebracht werden. Dazu zählen Decken, Planen und Hygienesets. Zudem startet das Rote Kreuz eine landesweite Spendenaktion, um die Nothilfe und den Wiederaufbau zu finanzieren. Das Spendenziel liegt bei 10 Milliarden Won, rund 7,3 Millionen Dollar. Die Aktion läuft bis zum 30. November.
Der südkoreanische Chiphersteller SK Hynix hat mit dem Bau seiner ersten Produktionsstätte in den USA begonnen. Am Donnerstag fand im US-Bundesstaat Indiana der Spatenstich für das Werk in West Lafayette statt. Dort sollen Speicherchips mit hoher Bandbreite, HBM, für KI-Anwendungen endgefertigt werden. Die Serienproduktion von HBM-Chips der siebten Generation soll in der zweiten Jahreshälfte 2029 anlaufen. Damit würden solche Speicher erstmals in den USA hergestellt. Nach Angaben von Firmenchef Kwak Nojong soll das Werk jährlich mehrere hunderttausend Wafer verarbeiten können. Die Anlage werde als weltweit erstes Werk HBM-Chips mit der Kennzeichnung Made in USA liefern, sagte Kwak beim Spatenstich. Zugleich solle sie die Halbleiterlieferketten der USA stärken und zur wirtschaftlichen und nationalen Sicherheit des Landes beitragen. Die südkoreanische Regierung hat drei Konsortien ausgewählt, die KI-Dienste für die gesamte Bevölkerung entwickeln sollen. Den Zuschlag hätten Konsortien unter Führung von jeweils SK Telekom, Kakao und KT erhalten, teilte das Ministerium für Wissenschaft und Informations- und Kommunikationstechnologie am Freitag mit. Im Rahmen des Projekts KI für alle soll ein inländischer KI-Dienst entstehen, der allen Bürgern kostenlos und ohne Nutzungsbeschränkung zur Verfügung steht. Geplant sind vielseitig einsetzbare KI-Chatbots, die Konkurrenzangebote aus dem Ausland übertreffen sollen. Hinzu kommen KI-Agenten, die im Auftrag der Nutzer komplizierte Verwaltungsverfahren abwickeln, sowie spezialisierte Dienste, die gemeinsam mit Startups entwickelt werden. Die Regierung stellt den drei Konsortien bis Jahresende insgesamt 512 NVIDIA B200-Grafikprozessoren zur Verfügung. Ein Gericht in Seoul hat Nordkorea dazu verurteilt, einer geflüchteten Nordkoreanerin Schadenersatz wegen Folter und Misshandlungen zu zahlen. Die Zivilkammer des Bezirksgerichts Seoul Zentral gab am Freitag der Klage von Choi Min-jung, der Vorsitzenden des Verbands der Familien von Opfern nordkoreanischer Haft, in vollem Umfang statt. Nordkorea muss hier 50 Millionen Won, umgerechnet rund 36.300 Dollar, zahlen. Choi floh 1997 aus Nordkorea und lebte anschließend in China. 2008 wurde sie zwangsweise nach Nordkorea zurückgebracht. Nach eigenen Angaben war sie dort etwa 5 Monate lang sexualisierter Gewalt, körperlichen Misshandlungen und schwerer Folter ausgesetzt. Im Juli 2025 reichte sie deshalb Klage ein. Ihre Anwälte argumentierten, die Klage sei auch vor einem südkoreanischen Gericht zulässig. Sie verwiesen auf die südkoreanische Verfassung, nach der die gesamte koreanische Halbinsel zum Staatsgebiet Südkoreas gehöre und auch Nordkoreaner als südkoreanische Staatsangehörige gelten. Fast 2/3 der Südkoreaner sprechen sich einer Umfrage zufolge für eine eigene nukleare Bewaffnung ihres Landes aus. Wie das Meinungsforschungsinstitut Gallup Korea am Freitag mitteilte, befürworteten 65% der Befragten den Besitz eigener Atomwaffen. 30% lehnten ihn ab. Unter den Anhängern der konservativen Oppositionspartei Macht des Volkes lag die Zustimmung bei 78%. Auch von den Anhängern der regierenden Demokratischen Partei sprachen sich 60% dafür aus. Gallup Korea befragte vom 25. bis 27. August landesweit 1.001 Erwachsene ab 18 Jahren. Das Konfidenzniveau wird mit 95% angegeben, die Fehlerquote mit plus minus 3,1 Prozentpunkten. Der südkoreanische Nationalspieler Seol Yong-woo wechselt vom serbischen Club Roter Stern Belgrad zum FC Augsburg. Der Bundesligist

Bevor eine Radiosendung gesendet werden kann, müssen die Redakteure viele Entscheidungen treffen. Sie überlegen, wie die einzelnen Rubriken ausgerichtet sein sollen und welche Lieder zu welcher Stimmung passen. Sie wollen den Hörerinnen und Hörern ein besonderes Hörerlebnis bieten und aus diesen Überlegungen heraus entsteht am Ende die Musiksendung. Die Redakteure füllen die Playlists mit Liedern, die bei den Hörern beliebt sind und die aktuell in den Charts stehen. Doch gibt es Momente, in denen sie eine Playlist nur für sich selbst zusammenstellen und dann die Kopfhörer aufsetzen.

Lieder, die derzeit keine Hitsongs sind, aber die Vorlieben der Redakteure gut zeigen. Heute werden solche Lieder vorgestellt. Die Musikredakteure der 10 Sprachredaktionen von KBS World Radio gewähren Einblick in ihre ganz persönlichen, geheimen Playlists. Vielleicht wird der eine oder andere Titel auch euer neues Lieblingslied. Sondersendung von Unterwegs mit Musik bei KBS World Radio, Geheimplaylists, die Empfehlungen unserer Redakteure. Am Mikrofon spricht Chikang In. Heute sollen die Geheimplaylists unserer Redakteure in 3 Kategorien vorgestellt werden. Fesselnde Stimmen, mitreißende Rhythmen und Klänge über Generationen. Beginnen wir mit den Liedern der Kategorie Fesselnde Stimmen.

Der Lärm einer hektischen Stadt klingt langsam ab. Die träumerische Stimmung kann man besonders gut im Lied Dreamlike von PL heraushören. Eine Empfehlung der chinesischen Redaktion. Die Redakteurin ist übrigens eine Feinschmeckerin und kennt viele gute Restaurants. Heute hat sie aber nichts für den Gaumen, sondern etwas für die Ohren empfohlen. Sie verrät, was sie an diesem Lied so fasziniert. Wenn ich das Lied höre, verfliegt die Müdigkeit eines harten Tages im Nu. Es erfüllt mich mit Freude, so ihr Kommentar. Wenn man das Lied hört, also das Lied Dreamlike von PL, kann man gut nachvollziehen, warum sie es uns empfohlen hat. Es ist wie ein Ausklingen nach einem langen, hektischen Tag. Vielleicht ist unseren Hörern im Ausland der Name PL nicht gut bekannt. PL ist ein R&B-Singer-Songwriter, der auch als ein Musiker gilt, der romantische Lieder singt. Debütiert hat er 2018 und ist bei seinen Fans besonders für seine sanfte und gefühlvolle Stimme bekannt. Das Debütlied ist AM 2, also 2 Uhr morgens. Danach folgten Hits wie Malibu, Pillow, Dreamlike und weitere. Seine Stimme kann die verschiedenen Stimmungen in den Liedern gut zum Ausdruck bringen, was ein typisches Merkmal dieses Interpreten ist. Wenn die Empfehlung euch überzeugt hat, dann landet das Lied hoffentlich jetzt in euren Playlists. Dann kommen wir zu einem weiteren Song, dieses Mal eine Empfehlung aus der arabischen Redaktion. Es ist das Lied Amor von Peg A. Die Redakteurin sagte zu ihrer Wahl, ich zitiere, es ist ein schönes Lied, in dem keine Elektrotöne enthalten sind. Man kann nur die Gitarre und die Stimme der Sängerin hören, was bei den Hörern gut ankommt. Zitat Ende. Pega debütierte 2018 mit dem Lied Border und wurde gleich ein Star in der Indie-Szene. Das Lied Amor kam 2022 heraus und damit etablierte sie sich als Singer-Songwriter. Der Name Peg A trägt die Bedeutung, dass man wie die weiße Flaschenkürbisblume schlicht und rein bekannt werden sollte. Wie der Name bereits andeutet, gibt es keine elektronischen Sounds in den Liedern von Peg A, denn alles bleibt schlicht und rein. Man kann ausschließlich die Stimme der Sängerin und akustische Sounds hören. Das Lied Amor beschreibt die erste Liebe wie in einem Essay. Im Lied heißt es, das Herzklopfen, das in der Nacht erklingt, in der wir zusammen waren. Ich verbinde die Sterne am Himmel und zeichne dich. Mir ist die Zeit mit dir wichtig und dieser Zeit verleihe ich den Namen Erste Liebe. Das Wort erste Liebe löst bei den meisten wohl gleich Sehnsuchtsgefühle aus. Die Redakteurin hofft, dass auch ihr dieses Gefühl gleich spüren könnt. Hier kommt das Lied Amor von Pega.

0: Das war Amor von Peck A. Nun, habt ihr an eure erste Liebe denken müssen? Wir sind auf jeden Fall gespannt, welche Lieder Peck A künftig noch singen wird und wie es ihr erneut gelingen wird, unsere tiefsten Gefühle anzusprechen. Nun kommt ein letztes Lied der Kategorie Fesselnde Stimmen. Es ist ein Lied der Gruppe Wave to Earth. Diese Gruppe macht Jazz, Lo-Fi und Indie-Pop. Sie ist mehr im Ausland bekannt und hat daher auch schon mehrere Konzerttourneen im Ausland veranstaltet. Daher passt auch der Name globale Indie-Band gut zu Wave to Earth. Das US-amerikanische Medium The Fader kommentierte zu dieser Gruppe, dass sie derzeit die größte und bekannteste Indie-Rockband Koreas sei. Wer hat uns dann diese Band empfohlen? Die deutsche Redaktion. Der Redakteur ist der jüngste aller Redakteure und kennt sich in der Musikszene sehr gut aus. Aber nicht nur das, sondern er kennt auch viele gute Restaurants, sodass man sich immer an ihn wenden kann, wenn man Fragen zu Musik und Restaurants hat. Love von Wave to Earth ist eines der wenigen Lieder, die von dieser Gruppe auf Koreanisch gesungen wurden. Denn diese Gruppe singt hauptsächlich Lieder in englischer Sprache. Der Redakteur habe den Auftritt von Wave to Earth beim Seoul Jazz Festival gesehen und erinnere sich noch sehr genau an die damalige Stimmung.
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0: Ich übertreibe nicht. Als die Lichter auf der Bühne ausgingen und das Intro zu Love erklang, kamen mir, wie allen anderen im Publikum, auf einmal die Tränen. Beim MBTI-Test kam bei dem Redakteur ein F heraus. Er ist also ein sehr gefühlvoller Mensch. Finden wir es selbst heraus. Kamen dem Redakteur gleich die Tränen, weil er so feinfühlig ist? Oder lässt dieses Lied mit seiner Energie einfach niemanden kalt? Unterziehen Sie sich einmal selbst dem Test. Hier kommt Love von Wave to Earth.

Ihr hört die Sondersendung Geheimplaylists, die Empfehlungen unserer Redakteure. Nun kommen wir zur zweiten Kategorie, mitreißende Rhythmen. Hier werden gleich drei Lieder vorgestellt, die euch im wahrsten Sinne des Wortes mitreißen und aufwecken werden. Hier kommt die Playlist aus der englischen Redaktion. Wenn wir ein kleines Geheimnis verraten dürfen, dann war die Redakteurin einst ein Fan von Sotheby und hat bei Konzerten ihrer Idole stundenlang den Kopf schwingen lassen. Headbanging nennt man das. Die Energie von damals lebt noch bis heute in ihr weiter, auch wenn sie sie im Beruf bei der Produktion der Radiosendungen, vornehmlich von Nachrichten, heute anders kanalisieren muss. Jedenfalls, die Redakteurin habe sich gleich gedacht, wie kann man die Gefühle der 90er bestmöglich zum Ausdruck bringen. Sie sagt, Musiker, die im 21. Jahrhundert geboren sind, aber einfach den Vibe der 90er in sich haben. Es ist die Rede von Longshot und Vanilla Days und dieses Lied kommt dann jetzt.

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1: Das war Vanilla Days von Longshot. Diese Gruppe hat Jay Park gegründet und sie debütierte mit dem Lied Moonwalking. Sie ist eine junge Gruppe, macht aber Musik, wie gesagt, der 90er. Und wie war es? Hat es euch gefallen? Vielleicht kann man unserer Redakteurin aus der englischen Abteilung demnächst beim Konzert von Longshot in der ersten Reihe headbangen sehen. Nun kommt ein Lied aus der spanischen Abteilung. Die Redakteurin ist ein guter Kenner, was Idols angeht. Auf der Playlist von ihr kann man viele männliche Sänger finden. Jimin von BTS, Sun von 80s, Park Ji-hoon und weitere. Aber ausnahmsweise gibt es auch eine Girlgroup auf der Liste, NMIX. Diese Gruppe vertritt das Genre Mix Pop und hat auch mehrere Lieder in spanischer Sprache veröffentlicht und pflegt eine rege Kommunikation mit den Hörern aus dem spanischsprachigen Raum. Daher sei diese Gruppe eine, die man unbedingt unterstützen sollte, so die Redakteurin. Ich zitiere: Ich empfehle das Lied Love is Lonely von NMIX. Wenn man den Alltag satt hat und wieder gute Laune braucht, dann passt genau dieses Lied. Ja, das Intro hört sich an wie Herzklopfen. Wenn man im hektischen Alltag etwas braucht, das das Herz höher schlagen lässt, dann ist das Lied genau das Richtige. Hier kommt dann Love is Lonely von NMIX.

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0: Nun kommt die letzte Kategorie, Klänge über Generationen. Die ersten zwei Lieder, die hier vorgestellt werden, sind Lieder, die die Sehnsucht thematisieren. Aber die Stimmung ist ganz anders. Aus der indonesischen Redaktion wurde das Lied Someday von Yi Sang-un vorgestellt. Dieses Lied wurde 1993 veröffentlicht, aber im Rahmen der TV-Serie Hospital Playlist Staffel 2 neu arrangiert. Die akustischen Sounds passen ausgezeichnet zur Stimme von Yi Sang-un. Wenn man jung ist, kennt man die wahren Werte der Jugend nicht. Wenn man liebt, kann man die Liebe nicht sehen. Aber wenn wir zurückschauen, waren wir jung und haben uns geliebt. So im Lied. Wenn die Zeit vergeht, denkt man an die Vergangenheit und erkennt die wahren Werte der Jugend. Im Refrain wird dann noch gesungen, wir werden uns irgendwann wieder treffen, so wie wir uns getrennt haben. In diesem Lied wird also von einem Wiedersehen gesungen. Die Redakteurin meint, das Lied repräsentiert die Zeit, in der die Jugend in den 20ern die Welt kennengelernt hat. Es ist ein Lied, das bei Trennung und Verlust tröstet. Und nun kommen wir zum zweiten Lied dieser Kategorie. Es ist Leaning on Time von Ko Song-hyun, empfohlen von der vietnamesischen Redaktion. Während es bei Someday von Yi Sang-un um Wiedersehen und Hoffnung ging, so geht es hier um die Akzeptanz der vergangenen Zeit und des Abschieds. Im Lied heißt es wie folgt. Ich erinnere mich, ich denke an unser Verhältnis, das zu Ende geht. Ich liebe dich, die du dich geändert hast. Wir sehnen uns nach unserer Zeit und müssen sie zugleich vergessen. Ko Song-hyun singt mit seiner tiefen Stimme über die lange vergangene Zeit. Hören wir an dieser Stelle die Redakteurin.
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0: Ich kann gut nachvollziehen, wie ein Herr mittleren Alters an seine frühere Liebe denkt und mit tiefer Stimme von ihr singt.
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0: Die Redakteurin aus der vietnamesischen Abteilung hat immer viel Energie und ist stets fröhlich. Aber sie hat uns ein Lied mit einer ernsten Botschaft empfohlen. Die indonesische und vietnamesische Redaktion haben bisher rege über die neuesten K-Pop-Meldungen berichtet. Aber die Lieder, die von diesen beiden vorgeschlagen wurden, waren keine Idol-Lieder, sondern Lieder, die von Sehnsucht handeln. Dann wollen wir doch die beiden Lieder gleich hintereinander spielen. Hier kommen Someday von Yi Sang-un und Leaning on Time von Ko Song-hyun.

Nun kommen wir zur russischen Redaktion. In den 90ern und Anfang 2000ern haben Rockballaden die koreanische Musikwelt regelrecht geprägt. Das Wort Rockballade wurde in Korea, Japan und Taiwan kreiert und vielleicht kommt einigen Hörern dieser Begriff etwas fremd vor. In diesen Liedern kann man harte Rocksounds vorfinden, aber die Lieder sind so gefühlvoll wie Balladen. Solche sanften Rockballaden, begleitet von Rocksounds, waren in Korea besonders beliebt. Die Redakteurin hat uns verraten, dass sie mit ihrem CD-Spieler den ganzen Tag Rockballaden gehört habe. Sie hätte immer Kopfhörer auf und befand sich stets in ihrer Rockballadenwelt. Der absolute Liebling der Redakteurin sei Yoon Do-hyun gewesen. Wenn sie in ein Noraebang ging, sang sie immer Lieder von Yoon Do-hyun. Es gibt so viele Hits von Yoon Do-hyun, aber heute will sie gerne das Lied It Must Have Been Love, das 2005 herausgegeben wurde, vorschlagen. Auch wenn schon 20 Jahre und mehr vergangen sind, können viele Koreaner schon beim ersten Ton das Lied erkennen und mitsingen.

0: Nun soll das letzte Lied vorgestellt werden. Es ist ein Lied aus der französischen Redaktion. To You von Kim Kwang-seok. Kim Kwang-seok ist ein repräsentativer Singer-Songwriter in den 80ern und 90ern. Der Liedtext ist besonders beeindruckend und wird von vielen immer noch sehr gerne gehört. Es gibt viele Hits von ihm wie About 30, Love Has Gone, A Sectionary Copy's Story und weitere. Das Lied To You wurde 1989 herausgegeben und hier kann man die Stimme Kims besonders gut heraushören. Eine gefühlvolle Melodie passt ausgezeichnet zu seiner Stimme. Die Redakteurin hat eine Aufzeichnung der Sendung Ein kleines Konzert mit Noo Young Shim, dem Vorgänger von The Seasons von KBS, gesehen und darin Kim Kwang-seok mit To You. Es sei ein Lied gewesen, das Kim bei Konzerten nie gesungen habe. Die Moderatorin Noo Young Shim habe Kim mehrmals gebeten, das Lied doch zu singen und habe auch selbst Klavier gespielt. Nachdem sie gesehen und gehört habe, wie Kim Kwang-seok das Lied gesungen hat, konnte sie verstehen, warum Noo Young Shim so darauf bestanden hat, das Lied zu hören. Besonders beeindruckt war sie vom Refrain.
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0: Wie der Traum meiner Kindheit mit dem herrlichen Herbsthimmel. Du hältst Händchen mit diesen Dingen, wenn du im stillen Mondlicht zu mir kommst. Die Liebe, die mein empfindliches Herz angefacht hat, will ich dir geben.
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0: Ja, das war der Refrain. Wenn man wie im Liedtext so ein romantisches Liebesgeständnis erhält, wird man wohl die oder der Glücklichste auf der Welt sein. Ein Lied, das 1989 veröffentlicht wurde, hat die Redakteurin, die in den 90ern geboren wurde, völlig in den Bann gezogen. Gute Musik altert nicht und kann immer gemocht werden. Ein Lied der Vergangenheit kann für jemand anderen eine neue Entdeckung sein und kann über Generationen hinweg geliebt werden. Das ist wohl die Kraft guter Musik. Und genau das wünschen wir uns auch für KBS World Radio. Auch wenn die Generationen wechseln, auch wenn sich die Welt verändert, will KBS World Radio immer an eurer Seite stehen und einen Platz im Alltag finden.

Sondersendung Geheimplaylists, die Empfehlungen unserer Redakteure. Wir haben heute die Geheimplaylists von 10 Redaktionen bei KBS World Radio behandelt. Wir haben koreanische Lieder gehört, die zu verschiedenen Genres und Zeiten zählen. Wir hoffen sehr, dass ihr heute neue Lieder kennenlernen konntet und dass dann die 10 vorgestellten Lieder auch den Weg in eure Playlists finden können. Nun kommt zum Abschluss das Lied To You von Kim Kwang-seok.

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2: Zum 30-minütigen deutschsprachigen Programm von Radio Taiwan International begrüßt Sie Eva Triendl. Folgendes haben wir heute am Freitag, dem 28. August 2026 im Programm. Zuerst die Nachrichten des Tages, danach folgt der Hörerbriefkasten. Nun zuerst die Nachrichten. Taiwans Außenminister zufolge trägt die Zusammenarbeit zwischen Taiwan und Palau Früchte. Die Freundschaftsgruppe Berlin-Taipei im Abgeordnetenhaus von Berlin ist offiziell gegründet worden. Und Taiwans Bevölkerung schrumpft schneller als erwartet. Die Meldungen im Einzelnen. Taiwans Außenminister Lin Xia-Long hat in Palau das National Hospital besucht und ist mit Palaus Präsident Sir Angel S. Whipps Jr. zusammengetroffen. Nach seiner Ankunft in Palau am Nachmittag des 27. August besuchte Außenminister Lin Xia-Long gemeinsam mit dem palauischen Vizepräsidenten und Gesundheitsminister Reynold Eulutsch als ersten Programmpunkt das National Hospital. Dort informierte er sich vor Ort über die Ergebnisse der langjährigen Zusammenarbeit zwischen Taiwan und Palau im Bereich Gesundheit und Medizin. Am Abend traf Außenminister Lin gemeinsam mit den mitgereisten Vertretern taiwanischer Unternehmen mit Palaus Präsident Sir Angel S. Whipps Jr., Vertretern der palauischen Regierung und lokalen Führungspersönlichkeiten zu einem Austausch und Abendessen zusammen. In seiner Ansprache sagte Außenminister Lin, er habe diesmal besonders Vertreter der taiwanischen Wirtschaft eingeladen, damit sie sich vor Ort ein Bild vom Entwicklungsbedarf Palaus sowie von Investitions- und Kooperationsmöglichkeiten machen könnten. Ziel sei es, die Stärken der taiwanischen Industrie mit den Bedürfnissen Palaus zu verbinden.
3: I think all these showcase.
2: Unsere Zusammenarbeit hat bereits bedeutende Ergebnisse hervorgebracht. Wenn Taiwan und Palau Seite an Seite arbeiten, können wir Außergewöhnliches erreichen. Ich bin zuversichtlich, dass die bilateralen Beziehungen zwischen Taiwan und Palau weiter gestärkt und ausgebaut werden.
3: Go from strength to strength.
2: So Taiwans Außenminister. Palaus Präsident sagt in seiner Ansprache, Palau freue sich sehr, Gastgeber des Gipfeltreffens des Pacific Islands Forum sein zu können. Es werden mehr als 2000 Gäste erwartet. Sie alle könnten sich vor Ort ein Bild von den Fortschritten machen, die Palau mit Unterstützung Taiwans erzielt habe.
4: This next week also gives us a great opportunity.
2: Die kommende Woche gibt uns eine großartige Gelegenheit, die Stärke unserer Partnerschaft, unsere bisherigen gemeinsamen Erfolge und die Vorhaben, die wir noch gemeinsam umsetzen wollen, mit der Pazifikregion und der internationalen Gemeinschaft zu teilen.
4: And what more we can do together.
2: Der Gipfel des Pacific Islands Forum wird am 30. August in Palau eröffnet. Die parlamentarische Freundschaftsgruppe Berlin-Taipei im Abgeordnetenhaus von Berlin ist offiziell registriert. Ihr gehören 18 Abgeordnete aus verschiedenen Parteien an. Damit ist sie die erste offiziell registrierte Gruppe des Abgeordnetenhauses von Berlin, die der Pflege der Beziehungen zu einem ausländischen Partner dient. Co-Vorsitzende sind Tamara Lütke und Cian Omar. Tamara Lütke sagte bei der Gründungszeremonie, taiwanfreundliche Abgeordnete in Berlin hätten bereits 2022 die Freundschaftsgruppe aus Eigeninitiative gegründet. Dass nun die Fraktionen von CDU, SPD und Grünen im Abgeordnetenhaus ihrer offiziellen Registrierung zugestimmt hätten und Abgeordnete aus verschiedenen Ausschüssen beigetreten seien, zeige, dass die Gruppe bei ihren Parlamentskollegen auf Anerkennung stoße. Co-Vorsitzender Cian Omar sagte gestern bei der Gründungszeremonie, angesichts der militärischen und politischen Bedrohung Taiwans durch China müsse die demokratische Gemeinschaft an der Seite Taiwans stehen. Taiwans Repräsentant in Deutschland, Gu Ruisheng, dankte in seiner Ansprache den Berliner Abgeordneten dafür, dass sie sich für die Zustimmung der Fraktionen zur offiziellen Registrierung der Taiwan-Freundschaftsgruppe eingesetzt hätten. Er hoffe, dass die Freundschaftsgruppe künftig mehr Berliner Abgeordnete zu Besuchen in Taiwan bewegen und den bilateralen Austausch und die Zusammenarbeit weiter vertiefen werde. Die Kommission für Landesentwicklung hat heute seine neuesten Bevölkerungsprognosen veröffentlicht. Aufgrund der niedrigen Geburtenrate und der alternden Bevölkerung wird die Gesamtbevölkerung Taiwans voraussichtlich weiter schrumpfen. Dem neuesten Bericht zufolge wird die Gesamtbevölkerung Taiwans in diesem Jahr auf schätzungsweise 23,19 Millionen Menschen kommen. Im Jahr 2045 wird sie voraussichtlich unter 20 Millionen sinken, 4 Jahre früher als in der vorherigen Prognose vor 2 Jahren angenommen. Bis 2075 dürfte die Bevölkerungszahl auf 12,15 Millionen zurückgehen, rund 48% weniger als in diesem Jahr. Nach der neuesten Prognose könnte die Zahl der Geburten in diesem Jahr auf 92.000 bis 97.000 zurückgehen. In der vorherigen Prognose wurde noch erwartet, dass die Zahl der Geburten erst im Jahr 2040 unter 100.000 pro Jahr fallen würde. Jie Jia-yi, Leiterin der Abteilung für Arbeitskräfteentwicklung der Kabinettskommission für Landesentwicklung, erklärte, die Zahl der Frauen im gebärfähigen Alter gehe in Taiwan kontinuierlich zurück. Bei der Zahl der Frauen im gebärfähigen Alter sehen wir nicht wie in Südkorea einen Anstieg in einem bestimmten Bereich. Bei uns geht ihre Zahl kontinuierlich zurück und damit wird auch die Basis der Frauen, die Kinder bekommen können, kleiner. Hinzu kommt, dass in den vergangenen Jahren sowohl der Anteil der Verheirateten als auch die Zahl der Eheschließungen weiter gesunken sind. Diese beiden Faktoren haben dazu geführt, dass die Zahl der Geburten in den vergangenen Jahren deutlich zurückgegangen ist. Darin unterscheidet sich Taiwan in gewisser Weise von Südkorea. Die zentrale Wetterbehörde hat heute um 14.30 Uhr die Seewarnung wegen Taifun Sordel aufgehoben. Taifun Sordel hat sich heute früh zu einem tropischen Wirbelsturm abgeschwächt und traf um 8 Uhr an der Küste der chinesischen Provinz Zhejiang auf Land. Nach Angaben der Wetterbehörde befand sich Sordel am Freitag um 14 Uhr rund 180 Kilometer nördlich der taiwanischen Mazu-Inseln und bewegte sich mit einer Geschwindigkeit von 25 Kilometern pro Stunde in west-südwestliche Richtung. Taiwans Wetterbehörde warnte jedoch, dass Südwestwinde in Süd-Taiwan heftige Regenschauer verursachen können. Auch in Teilen Mittel-Taiwans sind starke Regenfälle möglich. Die Wetterbehörde warnte zudem vor starken Windböen und Gewittern. Taiwans Verbrauchervertrauensindex ist im August leicht gestiegen. Wie aus einer gestern veröffentlichten Umfrage des Forschungszentrums für Taiwans Wirtschaftsentwicklung an der National Central University hervorgeht, stieg der Index im Vergleich zum Vormonat um 0,43 Punkte auf 65,01 Punkte. Von den 6 Teilindikatoren verzeichneten im August 4 einen Anstieg, während 2 zurückgingen. Der Verbrauchervertrauensindex misst die Erwartungen und das Vertrauen der Verbraucher in den kommenden 6 Monaten in den Bereichen Beschäftigungsaussichten, Familienfinanzen, Verbraucherpreise, lokales Wirtschaftsklima, Aktienmarkt sowie die Bereitschaft zum Kauf langlebiger Güter. Der Teilindex für die Beschäftigungsaussichten stieg am meisten um 1,13 Punkte auf 73,32 Punkte. Weiter stiegen der Teilindex für Verbraucherpreise, Familienfinanzen und für das lokale Wirtschaftsklima. Der Teilindex für den Aktienmarkt fiel dagegen weiter um 0,36 Punkte auf 27,72 Punkte. Auch der Teilindex für die Bereitschaft zum Kauf langlebiger Güter ging zurück. Zur Börse. Taiwans Börse hat heute höher geschlossen. Der Aktienindex TAIEX stieg um 356,23 Punkte oder 0,77% auf 46.331,45 Punkte. Das Handelsvolumen belief sich auf 1,02 Billionen Taiwan-Dollar, umgerechnet rund 27,59 Milliarden Euro oder 32,14 Milliarden US-Dollar. Das Wetter. Heute war es in Nord-Taiwan teils sonnig, teils bewölkt, bei Temperaturen bis zu 36 Grad Celsius. In Mittel- und Süd-Taiwan bewölkt mit Regenschauern und Gewittern bis 32 Grad. Die Aussichten für das Wochenende. Im Norden teils sonnig, teils bewölkt, zwischen 26 und 34 Grad. In Mittel- und Süd-Taiwan weiterhin bewölkt und regnerisch, bei Temperaturen zwischen 25 und 31 Grad Celsius. Dies waren die Tagesnachrichten am Freitag, dem 28. August 2026 von Radio Taiwan International. Nun folgt der Hörerbriefkasten. Juhu!

0: Herzlich willkommen, liebe Hörerinnen und Hörer, zum Hörerbriefkasten auf Radio Taiwan International heute am Freitag, dem 28. August 2026. Im Studio begrüßen Sie ganz herzlich
1: Chubi Hui
0: und Eva Trindl. Wir möchten natürlich heute wieder auf Ihre Post eingehen und auch Fragen beantworten. Sigmar Boberg hat geschrieben: Danke für die schöne Sendung heute Abend und auch schön, dass noch so viele Hörer Berichte zu den Direktsendungen senden. Es war auch wieder ein sehr schönes Event und es war immer wieder anders und immer spannend. Die Kurzwelle ist halt eine Wundertüte. Anders wäre es auch langweilig. Eine Wundertüte.
1: Ja, also Kurzwelle ist immer kurzweilig.
0: Und er schreibt auch, er findet es auch immer faszinierend, wie viele Hörer über ihre Erlebnisse beim Hören der Direktsendungen berichten. Aber auch doch logisch, für die Sendungen von RTI hängt man doch gern eine Antenne auf. Einige Hörer haben ja noch geschrieben, dass sie, weiß nicht, eine Antenne im Baum gespannt haben oder Bambus. Pfähle oder Regenrinne, Dach.
1: Genau, überall, womöglich. Ja, das ist wirklich auch sehr interessant.
0: Wir möchten natürlich Sigmar Boberg auch ganz herzlich danken für das Paket mit Schokolade und auch einer Packung Pumpernickel.
1: Sehr süßes Geschenk, vielen Dank.
0: Ein sehr
1: Dank.
0: Süßes Nett, Geschenk und auch ein sehr pumpernickeliges Geschenk.
1: Dankeschön.
0: Wir werden natürlich auch den anderen Verantwortlichen für die Direktsendungen etwas abgeben, den Technikern. Du schickst auch immer was nach Danshui und auch an unsere Serviceabteilung.
1: Genau, auf jeden Fall. Alle haben dabei geholfen.
0: Ja, wir teilen brüderlich und schwesterlich. Also nochmals herzlichen Dank. Dietmar Büttner hat uns mehrere Empfangsberichte geschickt und er schreibt: Anbei leider etwas verspätet, mein Empfangsbericht zu den deutschsprachigen Sonderausstrahlungen im Juli 2026. Für mich war es dieses Jahr das erste Mal, dass ich diese Sendungen hören konnte. Die interessanten Themen und die angenehme Moderation haben mir gut gefallen. Dafür ein großes Lob und ein dickes Dankeschön. Im nächsten Jahr bin ich sicher wieder dabei. Das würde uns freuen.
1: Ja, wir hoffen natürlich alle von Ihnen noch auch im nächsten Jahr unsere Sondersendung, unsere Sonderaktion mitmachen.
0: Professor Dr. Hans-Jörg Biener hat geschrieben, hat uns einen Empfangsbericht geschickt vom 17. August, das war der Montag. In der heutigen Sendung gab es gleich zwei sehr interessante Themen. Und zwar führte Jeanine Postel-Holz ein Gespräch mit einem Lehrer, der sowohl in Tokio als auch in Taipei gelebt und gearbeitet hat, und ein Vergleich zwischen den beiden Städten. Und er schreibt noch zu Taiwan Monitor: Interessant fand ich, dass man für einige Zeit den Mobilfunk, das Internet gedrosselt hat, um zu lernen, wie sich das auswirkt und welche Alternativen man hat. In dem Beitrag wurde auch wiederholt auf die Außenkommunikation Bezug genommen, so wie Radio Taiwan International ja auch aus strategischen Gründen noch Kurzwellensendungen für die Nachrichten ans Ausland hat. Die Kurzwellenfreunde können sicher viel zum Thema Rundfunk und resilientes Europa sagen. Stichwort Abbau der klassischen Anlagen für flächendeckende Sendungen auf Lang-, Mittel- und Kurzwelle. Natürlich muss man, wenn man die Kurzwelle als Alternative haben will, die Infrastruktur und die Hörerschaft pflegen. Die jährlichen Sonderaktionen der Deutsch- und Französischen sprachigen Redaktionen, aber auch Schülerfunkbrücken wie die nach Nordnorwegen sind da beispielhaft.
1: Ja, genau. Also unser Dasein ist natürlich auch für dieses Zweck da. Wir freuen uns auch darüber, dass wir dazu etwas beitragen können.
0: Und Radio Taiwan International ist ja auch eine systemrelevante Organisation, also ein systemrelevantes Medium.
1: Die kritische Infrastruktur.
0: Jigal Benger hat geschrieben, es hatten ja ein oder zwei Hörer angemerkt, dass sie bei der Website das rechts, diese Leiste zum Navigieren nicht auftaucht. Und Jigal Benger hat gemeint, dass es sich mit dem mittleren Rädchen, der Maus ganz leicht nach unten scrollen lässt. Ja, normalerweise, auch wenn man die Leiste auf der rechten Seite nicht hat, also man kann immer noch mit diesem Rädchen bei der Maus runter scrollen. Und eigentlich sollte es auch bei der Tastatur dann mit dem Pfeil nach unten möglich sein. Bernd Seiser hat geschrieben, und zwar zur Umfrage, unsere RTI-Website-Nutzerumfrage. Unsere Serviceabteilung, die hat über den Verteiler E-Mails verschickt und Hörer und Hörerinnen eingeladen, an dieser Umfrage teilzunehmen. Natürlich können alle an der Umfrage teilnehmen. Sie können den Link auf der Website finden, ein Banner RTI Website Nutzerumfrage 2026. Und Bernd Seiser hat geschrieben, dass bei den Teilnahmebedingungen steht, dass nach den Steuerbestimmungen Taiwans auf Gewinne 10% oder 20% Steuern anfallen. Das wäre, glaube ich, ab einem bestimmten Betrag. Aber unsere Serviceabteilung möchte noch darauf hinweisen, dass falls wirklich Steuern anfallen würden, dann würde Radio Taiwan International das erledigen und begleichen. Also für unsere Hörer und Hörerinnen oder Gewinner und Gewinnerinnen, da fallen keinerlei Ausgaben oder Steuern von der Seite Taiwans an. Ich glaube, das wird aus rechtlichen Gründen einfach auf die Website dazu geschrieben. Also wenn Steuern anfallen sollten auf irgendeinen Gewinn, dann würde Radio Taiwan International das nicht an die Hörer und Hörerinnen weitergeben. Wenn Sie an der Umfrage teilnehmen und wirklich zu den Gewinnern zählen sollten, dann bekommen Sie eine Benachrichtigung. Dann können Sie immer antworten, dass Sie auf den Gewinn verzichten und dass Radio Taiwan International Ihnen nichts zusenden soll. Falls Sie aus irgendwelchen Gründen wirklich einmal eine Geschenksendung oder irgendetwas von Radio Taiwan International bekommen sollten und Zoll oder andere Gebühren erhoben werden sollten, dann können Sie natürlich auch die Annahme verweigern. Manfred Heiderich hat geschrieben, auch bei einem einwöchigen Urlaub in Ebernburg nähe Bad Kreuznach an der Nahe hatte ich einen kleinen Weltempfänger dabei, einen Grundig Yachtboy 500. Damit konnte ich etwas außerhalb unserer Unterkunft am Mittwoch, dem 5. August, ihre Sendung mit Simpo 44444 empfangen.
1: Oh, gar nicht schlecht.
0: Bei den anderen im Außenbereich sitzenden Gästen erzeugte dies eine gewisse Aufmerksamkeit, wie ich mit dem Radio in der Hand einen geeigneten Platz für den besten Empfang suchte und mich dann auf einer passenden Bank hinsetzte, um das Programm zu verfolgen. Ich ließ einige Gäste auch mit kurzen Hörproben teilhaben und in anschließenden Gesprächen zeigten sie Erstaunen und Begeisterung, dass in der heutigen Zeit so etwas noch möglich ist. Der Empfang einer deutschsprachigen Sendung von einer ausländischen Sendestation aus solch einer großen Entfernung mit einem kleinen Kofferradio. Somit klang der Abend mit weiteren interessanten Gesprächen zum Thema Radioempfang heute bei einem Gläschen Wein aus. Schön zu erfahren, ein Smartphone in der Hand und auf das Display zu starren, interessiert niemanden mehr. Aber ein Radio mit ausgezogener Stabantenne erzeugt Aufmerksamkeit.
1: Ja, ich kann mir gut vorstellen, dass Sie einen sehr, sehr schönen Abend genossen haben, also mit anderen Gästen zusammen zum Gespräch zu kommen, wegen dieser Radio und Radio Taiwan International. Das klingt ja wirklich sehr schön.
0: Erwin Bartel hat uns geschrieben, ein Empfangsbericht vom 12. Juli von unserer Direktausstrahlung. Er hat uns auch eine Ansichtskarte beigelegt. St. Petri Paulikirche, Zentrum Taufe Lutherstadt Eisleben. Herzlichen Dank.
1: Eisleben.
0: Und er hat eine Frage. Er beschäftigt sich seit Anfang der 1970er Jahre mit der Erforschung seiner Ahnen und der Verwandtschaft. Und er findet in Kirchenbüchern für Taufe, Heirat und Beerdigung für ihn relevante Personen. Er schreibt, ich fand Personen bis in die Zeit zwischen 1500 und 1600, die noch vorhandenen Kirchenbücher der evangelischen Kirche beginnen etwa 1540. Familiennamen sind etwa ab dem 12. Jahrhundert entstanden, um die immer mehr vorhandenen Menschen zu unterscheiden. Die Ahnenforschung gibt es sicherlich auch in Taiwan und China. Woher bekommen die Forscher die notwendigen Informationen über ihre historischen Vorfahren? Gibt es eine zeitliche Einordnung, wann die Familiennamen entstanden sind? Die deutschen Familiennamen entstammen Berufsbezeichnungen wie Müller, Bäcker, Fleischer, Schmied oder Orts- und Gebietsnamen. Sind die chinesischen Namen in ähnlicher Art und Weise entstanden und lassen sich auch entsprechend übersetzen? Wenn ein Paar heiratet, gibt es dann einen gemeinsamen Familiennamen? Die Frauen behalten normalerweise ihren Nachnamen, wenn geheiratet wird, die Männer auch. Aber die Familiennamen, also die Namen der Kinder, gehen normalerweise gewöhnlich mit dem Vater.
1: Ja, das stimmt. Und woher die chinesischen bzw. taiwanische Nachname stammt?
0: Wie heißt dein Name? Qiu. Woher kommt Qiu?
1: Weil mein Vorfahren alle diese Namen.
0: Und woher weißt du das, dass deine Vorfahren auch Qiu hießen?
1: Ja, von Generation heißen wir alle Qiu und wir haben ja Familienbuch zu Hause. Unser Familienbuch hat eine lange Geschichte von etwa so 800 Jahren.
0: Das ist so ordentlich.
1: Ja, von der Nanzong-Dynastie.
0: Hat der südlichen Song-Dynastie.
1: Genau, bis jetzt etwa ungefähr 700, 800 oder ein bisschen mehr, also rund um diese Zeit. Und die Familie oder die Sippe stammt eigentlich aus Henan-Provinz in Mitte-Nord-China und wandert dann weiter nach Süden zu Guangdong und zuletzt vor 300 oder 400 Jahren sind die Leute von Guangdong nach Taiwan ausgewandert.
0: Also ein Teil zumindest genau. Von der Familie. Gehört dann deine Familie zu den relativ frühen Einwanderern nach Taiwan?
1: Ja, ungefähr. Und wo man alle diese Informationen bekommen könnte, wie gesagt, fast jeder Haushalt der Familie Qiu besitzt dann ein Familienbuch. Aus dem Familienbuch kann man viele Informationen bekommen. Ansonsten, es gibt auch sehr viele Sippentempel oder Familientempel auch. Da kann man dort auch viele Informationen, Dokumente zu lesen bekommen und so. Und ich denke, das war nur meine Qiu-Familie, aber es gibt landesweit, zum Beispiel auf Taiwan, gibt es bestimmt auch so eine Organisation oder Verein von Mitgliedern, die alle Qiu heißen. Und dann vielleicht haben die auch Austausch mit Qiu-Vereinen
0: in der ganzen Welt, wo sie auch immerhin ausgewandert sind. Viele chinesische Nachnamen sind wahrscheinlich von irgendwelchen Gebieten, kleinen Reichen, Clan-Namen, leiten sich vielleicht auch von Ämtern, Amtsträgern ab.
1: Oder Ortsnamen vor allen Dingen. Ne?
0: Es gibt nur eine sehr begrenzte Anzahl an Nachnamen in
1: chinesischen Kreis,
0: im chinesischen Kulturkreis. Und zwar, normalerweise heißt es die 100 Nachnamen, es gibt schon noch mehr. Es gibt auch ein paar sehr seltene Nachnamen. Ich weiß nicht, ich glaube jetzt zum Beispiel hier in Taiwan, da haben die häufigsten vielleicht 20 oder so Nachnamen, macht schon 50% der Bevölkerung aus. Und in Taiwan, da ist glaube ich der häufigste Nachname Chen.
1: Auf jeden Fall in Taiwan die am meisten verbreiteten Nachnamen sind Chen oder Wang, Zhang, Li. Mein Mann heißt Xiong Li. Und dann Wu auch. Also wie du vorhin gesagt hast, gibt es wahrscheinlich nur 10 Namen, die so verbreitet sind. Bei uns, ich bin ein Hakka. Die meisten Hakka heißen entweder Qiu oder Peng. Und dann Li, Luo. Aber diese Ahnenforschung wird hier in Taiwan sehr befördert eigentlich von den verschiedenen Familien.
0: Thomas Becker hat geschrieben, uns auch noch einen Empfangsbericht geschickt über unsere Direktausstrahlungen. Vielen Dank für die Direktsendungen von RTI. Großes Lob für diese wunderbar gestalteten Sendungen mit all den Gästen aus der RTI. Familie. Hoffe, es kommen ganz viele Empfangsberichte zu den Direktsendungen von überall her. Christoph Paustian hat uns auch einen Brief geschickt, einen hübschen Aufkleber drauf und einer Briefmarke, 100. Geburtstag, Queen Elizabeth, die zweite, herzlichen Dank. Ein Empfangsbericht über die Direktausstrahlung auf der Frequenz 15.145 kHz und er hat auch eine schöne Ansichtskarte mitgeschickt. Wanderparadies Hochschwarzwald. Heute einmal ein Kartengruß vom Schwarzwald lädt zum Wandern ein. Ja, Schwarzwald ist wirklich eine schöne Gegend, ne?
1: Ja, also ich habe 1-2 Jahre in der Nähe vom Schwarzwald gelebt.
0: Bist du auch viel gewandert?
1: Nein, leider nicht.
0: Hey. Hast du was verpasst?
1: Ja, das würde ich sagen.
0: Wir haben auch aus Großbritannien 2 Briefe erhalten sogar. Von David Ansel aus Sussex. Er hat uns Empfangsberichte geschickt über unsere Direktausstrahlungen. Herzlichen Dank. Ja, es kommen immer noch Briefe an oder auch noch E-Mails mit Empfangsberichten über unsere Direktausstrahlungen. Also Sie bekommen natürlich auch noch eine QSL-Karte, wenn Sie uns jetzt nachträglich Empfangsberichte schicken. Und die QSL-Karten für die Direktausstrahlungen, die gehen nach und nach raus. Es hat sich wirklich einiges angesammelt, aber wir hoffen natürlich, dass auch Sie Ihre QSL-Karte bald erhalten werden. Wir haben einen Empfangsbericht erhalten von Börje Salen in Schweden. Er lebt in Tibro, einem kleinen Ort in der Provinz Västergötland. Tibor ist ein Motorcenter mit Motocross, Enduro, alten Platten und Rockvorführungen und Kurzwellen hören. Nicht schlecht. Alexander Berjotskin hat geschrieben aus Sankt Petersburg. Er hat uns gleich 2 Empfangsberichte geschickt über die Direktausstrahlungen am 19. Juli. Und er hatte guten Empfang. 45444 auf beiden Frequenzen.
1: Oh, gar nicht schlecht.
0: Dann kommen wir zu unseren Geburtstagsglückwünschen für heute. Bernd Seiser möchte gerne heute am 28. August ganz herzlich zum Geburtstag beglückwünschen. Roland Ruckstuhl in Zürich, Michael Tassler in Mainz, Klaus Nindel in Dresden, Roman Pankow in Sofia und Chris Krebs in Marl. Freundliche Grüße auch zum Tag der Streitkräfte.
1: Den Glückwünschen schließen wir uns an. Und das war's für heute im Briefkasten.
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1: Vielen Dank für das Zuhören. Am Mikrofon waren
0: Eva Trindl
1: und Chobi Hui.

Und wieder mal ein freundliches Hallo und herzlich willkommen zu Ihrer Wundertüte der Musik, dem Espresso. Klar, heute auch wieder einiges dabei und da fangen wir gleich mal flott an mit einem Titel aus den späten 80ern, nämlich mit Domino. Here I am. Jo, bin ich doch auch, ne? Hallo!

ist doch eine schöne Nummer, ne? Zeitlos, könnte man sagen. Aber heißt ja nicht Tina Turner und heißt auch nicht Rod Stewart. Wird also auch nicht weitergespielt. Welches ist das alte System? Flotte Nummer haben wir angefangen. Flott machen wir weiter. Und wenn Sie jetzt Lust und Liebe und Laune haben, ziehen Sie die Dancing Shoes an. Hier gibt's nämlich jetzt einen schönen Disco-Titel. Und zwar sind hier für Sie 24/7 und Straight to the Music. Hit.

Abteilung, die wilden 90er hier beim Espresso. So, und wie jede Woche, da klopfen wir ja mal so ein bisschen an die Haustür von Stock, Aitken und Waterman an. Mein Gott, was müssen die derzeit gearbeitet haben und Kohle gescheffelt haben, ne? Und zwar heute mal mit einer Produktion einer Dame namens Sinita. Hier ist Right Back Where We Started From.

Doc Aitken Waterman Art, kommen wir jetzt zu was Gediegenem, zu was Klassischem, zu was Schönem, nämlich zu einer 12-String-Gitarre. 12 Saiten. Man kann sich vorstellen, mit jedem Griff müssen Sie nicht nur eine, sondern zwei Saiten abdrücken. Klingt saugut, wenn man es denn kann. Also ich habe es mal versucht. Ich glaube, ich bleibe so bei meiner 6-seitigen. Das sind also gerade genug Saiten für mich. Eine schöne Melodie hier für Sie.

richtig Staub in der Rille in der Scheibe. Das war eine Aufnahme aus dem Jahr 1974, ein Herr namens Gordon Lightfoot und der Titel Sundown. So, ich denke, jetzt wäre es mal wieder so an der Zeit, ein bisschen Brikett draufzulegen. Wir werden etwas flotter, wir legen einen Zahn zu. Und zwar habe ich hier ein Album, wunderschönes Teil, echter Klassiker, richtiger Klassiker. Und das Ding heißt All the Girls in the World Beware. Und daraus einen Titel, warum der nicht gespielt wird, das weiß der Henker, ich weiß es nicht. Eine wirklich absolut obergeile Nummer von Grand Funk Railroad. Hier ist Some Kind of Wonderful.

0: scharf, ne? Hat doch recht gehabt. Also, jetzt stellen Sie sich vor, Sie sind Producer, Sie planen und machen und tun. Und dann kommt es ganz anders, als Sie gedacht haben. So geschehen im Jahr 1976. Da zwischen dem ganzen Disco-Gestampfe, was da so an Markt war, mit dem Gedöns und hin und her, ist auf einmal ein Titel nach oben geschossen, der so ganz aus dem Genre rausfiel. Nämlich einen Rock'n'Roll-Titel. Hier ist Hank Mizell, hier ist der Jungle Rock.
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Expertin, der wird garantiert in keinem Sender gespielt. Den hat Jürgi nämlich verbrochen. Ne? Sie kennen den Song ja von Phil Collins einmal und Sie kennen den Song auch von Mariah Carey einmal. Aber zusammen werden Sie die beiden nie hören, weil die sind nämlich spinnefeind und die Verlage können sich auch nicht leiden. Also dachte ich mir so, Jürgi, setz dich doch mal hin und mach mal ein Duett von denen. Und nach 4 Tagen kam dann das dabei raus. Wir kommen aber zu was ganz anderem, nämlich zu einem Song, der wohl den berühmtesten und wirklich poetischsten Satz der gesamten Musikgeschichte so beinhaltet. Wie sage ich es Ihnen jetzt am besten? Was sagen Sie von dem hier? If you don't want my apples, lady, please don't shake my tree. Und mit diesen Worten und dem Song von Magna

0: Den Satz sagen Sie mal zu Ihrer Traumfrau. Wenn du meine Äpfel nicht willst, Lady, dann schüttle auch nicht meinen Baum. Zack, und du hast sowas von einer gescheuert gekriegt, das lassen Sie besser bleiben. Sowas konnte man in den 70ern machen, heute läuft das echt nicht mehr. Wir kommen zum nächsten Song und da bin ich immer so am Anfang ein bisschen in die gute alte Ritterzeit zurückversetzt. Aber da fällt mir dann auch eigentlich bloß eins ein. Dieses Ritterfräulein Hexi, mei, was war das Madel sexy, sah ein Ritter ihre Brüstung, fiel er gleich aus seiner Rüstung.
1: Ah.

0: Nun stellen Sie sich mal vor, es ist Samstagabend. Sie wollen so ein bisschen auf die Walz gehen, ne? Schmeißen sich in Ihren tollsten John Travolta-Anzug, den Sie im Schrank hängen haben. Der Gürtel passt noch perfekt, die Hose weniger, der Knopf steht offen. Nun, Sie überschütten sich mit Ihrem teuersten Balzwässerchen, so ein bisschen von Armani, so kleine halbe Dusche davon. Und dann geht's los und Sie sehen die Traumfrau. Nun, Sie gehen dann zu ihr hin, vielleicht fordern Sie sie mal zum Tanzen auf. Und wenn es dann irgendwann mal im Abend weitergeht, dann gibt's mit Sicherheit auch bessere Sprüche als darf ich Ihnen mal meine Briefmarkensammlung zeigen? Oder würden Sie eventuell gleich dieses bringen?
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0: Willst du mit mir in die Kiste springen? Would you go to bed with me? Das war ein Touch and Go. Tatsächlich sowas auch mal ein Hit gewesen in Deutschland. Wir kommen aber zu einem weiter entfernten Ländchen, nämlich Down Under, Australien. Da gab es so in den 50er Jahren und auch heute noch einen Sänger, einen australischen Comedian, der hat da mal einen Song aufgenommen. Naja, und nach der Aufnahme, da hat er dann seinen Musikern so freigestellt, entweder ihr kriegt 28 Dollar oder aber ihr kriegt 10% der Tantiemen. Nun, die Musiker haben sich für die 28 Dollar entschieden. Naja, Gottes Willen, ne? Besser den Spatz in der Hand als die Taube auf dem Dach. Nur das war ein kleiner Fehler. Dieser Titel wurde ein Riesenhit, war mehrmals in den Charts drin und ist heute noch ein absoluter Gassenhauer als Kinderlied. Dieser Song singt von einem sterbenden australischen Farmer, einem Australian Stockman. Und der bittet nun seinen Freund, doch auf sein Känguru aufzupassen. Tiny Kangaroo Down Sports, hier ist Rolf Harris.
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Ist übrigens ein von Rolf Harris selbst erfundenes Instrument. Hört sich an wie eine Blechplatte, ne? Ist auch eine. So, wir kommen zu einem Song. Wenn Sie da am Anfang genau hinhören, dann könnten Sie da auch locker den Text etwas verändern. In zum Beispiel mit Aber bitte mit Sahne. Kommt daher, weil es die ehemalige Udo Jürgens Band ist, nämlich Pepe Lienert. Und der hat tatsächlich auch mal einen eigenen Hit gehabt. Und das war die Little Swiss Lady. Hier.

Jupp, das war die Abteilung Neue Deutsche Welle und ein Song, der da eigentlich nie gespielt wird. Alle anderen rauf und runter, aber der so gut wie nie, das ist der Nico mit dem weißen Strand von Helgoland. Und ausgerechnet, der Scheiß hat mir immer so gut gefallen. Naja, kommen wir mal wieder in die guten alten Disco-Zeiten, in die 80er-Reihe zu einem Herrn namens Nereida Michael Warden. Sagt ihn jetzt zwar möglicherweise vom Namen relativ wenig, hat auch bloß einen großen Hit gehabt und das war I Should Have Loved You. Hier ist er.

Jahr 1983, in dem der Titel rausgekommen ist. So, wir gehen jetzt mal im Espresso wieder mal ganz hurtig 10 Jahre zurück. Das können wir so locker tun, das machen wir so aus dem Ärmel raus. Und dann könnten wir uns mal ein ganz seltenes Musikinstrument anhören, das da sich nennt Maultrommel. Kennen Sie das Ding? Doing, doing, doing. Hast du vorne dran? Ich habe das auch früher mal probiert und habe dann ständig das Teil gegen die Zähne gekriegt. Ist nicht so gut. Aber die konnten's. Hier ist Medicine Head und One and One is One. 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

0: zugegeben, hört sich schon so ein bisschen strange an. Naja, aber 73 war sowas echt in und hip, so ganz nebenbei. Wir kommen zu Bella Italia. Und zwar zu Italien Superstar Nummer 1, jedenfalls in der damaligen Zeit, 1972. Sie sehen, im Espresso geht's immer älter, überhaupt kein Problem. Und da könnte man sagen, nun, das waren so die ersten Rap-Versuche von Adriano. Überhaupt die ersten Rap-Versuche, weil damals hat ja noch kein Schwein davon gesprochen. Ist übrigens genauso schwer auszusprechen wie Fluorchlor, Kohlenwasserstoffe, aber mit ein bisschen Übung geht das. Hier ist Prison Call Lenzner Q-Soul.
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Nun, mit dieser denkwürdigen Aufnahme geht die heutige Ausgabe von Espresso langsam aber sicher dem Ende entgegen. Ganz klar, an dieser Stelle gibt es natürlich die Möglichkeit für Sie, mich mit Lob oder Häme zu überschütten. Das können Sie tun, wenn Sie auf die Webseite gehen, www.jürgen-on-r.de. Da gibt es eine Mailfunktion und da können Sie dann so einen richtigen Klopper auf die Schulter geben oder mal so einen richtigen Kübel Wasser übers Hirn kippen. Ganz wie Sie wollen. Sie können mir natürlich auch einen Titel mitteilen, den Sie gerne mal im Espresso haben wollen. Und natürlich an dieser Stelle der Rausschmeißer. Heute kommt der von einem Herrn namens André Brasseur. Es geht so ein bisschen um einen netten kleinen Satellit, den man da mal hochgeschossen hat, nämlich den Early Bird. Und damit darf ich Ihnen eine tolle Woche wünschen. Kommen Sie gut durch. Danke fürs Zuhören. Am Mikro war Ihr Jürgen Frane. Tschüss.

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2: Im Studio Immekasten. Schönen guten Abend. Die Bundesregierung spricht Klartext nach dem Drohnenvorfall am Flughafen Leipzig-Halle und macht Russland dafür verantwortlich. Bundesinnenminister Alexander Dobrindt.
3: Wir betrachten Leipzig nicht als ein einzelnes Ereignis, sondern sehen das im Zusammenwirken mit weiteren hybriden Aktionen. Wir gehen davon aus, dass Deutschland das Ziel weiterer hybrider Angriffe Russlands ist.
2: Gleichzeitig kündigte die Regierung weitere Strafmaßnahmen gegen Russland an. So wird etwa das russische Generalkonsulat in Bonn geschlossen. Russische Staatsbürger werden bei der Einreise noch stärker kontrolliert. Bei einem Angriff auf ein Umspannwerk im Süden Brandenburgs hat es mindestens eine Explosion gegeben. Die Polizei hat nach eigenen Angaben mehrere Sprengvorrichtungen entdeckt, aber nicht alle gingen in die Luft, heißt es. Betroffen ist eine Anlage beim Kraftwerk Jenschwalde. Der Netzbetreiber 50 Hertz spricht von mehreren beschädigten Leitungen. Details zu den genauen Hintergründen gibt es bislang noch nicht. In der deutschen Wirtschaft macht sich offenbar wieder etwas Optimismus breit. Die Stimmung im Mittelstand hat sich überraschend stark aufgehellt, heißt es von der Förderbank KfW. Die aktuelle Geschäftslage und auch die Aussichten hätten sich merklich verbessert. Shein ist jetzt an der Börse. In Hongkong hatte der umstrittene Online-Modehändler aber einen schwachen Start. Mit den jetzt eingesammelten rund 1,5 Milliarden Euro soll der Expansionskurs finanziert werden. Kritiker werfen Shein unter anderem eine schlechte Umweltbilanz und Zwangsarbeit vor. Neben der Abnehmspritze gibt's ab sofort auch Abnehmpillen in der Apotheke. Der Wirkstoff ist jetzt in Deutschland auch in Tablettenform auf dem Markt. Die Patienten müssen die Tabletten selbst zahlen. Das kostet etwa 170 Euro aufwärts pro Monat.
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4: Mit KI-Support. Viele Wolken gibt es am Abend erstmal noch. Ab und zu kommt auch ein Schauer runter, der aber nach und nach nachlässt. Später wird's dann öfter trocken und zwischendurch auch mal klar. Vereinzelt kann sich Nebel bilden. Die Temperaturen sinken in der Nacht auf 15 bis 8 Grad. Morgen wird's im Norden immer wieder nass, sonst meist trocken bei maximal 26 Grad.

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2: Hallo liebe SWLs, YLs und OM. Sie hören den Deutschlandrundspruch Nummer 34 des Deutschen Amateurradioclubs für die 35. Kalenderwoche 2026. Erstsendetermin am 27. August. In dieser Woche haben wir Meldungen zu folgenden Themen im Programm. Ein neuer Newsletter Öffentlichkeitsarbeit, Ausgabe Nummer 7 2026 ist erschienen. Dann gibt es einen Vortrag bei treff.drc, das Smith-Diagramm richtig lesen, am 31. August. Hamcation Awards 2027, da werden Nominierungen aus aller Welt gesucht. Zwei chinesische Ausbildungssatelliten mit Amateurfunknutzlast sind gestartet. Und nur noch zwei Tage an diesem Wochenende, die 58. deutsch-niederländischen Amateurfunkertage in Bad Bentheim. Und auch in dieser Woche noch einmal der Hinweis, 100 Jahre Bergwacht Achertal, da ist ein Sonderrufzeichen aktiv. Dann haben wir aktuelle Conteste im Programm und was gibt es Neues vom Funkwetter. Zum ersten Thema im Deutschlandrundspruch, Newsletter Öffentlichkeitsarbeit 7 2026 erschienen. Der neue Newsletter für Presse- und Öffentlichkeitsarbeit des DARC e.V., Ausgabe 7 2026, ist erschienen. Auch diesmal gibt es wieder interessante aktuelle Themen. Da geht es zum einen um die Mitgliedschaft Pro 2026. Dann des Weiteren 70 Jahre DARC-Mitgliedschaft, wie man Jubiläen für die Öffentlichkeitsarbeit nutzen kann. Dann gibt es 10 goldene Regeln für die Erstellung eigener Pressemitteilungen. Erstmals in Kamen, 53. Dortmunder Amateurfunktreffen am 25. Oktober. Dann Geschichten aus der Praxis, der OV Kam, Uniform 03, feierte ein Sommerfest. Und der OV Stromberg, Papa 51, gestaltete Ferienprogramm in Sachsenheim. Und es gab das Hobby Amateurfunk in der SWR Landesschau. Der Newsletter Öffentlichkeitsarbeit ist eine Information für DARC-Mitglieder, die sich mit der Thematik Presse- und Öffentlichkeitsarbeit sowie Veranstaltungsmanagement näher befassen möchten. Bitte loggen Sie sich mit Ihrer Mitgliedsnummer und Ihrem Passwort links oben ein. Danach können Sie den Newsletter abonnieren und haben Zugriff auf unser Archiv. Falls Sie den Newsletter Öffentlichkeitsarbeit künftig nicht mehr erhalten möchten, können Sie ihn jederzeit abbestellen. Wir freuen uns außerdem immer über Themenvorschläge und Berichte rund um die Öffentlichkeitsarbeit im DARC. Treff.DARC, da gibt's einen Vortrag, das Smith-Diagramm richtig lesen, am 31. August. Das Smith-Diagramm ist ein zentrales Werkzeug zur Visualisierung von HF-Systemen. Am 31. August, das ist am kommenden Montag, findet auf treff.darc um 19 Uhr der Vortrag Das Smith-Diagramm richtig lesen statt. Referent Wolfgang Bär, Delta Kilo 2 Foxtrot Quebec, zeigt ganz ohne Mathematik, wie das Diagramm entsteht, wie es gelesen wird und welche praktischen Aussagen sich daraus ableiten lassen. Anhand nachvollziehbarer Beispiele werden die Entstehung des Diagramms aus dem Koordinatensystem sowie das Verhalten von Widerständen, Induktivitäten und Kapazitäten erläutert und die Antennenanpassung und das SWR am Transceiver veranschaulicht. Abschließend wird gezeigt, wie sich das Smith-Diagramm mithilfe einer kostenlosen Simulationssoftware einfach und praxisnah nutzen lässt. Hamcation Awards 2027, da werden Nominierungen aus aller Welt gesucht. Die Organisatoren der Orlando Hamcation 2027 rufen die weltweite Amateurfunkgemeinschaft dazu auf, herausragende Funkamateure für die Hamcation Awards 2027 zu nominieren. Mit den jährlich verliehenen Auszeichnungen werden Mitglieder der Amateurfunkgemeinschaft gewürdigt, die sich in besonderem Maße durch Engagement, Einsatzbereitschaft und ihren Beitrag zum Amateurfunk hervorgetan haben. Gesucht werden insbesondere Menschen, die sich über das übliche Maß hinaus für die Gemeinschaft einsetzen und damit dazu beitragen, den Amateurfunk zu erhalten und weiterzuentwickeln. Dabei geht es nicht unbedingt um Personen, die nach Anerkennung für ihre Arbeit suchen. Vielmehr stehen Funkamateure im Mittelpunkt, die sich aus Überzeugung und aus Freude an der Gemeinschaft engagieren. Mit den Awards sollen ihre besonderen Leistungen sichtbar gemacht und entsprechend gewürdigt werden. Die Organisatoren der Orlando Hemcation 2027 freuen sich ausdrücklich über Nominierungen aus aller Welt. Weitere Informationen zu den Hemcation Awards sowie zur Einreichung von Nominierungen gibt es auf der offiziellen Webseite. Zu finden unter hemcation.com/award. Die Orlando Hemcation 2027 findet vom 12. bis 14. Februar 2027 auf dem Gelände der Central Florida Fairgrounds and Expo Park in Orlando, Florida in den USA statt. Zwei chinesische Ausbildungssatelliten mit Amateurfunknutzlast gestartet. Am 25. August sind zwei chinesische Ausbildungssatelliten mit Amateurfunknutzlasten vom Satellitenstartzentrum Taiyuan mit einer Trägerrakete des Typs Long March 6C gestartet. Zu den Nutzlasten gehören der Satellit Jingyan Dreamstar mit JAMX01 sowie der Ausbildungsmikrosatellit BY70-4. JAMX01 ist Bestandteil des Projektes Jingyan Dreamstar, das seit 2019 Schülerinnen und Schüler aus Shanghai praktische Erfahrungen in der Satellitenentwicklung, im Amateurfunk, bei der Satellitenverfolgung und im Betrieb von Raumfahrzeugen vermittelt. JAMX01 wurde dabei gemeinsam mit Funkamateuren entwickelt. Der rund 50 Kilogramm schwere Mikrosatellit verfügt unter anderem über Telemetrie, digitale Bildübertragungen und einen FM-Digipeater. Als zweite amateurfunkrelevante Nutzlast startete BY70-4, auch unter den Bezeichnungen 8104, BY-04 und Harbin Microsat bekannt. Der rund 18,7 Kilogramm schwere Satellit wurde vom LILAC-SAT-Team des Harbin Institute of Technology entwickelt. Als Nutzlasten werden unter anderem eine hochauflösende Kamera, eine Minikamera, eine Polarisationskamera, ein Display für Ausbildungszwecke sowie ein Kurzmitteilungstransponder genannt. Die Minikamera ermöglicht Bildübertragungen im JPEG- und SSTV-Format. Nur noch zwei Tage, 58. DNAT in Bad Bentheim. Die 58. deutsch-niederländischen Amateurfunkertage finden in diesem Jahr vom Donnerstag, den 27. August, also seit heute, bis kommenden Sonntag, den 30. August, in 48455 Bad Bentheim statt. Die DNAT ist ein viertägiges Hemfest, an dem sich Funkamateure begegnen. Neben dem Amateurfunkflohmarkt bietet die DNAT die Gelegenheit, auf zahlreichen Veranstaltungen Funkfreunde wieder zu treffen. Weitere Infos gibt es online unter dnat.de. Und auch in dieser Woche nochmal der Hinweis, 100 Jahre Bergwacht Achertal, da ist ein Sonderrufzeichen aktiv. Anlässlich des 100-jährigen Bestehens der Bergwacht Achertal ist das Sonderrufzeichen Delta Lima 100 BWACH, DL 100 BWACH, seit dem 1. August und noch bis zum 31. Januar 2027 aktiv. Betrieb findet auf Kurzwelle und UKW statt. Beantragt wurde die Sonderstation von Roland Haas, Delta Golf 1, Golf Hotel Romeo, aktives Mitglied der Bergwacht und zugleich im Ortsverband Achertal Alpha 15. Aktuelle Conteste an diesem Wochenende läuft am Samstag, den 29. August, der HSW-Contest, der gemeinsame Contest der DARC-Distrikte Niedersachsen, Hotel, Sachsen, Sierra und Sachsen.

6. August. Die letzten Tage waren durch ein insgesamt wechselhaftes, aber nicht extrem gestörtes Funkwetter geprägt. Die Sonne zeigte eine moderate Aktivität mit vereinzelten M-Flare-Ereignissen, die jedoch nur kurzzeitig zu leichten Störungen führten. Der solare Flux bewegte sich im Bereich von 130 bis 145 Einheiten, was eine solide Ionisation der F-Schicht begünstigte. Der Sonnenwind, der lag anfangs über 550 Kilometer pro Sekunde, zuletzt meist zwischen 350 und 450 Kilometer pro Sekunde. Dadurch blieb die geomagnetische Lage über weite Strecken ruhig mit KP-Werten zwischen 1 und 3. Nur ein kurzer Abschnitt am Abend des 20. August erreichte KP-4, ausgelöst durch einen schnelleren Sonnenwindstrom aus einem koronalen Loch. Vorhersage bis zum 2. September. In den nächsten Tagen bleibt das Funkwetter zunächst überwiegend ruhig bis moderat, mit insgesamt günstigen Bedingungen für den Kurzwellenbetrieb. Freitag, also morgen, könnte eine Plasmawolke des M7-Flares vom vergangenen Dienstag eine stürmische Periode zur Folge haben, was sich negativ auf die Ausbreitungsbedingungen auswirken könnte. Der solare Flux wird voraussichtlich im Bereich von 130 bis 140 Einheiten liegen und damit eine solide Ionisation der F-Schicht gewährleisten. Die Sonnenaktivität bleibt ansonsten moderat. Einzelne M-Flares können auftreten, ohne dass längerfristige Störungen zu erwarten sind. Für die Kurzwellenbänder bedeutet dies, 20 und 17 Meter werden in den kommenden Tagen die zuverlässigsten DX-Bänder sein, mit stabilen Öffnungen über weite Distanzen. 15 Meter zeigt tagsüber gute Chancen, besonders bei höheren Fluxwerten. 10 Meter bleibt wechselhaft, kann aber bei kurzen Muff-Anstiegen durchaus brauchbare Verbindungen ermöglichen. Die unteren Bänder 40, 60 und 80 Meter arbeiten nachts weiterhin stabil und bieten kräftige Signale über mittlere Entfernungen. Das war der DARC Deutschland-Rundspruch für diese Woche. Die Redaktion hatte Thorsten Schmidt, DO1DAA, vom Amateurfunkmagazin CQDL. Am Mikrofon war für Sie Michael Eggers, DL9LBG. Haben Sie Meldungen für den Deutschland-Rundspruch? Tipps, Infos, Beiträge, Hinweise vom bundesweiten Interesse? Sehr schön, dann schicken Sie uns gerne Ihre Beiträge und Infos entweder auf dem klassischen Weg per Post oder Fax an die Redaktion CQDL sowie per E-Mail, dann bitte ausschließlich an die Adresse redaktion@darc.de. 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Vielen Dank fürs Zuhören und AWDH bis zur nächsten Woche.

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1: Schönen guten Morgen, liebe YLs, XYLs, SWLs und OM. Hier ist Delta Lima 0 Sierra Hotel, DL0SH, das ist die Amateurfunk-Clubstation des DARC-Distriktes Schleswig-Holstein. Am Mikrofon ist DL9LBG. Ihr hört den Nordostsee-Rundspruch, Ausgabe Nummer 627 für die 34. Kalenderwoche 2026. Erstsendetermin am 23. August. Ausgestrahlt wird der Rundspruch auf folgenden Relais und Frequenzen. Auf dem 2 Meter Aschberg-Relais DB0ZA auf 145,625 MHz. Dann auf dem 70 cm Bungsberg-Relais Delta Bravo 0 Papa Charlie auf 439,100 MHz. Sowie auf dem 2 Meter Relais in Schwerin DB0MVP auf 145,650 MHz. Außerdem sind wir zu hören im FM-Funknetz in der Talkgroup 1. 1080. Ich bitte die genannten Relais und Frequenzen für die Dauer des Rundspruchs freizuhalten, damit die Aussendung überall ungestört empfangen werden kann. Ich danke euch. Der Nordostsee-Rundspruch ist das Amateurfunkmagazin für die Region zwischen den Meeren mit Tipps, Meldungen und Hinweisen aus Schleswig-Holstein, Hamburg und Mecklenburg. Redakteur am Mikrofon ist Michael, DL9LBG, hier an der Clubstation DL0SH in Schleswig-Holstein. Diese Sendung läuft auch wöchentlich im Programm unseres

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Wir beginnen den Nordostsee-Rundspruch wie immer mit unserem kleinen Kalendarium. Heute ist der 235. Tag des Jahres, nur noch 130 Tage bis Jahresende. Ja, der August, der geht langsam zu Ende und die ersten Spekulatius und Dominosteine und Lebkuchen wurden schon in den Regalen der Supermärkte entdeckt. Namenstag haben heute Isa, Rosa, Matthias und Philipp. Sonnenaufgang in Bredstedt in Nordfriesland war heute Morgen um 6.14 Uhr der mitteleuropäischen Sommerzeit. Sonnenuntergang ist dort heute Abend um 20.38 Uhr. Der Tag in Nordfriesland ist heute 14 Stunden und 24 Minuten lang. In Bad Kleinen am Schweriner See, dort war Sonnenaufgang um 6.07 Uhr. Sonnenuntergang ist dort heute Abend um 20.26 Uhr MESZ. Dort ist der Tag heute 14 Stunden und 19 Minuten lang. Die Themenübersicht im Nordostsee-Rundspruch, ILLW-Aktivität beim Leuchtturm Heidkarte am vergangenen Wochenende, dazu haben wir einen Rückblick im Programm. Dann Funkgeschichte und Lost Places im Pelzer Haken an der Ostsee, eine Führung mit Günther, DL2-LBF. Dann gab es gestern ein Sommerfest des OV Riebnitz-Dammgarten und das war ein voller Erfolg an der Clubstation DL0-RDG. Und noch einmal der Hinweis auf den Funkflohmarkt des OV Kiel Ost M25 in Kiel-Dietrichsdorf am 19. September. Dann haben wir wieder regionale VHF-UHF-Contest in unserer Region im Programm. Dann die Vorhersage der UKW-Bedingungen in und um Schleswig-Holstein mit der aktuellen Wettervorhersage. Und daran anschließend wie immer den Deutschland-Rundspruch dieser Woche von den Kollegen der Redaktion CQDL. Zum ersten Thema im Nordostsee-Rundspruch, ILLW-Aktivität am Leuchtturm Heidkarte am vergangenen Wochenende. Ein Rückblick. Wie berichtet, haben Mitglieder des Ortsverbandes Lütjenburg, Mike 07, am vergangenen Sonntag, den 16. August, den Leuchtturm Heidkarte bei Kiel im Rahmen des International Lighthouse and Lightship Weekends, kurz ILLW, aktiviert. Bereits am Samstag erkundeten einige OM den Ort und führten erste Tests durch. Am Sonntagvormittag trafen sich dann Eckhart, Delta Kilo 4 Victor Charlie, Wolfgang, Delta Lima 6 Whiskey, Whiskey Mike und Friedjof, Delta Oscar 6 Yankee Bravo um 9 Uhr vor Ort, um zwei Kurzwellenstationen sowie eine UKW-Station aufzubauen. Bei etwas kühlem, aber doch angenehmem Wetter waren ab 10 Uhr beide Stationen in der Luft und das Log füllte sich schnell. Bei eher mäßigen Bedingungen gelangen dennoch viele QSOs, vorzugsweise auf 40 Meter. Besonders freute man sich über eine Verbindung mit dem Leuchtturm Moritzburg, dem einzigen Leuchtturm in Sachsen, unweit von Dresden. Auf 20 Meter war es ruhiger, aber dennoch waren einige DX-Verbindungen in Richtung Asien möglich. Wie Wolfgang DL6WWM anmerkt, bietet das Leuchtturmaktivitätswochenende in den QSOs meist die Möglichkeit eines längeren Austauschs mit der Gegenstation. Das ist ja kein Contest, sondern eine Aktivität. Insbesondere bei Funkverbindungen mit anderen Leuchttürmen war es interessant, wie man dort die Station aufgebaut hat. Im Verlauf des Tages kamen gelegentlich besuchende OM vorbei und schauten, wie es so lief. Und auch der eine oder andere Strandbesucher informierte sich über den Amateurfunk. Hier konnte Eckhart DK4VC jeden Gast kompetent Rede und Antwort stehen. Ab 16 Uhr wurde alles wieder abgebaut und alle waren sich einig, das machen wir im nächsten Jahr wieder. Abschließend ermutigt euch Wolfgang DL6WWM zu einer Teilnahme beim ILLW im nächsten Jahr. Sucht euch einen Leuchtturm und betreibt in gemütlicher Atmosphäre Portabelbetrieb. Nächstes Thema im Nordostsee-Rundspruch, Funkgeschichte und Lost Places in Pelzerhaken. Eine Führung mit Günther, DL2-LBF. Eine größere Gruppe von Funkamateuren aus mehreren DARC-Ortsverbänden hat an einer Führung Top Secret Pelzerhakens geheime Militärforschungen und Lost Places des Zeittormuseums Neustadt in Holstein teilgenommen. Wir erinnern uns, beim Techniktag des OV Scharbeutz Echo 35 im Juni dieses Jahres lud Günther DL2-LBF im Rahmen seines Vortrags über die Geheimnisse der Funktechnik in Pelzerhaken zu dieser Führung ein.
Insgesamt kamen 28 Teilnehmer aus 7 Ortsverbänden zusammen. Vertreten waren Ratzeburg, Echo 39, Scharbeutz, Echo 35, Ahrensburg-Großhansdorf, Echo 09, Lübeck, Echo 03, Markdorf am Bodensee, Alpha 44, Lütchenburg, Mike 07 und Itzehoe, Mike 05. Günther, der als HoLBF, führte die Gruppe durch Pelzerhaken und berichtete über die frühere Bedeutung des Ortes für militärische Forschung und Entwicklung. Eine wichtige Rolle spielten dabei Funk- und Radartechnik, Richtfunk und Sonar sowie maritime Erprobungen. Besonderes Interesse fand der 83 Meter hohe Aufklärungsturm M. Dieser in den 1960er Jahren errichtete Turm wurde später von der Bundesmarine für die elektronische Funkaufklärung genutzt. Teile der Außenhaut bestanden aus HF-durchlässigem Material, sodass die Antennen im Inneren betrieben werden konnten, ohne von außen sichtbar zu sein. Wie auch in seinem Vortrag während des Techniktages verstand es Günther, der als HoLBF, die vielen technischen und historischen Informationen mit Anekdoten und Humor kurzweilig zu vermitteln. Nach der Führung ließ die OV-übergreifende Gruppe den Vormittag bei einem gemeinsamen Essen und vielen Gesprächen am Strand ausklingen. Wer diese Führung selbst einmal erleben möchte, findet weitere Informationen unter dem Titel Top Secret Pelzerhakens geheime Militärforschungen und Lost Places beim Zeittor-Museum bzw. auf der Internetseite der Stadt Neustadt in Holstein. Darüber informierte Kilian Delta Oscar 8 Lima Hotel Kilo aus dem OV Ratzeburg. Und wie wir selber recherchiert haben, diese Führung findet am kommenden Mittwoch vorläufig zum letzten Mal statt und ist bereits jetzt ausgebucht. Weiter geht's nach Mecklenburg-Vorpommern, Sommerfest des OV Riebnitz-Dammgarten, ein voller Erfolg an der Clubstation DL0RDG. Gestern am 22. August war es wieder soweit, der DRC-Ortsverband Riebnitz-Dammgarten, Viktor 04, lud zum traditionellen Sommerfest an die Clubstation DL0RDG in der Rostocker Straße 43 in Riebnitz-Dammgarten ein. Funkamateure aus den benachbarten Ortsverbänden sowie Mitglieder, Familien, Freunde und Gäste folgten der Einladung und sorgten für ein rundum gelungenes Fest. Mit 55 Teilnehmern aus insgesamt 9 Ortsverbänden wurde das Sommerfest 2026 zu einem vollen Erfolg. Eröffnet wurde die Veranstaltung durch den OVV Christoph, Delta Golf 0 Tango Mike, dem Clubstationsleiter Klaus, DL2SWN sowie vom Distriktsvorsitzenden Max, DB3MAX. Gemeinsam begrüßten sie die zahlreichen Gäste und freuten sich über die große Resonanz. Natürlich durfte beim Sommerfest der Funkamateure auch der fachliche Austausch nicht fehlen. Im Laufe des Nachmittags und abends wurden zahlreiche technische Themen diskutiert, Erfahrungen ausgetauscht und neue Ideen vorgestellt. Ein besonderes Gesprächsthema war dabei Mesh-Testing und die Möglichkeiten moderner, LoRa-basierter Mesh-Netzwerke. Neben klassischen Amateurfunkthemen bot das Sommerfest damit auch die Gelegenheit, neue Technologien kennenzulernen und sich über aktuelle Projekte der Funkamateure auszutauschen. Auch kulinarisch hatte das Sommerfest einiges zu bieten. Nachmittags gab es selbstgebackenen Kuchen, gegen Abend wurde das Buffet eröffnet, bei dem Spanferkel und Salate für zufriedene Gäste sorgten. Das bewährte Küchenteam des OV Riebnitz-Dammgarten und die Unterstützer der Feuerwehr Riebnitz leisteten dabei wieder hervorragende Arbeit. Besonders schön war die große Beteiligung der benachbarten Ortsverbände und die offene, freundschaftliche Atmosphäre. Das Sommerfest hat einmal mehr gezeigt, dass Amateurfunk weit mehr ist als Funkbetrieb. Es verbindet Menschen, Technik und Gemeinschaft. Der DARC-Ortsverband Riebnitz-Dammgarten, Viktor 04, bedankt sich auf diesem Wege bei allen Gästen, Helferinnen und Helfern, dem Küchenteam sowie bei allen Unterstützern, die zum Gelingen des Sommerfestes beigetragen haben. Darüber berichtet Max, DB3MAX, Distriktsvorsitzender des DARC-Distriktes V, Mecklenburg-Vorpommern. Zurück nach Schleswig-Holstein, Funkflohmarkt des OV Kiel-Ost, Mike 25 in Kiel-Dietrichsdorf am 19. September. In knapp 4 Wochen ist es wieder soweit. Am Samstag, den 19. September, veranstaltet der DARC-Ortsverband Kiel-Ost, Mike 25, ab 9 Uhr auf dem Gelände der Andreas-Geig-Schule in Kiel-Dietrichsdorf einen Funkflohmarkt. Die Adresse für die Anfahrt lautet Tiefe Allee Nummer 45 in 24149 Kiel. Aussteller
Nutzer können ab 8 Uhr ihren Stand unter dem Dach der Laubengänge aufbauen oder, sollte das Wetter mitspielen, auch unter freiem Himmel. Es werden keine Standgebühren erhoben, Tische und Stühle werden jedoch nicht gestellt und müssen daher selbst mitgebracht werden. Steckdosen zum Testen und Betreiben von Geräten sind vorhanden. Das Gelände ist für Pkw befahrbar, sodass auch direkt aus dem Fahrzeug heraus verkauft werden kann. Aber bitte beachtet Folgendes, die Durchfahrt zum Gelände ist nur 2,14 Meter breit und 2,04 Meter hoch. Für Aussteller mit größeren Fahrzeugen oder mit höheren Antennenaufbauten sind auch vor der Durchfahrt begrenzt Standflächen vorhanden, sodass sie ebenfalls in der Nähe des Fahrzeuges einen Stand auf dem Gelände aufbauen können. Eine Anmeldung ist nicht erforderlich, es sind genügend Kapazitäten vorhanden. Für das leibliche Wohl wird, wie auch in den vergangenen Jahren, in der Cafeteria zu fairen Preisen gesorgt sein. Darüber berichtet Matthias, DL4LBY, OVV des Ortsverbandes Kiel-Ost, Mike 25. Regionale VHF-UHF-Contest in unserer Region. Im Contestkalender des DARC finden wir für heute und die kommende Woche folgende UKW-Wettbewerbe in unserer Region. Heute Nachmittag läuft wieder ein bundesweiter 2-Meter-Einsteiger-Contest. Diesmal in FM in der Zeit zwischen 13 und 15 Uhr UTC. Der Nordic Activity Contest in den skandinavischen Ländern startet am Dienstagabend auf den Mikrowellenbändern 2,3 GHz und höher. Und am kommenden Samstag, da findet der gemeinsame HSW-Contest der DARC-Distrikte Niedersachsen, H, Sachsen, S und Sachsen-Anhalt, W, statt. Deshalb HSW-Contest. In der Zeit von 12 bis 15 Uhr UTC gibt es auch einen UKW-Teil auf 2,70 Meter in CW, SSB und FM. Vorhersage der UKW-Bedingungen in und um Schleswig-Holstein, die Wetterlage zwischen einem Tief mit Kern über dem Baltikum und einem Hoch über den britischen Inseln, gelangt mit einer Nordwestströmung leicht erwärmte Meeresluft polaren Ursprungs zu uns. Das Hoch kann sich zunehmend bei uns durchsetzen, sodass sich das wechselhafte Wetter zum Wochenstart etwas beruhigen kann. Zur Wochenmitte nimmt die Schauerneigung durch herannahende Tiefdruckausläufe aber schon wieder zu. Heute ist es regional unterschiedlich und wechselnd bewölkt, mit etwas Sonne, aber auch einzelne Schauer sind insbesondere an der Ostsee möglich. Tageshöchstwerte so um die 18 bis 20 Grad, es wird schwacher bis mäßiger, an den Küsten auch starkböiger Wind aus Nordwest. In der kommenden Nacht erwarten wir größere Auflockerungen, nur an der Lübecker Bucht sind noch vereinzelt Schauer möglich. Es kühlt deutlich ab auf 14 Grad auf Fehmarn und bis 7 Grad in Südholstein bei weiterhin schwachem Nordwestwind. Morgen wird's dann etwas milder bei Höchsttemperaturen bis 22 Grad. Es bleibt weitestgehend trocken und der Nordwestwind weht weiterhin schwach. Die UKW-Bedingungen, ja, die waren in den letzten Tagen spannend und abwechslungsreich. Es gab von allem was, insbesondere am Freitag. Tropusgatter. Und für diese Jahreszeit eigentlich ungewöhnlich, weil die Saison ja eigentlich schon vorbei ist, Sporadik E auf dem UKW-Rundfunkband sowie auf 2 Meter, machten bei uns Stationen aus Österreich und kurzzeitig sogar aus der Türkei hörbar. Und auch die Nachwehen der Perseiden machen sich immer noch bemerkbar, wenn ihr da in MSK 144 aktiv seid. Das herannahende Hoch von den britischen Inseln sorgt bereits jetzt für Tropobedingungen über der Nordsee Richtung Südengland. Diese weiten sich zum Wochenstart von Schleswig-Holstein bis Südnorwegen aus und können bis zur Wochenmitte für leicht angehobene VHF-Ausbreitungsbedingungen bis zur polnischen Ostseeküste sorgen. Ihr seht, Bandbeobachtung auf 2,70 Meter bleibt spannend. Soweit, ihr Lieben, der Nordostsee-Rundspruch für diese Woche. Die heutige Sendung könnt ihr nochmal nachlesen und als Podcast auch nachhören, online bei uns auf nord-ostsee-rundspruch.de. Habt ihr Nachrichten aus euren Ortsverbänden hier in unserem Sendegebiet in Schleswig-Holstein, Hamburg und Mecklenburg? Sehr schön, dann schickt uns eure Beiträge und Infos der Redaktion Nordostsee-Rundspruch. Das geht am einfachsten per E-Mail. Folgende Adresse: dl9lbg, also Delta Lima 9, Lima Bravo Golf @darc.de.
Auch Telefaxe könnt ihr nach wie vor schicken. Unsere Redaktionsfaxnummer 04381 902 4735 und eine Sprachmailbox ist auch geschaltet, auf der ihr eure Beiträge in Phonie hinterlassen könnt. Ruft einfach folgende Telefonnummer an: 04381, Vorwahl von Lütjenburg und dann der Anschluss 410 9000. Und wenn ich gerade am Redaktionsschreibtisch bin, erwischt ihr mich unter dieser Nummer auch persönlich und live und nutzt auch die Kommentarfunktion und das Kontaktformular auf nord-ostsee-rundspruch.de. Ich wünsche euch einen angenehmen Sonntag, allen Kranken unter uns eine baldige Genesung, allen Geburtstagskindern dieser Woche einen herzlichen Glückwunsch und die Mobilisten da draußen in Stadt und Land, kommt gut und sicher an euer Ziel. Ich verabschiede mich mit herzlichen Grüßen von Haus zu Haus aus dem Nord-Ostsee-Rundspruch-Studio in Lütjenburg mit besten 55, 73, 76, das heißt der Herr behüte euch und an alle XYLs und YLs. 88. Nach einer kleinen Schaltpause melden wir uns wieder auf dem Relais zum Bestätigungsverkehr.

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1: Hallo liebe Radiofreunde in nah und fern, hier ist FM Kompakt mit dem Radiomagazin. Schön, dass ihr eingeschaltet habt. Ich bin Kuno Taufenbach und habe diese Sendung für euch zusammengestellt.

0: Hallo liebe Radiofreunde, hier meldet sich Kuno Taufenbach mit der 269. Ausgabe unseres Radiomagazins. Im Mittelpunkt steht nochmals der Abschied unseres Freundes und Mitstreiters Jürgen von Wedel. Zuerst aber wie immer unsere aktuellen News und Infos.
1: Herzlich willkommen zu einer neuen Ausgabe der DX-Tipps bei Radio HCJB und FM Kompakt. Am Mikrofon begrüßt euch wie immer Heinz Schulz. Alle Sendezeiten sind sofern nicht anders angegeben in UTC. Tom Kamp, Delta Foxtrot 5, Juliet Lima teilt über die ADX-Liste mit, dass BBC Radio 5 Live am 30. September 2026 den Sendebetrieb an seinen Standorten in Exeter und Brighton einstellen wird. Hörer im Südwesten Englands, die derzeit den Sender in Exeter nutzen, werden gebeten, auf die Mittelwellenfrequenz 693 kHz umzuschalten, die vom Sender Startpoint ausgestrahlt wird. In East Sussex können diejenigen, die von der Schließung des Standorts Brighton betroffen sind, auf Mittelwelle 909 kHz umschalten, die vom Sender Brookmans Park ausgestrahlt wird. In Redruth in Cornwall und in Folkestone in Kent wurden die Sendungen, wie bereits in einem der letzten DX-Tipps berichtet, zum 31.07. vom Netz genommen. Die Abschaltung des Mittelwellenbetriebs des Senders scheint bereits senderstandortweise begonnen zu haben, noch bevor der umfassendere Plan der BBC zur Schließung des AM-Netzes bis Ende 2027 in Kraft tritt, wobei es sich bei den nun erwähnten vier Standorten nur um reichweitenschwache Kleinsender mit maximal 0,6 Kilowatt Leistung handelt. Laut BBC wird Radio 5 Live landesweit nach wie vor über UKW, das digitale DAB-Radio sowie per Webstream empfangbar sein. Noch einmal zur Erinnerung, am kommenden Samstag, den 29.08., sendet Radio Unerhört Marburg live ein Sommerradio. Neben der regulären Ausstrahlung auf UKW 90,1 im Raum Marburg und DAB Plus im Kanal 6A Hessen Nord wird ab 17 Uhr das Programm auch auf der Kurzwelle 6070 kHz übertragen. Die Macher von Radio Power, Rumpel und Decade AM sind live im Studio und haben ein Sommerlotto vorbereitet, an dem man sich direkt per Telefon beteiligen kann. Bei Nennung einer Nummer zwischen 1 und 900 bekommt man einen Überraschungstitel gespielt und hier kommt noch einmal die Telefonnummer dafür. 06421 961 991 06421 961 991. Nach Informationen von Max Berger von SM Radio Dessau findet das dritte Hörertreffen zwar wie geplant am 10. Oktober statt, aber nicht für den geplanten Besuch des Senders Nauen. Grund hierfür ist, dass der Sender zur kritischen Infrastruktur eingestuft wurde und somit dort aktuell keine Führungen möglich sind. Spontan hat Max reagiert und eine Alternative gefunden. Zusammen mit den Freunden von Welle 370 findet man sich auf dem Funkerberg in Königs Wusterhausen. Nähere Informationen dazu sind unter www.smradio-dessau.de verfügbar. Am 13. September, dem Tag des offenen Denkmals, findet die reguläre Sendung von SM Radio Dessau statt, aber dazu soll euch Max selbst Näheres erzählen.
2: Ihr wollt mehr zum Dessauer Marsch erfahren? Dann schaltet die Testsendung von SM Radio Dessau ein. Diese läuft am 13. September 2026 von 18 Uhr bis 18.30 Uhr nach Weltzeit auf 15.770 kHz mit 100 kW aus Okeechobee in Florida. Ich wiederhole nochmal, 13. September 2026, 18 Uhr bis 18.30 Uhr auf 15.770 kHz. Empfangsberichte werden natürlich bearbeitet. Weiterführende Informationen zu SM Radio Dessau findet ihr unter www.smradio-dessau.de. Ich wiederhole, www.smradio-dessau.de. Natürlich vergesst auch bitte nicht unsere planmäßige Sendung an diesem Tage. Diese läuft bereits um 11 Uhr nach Weltzeit auf 6095 kHz mit 100 kW vom Sender Nauen.

Es geht nun weiter mit Meldungen aus dem FM- und Digitalradiobereich. Für den ersten bundesweiten DAB Plus Multiplex im Kanal 5C wurden in den vergangenen Tagen 3 weitere Sendeanlagen in Betrieb genommen. Wustrow Ahrenshoop mit 1 Kilowatt, Gemünden Hofstetten mit 10 Kilowatt sowie Suhl Erleshügel mit 1 Kilowatt ERP. Bald sollen alle DAB Plus Radios bundesweite Warnmeldungen empfangen können. Wie aus einem Dokument unter www.dabplus.de/asa/ hervorgeht, sei geplant, dass das erste bundesweite Ensemble DR Deutschland auf Kanal 5C Warnmeldungen für ganz Deutschland auf einem eigenen Kanal verbreiten soll. Dem Dokument zufolge will Deutschlandradio dafür einen zusätzlichen DAB Plus Service mit einer Bitrate von 32 Kbit in Sekunde und dem DAB Plus Protection Level EEP2A einrichten. Als Service-Label sei derzeit ASA.de vorgesehen. Radios mit ASA-Funktion können dann in der betroffenen Region aus dem Standby geweckt werden oder im laufenden Betrieb auf den Warnkanal umschalten. Auch alle anderen Besitzer von nicht ASA-tauglichen Empfängern können den Warnkanal nutzen, denn dieser ist mit jedem Digitalradio hörbar. Heulen an einem Ort die Sirenen könnten Benutzer dann auch manuell auf den Warnkanal schalten, um sich gegebenenfalls über eine Bevölkerungswarnung zu informieren. Wie aus dem Dokument hervorgeht, soll der bundesweite Kanal um regionale ASA-Kanäle ergänzt werden. Einen solchen plane unter anderem auch der Hessische Rundfunk in seinem landesweiten Ensemble. ASA-Warnkanäle gibt es bereits in Sachsen-Anhalt und in Bayern. Und das waren die DX-Tipps für heute. Beste 73 und 55 aus Frankfurt am Main und auf Wiederhören bis zum nächsten Mal.

Willkommen zum DX-Programm der AGDX, der Arbeitsgemeinschaft DX. Mein Name ist Olaf Mertens und ich habe dieses Programm zusammengestellt. Country Radio ist ein privater tschechischer Radiosender. Das Musikangebot des Senders konzentriert sich auf Country-Musik. Folk, Popmusik der 60er Jahre, Spirituals, Gospel, tschechische Trampmusik, Bluegrass sowie schottische, irische und australische Folkmusik. Auch Classic Rock'n'Roll und Southern Rock gehören zum Programm. Die Dominanz tschechischer Musik ist im Programm deutlich hörbar. Der Anteil tschechischer Künstler an der gesamten Sendezeit beträgt etwa 70%. Thematisch gibt es neben viel Musik Gesprächssendungen, Magazine für Autofreunde und Pferdeliebhaber sowie verschiedene Ratgebersendungen. Die Station gehört zur tschechischen Mediengruppe Radio United Broadcasting SRO in Prag, zu der unter anderem auch Radio Beat, Radio Kiss, Radio 1, Radio Spin und Signalradio gehören. Der Radiosender ist zudem Mitglied im Nationalen Verband der privaten Rundfunkanstalten. Country Radio gibt es schon seit 35 Jahren. Der Sendebetrieb begann am 15. August 1991 um 15.15 Uhr auf dem Prager Messegelände in Büroräumen im rechten Flügel des Kongresspalastes. Damals sendete man nur 6 Stunden täglich von 10 bis 16 Uhr auf der Frequenz 89,5 MHz. Erst am 30. April 1993 begann Country Radio mit dem Rund-um-die-Uhr-Betrieb. In der Zwischenzeit zog der Sender in neue Räumlichkeiten in der Zentkloverstraße in Prag 8 um. 2006 wurden die Studios in die Rekanska-Straße in Prag 10 verlegt. Heute wird als aktuelle Adresse des Senders ein Medienhaus in der Vinohradská im Prager Bezirk 10 genannt. Wo auch andere private TV- und Radiostationen

0: DAB Plus empfangbar. Über DAB Plus sollen bereits 83,4% der tschechischen Bevölkerung erreicht werden. Aus der Stadt Budweis in Südböhmen sendet Country Radio auch auf der Mittelwelle 954 kHz über einen 5 kW Sender, der oft weit außerhalb Tschechiens zu empfangen ist. Früher gab es zudem eine Mittelwellenausstrahlung über den vom tschechischen Rundfunk erst im Jahr 2023 übernommenen Großsender Lieblitze in Mittelböhmen auf 639 kHz, zuletzt mit einer reduzierten Leistung von 20 kW. Diese Ausstrahlung wurde allerdings Ende März 2025 aus Kostengründen wieder eingestellt. Neben dem Radioprogramm engagiert sich Country Radio bei verschiedenen Veranstaltungen und tritt zum Beispiel als Medienpartner bei regionalen Country-Festivals auf. Der aktuelle Slogan des Senders lautet: Ruhiges Radio für unruhige Zeiten.
1: Country Radio. Klidné Radio do neklidné doby. Dobré ráno. Posloucháte Country Radio.
0: Über den Mittelwellensender Budweis in Südböhmen auf 954 kHz wurde Country Radio nach dem Logbuch der Zeitschrift Radio Kurier weltweit hören in diesem Sommer abends auch schon in Norddeutschland empfangen.

Das war der heutige AGDX-Beitrag. Vielen Dank fürs Zuhören. Empfangsberichte bestätige ich gerne mit einer QSL-Karte. Bitte schickt eure Berichte und Briefe an folgende Adresse: AGDX e.V., Postfach 1214 in 61282 Bad Homburg, Deutschland. Informationen über die AGDX, die Arbeitsgemeinschaft DX, gibt es auch im Internet unter www.agdx.de. Den nächsten AGDX-Beitrag gibt es ab Samstag, den 19. September 2026. Bis dahin alles Gute und weiterhin gute X, Olaf Mertens.

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4: In Gedenken an dem in der Nacht vom 18. auf den 19. Juni 2026 verstorbenen Radiopionier Jürgen von Wedel hören wir heute in einem zweiten Teil Auszüge aus einem Interview, das ich mit ihm im Mai 2024 aufgenommen habe. Jürgen von Wedel war der Mitbegründer des legendären Radio Bavaria International.
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1: Wenn jetzt das Studio am Brenner direkt war und ihr seht jetzt hoch am Berg zu der großen Sendeantenne, weißt du das eigentlich, ihr habt am Brenner einen kleinen Sender gehabt und ihr habt dann oben auf der Zierugalm eigentlich den richtigen Sender gehabt. Wo habt ihr die Sende überhaupt hergekriegt und welche Sendeleistungen habt ihr gehabt?
2: Wir hatten natürlich auch mit Rot und Schwarz gesprochen, also einen von den ganz großen Cracks aus München, und hatten mal gefragt, was kostet denn bei euch so ein Sender und so ein Sender? Und dann fielen wir schon hinten über. Das war allein für den einfachen Grundsender hätten wir schon so viel gezahlt, wie unser komplettes Kapital war. Also forget it auf Hochdeutsch. Und dann hatte Joe ja durch seine ganzen Radiomacherei dort bei den verschiedenen Radiostationen, hat er in Florenz einen Radiosender kennengelernt. Das war Radio One in Florenz. Und die hatten schon unendlich viele Kontakte. Und da gab es einen Schrauber, sage ich mal, ganz simpel ausgedrückt. Das war also ein Senderbauer, Kelmer in Ferenz hieß der. Der baute selber Sender und die kamen mit Sicherheit für einen Bruchteil des Geldes wie ein Rote- und Schwarz-Sender. Vielleicht waren sie nicht ganz so hyperstabil wie die Sender von Rote und Schwarz, aber das war uns in dem Moment egal. Und dann haben wir also im Studio haben wir einen Sender gebraucht mit 25 Watt. Mit 25 Watt haben wir dann aus dem Studio nach oben auf den Berg hoch gesendet. Und dann dort hatten wir natürlich, wie gesagt, diesen Frequency Lock Receiver, und da unten drunter stand dann unser Bergsender, und der hatte damals in der Anfangsphase 500 Watt Sendeleistung. Also für Innsbruck hat das perfekt ausgereicht. Es war wirklich kein Problem. Also wir waren doch etwas blauäugig. In München kam zwar was an, aber längst nicht das, was wir uns erwartet hätten zu dem Zeitpunkt.
1: Reden wir von Mono oder reden wir von Stereo? Und welche Frequenzen habt ihr gehabt?
2: Ja, also die Frequenz, die wir vom Studio hatten, war irgendwas bei 93, schlag mich tot, irgendwas 93,6 oder so in der Art. Mit der haben wir auf den Berg hochgesendet. Nochmal kurz zu erwähnen, dort oben am Brenner war wenig los mit Radiostationen. Das heißt, wir hatten mehr oder weniger alle Frequenzen zur Verfügung, die wir haben wollten. Das war sozusagen die Studiofrequenz. Und dann oben auf dem Berg habe ich das Ganze ja umgesetzt und habe dann einfach mit dem Audiokabel das unten in den Hauptsender eingegeben, in den 500-Watt-Sender. Und von dort haben wir auf 103,5 Megahertz, war unsere erste Hauptsendefrequenz, haben wir also Richtung Norden gesendet. Und das waren so die allerersten Anfangsphasen. Das hat sich aber nachher in der Zeit auch noch geändert, denn wir merkten natürlich auch, wir müssen noch stärker werden, müssen noch stärker rauskommen, und sind dann nachher auf einen etwas höheren Punkt gewandert.
1: Ihr möchtet zu eurem ersten Sendetag zurückkommen. Weißt du noch, was der erste Titel gewesen ist, was ihr gesendet habt? Und weißt du auch noch die ersten Worte, die ihr ins Mikrofon reingesprochen habt?
2: Es war jetzt also nicht ganz so aufregend, wie es bei MTV gewesen ist. Als MTV in Europa angefangen hat, dann war so ein kleines Mädchen vom Exorzisten war, jedenfalls so ein kleines Mädchen, das saß vor einem Fernseher, der irgendwie schwimmerte, und dann hieß es, they're here, und das war dann MTV, fing an. Das war es natürlich bei uns nicht. Wir haben also einfach erstmal angefangen. Ich kann dir auch wirklich nicht sagen, was wir als erstes Lied gespielt haben. Was wir haben eben, und das war eine ganz wichtige Sache, denn wir mussten ja auch, gut, dass du das angesprochen hast, aber wir mussten ja eben auch irgendwo Platten herkriegen, denn es gab noch kein MP3 oder so ein Zeug. Wir mussten alles mit Platten und Kassetten und Bändern machen. Das war das Material, was zur Verfügung stand.
1: Kannst du genau beschreiben, was im Studio alles so trainiert war? Was habt ihr da so alles so gehabt?
2: Ja, also wie gesagt, wir hatten für die ersten Testsendungen, die wir vom Berg hatten, da hatten wir uns damals ein ganz tolles Gerät geholt. Das war ein Auto-Reverse-Kassettenrekorder. Sowas Tolles hatten wir sonst noch nie gesehen, aber das mussten wir unbedingt haben, hatten wir dort in München dann gekauft. Das war also eins der wichtigen Sachen. Dann hatten wir einen Mischpult, und da gab es Selbstbau-Mischpulte. Und das war auch ganz wichtig, weil die gab es relativ preiswertig. Man musste selber noch viel machen an den Dingern, und ich musste auch pausenlos mit Lötkolben da unten drunter liegen, weil wieder irgendwo was knackste oder knirschte. Ich habe dann auch die Studiotechnik selber noch ein bisschen erweitert. Es ging dann darum, diese Plattenspieler, ist ja alles ganz schön und gut, aber du musst ja irgendwie eine Möglichkeit finden, wenn du moderierst, und dann musst du die Platten starten. Und das geht dann nicht damit, dass du sagst, so, jetzt haben wir die und die Platte, und dann nimmst du den Tonarm und legst den sozusagen, also den Plattenspielerarm, und legst den auf die Platte, und dann geht das los. So geht das nicht. Und dann habe ich eben gesagt, okay, die haben innen drin einen 12-Volt-Motor drin, dann habe ich den unterbrochen, den 12-Volt-Motor, und habe unten eine kleine Selbstschaltung reingebaut. gebaut mit zwei Knöpfen. Ich hatte also für jeden von den zwei Plattenspielern, die wir hatten, hatte ich einen Start- und einen Stoppknopf. Und ich konnte also diesen Motor mit diesem Relais einfach starten, auf den Startknopf ging und den Plattenarm am Anfang angesetzt. Hätte ich immer gehört, war natürlich nicht. Also das ganze Ding musste eine Vierteldrehung zurückgedreht werden, denn den Anfangssprung, den musste man sozusagen rausnehmen und dann konntest du wunderbar moderieren. Du sagst so und dann zack, dann hast du einfach draufgedrückt und dann fuhr sofort die Musik ab. Und so hatten wir also dann die ersten Platten, mussten dann natürlich richtig alles mit Platten machen. Das ging noch gar nicht mit irgendwelchen Playlist-Sachen oder so, die du auf dem Computer hast. Das haben wir also alles selbst gemacht. Und auch wenn wir Musik gemacht haben, also wenn ich meine Sendung morgens habe, dann bin ich ins Studio gekommen und habe gesagt, so, was spiele ich denn jetzt? Dann bin ich zu dem Kasten gegangen, wo unsere Platten drin waren. Ich sagte, oh ja, das hört sich gut an. Ja, ich nehme mal das da und das da. Habe mir meine Platten einfach so Pi mal Daumen ausgesucht. Und weil ich dachte, das könnte unserem Hörer in Anführungsstrichen gefallen. Und habe das ausgewählt. Hat auch meistens gut geklappt, ne? Und für die gut moderierten Sendungen war Joe da. Der hatte wirklich einen irre guten Moderationsstil. Weil der kam auch wahnsinnig gut an bei den Hörern. Aber wie gesagt, Musik haben wir selber ausgewählt, was uns nach unserem Gusto passierte. Da hat uns keiner was vorgeschrieben, was wir machen sollten.
1: Gut, das klingt ja noch ein richtig lebendigen Programm. Wie lange hat es denn gedauert, bis ihr die ersten Reaktionen gekriegt habt? Oder beziehungsweise, wie habt ihr dann festgestellt, wo sie überall zum Hirnsatz?
2: Ja, wir haben natürlich auch verschiedene Testfahrten gemacht und haben dann nachgeguckt, wie weit geht der Sender. Und in Innsbruck war es wunderbar. Also da hatten wir relativ schnell eine gute Hörerschar, von der wir aber leider am Anfang nicht allzu viel mitbekommen haben. Denn in Italien war es sehr, sehr schwer, einen normalen Telefonanschluss zu kriegen. Und es hat bei uns circa 8 bis 9 Wochen gedauert, bis wir unseren ersten Telefonanschluss hatten. Erst dann ging das natürlich richtig los, weil dann konnten wir sagen, so Leute, jetzt haben wir Telefon, ihr könnt uns anrufen, ihr könnt Wünsche mitteilen, was ihr gerne hättet und was euch bei uns gefällt oder eben nicht gefällt und so. Und das war richtig gut. Das war noch so ein altes analoges Telefon. Wir hatten so einen kleinen Saugnapf an der Seite drin, da war so eine Spule drin. Das, was auf dem Telefon passierte, konnten wir dann ins Mischpult eingeben und damit konnten wir die Hörer auch live auf dem Sender tun, was die natürlich ganz genial fanden. Ne? Wenn man da am Telefon sitzt und dann hörst du im Radio nebenbei, hörst du deine eigene Stimme, sind die natürlich begeistert und das hielt die natürlich auch bei der Stange. Und das wurde dann ruckzuck auch mal weitergetragen, dieser Gedanke. Joe hatte dann die glorreiche Idee, es gibt ja einige Diskotheken in Innsbruck und dann hat Joe eben gesagt, komm, ich gehe mal einfach hin zu einer Diskothek und frage mal, ob sie unseren Sender kennen. Die meisten von den Diskotheken kannten unseren Sender nach einer bestimmten Zeit schon und dann hat Joe gesagt, ich mache euch einen Vorschlag. Wir produzieren unsere Top 50 Sendung in eurer Diskothek, machen Werbung für eure Diskothek über den Sender und ihr gebt uns eben die Möglichkeit, das bei euch live zu produzieren. Und das war eine Sache, die unwahrscheinlich gut ankam. Also wir konnten uns die Diskothek nachher aussuchen, wo wir hingehen wollten. Das war ideal. Wir haben also die Sendung aufgenommen vor Live-Publikum. Das war richtig gut. Joe da oben am Mikrofon hat dann unsere aktuelle Top 50 immer vorgestellt und dann wurde das dort aufgenommen, ging dann per Band nach Italien unten runter ins Studio und von dort wurde es dann wieder ausgestrahlt und das war schon ein absoluter Renner da in der Hinsicht.
1: Ein Privatsender braucht ja Werbung. Wie hat es denn da ausgeschaut?
2: Das ist ein etwas Wundergedanke, den du gerade anspielst. Meine Mutter und meine Schwester sagten damals immer, wann kommt denn jetzt eigentlich bei euch die Werbung? Also sprich in Anführungsstrichen das Geld. Und dann war nachher ein geflügeltes Wort bei uns zu Hause. Ja, nächste Woche Donnerstag. Und leider war das nicht immer der Fall. Und wir haben also damals eher von der Hand in den Mund gelebt. Wir hatten eben eine irre Begeisterung gesagt, mir ist das vollkommen egal, ob wir da was mitverdienen oder nicht. Mit der Idee konntest du natürlich keinen Sender aufbauen. Das war uns dann auch irgendwann klar. Aber wir haben zum Beispiel das erste Geld haben wir bekommen von verschiedenen Pizzerias am Brenner, wo wir dann kostengünstig, sprich umsonst essen konnten und so und haben gesagt, machen wir Werbung für euch und das war dann ganz gut. Dann das eine da und so und dann natürlich die Diskotheken haben dann auch Werbungen geschaltet teilweise und so kam wenigstens ein bisschen Geld rein. Das war nicht viel, aber dadurch, dass wir sehr, sehr genügsam waren, sprich wir hatten auch nicht irgendwo eine tolle Wohnung, wo wir zwischendurch wohnen konnten, wenn wir mal nicht auf Sendung waren, sondern wir hatten eine Luftmatratze unter Mischpult liegen und da lag dann der Schlafsack drauf. Und dann irgendeiner musste dann immer im Studio übernachten, der andere konnte dann oben in einem Hotelzimmer noch weiter übernachten. Ich bin dann irgendwann nachts zum Beispiel auch mal, nette Geschichte, bin ich nachts mal aufgewacht und dann hörte ich bloß klick, klack, klick, klack, klick, klack. Ich sagte, was ist denn jetzt schon wieder los? Ne? Dann bin ich hochgegangen und dann war der Audio-Reverse-Recorder, wir hatten 120er Bänder, Kassettenbänder drin. Wahnsinnig dünne Dinger, die sind natürlich irgendwann mal durchgenudelt, das ist vollkommen klar. Hatte wieder die Kassette gezogen und das war, in dem Moment war natürlich keine Sendung auf dem Sender, konnte man nicht machen. Ich also dann dahin hin mit verschlafenen Augen, die Kassette rausgepopelt, neue Kassette rein, auf Play gedrückt, kurz das Mikro gefallen, Entschuldigung, geht schon weiter, zack, und dann habe ich mich wieder auf meine Luftmatratze geschmissen. Und wie gesagt, es war wirklich Radio made by hand. Wir hatten einfach Lust und wir hatten Spaß an der Sache. Wir haben nicht das große Geld verdient und das war zwar mal irgendwann die Idee gewesen, aber wenn du mal von diesem Virus infiziert bist, kommst du dann so schnell nicht weg.
1: Ich möchte mal so nur zwischendurch zwei Fragen noch stellen. Wo seid ihr dann in Bayern überall zum Herrn gewesen? Was waren die weitesten Orte? Und das zweite, Richtung Süden, Richtung Sterzing, seid ihr da danach runtergekommen? Habt ihr euch da auch gehört? Und wart ihr dann Konkurrenz für die anderen Privatsender, die es dort vielleicht schon gegeben hat?
2: Ja, gab es zu der Zeit, glaube ich, auch noch nicht allzu viele andere. Du sprachst Radio Tirol an, klar, logisch, da gab es schon mehrere Sender, es war natürlich auch Radio Isaac da. Das ging, also mit Sterzing ging es eigentlich erst in der Zeit los, wo wir unser zweites Studio bekommen haben. Wir haben nämlich dann irgendwann gesagt, so, wir können jetzt nicht mehr Ewigkeiten dort oben am Brenner bleiben. Wir müssen irgendwo in eine Stadt, wo ein bisschen was los ist und auch für unsere DJs irgendwas angeboten wird. Und dann haben wir Glück gehabt, dass einer von den Händlern vom Brenner baute ein neues Haus in Sterzing und sagte, du, da unten ist noch die Erdgeschosswohnung, ist noch frei, da sind zwei Zimmer, war für uns perfekt. Und dann haben wir gesagt, okay, das nehmen wir und haben das angemietet von ihm und haben dann das neue Studio dort eingebaut, in Sterzing selber. Dann ging natürlich die Sache, wie kommen wir hier oben zu unserem Berg hin? Wir müssen ja zu unserem Berg hinsenden. Das war das Hühnerspiel, war dazwischen. Das heißt, von Sterzing konnten wir gar nicht direkt auf den Berg hochsenden. Wir sind dann sozusagen auf den Rosskopf, glaube ich, der war auf der anderen Seite. Da haben wir in einem kleinen Bauernhaus nochmal eine Umsetzanlage hingesetzt. Das heißt, wir haben von unserem Studio in Sterzing auf dem Rosskopf hochgesendet. Dort wurde das Signal umgesetzt und von dort aus wieder auf den Ziroc rübergesendet und dort wieder in unseren Sender eingespeist. Ne? Zu dem Zeitpunkt war es dann natürlich auch so, dass wir, da wir ja nun dann auch einen Sender im Ort Sterzing hatten, waren wir natürlich auch in Sterzing ganz gut zu hören. Das war schon ganz gut, aber muss natürlich ehrlich gesagt sagen, wir waren eben damals hauptsächlich mit dem Gedanken, wir wollten Richtung Norden strahlen, aber wir müssen auch Richtung Süden strahlen, was natürlich ganz, ganz wichtig war. Aber irgendwie ging uns nachher Stück für Stück leider das Geld aus und wir haben dann mehr oder weniger gesendet. Problem war auch genau zu dem Zeitpunkt, das war dann so 81er, 82er Gegend, wurden natürlich auch andere Leute darauf aufmerksam. Es gab andere Firmen, die sehr viel mehr Geld zur Verfügung hatten wie wir. Da war zum Beispiel ein sogenanntes Radio Brenner. Vielleicht ist das auch dem einen oder anderen noch bekannt. Radio Brenner war auch ein Privatsender. Die hatten 8 Millionen D-Mark zur Verfügung von einem großen Sponsor und die konnten natürlich ganz anders rumklotzen. Die sind dann nochmal höher gegangen auf dem Ziroc, ganz oben bis zur obersten Spitze. Das ist die sogenannte Flatschspitze. Und dort oben haben sie einen riesen Sendemast aufgebaut mit 8 professionellen Panels, mit einem Senderhäuschen, wo sie dann, glaube ich, mit circa 1 oder 2 kW in die Antennen reingegangen sind. Und dadurch, dass sie 8 wirklich sehr, sehr gute Antennen zusammengeschaltet haben, hatten sie auch eine sehr, sehr große Strahlungsleistung. Die kamen schon sehr viel besser raus. Aber auch die waren nicht sehr perfekt in München zu hören.
1: Also wenn ich mir das jetzt so anhöre, dann war Radio Bavaria international der Wegbereiter des privaten Rundfunks in Deutschland. Was jetzt auch noch wissen, Michael, was ist aus Radio Bavaria international geblieben? Ist da noch irgendwas nachgekommen?
2: Ja, dann kam natürlich Kollege Internet endlich. Und ich hatte ja immer noch die Namensrechte an meinem Namen Radio Bavaria. Den hat glücklicherweise nie jemand anders bekommen. Dann habe ich mir zusammen mit einem sehr guten Freund aus München gedacht, da müssen wir irgendwas machen. Und ich habe eine Zeit lang schon mit jemand anders ersten Testsendungen im Internet gemacht für Radio Bavaria. Das lief damals nicht ganz so toll. Und mittlerweile und aktuell läuft Radio Bavaria wieder weltweit, sagen wir mal so, im Internet und es kann von jedem gehört werden. Das einfach jetzt auch wieder mit einem Bekannten, das ist der Mike Kane, führe ich diese ganze Sache durch. Er ist großer Internetmann, kennt sich perfekt aus, wie man das alles macht. Wir beiden haben eben den Namen Radio Bavaria wieder im Internet zum Leben erweckt und dort soll er auch noch möglichst lange existieren und das machen wir aber aus Spaß und der Freude, nicht um damit Geld zu verdienen.
1: Jürgen von Wedel, recht einen herzlichen Dank, dass wir das alles hören dürfen haben. Und in dem Sinn sage ich jetzt bis zum nächsten Mal, Ihr Thomas Riegler.
3: Das war zum Abschluss unseres ersten Blogs der zweite Teil eines Beitrages von Thomas Riegler mit einem Interview mit Jürgen von Wedel, dem Gründer von Radio Bavaria International. Jürgen war in der Radioszene sowohl bei den Radiofreunden als auch bei den Radiomachern kein Unbekannter. Benny Schnier und Wolf-Dieter Roth erinnerten am 10. August im Schwarzwaldradio an ihn.
4: Wunderschöner Titel von den Dire Straits aus dem Jahr 1979. News war das. Schwarzwaldradio am Sonntagnachmittag. Ja, wen haben wir denn jetzt am Telefon? Hallo?
5: Hallo, Benny. Wir mussten vor kurzem von Jürgen von Wedel Abschied nehmen. Er war der Mann, dem wir das heutige Privatradio zu verdanken haben. Also solcher tollen Programme wie unseres hier. Denn er hat 1978 angefangen, aus Südtirol mit Radio Bavaria International nach Bayern zu senden, zusammen mit Joe Lüders und Axel Ricken. Die mochten alle sehr Dark Side of the Moon von Pink Floyd, die LP. Und deshalb wünsche ich mir für ihn da oben und für alle, die ihn kannten, The Great Gig in the Sky von eben dieser LP von Pink Floyd. Jürgen, du hast jetzt den optimalen Sendestandort gefunden. Nur mit dem Empfang hier unten hapert's noch ein bisschen.
4: Tja, da müssen wir noch dran arbeiten. Aber Wolf-Dieter, ich habe tatsächlich den Jürgen auch gekannt, denn ich bin auch mal eine Weile bei Radio Bavaria International gewesen, wurde allerdings danach, kurz danach in Radio M1 umbenannt und wir haben dann vom Schwarzenstein aus nach München gesendet und haben einem etablierten Sender dann so ein bisschen Feuer unterm Hintern gemacht. Hat denen nicht so gefallen. Also, das ist wirklich eine schöne Erinnerung und tatsächlich ein Radiopionier. Und umso lieber spiele ich jetzt natürlich den Song und ich hoffe, der Jürgen hat ihn.

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1: Am Wochenende davor, genauer gesagt am Samstag, den 8. August, gab es eine ganz besondere Aktion zum Gedenken an Jürgen von Wedel. Eine kleine Gruppe Radioenthusiasten ging vom Schwarzen Stein mit einer Gedenksendung on air. Hier für euch die Ankündigung dieser Aktion aus dem Programm von Radio NWW.
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0: Sie erreichen uns unter folgenden Anschriften: Radio Bavaria International, in Italien Postfach 2 in 39049 Sterzing, in Österreich Postfach 93 in 6010 Innsbruck und in Deutschland Osterwaldstraße 73 in 8000 München 40.
1: Nein, ihr habt nicht etwa den falschen Sender eingeschaltet. Ihr seid nach wie vor bei Radio NWW. Aber Radio Bavaria International ist eine Ikone. Von 1979 bis 1983 war diese Station on air. Und das als privates Radio, wo es in Bayern doch eigentlich damals noch gar kein privates Radio hätte geben dürfen. Alles, was sendete, war damals fest in öffentlich-rechtlicher Hand. Und diejenigen, die senden wollten, die waren bestenfalls ein Fall für die Peilwagen der Deutschen Bundespost. Was aber, wenn sich der Sendestandort und somit der Sender selbst den deutschen Behörden entzog? Genau auf die Idee kamen zwei Radiopioniere, nämlich Jürgen von Wedel und Joe Lüders im Jahre 1979. Und alles begann damit, dass Joe Lüders Programm für Urlauber in Italien machte. Dies tat er mittels Kassetten, die er an lokale Radiostationen aus Italien versandte. Und dort wurden sie dann ausgestrahlt. Eines schönen Tages im Jahr 1979 begab sich Joe Lüders auf seinen Balkon in der Schwabinger Wohnung im 9. Stock. Dort hatte er einen Grundig-Satellit-Weltempfänger und hörte plötzlich auf UKW seine eigene Sendung. Ausgestrahlt wurde diese über einen Sender auf der Zierokalm, einige Kilometer hinter dem Brenner. Das ließ Joe Lüders keine Ruhe und er rief sofort seinen Funkamateurfreund Jürgen von Wedel an. Der wollte ihm zunächst den Zahn ziehen, über Reichweiten, sporadik eh, wie man das nennt, in 2 Tagen wieder vorbei. Aber trotzdem besorgte er die größte verfügbare UKW-Antenne, eine 14-elementige Yagi. Der Balkon war nach dem Aufbau zwar nicht mehr zu begehen, aber der Sender kam fast rauschfrei in München an. Von diesem Tag an war die Idee geboren, aus Südtirol nach Bayern zu senden und den deutschen Vorschriften ein Schnippchen zu schlagen. Also doch, privates Radio in Bayern. Ende 1979, nachdem die selbstgebogenen Antennen nach Italien geschafft wurden, der Zoll wurde übrigens davon überzeugt, dass es sich um einen Zaun handelte, ging es dann los. Die Studiomöbel, gezimmert von einem Schreiner aus Bayern, und die Schalldämmung, sie bestand aus Glasfasermatten aus dem Baumarkt. Entsprechend juckte es auch die Moderatoren, wenn sie im Studio saßen. Leider wurden später von Wedel und Joe Lüders dann aus der Firma gedrängt und Radio Bavaria International benannte sich um in Radio M1. Dieser Sender existiert heute noch in Form von Radio Arabella. Lüders verlegte sich dann später auf andere Projekte, wie beispielsweise Starsat Radio, das über Satellit sendete und auch ins Münchner Pilotkabelprojekt eingespeist wurde. Das tat er zusammen mit seinem Radiokollegen Peter Pelunker. Doch Radio Bavaria International trat eine Welle sondersgleichen los. Die Südtiroler Radioszene boomte und es waren bis zu einem halben Dutzend verschiedener Sender aus Südtirol bis nach Bayern zu empfangen. Teilweise sogar bis in den Osten Baden-Württembergs. Und es gab auch Empfangsberichte bei guter Lage aus der DDR. Da gab es dann Radiostationen wie Radio Brenner, später Südtirol 1, Radio C, an dem übrigens auch Konrad Elektronik als großer Markt beteiligt war, und verschiedene andere, die mal hier, mal da sendeten. Manche sehr abenteuerlich mit brummender Modulation und vielleicht nicht jeden Tag zu hören, wie beispielsweise Radio Transalpin, Radio Rosengarten und wie sie alle hießen. Aber den Anfang, und das ist zweifellos der Meilenstein, machten Joe Lüders und Jürgen von Wedel mit Radio Bavaria International. Warum wir bei Radio NWW genau darüber reden, das hat mehrere Gründe. Zum einen ist Jürgen von Wedel leider kürzlich verstorben. Mehr dazu gibt's bei uns auf der Webseite radio-nww.de. Und zum anderen, ohne diese Radiopioniere wären wir wahrscheinlich gar nicht auf Sendung. Deswegen wollen wir sie würdigen. Und es gibt ein Revival von Radio Bavaria International. Am kommenden Samstag sollten alle Radiobegeisterten in Bayern die Frequenzen 107,2 und 107,3 ab 10 Uhr beobachten. Die genaue Zeitentabelle gibt es bei uns unter radio-nwb.de. Da gibt es eine Revival-Sendung. Nach über 40 Jahren ist Radio Bavaria International noch einmal auf UKW auf Sendung. Das darf man sich auf keinen Fall entgehen lassen und es werden Erinnerungen wach an ein Stück Radiogeschichte, die Südtiroler Radioszene der 80er Jahre. Jörg Bonfert, Radio NWW Redaktion.
2: 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Jürgen von Wedel war aber nicht der einzige Südtiroler Radiopionier, der in den vergangenen Wochen verstorben ist. Auch Mike Uini hat kürzlich seinen Empfänger für immer ausgeschaltet. Im folgenden Beitrag hört ihr ihn nochmals.
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Vom Mundfunk zum Rundfunk. 43 Jahre lang war ich radioaktiv. 10 Jahre beim privaten Rundfunk, 33 Jahre lang beim öffentlich-rechtlichen bei RAI Südtirol. Mittlerweile hat sich viel verändert. Die Medienvielfalt wurde einfältiger. Mein Kollege und Radiopionier Mike Uhini von RPI Radio bringt heute Rückblicke, Einblicke und Seitenblicke über die Radiowelt in Südtirol. Mit anderen Worten, über Radio Athesia. 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

Die Radiogeschichte Südtirols, ein wunderbares Thema, über das man stundenlang fabulieren könnte. Das mache ich sicher nicht. Deswegen mal eine erste Einschränkung. Ich, Mike Uhini, werde mich fast ausschließlich mit den deutschsprachigen Stationen beschäftigen. Die ersten Sender starteten in der zweiten Hälfte der 70er, und wenn man wie ich aus Bayern mit seinen langweiligen öffentlich-rechtlichen Sendern kam, dann fand man das schon wirklich faszinierend, was sich in Südtirol plötzlich auf UKW so tat. Stationen wie Freie Südtiroler Welle, Radio Tirol oder Radio Estraus Brixen sind mir auch heute noch in guter Erinnerung. Dazu kamen im Laufe der Zeit noch mindestens 15 weitere Stationen, die südtirolweit oder auch nur in einzelnen Regionen des Landes sendeten, wie etwa Teleradio Finchgau oder auch Radio Sonnenschein. Das war damals einfach Vielfalt pur, locker und lässig präsentiert. Ende der 70er versuchten dann erste Stationen von Südtirol in Richtung Bayern zu senden, doch vor allem in München kam herzlich wenig an. Radio Brenner oder Radio Bavaria International kamen deswegen nie auf einen grünen Zweig. Interessant wurde es erst, als der rührige Sendetechniker Roland Huber aus Terlan den Schwarzen Stein im Ahrntal als idealen Sendestandort ausmachte. Direkt durchs Achental konnte man von hier oben senden. Außerdem bot das Plateau unterhalb des Gipfels Platz für Antenne, Hubschrauberlandeplatz und den Sendecontainer mit Dieselaggregat, denn Strom gab es dort oben natürlich nicht. Der erste Sender vom Schwarzen Stein nannte sich 1983 Radio M1 und schlug in München ein wie eine Bombe. Top-Empfang und ein revolutionäres Rockmusik-betontes Musikformat machten M1 schnell in ganz Bayern und sogar noch weiter nördlich bekannt. Doch der Spaß ging leider nur 3 Monate. Man hatte nur eine Versuchsgenehmigung und so schloss der zuständige Bezirksrichter die Sendeanlage auf dem Berg. Ein Jahr später versuchte es Radio C von der deutschen Elektronikkette Konrad Elektronik vom Hühnerspiel bei Gossensass. Der Empfang in Bayern war ganz passabel, kam aber an den Schwarzen Stein überhaupt nicht heran. In der Folge wurde es erstmal ruhig. Radio Holiday war noch im Pustertal auf Sendung gegangen, ferner Stationen wie Radio 104, Radio Duplago, Radio Oberland, Radio Telenord, Freie Welle Pustertal, Radio Grüne Welle, Saaner Welle und noch einige mehr. Die Freie Südtiroler Welle wurde verkauft und nannte sich fortan Radio Transalpin. Die neuen Betreiber versuchten, vom Gipfel des Wilden Freiger in den Stubaier Alpen nach Bayern zu senden. Doch das ging aufgrund technischer Widrigkeiten ganz gehörig schief. 1986 wurde der Schwarzenstein plötzlich wieder freigegeben. Südtirol 1 ging von hier als Nachfolger von Radio Brenner auf Sendung. 1989 überwarf man sich dann allerdings mit dem Techniker Roland Huber. Der knipste daraufhin Südtirol 1 einfach aus und schaltete eine neue Station auf, die sich witzigerweise wieder Radio M1 nannte. Sendeschluss war hier 1993, nicht zuletzt auch aufgrund der mangelnden Zahlungsmoral der österreichischen Betreiber. Die Anlage auf dem Schwarzen Stein wurde abgerissen. Apropos Namensänderung, da noch ein kleiner Zusatz. Das Südtirol 1 vom Schwarzen Stein hat nichts zu tun mit dem Südtirol 1 von heute. Letzteres ging aus der Saaner Welle hervor und wird in meinen Ausführungen noch eine wesentliche Rolle spielen. Dann gab es plötzlich ein Gesetz in Südtirol, das die Privatradiolandschaft regeln sollte, verbunden mit zahlreichen Auflagen. Einige Stationen wie etwa Radio S3 gaben sofort auf, andere fusionierten. Hier kam es zum Zusammenschluss von Radio Transalpin mit Radio 2000, das plötzlich nahezu südtirolweit zu hören war und damit im Konzert der Großen mitspielte. Das neue Südtirol 1, das zu der Firma RMI gehörte, startete als Nachfolger der Saaner Welle im Jahre 2001. Radio Tirol ging ebenfalls an die RMI und ging in neuem Gewand 2004 on air. Die RMI war ja als Nachrichtendienstleister gestartet und belieferte schnell zahlreiche Sender mit ihrem stündlichen Südtirol-Journal. Schon damals war es ein offenes Geheimnis, dass hinter der RMI der Großverlag Athesia steht, der unter anderem auch die reichweitenstärkste Tageszeitung Südtirols, die Dolomiten, herausgibt.
So entwickelte sich im Laufe der Jahre eine Medienkonzentration, der andere Sender kaum etwas entgegensetzen konnten. Eigene Nachrichten sendeten nur noch Radio Sonnenschein in Lana sowie die drei Sender des Pusterers Bartel Thaler, Radio 2000, Radio Edelweiß und die aus Radio C hervorgegangene Antenne Südtirol. Klar war immer, dass die RMI, also die Artesia, noch mehr will. Im Pustertal war Radio Tirol sehr schlecht empfangbar, da man die Frequenzen seinerzeit Südtirol 1 übertragen hatte. Lange wurde verhandelt. Anfang April 2026 hatte man es endlich geschafft. Bartel Thaler verkaufte seine Sender. An wen wohl? Natürlich an die Artesia. Nun hat das Verlagshaus alle Trümpfe in der Hand. Weitere Frequenzen für Radio Tirol und sogar für einen dritten Sender dürfte es reichen. Gut möglich, dass es bei einem Schlager- und Volksmusiksender wie Radio 2000 bleibt. Zunächst mal sickerte durch, dass die Artesia-Sender das Funkhaus nahe der Autobahnauffahrt Bozen-Nord aus Kostengründen verlassen werden. Alle Sender sollen ins Verlagsgebäude in der Bozner Industriezone umgesiedelt werden. Den Moderatoren von Antenne Südtirol wurde wohl zum Oktober gekündigt, einige haben den Sender sofort verlassen. Ein Presseecho auf die Fusion ließ nicht lange auf sich warten. Die Wochenzeitung FF schreibt etwa von einer unglaublichen Ausdehnung des Artesia-Medienmonopols. Was sagt eigentlich das Kartellamt dazu? Anscheinend gar nichts. Und hier endet erstmal die Radiogeschichte Südtirols. Interessantes wird aber sicher noch folgen. Warten wir einfach mal ab. Wer sich über die früheren Zeiten der Südtiroler Radioszene informieren will, der kann das gerne auf meiner Homepage www.uhini.de tun. Uhini geschrieben U-H-I-N-I. www.uhini.de. Mike Uhini bedankt sich für eure Aufmerksamkeit. Mein Dank geht außerdem natürlich an Peter Obexer, der mich dazu eingeladen hat, in seinem Podcast über dieses interessante Thema zu plaudern. Vielleicht hört man sich ja mal wieder. Ciao.

Ja, vielen Dank, lieber Mike, für deine spannenden Einblicke in die Radiowelt. Kommende Woche kann ich euch wieder mehr verraten. Mehr über Lasst euch überraschen. Wo immer ihr mich hört, bleibt neugierig und offen für die Welt. Euer Peter.

0: Von Südtirol wenden wir uns nun wieder der Mottenkiste zu. Wie bereits mehrfach erwähnt, begehen die Rundfunkstationen und speziell auch deren Auslandsdienste in Polen, Tschechien und der Slowakei in diesem Jahr das eine oder andere Jubiläum und haben dazu entsprechende Beiträge in ihren deutschsprachigen Sendungen. Da nicht alle diese Sendungen hören, habe ich für euch diese entsprechenden Beiträge zusammengetragen. Wir starten mit einem Beitrag vom Polskie Radio.
1: In diesem Jahr feiert der Auslandsdienst sein 90-jähriges Bestehen. Aus diesem Anlass erinnern wir an Menschen, die dieses Programm über viele Jahre mitgestaltet haben. Mein heutiger Gast ist Marzenna Gusz-Vetter. Sie arbeitete von 1982 bis 1995 als Journalistin in der deutschen Redaktion des Auslandsdienstes des polnischen Rundfunks, also in einer Zeit großer politischer Umbrüche in Polen, vom Kriegsrecht bis in die Jahre nach 1989. Frau Gusz-Vetter, schön, dass Sie heute bei uns sind. Guten Tag.
2: Guten Tag, ich freue mich auch sehr.
1: Wir sprechen heute hier im polnischen Rundfunk und wir sitzen nun im Studio Nummer 3. Haben Sie damals auch in diesem Studio gearbeitet?
2: Die deutsche Redaktion hatte ihr Studio de facto im Untergrund, also in den Kellerräumen, die aber sehr gut für die damalige Zeit auch ausgestattet waren. Dafür hatten wir im dritten Stock, glaube ich, 5 oder 6 Redaktionsräume. Wir waren ja etwa 10 Personen damals, die dieses Programm gestaltet haben. Das ging auch länger als heute. Ich glaube, es waren 4 Stunden am Tag.
1: Gut, dann lassen Sie uns kurz in die Zeit zurückgehen. Sie kamen 1982 zur deutschen Redaktion, also mitten in der Zeit des Kriegsrechts in Polen. Wie sind Sie damals zum polnischen Rundfunk gekommen?
2: Meine Zusammenarbeit mit dem Auslandsdienst des polnischen Rundfunks begann bereits in den 80er Jahren, also in der Zeit der großen Umbrüche in Polen, der Solidarność-Streiks an der Werft. Und das war natürlich irgendwie so eine Zeit des totalen Aufbruchs und der Freiheit. Ich weiß noch, dass ich mit dem damaligen Chefredakteur der Redaktion, Alexander Opalski, an einer Reise zum Norddeutschen Rundfunk in Hamburg eingeladen war. Das war 1981, glaube ich, so im Sommer. Und damals hatte ich auch Papiere der Solidarność mit dabei in meiner Aktentasche und wurde dann aber auf der DDR-Seite kontrolliert. Diese Dokumente wurden einfach einbezogen. Das war für mich schon damals irgendwie so ein Signal, also die Kluft, der Unterschied zwischen der damaligen Situation in Polen und der DDR war damals gewaltig. Also ich habe schon mit dem polnischen Rundfunk zusammengearbeitet und dann das Studium beendet. Ja, und ich glaube im März 82 bekam ich eine feste Stelle. Natürlich waren die Gefühle gemischt, denn es war ja Kriegsrecht. Das heißt, dieser Eindruck, man geht jetzt in den Journalismus in eine Aufbruchzeit und plötzlich eine Militärdiktatur, das war natürlich ein Schock. Nur es gab damals keine andere Möglichkeit, in diesem Beruf weiterzukommen. Also ich will mich jetzt nicht dafür irgendwie entschuldigen, aber natürlich war man sich bewusst dessen, in was für eine prekäre Lage das Land gekommen ist.
1: Ja, eben. Wie hatte diese politische Situation damals Ihre Arbeit hier in der deutschen Redaktion beeinflusst?
2: Es gab damals eine sogenannte Zensurabteilung, aber wir hatten vor allem einen sehr liberalen, parteilosen Chefredakteur, eben Alexander Opalski, so dass wir uns, denke ich, in dem Programm viel mehr an Offenheit leisten konnten als zum Beispiel der polnische Rundfunk, also das, was in polnischer Sprache offiziell über das Land gegangen ist. Natürlich, wenn es um die Nachrichten ging oder um die Presseschau, da mussten wir uns an die offiziellen Vorgaben halten. Aber wir hatten zum Beispiel eine Sendung Themen der Woche. Und das war so eine praktisch ja Diskussion zwischen Herrn Opalski, dann jemand von der Redaktion, ein Außengast war auch dabei. Und das war natürlich ziemlich locker. Natürlich, ich meine, eine Kritik der Regierung Jaruzelski war nicht möglich. Aber wir hatten schon irgendwie viel mehr Freiheiten. Und ja, man muss auch sagen, die Schwäche der Zensur bestand darin, dass die Leute nicht sehr gut Deutsch sprachen, so dass sie für bestimmte Nuancen, die hätten sie gar nicht rausfinden können. Ja,
1: hatten Sie Ihren eigenen Zensor hier in der Redaktion oder im Programm?
2: Ja, also es gab für alle Auslandsprogramme gab es eine Zensurabteilung und den musste man dann die Bänder zum Abhören schicken.
1: Bevor sie ausgestrahlt wurden.
2: Also zuerst war das okay des Chefs der Redaktion, aber die haben das dann nochmal überprüft. Ja, überhaupt, ich meine, mit heutigen Zeiten ist das alles sehr, sehr schwer zu vergleichen. Es dauerte halt alles viel, viel lang. Ja, wir hatten keine Mobiltelefone, wir hatten kein Internet, ja. Auf Kassetten haben wir die Gespräche aufgenommen, dann musste das in so eine Abteilung, die das aufs Band überspielt hat. Und dann mit Hilfe von so Klebeband haben wir das dann geschnitten, ja. Also das waren ganz, ganz andere Zeiten. Das war nicht der heutige Journalismus, ja, wenn es um Zeit geht. Es war irgendwie mit der Zensur, das war jetzt nicht die Zensur, die in der Micha-Straße in Warschau damals zentral war für alle Zeitungen. Das war natürlich, dort war das ganz, ganz anders. Hier wurde das doch etwas offener gehandhabt bei uns.
1: Ja, aber es muss eine Linie gewesen sein, nach der Sie sich gerichtet haben, so stelle ich mir das vor.
2: Ja, gut, natürlich politisch wurde immer wieder die Begründung des Kriegsrechts, der Patriotismus sozusagen, dass das Kriegsrecht dem Land ermöglicht hat, eine Stabilität, dann eine Kritik der Opposition, eine Kritik von Lech Wałęsa, aber es ist schon ein Unterschied, ob Sie einen Kommentar abgeben und gegen Wałęsa wettern oder ob Sie als Redakteur einfach berichten, was Jaruzelski zu Wałęsa gesagt hat oder was eine bestimmte Zeitung gesagt hat. Und das war schon eine Linie, wo wir uns da nicht, ja, wir sind nicht an die erste Front gegangen, ja. Also wir haben das berichtet, aber ohne irgendwie sehr proaktiv eine anti-oppositionelle Linie zu treffen. Also wir versuchten schon sehr, sehr diplomatisch zu sein. Ja, aber die Linie war natürlich, also ich meine, wir haben die Presse schauen, die Nachrichten, das war natürlich auf Linie der polnischen Vereinigten Arbeiterpartei und natürlich Jaruzelski, ja.
1: Ich kann mich noch daran erinnern, als der Chefredakteur Aleksander Opalski, ich habe ihn noch kennengelernt, und Jan Woźniak, der spätere Leiter der Redaktion, mir erzählt haben, dass sie die Zensur umzugehen versuchten. Das stimmt damit, was Sie gerade gesagt haben.
2: Absolut. Ich meine, selbst ich habe dann auch an den Pressekonferenzen von Jerzy Urban, von dem damaligen Pressesprecher der Jaruzelski-Regierung, teilgenommen. Ich weiß einmal mit einem Okay von meinem Chef Aleksander Opalski, da ging es um Katyn, um das sowjetische Verbrechen an den polnischen Offizieren, was ja damals von der polnischen Arbeiterpartei ja auch in Frage gestellt worden ist. Man hat nicht offen darüber gesprochen. Und dann habe ich den Urban bei einer Pressekonferenz in der Tat gefragt, ob er das dann ausschließt, dass es die Deutschen gemacht haben, ja. Und das hat zu einer ganz schönen Verwirrung dann, aber ich wurde dann dennoch nicht irgendwie rausgeschmissen, weil Opalski auch an meiner Seite stand, ne? Mhm.
1: Da hatten Sie Glück.
2: Ja. Da hatte ich Glück gehabt, ja.
1: Vor einigen Tagen haben wir einen Brief von einem Hörer aus Deutschland bekommen. Er erinnert sich an eine deutschsprachige Musiksendung aus Warschau, die in den 70er Jahren auch in der DDR sehr beliebt war. Unter anderem, weil dort viel westliche Musik gespielt wurde, was nicht der Fall in der DDR damals war. Also auch aufgrund dieses Briefes kann ich mir vorstellen, dass die deutschen Sendungen hier im Auslandsdienst des Polnischen Rundfunks sich gewissermaßen von den Sendungen in der DDR unterschieden haben.
2: Aber das gilt für die ganze polnische Medienlandschaft. Ich denke auch im Kriegsrecht in Polen, wir hatten immer eine viel freiere Presse, eine viel freiere Kulturlandschaft. Also das ist, und auch wir durften ja auch reisen. Natürlich, wir hatten keinen Pass zu Hause, aber die meisten Anträge wurden dann, sagen wir mal, schon ab der 70er Jahre dann bewilligt. Also man durfte auch reisen. Wir durften reden und wir durften ausreisen. Das wäre im DDR-Rundfunk damals nicht möglich gewesen. Und ich denke, wir hatten auch deshalb viele Hörer aus der Deutschen Demokratischen Republik, weil wir auch dann in den 80er Jahren sehr viele Interviews mit westdeutschen Politikern hier auch gesendet haben. Das war für die natürlich auch irgendwie eine Möglichkeit zu erfahren, wie denn die Beziehungen zwischen Polen und der Bundesrepublik Deutschland sind.
1: Wie haben Sie damals Ihre Rolle verstanden? Ich meine die Rolle der deutschsprachigen Sendungen.
2: Ich denke, ich habe mir da auch nicht so viele vielleicht Gedanken gemacht, wie ich mir jetzt darüber machen würde. Ich war 23. Für mich war das irgendwie eine ganz tolle Sache, überhaupt mit dem Mikrofon, mit dem Aufnahmegerät zu reisen, Leute zu interviewen. Aber ich hatte natürlich auch schon, ich war immer darauf aus, doch auch ein paar kritische Fragen zu stellen. Vielleicht hing das damit zusammen, dass ich meine Gymnasialzeit in Bonn verbracht habe. Mein Vater war da Korrespondent der polnischen Presseagentur. Und das war natürlich schon eine etwas andere, offenere Ausbildung, als wenn ich hier die ganze Zeit in Polen gewesen wäre. Also damals war das schon sehr auf Debatte, auf Diskussion, auf kritische Fragestellungen ausgerichtet. Also für mich war das damals vor allem interessant, so würde ich das sagen. Also eine interessante Arbeit, wo ich meine Deutschkenntnisse einsetzen konnte, wo ich Leute kennenlernen konnte und die Vielfalt der Arbeit, dass man halt nicht nur am Schreibtisch sitzt, aber man hat an verschiedenen Veranstaltungen auch teilgenommen damals.
1: Und wer waren die prägenden Persönlichkeiten, von denen Sie als junger Journalistin besonders viel gelernt haben?
2: Es war sehr interessant, als dann nach der Aufhebung des Kriegsrechts eine neue Etappe begonnen hat. Und auch hier in Polen sahen die politischen Eliten, glaube ich, dass es nicht so weitergeht, dass es doch eine Änderung geben wird. Dann kam Gorbatschow auch zur Macht 1985 mit der Perestroika. Und es fingen auch an, verstärkte Kontakte zwischen Polen wieder und der Bundesrepublik Deutschland. Und das begann mit dem Besuch von Willy Brandt 1985 zum 15. Jahrestag des Vertrages von 1970. Dann folgten Genscher, dann folgten solche Leute wie Koschnik, wie Süssmuth, wie Volker Rühe, also praktisch die ganze Elite der bundesdeutschen Politik reiste hier nach Polen. Die Kontakte haben sich nach und nach entwickelt und waren dann sicherlich eine gute Brücke dann für den Umbruch der Jahre 1990-91, ja, also der endgültigen Verträge zwischen Polen und dem vereinten Deutschland de facto. Ja, natürlich war das für mich irgendwie eine tolle Sache, mit Willy Brandt zu reden. Ja, Sie, also stellen Sie sich vor, Sie sind, weiß nicht, 25, ja, und dann treffen Sie einen Politiker, eine Ikone der Politik wie Willy Brandt. Ich war natürlich total aufgeregt. Und die einzige Frage, die Opalski immer sagte, ich sollte die stellen, das war natürlich immer die Frage nach der Oder-Neiße-Grenze. Weil das war ja damals noch nicht so klar, aber dann konnte man alle möglichen Fragen auch stellen. Und das war, Willy Brandt residierte damals in so einem Regierungsgästehaus in der Parkowa-Straße. Neben ihm saß Egon Bahr. Beide hatten ein Glas Wein, waren total relaxed natürlich, weil ich meine, ja, kommt eine junge Journalistin, Radio Polonia, ja. Und für mich war das natürlich irgendwie eine Lebensaufgabe, aber es hat hat ganz gut geklappt. Und dadurch kann ich heute darauf zurückblicken, dass ich doch mit diesen Leuten Interviews gemacht habe und mit ihnen gesprochen habe. Genauso wie später auch mit Hans-Dietrich Genscher oder mit Rita Süssmuth 85, als die Jugendbegegnungsstätte in Auschwitz eröffnet wurde. Rita Süssmuth war damals Familienministerin. Sie hat sich aber schon damals sehr stark für Polen engagiert. Sie ist leider jetzt kürzlich verstorben.
1: Und wenn Sie an die Redaktion, an die Menschen in der Redaktion denken, von wem haben Sie am meisten gelernt?
2: Ja, ich denke, das war von Alexander Opalski, muss ich sagen. Wenn das irgendwie jemand anders gewesen wäre, der sozusagen eine totale Parteipolitik führt oder eine totale Kontrolle, dann weiß ich nicht, wie lange ich da geblieben wäre. Aber dadurch, dass er einem die Möglichkeit gab, auch mit solchen Politikern zu sprechen. Es gibt ja Chefs, für die so eine Begegnung mit Willy Brandt, das mache nur ich, ja. Also, die lassen dann die Mitarbeiter nicht ran. Und er hat uns sehr viel Freiheit gegeben, hatte großes Vertrauen gehabt. Das war schon sehr gut. Also, es war irgendwie für mich eine der besten Erfahrungen in meinem Berufsleben in Bezug auf eine sehr gute Zusammenarbeit mit einem Redaktionsleiter, mit einem Chef.
1: Ja, Sie haben schon mehrmals Alexander Opalski erwähnt. Er ist leider vor 2 Jahren verstorben. Ich arbeite oft mit den Archivaufnahmen für die Sendereihe aus dem Archiv der Deutschen Redaktion. Und ich frage mich manchmal, woher konnten die Journalistinnen und Journalisten damals eigentlich so gut Deutsch? Die Menschen waren damals nicht so mobil. Wo haben sie so perfekt Deutsch gelernt?
2: Naja, das war oft der Fall, dass jemand das in der Schule gelernt hat. Also Alexander Opalski, der kam aus Posen. Und ich weiß nicht genau wie, aber er hat es dort an der Schule sehr gut gelernt. Ich habe das gelernt durch den Beruf meines Vaters und die Möglichkeiten, die sich daraus erschlossen. Andere, wie zum Beispiel Herr Wojniak, die haben das sich einfach durch Germanistikstudium und schwere Arbeit gearbeitet. Da hat meine Kollegin Hania Gronietzka, die war wiederum auch mit ihren Eltern in Westdeutschland, in Österreich. Manche haben das wirklich akzentfrei gesprochen, andere mit einem gewissen Akzent, aber das war auch kein Problem. Aber damals waren Sprachkenntnisse eine sehr rare Sache. Das war nicht so wie heute, dass praktisch Englischkenntnisse, ja, das ist überhaupt kein Plus mehr, das ist normal.
1: Was mir noch aufgefallen ist, dass zum Beispiel die polnische Poesie von den berühmtesten polnischen Schauspielern vorgelesen wurde.

0: schon irgendwie emotional sehr berührt, ja, und irgendwie, ja, mich an die Träume erinnert, an die Energie, an diese Aufbruchstimmung, die man hat, wenn man 20 ist und zum ersten Mal in den Beruf einsteigt. Der heutige Journalismus ist mir zum Beispiel zu schnell. Also ich glaube nicht, dass ich mich in irgendeiner Nachrichtenabteilung irgendwo gut behaupten würde oder fühlen würde, weil ich doch dran gewöhnt war, viele Dinge erst genau zu prüfen. Also nicht sogleich sozusagen in die Welt zu schicken. Die Zeit damals war natürlich auch weniger komplex, muss man sagen. Also in dem Sinne, es gab den Ostblock, es gab den Westblock. Also im Vergleich zu dem, was jetzt heutzutage in der Welt passiert mit all diesen Kriegen, ja, kommt es mir vor, mehr unberechenbar als damals, wo bestimmte Dinge so und so waren und man wusste, das ist jetzt so, ja. Allerdings muss man auch sagen, dass das war noch ein interessanter Punkt, dass die bundesdeutschen Politiker bereits schon, als das Kriegsrecht aufgehoben worden ist, sie sehr vorsichtig waren, sich mit Oppositionellen zu treffen oder geschweige denn mit Lech Wałęsa. Diese Treffen fanden dann meistens statt in der Residenz des deutschen Botschafters. Also das zeigt auch, wie diplomatisch man auch damals sozusagen mit der Regierung, aber auch mit der Opposition. Man wollte niemanden hier in eine schlechte Lage bringen. Also der Westen war absolut nicht irgendwie Hurra in der Unterstützung der Opposition und vom Wałęsa. Ja, man hat sich mit denen getroffen, aber das Wichtigste war für die natürlich die Stabilität der Regierung. Also Polen hat dann selber ohne die Hilfe vom Westen in den Jahren 89 dann sozusagen sich seine Demokratie erkämpft.
1: Gott sei Dank.
0: Ja.
1: Das war Marzenna Gusvetter, ehemalige Journalistin der deutschen Redaktion des Auslandsdienstes des Polnischen Rundfunks, im Gespräch anlässlich des 90-jährigen Jubiläums unseres Programms. Frau Gusvetter, vielen Dank für dieses Gespräch.
0: Vielen Dank.
2: Vor 90 Jahren polnischer Auslandsdienst wenden wir uns nun 100 Jahren Rundfunk in der Slowakei zu. Hört dazu einen Beitrag aus dem deutschen Programm von Radio Slowakei International.
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4: Für viele Menschen gehört das Radio zum Alltag dazu. Ob als Begleiter bei der Morgenroutine, im Auto oder in den Öffis, während der Arbeit oder auch als Hintergrundkulisse für Entspannung im Garten oder auf der Terrasse. Für Kurzwellenfans ist es in all den Jahren zum Hobby geworden. Aber wie hat das Ganze eigentlich in der Slowakei angefangen? Mehr darüber können Sie aus dem Gespräch erfahren, das unsere Kollegin aus der englischen Redaktion Martina Greňová-Šimkovičová mit Peter Turčík, dem langjährigen Redakteur beim Slowakischen Rundfunk und Mitautor der Sendereihe Rundfunkchronik, führte.
5: Slowakischer Rundfunk, ein Jahrhundert mit euch.
4: Der Zyklus Rundfunkchronik zeichnet die historische Entwicklung und die wichtigsten Meilensteine des Rundfunks in der Slowakei seit seinen Anfängen in den 1920er Jahren nach. Die Serie beleuchtet wichtige Epochen, Persönlichkeiten sowie den technischen Fortschritt und erinnert auch an den 3. August 1926, als aus dem provisorischen Studio im Regierungsgebäude am Wajanského Donauufer die ersten drei Wörter des ersten ausgestrahlten Satzes erklangen. Hier ist Radiojournal Bratislava. Autoren des Zyklus Chronik der Rundfunksendungen luden in den einzelnen Folgen Gäste ein, die interessante Informationen beisteuerten. Sie griffen aber auch auf Archivmaterial zurück. Als der Rundfunkbetrieb auf slowakischem Gebiet aufgenommen wurde, entwickelte sich das Radio zu einem wichtigen Instrument der Staatsbildung. Im Jahr 1923 wurde in Prag die Gesellschaft Radiojournal gegründet, die mit Probeausstrahlungen über Funkwellen begann. In der Slowakei fanden die ersten Versuche 1925 in Košice statt. Der regelmäßige Rundfunkbetrieb begann im Oktober 1926. Warum feiert der Rundfunk in der Slowakei dann am 3. August seinen Geburtstag?
6: Ursprünglich hatte die Prager Zentrale von Radiojournal festgelegt, dass der regelmäßige Sendebetrieb in der Slowakei erst im Herbst beginnen soll. Die Gruppe um den späteren Leiter des Musikprogramms und Rundfunk

Bankendirektor Miloš Rupelt war aber sehr ungeduldig und beschloss, bereits im August anzufangen. Heute könnte man sagen, dass sie dies sozusagen auf eigene Faust getan haben. Im Alexander Moises Konzertsaal im Gebäude der heutigen Philosophischen Fakultät errichteten sie ein provisorisches Rundfunkstudio. Sie hüllten es in schwere Vorhänge ein, stellten eine einfache Anlage und ein einfaches Mikrofon auf und beschlossen, es auszuprobieren. Sie haben es quasi heimlich versucht, aber es hat funktioniert. Das Programm war sehr einfach. Es trat ein Musikquartett auf, Klavier, Geige, Cello und Bratsche. Das erste Stück, das sie spielten, war die Arie Caro mio ben von Giordani. Die Arie sang ein Amateursänger und Miloš Rupelt als sehr guter Klavierspieler begleitete das ganze anderthalbstündige Programm. Der Sender konnte das Signal in einem Umkreis von etwa 30 Kilometern übertragen. Prag hat zwar auf diese Sendung reagiert, aber man hat erkannt, dass es keinen Sinn ergibt, sie negativ zu bewerten und dass man diese Begeisterung nutzen sollte.

0: Der 3. August wurde somit zu einem Wendepunkt in der Geschichte des Rundfunks in der Slowakei. Die Begeisterung seiner Gründer war riesig. Sie waren bereit, sich den technischen Problemen zu stellen, mit denen sie damals sicherlich zu kämpfen hatten.
1: Wenn man sich vorstellt, dass es nur ein einziges Mikrofon gab, auf dem die gesamte Sendung basierte. Es war eine reine Live-Sendung. Miloš Rupelt gab den erhaltenen Erinnerungen zufolge lediglich Handzeichen, damit die Anweisungen nicht zu hören waren. Ähnlich lief es, glaube ich, auch im Mai 1923 in Prag. Das Prager Radiojournal begann unter noch improvisierteren Bedingungen vom Flughafen Prag-Belly aus zu senden. Das Studio dort war in einem Pfadfinderzelt eingerichtet worden. Sie sendeten vom Flughafen aus, weil sich dort ein großer Militärsender befand, was die technische Seite der Übertragung vereinfachte. Auch das Programm war ähnlich. Musik und Gesang wechselten sich ab. Der erste Ansager und Moderator einer Radiosendung in der Slowakei, der am 3. August 1926 den Sendebeginn der Bratislavaer Außenstelle von Radiojournal mit den legendären Worten »Hallo, hier ist Bratislava« auf der 300-Meter-Welle ankündigte, war Julius Randisek.
0: Wie gesagt, fanden die ersten technischen Versuche mit Rundfunkübertragungen in der Slowakei bereits Ende 1925 statt. Kurz vor Weihnachten, vom 20. bis 22. Dezember 1925, in Haniska bei Košice, realisierten die hiesigen Posttechniker die wirklich erste erfolgreiche Rundfunkausstrahlung auf dem Gebiet der Slowakei. Sie meldeten sich mit den Worten »Hallo Radio Košice Haniska«. Diese Ansage ertönte um 10 Uhr vormittags, aber bereits um 9.30 Uhr war auf der Frequenz, auf der damals Budapest sendete, die erste zaghafte Musikübertragung zu hören. Es erklang die Ouvertüre zur Operette »Die Fledermaus« des österreichischen Komponisten Johann Strauss.

0: to dávali vlastne z takých platní voskových. Nemali tam živý orchester.
1: Bei diesen Testsendungen wurde diese Musik nicht live, sondern von Schellackplatten abgespielt. Die Testausstrahlungen fanden den ganzen Herbst über statt, doch die eigentliche, reguläre Testausstrahlung erfolgte einige Tage vor Weihnachten 1925. Für den Sender Haniska bei Košice war dies ein sehr wichtiger Moment. Allgemein spielte das ostslowakische Košice in diesem Prozess eine wichtige Rolle, was heute etwas in Vergessenheit gerät, da sich die gesamte Aufmerksamkeit auf Bratislava konzentriert. In der Košicer Zweigstelle des späteren slowakischen Rundfunks entstand jedoch das erste Rundfunkorchester. Dort wurde das erste Hörspiel aufgeführt und dort entstand die erste Sendung, die später zu einer regelmäßigen religiösen Sendung wurde. Bei der ersten Sendung handelte es sich um die Übertragung einer heiligen Messe aus der St. Elisabeth-Kathedrale in Košice. Auch das Datum war kein Zufall. Es war eine Woche vor dem ersten Adventssonntag. Aus Košice ging auch das erste Programm für Schulen der ungarischen Minderheit auf Sendung. Darüber hinaus beteiligte sich Košice an der tschechoslowakischen Rundfunkübertragung, indem es das Konzert der tschechischen Philharmonie aus Prag übernahm.
2: Neben der Bedeutung des regionalen Studios in Košice erwähnt Peter Turčík auch das Studio in der mittelslowakischen Banská Bystrica, das vor allem während des slowakischen Nationalaufstandes eine bedeutende Rolle spielte. Der freie slowakische Sender in Banská Bystrica versorgte vor allem Soldaten, Partisanen und andere bewaffnete Einheiten, die sich 1944 auf slowakischem Gebiet dem Faschismus widersetzten, mit Nachrichten.

0: Die neu gegründete Einrichtung der Slowakische Rundfunk benötigte für ihre Tätigkeit nach den ersten provisorischen Sendungen unter behelfsmäßigen Bedingungen auch geeignete Räumlichkeiten.
1: Die Tschechoslowakei hält in einer Hinsicht einen europäischen, vielleicht sogar weltweiten Rekord. Mitte der 1920er Jahre beschlossen kluge Köpfe, dass es keinen Sinn ergebe, bestehende Gebäude für die Bedürfnisse des Rundfunks umzubauen und beschlossen, in der Tschechoslowakei spezielle Gebäude für den Rundfunk zu errichten. Zunächst erhielt der Rundfunk in Bratislava sein eigenes Gebäude am Jakubplatz. Als nächstes erhielt das Rundfunkstudio in Košice ein eigenes Gebäude. Und das dritte große Gebäude ist das Gebäude des heutigen tschechischen Rundfunks an der Vinohradská Straße in Prag. In den Jahren 1930 bis 1933 wurden in der Tschechoslowakei also drei funktionalistische, für die damalige Zeit perfekt ausgestattete Gebäude für den Rundfunkbetrieb errichtet, die unter anderem auch Konzertsäle beherbergten. Ein weiterer Vorteil war, dass die Bauherren beim Bau des Rundfunkgebäudes in Košice aus den Fehlern gelernt hatten, die sie am Jakubplatz gemacht hatten und den Konzertsaal wesentlich besser ausstatteten.
0: Der erste Sender in Bratislava, der Radiosendungen ausstrahlte, befand sich auf dem Dach des Gebäudes der damaligen Polizeidirektion, das unter dem Namen bei den zwei Löwen bekannt ist. Der Sender und das Radiostudio waren über Telefonleitungen miteinander verbunden, sodass das Signal sehr schwach war.
1: Die Sendeleistung betrug, glaube ich, nur 1 Kilowatt, aber entscheidend war, dass es funktionierte. Auf diese Weise wurden die technischen Möglichkeiten der Übertragung getestet. Die Signalübertragung vom Studio zum Sender über Telefonleitungen funktionierte noch viele Jahre lang, da die Telefonleitungen kaum gestört waren. In den Anfängen einer solchen Übertragung sah es beispielsweise so aus, dass ein Cellist spielte und ein Techniker mit dem Telefonhörer in der Hand neben ihm kniete und den Ton aufnahm. Ich habe einige alte Fotos aus Prag gesehen, auf denen das Signal auf diese Weise übertragen wurde. Außerdem hielten Sänger oder Sängerinnen beim Singen den Telefonhörer in der Hand. Das waren die Anfänge. Erst später begann sich die Technologie radikal weiterzuentwickeln. Und auch aus dem Ausland kamen Impulse. Es ist wirklich unglaublich, wie sich diese Technologie entwickelt hat. Derzeit bin ich an der Mitherausgabe eines Buches beteiligt, das anlässlich des 100-jährigen Jubiläums des Rundfunks in der Slowakei erscheint, und ich habe mir erlaubt, es vom Detektorempfänger zum Smartphone zu nennen.
0: An die ersten Empfangsgeräte, die klassischen Detektorempfänger, erinnert sich wohl nur noch die Generation, die in den 1940er und 1950er Jahren geboren wurde. So erinnert sich Peter Turczyk an dieses erste Empfangsgerät und andere alte, damals genutzte Tontechnik.
1: Mein Cousin, der sehr geschickt war, hat für mich so einen kleinen Detektorenempfänger selbst gebaut. Der Vorteil dieses Geräts ist, dass es keine Stromversorgung benötigt. Die Antenne dient gleichzeitig als Stromquelle. Eine Nadel dreht sich um den Germaniumkristall und stellt den Sender ein. Als ich im Jahr 1993 in den slowakischen Rundfunk kam, in die Nachrichtenredaktion von Radio Journal, bekam ich für Aufnahmen vor Ort ein hervorragendes Spulenbandgerät der Marke Uher, das 9 Kilogramm wog. Als ich mich auf den Weg machte, um über die Sitzung der Regierung und der Abgeordneten im Veranstaltungszentrum des Nationalrates Časta Papírnička zu berichten, bekam ich zusätzlich ein Mobiltelefon ausgehändigt, das 12 Kilogramm wog.
0: Als in der Slowakei der regelmäßige Rundfunkbetrieb aufgenommen wurde, mussten diejenigen, die die Sendungen hören wollten, Rundfunkgebühren zahlen, so wie es in der Slowakei bis vor kurzem noch üblich war. Zu Beginn war das für damalige Verhältnisse ein beträchtlicher Betrag, sagt Peter Turczyk.
1: Zu dieser Zeit gab es in der Slowakei etwa 20 Lizenznehmer. Sie mussten zur Post gehen, sich registrieren lassen und erhielten eine Genehmigung, um einen Radioempfänger besitzen zu dürfen. Und dann zahlten sie monatliche Gebühren. Als ich mir historische Unterlagen ansah, fand ich heraus, dass diese Gebühren eine Zeit lang 120 tschechoslowakische Kronen pro Jahr betrugen. Für diesen Betrag konnte man damals beispielsweise 35 Liter Milch, 120 Kilogramm Kartoffeln oder 10 bis 12 Kilogramm Schweinefleisch kaufen. Es handelte sich also nicht um einen geringen Betrag. Damals lag das durchschnittliche Gehalt bei etwa 650 bis 700 Kronen. Ein besseres Gehalt betrug damals 1000 Kronen. Das Radio war also für diejenigen gedacht, die es sich leisten konnten.
0: Bald jedoch konzentrierte sich der Rundfunk neben der Unterhaltung der Hörer auch auf die Bereitstellung wichtiger Informationen für verschiedene Interessengruppen. Eines der ersten Beispiele war die Sendung für Landwirte, die am 24. April 1927 vom Studio in Košice als Teil des damaligen Radiojournals zum ersten Mal ausgestrahlt wurde.
1: Die Sendung trug den Titel Zemědělský rozhlas und begann mit der Wettervorhersage, die für Landwirte von großer Bedeutung ist. Anschließend folgten Nachrichten von der Rohstoffbörse, also Informationen darüber, zu welchem Preis Gerste, Weizen und andere landwirtschaftliche Rohstoffe verkauft wurden. Später folgte eine umfassende Aufklärung über die Einführung neuer moderner Betriebsmethoden in der Landwirtschaft. Zu dieser Zeit wurde in Prag eine entscheidende Neuerung entwickelt, die Form der Rundfunkübertragung grundlegend veränderte. Bis dahin hatten verschiedene Vorträge einen monologischen Charakter, der für die Zuhörer nicht besonders fesselnd oder ansprechend war. Jetzt aber wurde ein Dialog zwischen zwei fiktiven Landwirten erfunden, die Braca und Rakos hießen. Der eine war traditionell und konservativ, der andere fortschrittlich und führte moderne Methoden ein. Ihr Dialog und ihr Geplänkel vermittelten den Zuhörern auf unterhaltsame Weise neue Informationen. Einer von diesen zwei fiktiven Landwirten war Bohuslav Horák, der Ehemann der späteren Widerstandskämpferin gegen die nationalsozialistische und die kommunistische Diktatur Milada Horáková.
0: Das Radio sendete also für Landwirte, für Schulen, für nationale Minderheiten. Die Gesellschaft Radiojournal, eine private Gesellschaft mit beschränkter Haftung, deren Mehrheitsgesellschafter die Firma Radioslavia, ein Händler für Radiogeräte war, wurde noch am 4. Juli 1925 in ein halbstaatliches, staatlich kontrolliertes Unternehmen umgewandelt, als der Staat die Kapitalmehrheit übernahm. Durch eine spätere Umwandlung ging sie vollständig und endgültig in staatlichen Besitz über, was nach dem Zweiten Weltkrieg zur Gründung der Institution Tschechoslowakischer Rundfunk führte. Dennoch versuchten weder der Staat noch die führenden politischen Parteien, den Inhalt der Sendungen zu ihren Gunsten zu beeinflussen, wie es später mit dem Beginn der kommunistischen Diktatur in Tschechoslowakei der Fall war.
1: Der Rundfunk wurde damals nicht für politische Kämpfe missbraucht. Natürlich hatten alle ein Interesse daran, sich in diesem neuen Medium zu präsentieren, aber es herrschte nicht der gleiche Druck wie beispielsweise während des Krieges im slowakischen Staat oder später in den 1950er Jahren, als die kommunistische Partei 40 Jahre lang ein absolutes Informationsmonopol hatte.
2: Slowakischer Rundfunk. Ein Jahrhundert mit euch.
3: Das war ein Beitrag von Radio Slowakei International. Weitere derartige Beiträge zur Geschichte des Rundfunks in Polen, der Slowakei und Tschechien folgen in den kommenden Ausgaben unseres Radiomagazins. Weiter geht es nun mit einem Beitrag über Radio Unispital in Zürich. Dieser Beitrag aus dem Jahr 1994 beschäftigt sich mit einem Krankenhausradio in der Schweiz.
4: Zu den treuen Begleitern eines jeden Patienten gehören auch Radio und Fernsehen. Ein eigenes Spitalradio, das auf die Bedürfnisse der Kranken besonders Rücksicht nimmt, ist natürlich erst recht willkommen. Ein solches Spitalradio ist über die Festtage im Zürcher Universitätsspital in Betrieb. Roman Klingler hat das Unispital Zürich besucht.
5: Wer wie Reto die Festtage im Spital verbringen muss, dem kann die Zeit unendlich lang vorkommen. Zwischen Lesen und Besuch empfangen greift der junge Patient immer wieder zum Radio, zum spitaleigenen Radio wohlverstanden.
6: Und als nächster Titel spielen wir von der Rita Wohlgroth für alle Patienten im Spital, der Antoni Vivaldi mit den vier Jahreszeiten, ganz passend für den nächsten Frühling, Salegro.
5: Zwei Dutzend junge Radiobegeisterte haben in ihrer Freizeit ein eigenes Radioprogramm gestaltet. Mit viel Musik, von Klassik über Bodenständiges bis zum Hardrock. Für jeden Geschmack etwas, dazwischen immer wieder Infos. Um das Spitallabyrinth den Patienten etwas näher zu bringen, stellen die Jungreporter auch eigene Reportagen her. Wie hier in der Gipserei befragen sie Spitalangestellte über ihre Arbeit. Sowohl für Patienten wie für das Personal des Spitals bietet das eigene Radio eine Plattform, um sich mitzuteilen und auf dem Laufenden zu sein, was im Großbetrieb vor sich geht.
7: Sie erzählen noch ein bisschen, was drinnen läuft in der Kantine. Sie haben Gäste zum Teil drinnen. Ich bin jetzt halt immer ein bisschen ins Bett gebunden gewesen, bis jetzt einen Tag. Das war jetzt gerade mein Glück gewesen. Es war Silvester gewesen. Und ich konnte runtergehen, hat es Kaffee, Kuchen gegeben, ein bisschen Sekt. Ich war ein bisschen zwei drinnen gewesen, oder?
8: Bei uns jetzt im Musikprogramm geht es weiter mit einem Stück von Fabio Concato.
5: Für die jungen Macher und Macherinnen ist die Arbeit noch nicht zu Ende. Ab Juni soll im Zürcher Unispital ein definitiver Radiobetrieb eingerichtet werden.

In der Reihe Erinnerungen habe ich für euch einige Beiträge des SDLCS zusammengeschnitten. Peter Hell stellte uns diese kurz vor seinem Tod zur Verfügung. Sie waren als akustische Weltreise vor mehr als 20 Jahren in der Sendung für die Xer bei Radio HCJB zu hören. Los geht's!

über die internationale Radiostation HCJB, die Stimme der Anden in Quito, Ecuador, meldet sich der SWLCS Kurzwellenhörerclub Saar mit seinem DX-Programm und begrüßt euch recht herzlich zu seinem heutigen Meeting.

0: Hallo, liebe Freunde. Hier meldet sich der SWLCS Kurzwellenhörerclub SAR mit seinem DX-Programm. Auf Wunsch vieler unserer Hörer werden wir unsere akustische Weltreise fortsetzen. Das heißt, wir werden wieder einige Sendezeichen und Stationsansagen der Radiosender vorstellen. Beginnen wir mit einigen Sendern, die es so nicht mehr gibt, beziehungsweise die einmal auch in Deutsch gesendet haben. Es folgt Radio Kanada, danach das Internationale Komitee vom Roten Kreuz und die Stimme Biafras. The Voice of Biafra aus Enugu war nur aktiv während des schrecklichen Krieges in Nigeria.
1: Radio Kanada. This is Canada.

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2: Nun haben wir noch einen Mitschnitt vom legendären Radio RSA aus Südafrika.
3: This is Radio RSA, the voice of South Africa from Johannesburg. Hier ist Radio RSA, die Stimme Südafrikas aus Johannesburg.

0: Die nächsten Sendezeichen kommen von Radio Tchadamena aus dem Tschad, Radio Sierra Leone, Radio Bangui aus der Zentralafrikanischen Republik und Radio Gambia aus Banjul.
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1: Nun haben wir noch Radio Süd aus Gambia. Radio Süd war ein ehemaliger Piratensender aus Schweden, der heute legal aus Gambia sendet. Zum Abschluss folgt noch Radio Cotonou aus Benin.
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1: Damit wären wir am Ende unseres heutigen Programmes. Bis zu unserer nächsten Sendung über die Wellen von Radio HCJB verabschiedet sich mit Gute X euer SWLCS.

0: Liebe Radiofreunde, das war in der Reihe Erinnerungen ein Beitrag des SWLCS. Zum Abschluss hörtet ihr noch eine Pausenzeichen-Collage der BBC London. Olaf Kuhlbrot aus Bad Segeberg hat als Hommage an den Radio-DJ Stefan Kramer eine Sendereihe mit Erinnerungen zusammengestellt. Heute hört ihr im Radiomagazin den fünften Teil.
1: Lolly Sick with Diamonds, Abschied von Stefan Kramer, Teil 5. Ein trauriger Anlass hat zu dieser Reihe hier geführt. Lolly Sick with Diamonds, Abschied von Jesko Dirk, heißt Stefan Kramer mit bürgerlichen Namen, ist am Samstag, den 7.3.2026, verstorben. Er hätte am 20.04. Geburtstag gehabt, sein 55. ist aber daher nur 54 Jahre alt geworden. Ich kenne ihn seit 1988 bereits und wir haben in der Anfangszeit viele Briefbänder ausgetauscht und heute werden wir auch einen sensationellen Briefband von ihm hören. Es ist wirklich erstaunlich, wie viel Power er da mitunter reingesteckt hat in die Produktion. Mehr als ich hier in meine Folgen Lolly Sick with Diamonds übrigens. Das wird ja auch immer wieder mal diskutiert. Wie produziere ich das hier? Hier sind Versprecher drin. Hier ist es nicht optimal, alles eingespielt. Hier ist auch mal ein bisschen Chaos. Hier klappt auch mal was nicht. Das ist halt so ein bisschen Live-Productions. Ich versuche das auch so ein bisschen im Live-Betrieb zu machen. Ich habe auch noch ein echtes analoges Mischpult hier am Start, was ich dann hier rauf und runter ziehe. Einige Einspielungen sind dann auch direkt von CD hier aufs Mischpult gebracht. Das ist einfach so eine Art von Radio oder von Beiträgen, die ich mir eigentlich auch ganz cool vorstelle. Ich mag also auch das gerne mal nicht so professionell, wie ihr hier selber hört. Und der andere Grund ist einfach, ich produziere relativ viel. Das ist für mich ein Hobby und das macht Spaß. Das soll auch Spaß machen. Das soll die Leidenschaft zum Radio, zum Thema rüberbringen. Und das kommt hier, glaube ich, dann am besten, wenn man es nicht übertreibt, weil wenn ich jetzt einen sehr großen Aufwand machen würde, versprecherfrei, vorgescriptet, abgelesen und so weiter, dann klingt es teilweise etwas künstlich und ich würde es einfach nicht mehr schaffen. Und dann hätte ich irgendwann auch keine Lust mehr, sowas zu machen. Und das ist hier ja natürlich alles so die Hobby-Area und so bitte ich das zu verstehen. Jetzt gehört hier natürlich ganz andere Maßstäbe rangelegt, aber auch geil, wie er hier von Leidenschaft redet. Also, wir haben damals Briefbänder ausgetauscht. Das müsst ihr euch vorstellen wie eine extrem lange WhatsApp-Sprachnachricht. Oder besser gesagt eine Signal-Sprachnachricht. WhatsApp solltet ihr vielleicht nicht mehr nehmen. Und da kann man sich dann gegenseitig was erzählen. Das war damals auf Kassetten, die wir uns gegenseitig zugeschickt haben. Und drauf gesprochen haben wir was und Mitschnitte ausgetauscht, dazu was erzählt und geratscht und so ein bisschen, so wie wir das hier in der Radiothek ja auch machen mit den unterschiedlichen Hörerreaktionen. Das macht mir ja auch immer einen wahnsinnigen Spaß. So auch der Monster Audio Letter von Jesko Dirk zum Karneval. 1991, abgeschickt am 4.3.91. Und der Anfang, der war jingelmäßig wie eine Stefan Kramer Show. Also Stefan Kramer hat auch, das war sein Markenzeichen, seine Stefan Kramer Radio Show gemacht und da sehr viel Druck gemacht mit vielen Jingles und viel Gebrüll und das hat auch echt Spaß gemacht. Hört ihr mal an, wie ein Briefband an mich von Jesko Dirk klang, 4.3.1991.
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11: Rosenmontag, der 11. Februar 1991. In ganz Deutschland sind sämtliche Rosenmontagszüge ausgefallen. Alle Karnevalsvereine haben ihre Sitzungen abgesagt. Aber der Ortiletter, der findet statt. Ja, und dazu begrüße ich dich, Olaf. Grüß dich. Wie gesagt, heute am Rosenmontag sitze ich hier. Und wenn meine Stimme so ein bisschen merkwürdig klingt, dann mach dir da nichts draus, denn ich habe mich gestern unheimlich erkältet, bin nämlich mit dem Rad nach Forst gefahren. Und das ist ein bisschen ein paar Kilometer weit entfernt. So auf der Hinfahrt ging das noch, aber auf der Rückfahrt war es dann auch ein bisschen eisig kalt. Jetzt sitze ich hier, habe einen riesigen Schal um und werde mich da auch ein bisschen zurückhalten deswegen. Alles klar. Ja, ich danke dir herzlich für deinen Briefband. Und ich werde mit einem Briefband ebenfalls voller Leidenschaft, Tragödie, Action und Spannung antworten, okay? So, jetzt weg mit dem Bolero. jetzt mache ich mal erstmal eine vernünftige Musik rein. Nehmen wir mal das hier. Mal gucken, ob hier was drauf ist. Ja, ist schon besser, ne? So, wo habe ich deinen Zettel? Moment. Ach, scheiße, jetzt geht das auch noch weg. Direkt schon das totale Chaos am Anfang. So, genau, jetzt habe ich hier mein Konzept. Also, ich danke dir für deinen Briefband. Vor allem für die ganzen Gags von SWF 3 und mit Elmar Hörig. Für die Sachen vom Frühstücksradio von FFN. Und danke auch für den Song I Love My Vibrator. Aber senden werde ich nicht, denn dazu ist er doch ein bisschen zu pervers, glaube ich. Aber ich habe jetzt gerade das Richtige für dich rausgesucht. Ich kann nämlich kontern. Jawohl, ich habe etwas sowas in der Art auch. Und jetzt kommt

0: Na, was sagst du dazu? Ziemlich ätzend, ne? Ja, ich geb's zu. Das war I Wanna Fuck You von welcher Gruppe, weiß ich gar nicht. Ich hab das nur auf Kassette. Das hat mir mal irgendjemand aus Spaß mal so überspielt. Das kam auch von irgendeiner Promotion-Single. War sowohl auf dem richtigen Markt gar nicht zu haben. Und das ist wohl auch besser so. Ja, gut, das war also meine Antwort auf deinen Song von dem Vibrator. I Love My Vibrator, genau so hieß das, ne? Okay, gehen wir weiter hier. Was habe ich mir hier noch aufgeschrieben? Do it. Ja, ich bin... was steht hier? Ich bin der einzige Mensch der Erde, bei dem Dolby-Aufnahmen genauso klingen wie ohne Dolby. Also da...
1: Ja, das war damals immer so ein Hobby, einen möglichst geilen Anfang beim Briefband hinzukriegen. Begann schon früher mit den Tonbändern. Es gab früher so zu Tonbandzeiten, auch insbesondere unter Blinden, die Leidenschaft oder das Hobby, sich gegenseitig Bänder zuzuschicken, mit was drauf erzählt und Mitschnitten und so weiter. Und da war auch mal so ein Sport, möglichst jingelig, möglichst krachend, das dann zu starten. Und das hat Jesko hier wirklich absolut perfekt hingekriegt. Das war dann hier ein Audioletter von ihm, 1991. Ja, falls ihr euch wundert, was wir hier machen, also Stefan Kramer war ein Free-Radio-DJ, Radio-Hobby-Radio-Moderator, also wirklich neben hat er was anderes gemacht. Das ist wirklich nur reine Hobby-Geschichte, aber auf hohem Niveau. Er hat also Jingles gemacht, für andere Radiosender auch, und dann eben auch Sendungen produziert, unter anderem die Stefan Kramer-Shows, die er auf verschiedensten Sendern hat laufen lassen, über seine gesamte Laufbahn im Prinzip. Das begann dann hier schon in den Ende der 80er Jahre und zog sich dann bis zur aktuellen Zeit hin. Und dieser wunderschöne Mensch, wundertolle Mensch und Radiomoderator, den ich als Hobbykollegen und als Freund schon seit 1988 schätze, also ich kenne ihn wirklich unfassbar lange, große Teile unseres Lebens, der ist leider am 7.3.2026 gestorben und deshalb machen wir das hier als Reminiszenz an einen großartigen Radio-DJ. Nur damit ihr mal so ein bisschen euch, falls ihr euch ja wundert, wer das jetzt hier zum ersten Mal hört und die Folge noch nicht weiter gehört hat, was das hier überhaupt bedeutet. Das war Lolly's Secret Diamonds, Abschied von Stefan Kramer, Teil 5. Es geht weiter, wir haben noch ein bisschen Material abzufeiern hier und wir wollen ihn dann auch so in Erinnerung behalten. Ich möchte zumindest, wie ich ihn wahrgenommen habe, nämlich fröhlich, actionreich und er hat sich selber nicht zu ernst genommen und alles andere auch nicht. Und das habe ich an ihm geliebt. Falls ihr mich kontaktieren wollt, könnt ihr das gerne unter meiner Archivliste unter olaf.robinradio.de. Olaf mit F geschrieben und Robbe mit BB. Jesko Dück hat auch eine Webseite, nämlich radio-benelux.de, eine Reminiszenz an den BNL-Radiosender in Eupen Anfang der 80er Jahre. Bis zum nächsten Mal. Bye bye, das war Lolly's Secret Diamonds.
2: Liebe Radiofreunde, das war Ausgabe 269 unseres Radiomagazins. 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Leider ist die Bereitstellung der kompletten Sendung manchmal aus urheberrechtlichen Gründen dort nicht möglich.

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Für heute verabschiedet sich euer Kuno.

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2: Im Studio Anna Löwer. Schönen guten Abend. Russland steckt hinter dem Drohnenvorfall am Flughafen Leipzig-Halle. Das hat die Bundesregierung jetzt deutlich gemacht. Hanna Messerschmidt mit den Einzelheiten.
3: Das in Leipzig, das war kein Einzelfall, sagte Bundesinnenminister Dobrindt. Er geht davon aus, dass Deutschland das Ziel von weiteren hybriden Angriffen Russlands ist. Als Reaktion kündigte Außenminister Wadefuhl auch noch weitere Strafmaßnahmen gegen Russland an. Das russische Generalkonsulat in Bonn wird geschlossen, der Vertrag mit dem russischen Haus in Berlin gekündigt. Außerdem sollen russische Staatsbürger schärfer kontrolliert werden, wenn sie nach Deutschland einreisen.
2: Russland hat inzwischen auf die deutschen Sanktionen reagiert. Präsident Putin bezeichnete diese als groben Fehler. Und aus dem russischen Außenministerium hieß es am Abend, Berlin habe nur einen Vorwand gesucht, gegen Russland vorgehen zu können. Mit dem versuchten Sprengstoffanschlag habe man nichts zu tun. Bei Volkswagen stehen offenbar 4 deutsche Standorte vor dem Aus, trotz des Widerstands von Betriebsrat und Gewerkschaft. Gisa Weber.
4: Nach Informationen der Wirtschaftswoche hat der Vorstand einstimmig beschlossen, die Produktion in Emden und Zwickau 2031 auslaufen zu lassen. In Hannover soll 2032 Schluss sein, am Audi-Standort Neckarsulm 2034. VW selbst bestätigt die Pläne bislang nicht. Betriebsrat und IG Metall kündigen massiven Widerstand an. Am Freitag soll der Aufsichtsrat über die Sparpläne beraten.
2: Bei einer Attacke auf ein Umspannwerk in Brandenburg hat es eine Detonation gegeben. Das hat die Polizei bestätigt. Es wurden mehrere Sprengstoffvorrichtungen gefunden, die aber nicht alle explodiert sind. Die Anlage steht beim Kraftwerk Jenschwalde. Die Hintergründe sind noch unklar. In der deutschen Wirtschaft macht sich offenbar wieder etwas Optimismus breit. Die Stimmung im Mittelstand hat sich überraschend stark aufgehellt, heißt es von der Förderbank KfW. Die aktuelle Geschäftslage und auch die Aussichten hätten sich merklich verbessert. Borussia Dortmund hat im DFB-Pokal den Fünftligisten HEBC Hamburg rausgeworfen. 5:0 stand es zum Schluss für die Dortmunder.
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5: Mit KI-Support. Viele Wolken gibt es am Abend erstmal noch, ab und zu kommt auch ein Schauer runter, der aber nach und nach nachlässt. Später wird's dann öfter trocken und zwischendurch auch mal klar, vereinzelt kann sich Nebel bilden. Die Temperaturen sinken in der Nacht auf 15 bis 8 Grad. Morgen wird's im Norden immer wieder nass, sonst meist trocken bei maximal 26 Grad.

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1: Games machen Lust auf Zukunft. Das ist das Leitthema der diesjährigen Gamescom, dem weltweit größten Event rund um Computer und Videospiele, das in diesem Jahr vom 26. bis zum 30. August in Köln und online stattfindet, worauf sich Gaming-Fans dieses Mal freuen können und was es für neue Trends gibt, weiß meine Kollegin Jessica Martin.
2: Los geht's am 25. August mit der Eröffnungsshow Gamescom Opening Night Live. Hier bekommt man einen guten Überblick über die Highlights der Gamescom. Eins davon, und übrigens zum ersten Mal in Europa und auf der Gamescom, ist Games Done Quick, wo Spielerinnen und Spieler an sogenannten Speedruns teilnehmen.
3: Also so schnell wie möglich durch ein Spiel kommen, jeden Winkel, jede Abkürzung finden, also ganz kreativ und lustig und auch noch für einen guten Zweck. Da werden nämlich Spenden gesammelt für Gaming for Democracy. Das ist ein Projekt der Stiftung Digitale Spielekultur und der Bertelsmann.

0: Brandstiftung. Das ist vielleicht ein Beispiel zusammen mit Cosplay-Contest, E-Sport-Veranstaltung. Also ich könnte jetzt noch ganz viel nennen.
1: So Felix Falk, Geschäftsführer von GAME, dem Verband der deutschen Games-Branche und Mitveranstalter der Gamescom. Er erklärt gleich weiter, was es mit dem diesjährigen Leitthema Games machen Lust auf Zukunft auf sich hat.
0: Die DNA von der Games-Community, von den Games-Studios, die ganze Branche ist eigentlich, dass alle immer nach vorne gucken. Es geht um das Gründen von neuen Unternehmen, um Zukunftsinnovation, die Begeisterung für die neuesten Technologien. Und im Kern ist eigentlich immer die Frage, wie komme ich auf das nächste Level? Also so ein positiver Wille, eine positive Zukunft zu gestalten.
1: Kein Wunder also, dass auch wieder jede Menge Politikprominenz auf der Gamescom vertreten sein wird. Neben Vizekanzler Lars Klingbeil und Gamesministerin Dorothee Beer auch zum ersten Mal überhaupt Bundespräsident Frank-Walter Steinmeier, der zum positiven Einfluss von Games auf die Demokratie sprechen wird. Denn ein Trend in diesem Jahr lautet, spielend die Welt retten.
0: Denn Gamerinnen und Gamer, wir wirken auch immer mehr in der realen Welt. Zum Beispiel sehen wir Spendenaktionen für Krebsprävention oder zur Stärkung der Demokratie. Aber die Community sammelt auch Unterschriften oder organisiert Demos in Spielewelten. Und das ist wirklich eine unterschätzte Kraft noch der Community für unsere Gesellschaft. Ein zweiter Trend heißt kleine Teams, große Erfolge. Also die größten und aufwendigsten Entertainment-Produktionen unserer Zeit, das sind Games. Aber genauso bemerkenswert ist ja, wie oft heute kleine oder kleinste Indie-Spiele weltweite Erfolge feiern. Und deswegen ist die Indie-Area auf der Gamescom auch einer der beliebtesten Punkte.
2: Das größte Games-Event der Welt öffnet bald seine Tore. Die Gamescom findet vom 26. bis zum 30. August in Köln und online statt. Tickets und alle Infos gibt's im Netz unter gamescom.global.

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1: Im Studio Anna Löwer. Schönen guten Abend. Russland steckt hinter dem Drohnenvorfall am Flughafen Leipzig-Halle. Das hat die Bundesregierung jetzt deutlich gemacht. Hanna Messerschmidt mit den Einzelheiten.
2: Das in Leipzig, das war kein Einzelfall, sagte Bundesinnenminister Dobrindt. Er geht davon aus, dass Deutschland das Ziel von weiteren hybriden Angriffen Russlands ist. Als Reaktion kündigte Außenminister Wadefuhl auch noch weitere Strafmaßnahmen gegen Russland an. Das russische Generalkonsulat in Bonn wird geschlossen, der Vertrag mit dem russischen Haus in Berlin gekündigt. Außerdem sollen russische Staatsbürger schärfer kontrolliert werden, wenn sie nach Deutschland einreisen.
1: Russland hat inzwischen auf die deutschen Sanktionen reagiert. Präsident Putin bezeichnete diese als groben Fehler. Und aus dem russischen Außenministerium hieß es am Abend, Berlin habe nur einen Vorwand gesucht, gegen Russland vorgehen zu können. Mit dem versuchten Sprengstoffanschlag habe man nichts zu tun. Bei Volkswagen stehen offenbar 4 deutsche Standorte vor dem Aus, trotz des Widerstands von Betriebsrat und Gewerkschaft. Gisa Weber.
3: Nach Informationen der Wirtschaftswoche hat der Vorstand einstimmig beschlossen, die Produktion in Emden und Zwickau 2031 auslaufen zu lassen. In Hannover soll 2032 Schluss sein, am Audi-Standort Neckarsulm 2034. VW selbst bestätigt die Pläne bislang nicht. Betriebsrat und IG Metall kündigen massiven Widerstand an. Am Freitag soll der Aufsichtsrat über die Sparpläne beraten.
1: Bei einer Attacke auf ein Umspannwerk in Brandenburg hat es eine Detonation gegeben. Das hat die Polizei bestätigt. Es wurden mehrere Sprengstoffvorrichtungen gefunden, die aber nicht alle explodiert sind. Die Anlage steht beim Kraftwerk Jenschwalde. Die Hintergründe sind noch unklar. In der deutschen Wirtschaft macht sich offenbar wieder etwas Optimismus breit. Die Stimmung im Mittelstand hat sich überraschend stark aufgehellt, heißt es von der Förderbank KfW. Die aktuelle Geschäftslage und auch die Aussichten hätten sich merklich verbessert. Borussia Dortmund hat im DFB-Pokal den Fünftligisten HEBC Hamburg rausgeworfen. 5:0 stand es zum Schluss für die Dortmunder.
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4: Wenn Jason Statham loslegt, bleibt meist kein Stein auf dem anderen. In seinem neuesten Action-Thriller Shelter zeigt er neben seiner kompromisslosen Härte auch seinen Beschützerinstinkt. Als Ex-Elite-Agent gewährt er einem jungen Mädchen Unterschlupf und gerät dabei wieder ins Visier seiner Verfolger. Warum Shelter ein Muss für alle Actionfans ist, verrät uns jetzt mein Kollege Mario Hattwig in unserem Heimkino-Tipp der Woche.
5: Eine abgelegene Insel irgendwo in Schottland. Hierhin bringt die junge Jessie regelmäßig Lebensmittel, um einen geheimnisvollen Mann im alten Leuchtturm zu versorgen.
6: Warum verstecken Sie sich hier? Sie könnten wenigstens mal Danke sagen.
7: Komm nicht wieder hierher.
5: Doch als das Mädchen bei einem Sturm mit ihrem Boot in Gefahr gerät, rettet er sie aus den Fluten. Was Jessie nicht ahnt, bei ihrem Retter handelt es sich nicht um irgendeinen Einsiedler, sondern um Michael Mason.
8: Mason ist nicht einfach nur ein Auftragskiller. Er ist eine Präzisionsmaschine. Er war einer der ersten Agenten in unserem geheimen Eliteprogramm.
5: Eigentlich ist er untergetaucht, wie vom Erdboden verschluckt. Doch als er im Dorf Medikamente für Jessie besorgt, fliegt seine Tarnung auf.
9: Wir haben ihn gefunden.
10: Holt ihn euch.
11: Befehl an alle Einsatzkräfte. Teampersonen ausschalten.
5: Das bringt nicht nur Michael Mason in Gefahr, sondern auch Jesse.
10: Was ist los?
12: Bleib hier und versteck dich und verlass auf keinen Fall das Haus.
5: Schnell spitzt sich die Lage zu.
8: Sie müssen ihn zur Strecke bringen, egal wie.
5: Und so ist er gezwungen, aus den Schatten zu treten und in die echte Welt zurückzukehren, wo er sich den Dämonen seiner Vergangenheit stellen muss.
10: Wollen die dich verhaften?
12: Die Polizei ist nicht das Problem. Es gibt ein paar andere Leute, die sauer auf mich sind. Ich habe die einzige Regel gebrochen, die für sie zählt.
5: Der Countdown läuft. Mason muss schnellstmöglich einen Ausweg finden.
12: Ich muss sie in Sicherheit bringen, noch heute. Sie ist ein Kind, das zur falschen Zeit am falschen Ort war.
5: Eine gnadenlose Hetzjagd durch Großbritannien beginnt. Bis nach London, ins Herz der Finsternis, wo für den Ex-Elite-Agenten alles begann.
12: Ich erkenne dich nicht wieder, kommst her und bettelst um Hilfe. Du bist erledigt. Nicht erledigt. Ich bin zurück.
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1: Phishing-Angriffe mit gefälschten E-Mails, um uns sensible Daten wie Passwörter, Bankverbindungen und Kreditkartennummern zu stehlen, nehmen derzeit stark zu. Und dank künstlicher Intelligenz, kurz KI, werden die unbekannten Angreifer auch immer erfolgreicher. Mario Hattig hat sich mal schlau gemacht, warum das so ist und wie sich jeder von uns, egal ob zu Hause oder bei der Arbeit, davor schützen kann.
2: KI-generierte Phishing-Mails orientieren sich längst am Schreibstil realer Personen und wirken inzwischen so täuschend echt, dass immer mehr Menschen auf sie reinfallen.
3: Früher hatte man da Grammatik, Rechtschreibfehler, komische E-Mail-Adressen oder ganz unpersönliche Anreden. Inzwischen sind sie so professionell gemacht, dass man es im Berufsalltag und im privaten Umfeld nicht mehr unterscheiden kann.
2: So die IT-Sicherheitsexpertin Dr. Yvonne Bernhard von Hornet Security bei Proofpoint. Außerdem vereinfacht KI das Leben der Cyberkriminellen, weil die Aufgaben für sie übernimmt.
3: Die früher richtig viel Zeit gekostet haben, also zum Beispiel das Recherchieren von Zielpersonen, sogenannte Open Source Intelligence, das Verfassen von überzeugenden E-Mails sowie das dynamische Anpassen von Schadcode an die Sicherheitssysteme, die die angegriffenen Personen haben. All das liegt gerade voll im Trend und wird sogar noch zunehmen.
2: Zurzeit sind übrigens besonders viele gefälschte E-Mails unterwegs, die eine angebliche Sprachnachricht oder ein Deepfake-Video aus dem Freundeskreis, vom Chef oder von Geschäftspartnern ankündigen.
3: Dafür klickt der Empfänger dann einen Link an, gibt sein Passwort ein, manchmal noch einen zweiten Faktor und schon haben die Betrüger sofort Zugriff auf seinen Rechner und kommen von da aus schnell und einfach an weitere sensible Daten.
2: Das lässt sich aber verhindern, wenn man erstmal beim Absender nachfragt, ob der die E-Mail überhaupt geschickt hat. Auch ein gutes Antivirenprogramm hilft und natürlich, dass man sich selbst immer auf dem Laufenden hält.
3: Es gibt spezielle Security Awareness Trainings, wo Benutzer sensibilisiert werden. Die bekommen dann Phishing-Simulationen, kriegen kleine E-Trainings und werden dadurch natürlich sensibilisiert, einerseits für den Berufsalltag, aber sie können dieses Wissen natürlich auch privat nutzen. Und Hornet Security bei Proofpoint hilft da natürlich gerne als weltweit anerkannter Partner weiter.
1: 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Und bitte erstmal in Ruhe nachdenken, bevor man irgendwas anklickt. Denn noch immer werden 95% aller Cybersicherheitsvorfälle durch menschliches Versagen verursacht.
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2: Im Studio Anna Löwer. Die Spur der Sprengstoffdrohne vom Flughafen Leipzig-Halle führt nach Russland. Zu diesem Schluss kommt die Bundesregierung. Russland tritt unserem Land mit offener Feindseligkeit entgegen, sagte Außenminister Wadephul. Und er kündigte neue Strafmaßnahmen gegen Russland an.
3: Das russische Generalkonsulat in Bonn wird zum 18. September geschlossen. Der Vertrag über das russische Haus in Berlin wird gekündigt. Wir werden in der Europäischen Union neue Listungen von Personen aus Russland im Kontext hybrider Angriffe vorschlagen. Wir verschärfen die Einreisekontrollen für russische Staatsangehörige.
2: Russland hat inzwischen auf die deutschen Sanktionen reagiert. Präsident Putin bezeichnete diese als groben Fehler und aus dem russischen Außenministerium hieß es am Abend, Berlin habe nur einen Vorwand gesucht, gegen Russland vorgehen zu können. Mit dem versuchten Sprengstoffanschlag habe man nichts zu tun. Bei Volkswagen könnte die Zukunft von 4 deutschen Werken besiegelt sein. Nach Informationen der Wirtschaftswoche hat der Vorstand einstimmig beschlossen, die Produktion in Emden und Zwickau 2031 auslaufen zu lassen. In Hannover soll ein Jahr später Schluss sein, am Audi-Standort Neckarsulm 2034. VW selbst bestätigt die Pläne bislang nicht. Betriebsrat und IG Metall kündigen massiven Widerstand an. Am Freitag soll der Aufsichtsrat über die Sparpläne beraten. Fast ein Drittel der Menschen in Deutschland ist gut oder sogar sehr gut mit Bus und Bahn versorgt. Das zeigt eine Analyse von Agora Verkehrswende. Da heißt es, je größer der Ort, desto besser ist das ÖPNV-Angebot. Bei den Großstädten hat Frankfurt die Nase vorn, gefolgt von Stuttgart und München. Die steigenden Wohnkosten zwingen immer mehr Mieter in Deutschland zu Einschnitten. Fast jeder Zweite muss bei Freizeit und Urlaub sparen. Zu diesem Ergebnis kommt der Deutsche Mieterbund in einer Umfrage. Fast jeder Dritte sorgt sich, die Miete bald nicht mehr bezahlen zu können. Die Sensation für den Underdog ist ausgeblieben. Fünftligist HEBC Hamburg muss sich in der ersten Runde des DFB-Pokals dem Erstligisten Borussia Dortmund geschlagen geben. 5:0 aus Sicht der Dortmunder stand es zum Schluss im Hamburger Volksparkstadion.
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4: Mit KI-Support. Wolkig ist es heute erstmal und im Norden kommt zeitweise Regen runter, vereinzelt auch mal mit einem Gewitter dabei. Sonst bleibt es meist trocken, später zeigt sich auch mal die Sonne. Maximal werden es 19 bis 23 Grad, im Süden bis 26 Grad. Morgen im Norden weiter viele Wolken mit Regen und an der Küste auch Sturmböen. Im Süden eher sonnig bei bis zu 28 Grad.
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5: Starkes Übergewicht betrifft rund 17 Millionen Menschen in Deutschland und trotzdem bleibt der Weg zur Behandlung für viele extrem schwierig. Häufig fehlen spezialisierte Ärzte und dazu kommt oft noch die Angst vor unangenehmen Situationen in der Praxis. Genau hier kann die Telemedizin, also die Online-Sprechstunde, den Zugang durchaus erleichtern und Versorgungslücken schließen. Mehr von Annabel Kopp.
6: Telemedizin, also ein Online-Arztbesuch, kann vielen Patienten mit Adipositas erste Hürden oder Scham nehmen. Denn die Sprechstunde findet zu Hause vor dem Bildschirm statt, erklärt Facharzt für Allgemeinmedizin Stefan Spieren.
7: Die meisten haben einfach einen langen Leidensweg und haben vielleicht schon zigmal eine Diät versucht und sind natürlich auch stigmatisiert und trauen sich dann einfach nicht. Telemedizin ist natürlich von der Hürde deutlich einfacher, als wenn man in eine Praxis muss.
6: Wichtig ist aber,
7: dass es eine Plattform ist, die zugelassen ist, wo also wirklich auch Ärzte arbeiten, die in Deutschland zugelassen sind. Zweitens natürlich, dass man während dieser Videosprechstunde auf dieser Plattform genauso gründlich untersucht, befragt und aufgeklärt wird wie in einer normalen Sprechstunde.
6: Christine Winkler ist Adipositas-Patientin und hat mithilfe der Telemedizin einen Weg gefunden, nachhaltig mit ihrem Übergewicht umzugehen.
8: Ich konnte offen über die Dinge sprechen, ohne dass mir das Gefühl gegeben wurde, ja, beobachtet zu werden. Und gleichzeitig hatte ich endlich Kontakt zu jemandem mit Erfahrung im Bereich Adipositas. Und es ist eine chronische Erkrankung, die kontinuierliche und engmaschige ärztliche Begleitung einfach notwendig macht.
6: Niemand muss mit Adipositas alleine klarkommen. Für Christine Winkler war die Online-Sprechstunde eine große Unterstützung.
8: Der erste Schritt, er kostet oft Mut, aber genau dieser Schritt verändert unglaublich viel. Die Hilfe anzunehmen, das bedeutet einfach keine Schwäche, sondern Verantwortung. und auch Verantwortung für die eigene Gesundheit. Gerade digitale Angebote, ja, die können den Einstieg deutlich einfacher machen und jede Veränderung, die beginnt mit einem ehrlichen Gespräch, egal ob dann in der Praxis oder online.
5: Telemedizin soll den klassischen Arztbesuch nicht ersetzen, sondern das Angebot ergänzen und Versorgungslücken schließen. Für viele Menschen mit Adipositas kann es der erste Schritt zur Behandlung sein. Weitere Infos gibt's auch unter ueber-gewicht.de.

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1: Stromtarife vergleichen ist oft komplizierter, als es auf den ersten Blick scheint. Viele Zahlen, große Versprechen, ja, und dann die Frage, was am Ende wirklich fair ist. Darüber spreche ich jetzt mit Dirk Müller, Geschäftsführer beim Energieanbieter ePrimo. Hallo.
2: Hallo, danke für die Einladung.
1: Herr Müller, warum ist es denn so schwer, Stromtarife wirklich fair miteinander zu vergleichen?
2: Viele Tarife werden heute mit einem Bonus angeboten. Und dieser Bonus wird in den Preisvergleichen oft in den Preis des ersten Jahres eingerechnet. Danach fällt er aber weg. Wer also wirklich vergleichen will, muss deshalb auf die eigentlichen Konditionen schauen. Also auf Arbeitspreis und Grundpreis ohne.

0: Entwicklung.
1: Aber warum haben denn Boni in Preisvergleichen trotzdem so eine starke Wirkung?
2: Ja, weil ein hoher Bonus sofort ins Auge fällt. Und der lässt den Tarif im ersten Jahr günstig aussehen. Entscheidend sind aber Arbeitspreis und Grundpreis. Also das, was Kundinnen und Kunden dauerhaft wirklich zahlen. Und genau das geht beim ersten Blick auf die vielen Angebote oft unter.
1: Das heißt, woran sollten Kunden stattdessen festmachen, ob ein Strompreis fair ist?
2: Ein fairer Preis überzeugt halt nicht nur am Anfang, der bleibt auch über längere Zeit aktiv. Ohne Tricks und ohne versteckte Effekte. Für Verbraucherinnen und Verbraucher heißt das, sie sehen klar, was sie zahlen und müssen nicht jedes Jahr neu vergleichen und wechseln, nur um wieder ein gutes Angebot zu bekommen.
1: Wie kommen wir denn an ein faires Angebot?
2: Bei Primo nennen wir das unser Fairpreisversprechen. Kundinnen und Kunden müssen nicht erst kündigen oder wechseln, um wieder ein faires Angebot zu bekommen. Statt auf kurzfristige Boni setzen wir auf Konditionen, die fair bleiben. Vor Vertragsende gibt es dann automatisch ein neues Angebot zu Konditionen auf Neukundenniveau. So bleibt der Tarif attraktiv, ohne Vergleichen und Wechseln.
1: Dirk Müller vom Energieanbieter ePrimo. Ich danke Ihnen für das Gespräch.
2: Sehr gerne.
1: Also, beim Stromtarif lohnt es sich genau hinzuschauen auf faire Konditionen statt kurzfristiger Boni. 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
1: Im Studio Anna Löwer. Die Spur der Sprengstoffdrohne vom Flughafen Leipzig-Halle führt nach Russland. Zu diesem Schluss kommt die Bundesregierung. Russland tritt unserem Land mit offener Feindseligkeit entgegen, sagte Außenminister Wadephul. Und er kündigte neue Strafmaßnahmen gegen Russland an.
2: Das russische Generalkonsulat in Bonn wird zum 18. September geschlossen. Der Vertrag über das russische Haus in Berlin wird gekündigt. Wir werden in der Europäischen Union neue Listungen von Personen aus Russland im Kontext hybrider Angriffe vorschlagen. Wir verschärfen die Einreisekontrollen für russische Staatsangehörige.
1: Russland hat inzwischen auf die deutschen Sanktionen reagiert. Präsident Putin bezeichnete diese als groben Fehler und aus dem russischen Außenministerium hieß es am Abend, Berlin habe nur einen Vorwand gesucht, gegen Russland vorgehen zu können. Mit dem versuchten Sprengstoffanschlag habe man nichts zu tun. Bei Volkswagen könnte die Zukunft von 4 deutschen Werken besiegelt sein. Nach Informationen der Wirtschaftswoche hat der Vorstand einstimmig beschlossen, die Produktion in Emden und Zwickau 2031 auslaufen zu lassen. In Hannover soll ein Jahr später Schluss sein, am Audi-Standort Neckarsulm 2034. VW selbst bestätigt die Pläne bislang nicht. Betriebsrat und IG Metall kündigen massiven Widerstand an. Am Freitag soll der Aufsichtsrat über die Sparpläne beraten. Fast ein Drittel der Menschen in Deutschland ist gut oder sogar sehr gut mit Bus und Bahn versorgt. Das zeigt eine Analyse von Agora Verkehrswende. Da heißt es, je größer der Ort, desto besser ist das ÖPNV-Angebot. Bei den Großstädten hat Frankfurt die Nase vorn, gefolgt von Stuttgart und München. Die steigenden Wohnkosten zwingen immer mehr Mieter in Deutschland zu Einschnitten. Fast jeder Zweite muss bei Freizeit und Urlaub sparen. Zu diesem Ergebnis kommt der Deutsche Mieterbund in einer Umfrage. Fast jeder Dritte sorgt sich, die Miete bald nicht mehr bezahlen zu können. Die Sensation für den Underdog ist ausgeblieben. Fünftligist HEBC Hamburg muss sich in der ersten Runde des DFB-Pokals dem Erstligisten Borussia Dortmund geschlagen geben. 5:0 aus Sicht der Dortmunder stand es zum Schluss im Hamburger Volksparkstadion.
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3: Ohne Handy läuft ja fast nichts mehr. Egal, ob direkt nach dem Aufwachen, unterwegs in der Bahn oder abends auf dem Sofa. Unser Smartphone ist immer dabei. Ständig checken wir Nachrichten, scrollen durch Social Media, hören Musik, schauen Videos oder telefonieren. Mal ganz abgesehen davon, dass wir sicherlich auch alle unsere Bildschirmzeit um einiges verringern könnten, geht das Ganze auch viel nachhaltiger. Meine Kollegin Sarah Diener verrät uns jetzt mehr.
4: Mobilfunk ist etwas, das wir alle ganz selbstverständlich täglich nutzen. Genau deshalb lohnt es sich, hier mal genau hinzuschauen. Und das nicht nur beim Preis und Datenvolumen, sagt Roland Zimmer vom Telekommunikationsanbieter Amiva.
5: Datennutzung, Netze, Endgeräte, all das verbraucht jede Menge Energie und Ressourcen. Aber das bleibt im Alltag leider oft unsichtbar. Dabei ist es im Sinne der Nachhaltigkeit wirklich wichtig, genauer hinzuschauen. Da stellen sich Fragen wie, wird ein Gerät produziert, wie lange kann es genutzt werden, wie wird der Netzbetrieb organisiert und wie verantwortungsvoll handelt ein Anbieter.
4: Ein guter Weg, um nachhaltiger zu telefonieren und zu surfen, ist deshalb, das eigene Smartphone länger zu nutzen und bei einer Neuanschaffung auf ein rundum erneuertes Gerät zu setzen.
5: Noch besser ist es, wenn du dich für einen nachhaltigen Handytarif entscheidest. Den bekommst du bei Anbietern, die ihre CO2-Emissionen auf ein Minimum reduzieren und, was sich nicht vermeiden lässt, ausgleichen und oder darüber hinaus in erneuerbare Energien investieren, um die Energiewende voranzutreiben.
4: Was viele nicht ahnen?
5: Durch die Handynutzung wird über die gesamte Kette inklusive Rechenzentren etc. so viel CO2 emittiert, wie durch alle innerdeutschen Flüge zusammen.
4: Genau da setzt nachhaltiger Mobilfunk an. Der bietet die gleiche Qualität und denselben Komfort, ist aber besser für die Umwelt.
5: Der Anbieterwechsel ist hier in Deutschland mittlerweile super easy. Danach kann man wie gewohnt telefonieren, surfen etc. Nur eben nachhaltiger. Es ist keine Einschränkung, sondern eine sinnvolle Weiterentwicklung. Da mein Tipp für euch. Einfach mal ausprobieren, ganz ohne Risiko. Denn zum Beispiel bei uns Amiva gibt es auch nachhaltige Handytarife, die man monatlich kündigen kann.
3: Nachhaltig telefonieren, streamen oder chatten. Das geht super einfach und ohne große Einschnitte. 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
1: Ein Arbeitszeugnis kann darüber entscheiden, ob wir einen Job bei einem neuen Arbeitgeber bekommen oder nicht. Jede siebte Firma lässt diese Zeugnisse mittlerweile von KI verfassen. Das geht aus einer Bitkom-Umfrage hervor. Personalabteilungen setzen generell immer mehr auf künstliche Intelligenz, am häufigsten bei der Weiterbildung von Mitarbeitern. Einen Banküberfall mit Hilfe von KI planen? Eine gute Idee hat sich ein 23-Jähriger in Omaha im US-Bundesstaat Nebraska gedacht. Unter anderem hatte der Mann ChatGPT gefragt, wie lange es denn dauert, bis die Polizei da ist. Wirklich clever hat er sich nicht angestellt. Kameras haben sein unmaskiertes Gesicht gefilmt und sein Auto samt Kennzeichen. Auf seinem Handy haben die Ermittler dann die Chatverläufe mit der KI gefunden. Jetzt muss er über 10 Jahre ins Gefängnis. Beim Thema Videobeweis bekommen die Fußballfans jetzt Rückendeckung aus der Bundesliga. Der FC Augsburg spricht sich klar für die Abschaffung des VAR aus. Geschäftsführer Michael Ströll kritisiert, dass der Videoreferee mehr neue Diskussionen auslöst, als alte zu lösen. Und dass die Emotionen dabei auf der Strecke bleiben.
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2: Im Studio Anna Löwer. Die Bundesregierung spricht Klartext nach dem Drohnenvorfall am Flughafen Leipzig-Halle und macht Russland dafür verantwortlich. Bundesinnenminister Dobrindt betonte:
3: Wir betrachten Leipzig nicht als ein einzelnes Ereignis, sondern sehen das im Zusammenwirken mit weiteren hybriden Aktionen. Wir gehen davon aus, dass Deutschland das Ziel weiterer hybrider Angriffe Russlands ist.
2: Gleichzeitig kündigte die Regierung weitere Strafmaßnahmen gegen Russland an. So wird etwa das russische Generalkonsulat in Bonn geschlossen. Russische Staatsbürger werden bei der Einreise noch stärker kontrolliert. Russland hat inzwischen auf die deutschen Sanktionen reagiert. Präsident Putin bezeichnete diese als groben Fehler. Und aus dem russischen Außenministerium hieß es am Abend, Berlin habe nur einen Vorwand gesucht, gegen Russland vorgehen zu können. Mit dem versuchten Sprengstoffanschlag habe man nichts zu tun. Bei Volkswagen stehen offenbar 4 deutsche Standorte vor dem Aus, trotz des Widerstands von Betriebsrat und Gewerkschaft. Gisa Weber.
4: Nach Informationen der Wirtschaftswoche hat der Vorstand einstimmig beschlossen, die Produktion in Emden und Zwickau 2031 auslaufen zu lassen. In Hannover soll 2032 Schluss sein, am Audi-Standort Neckarsulm 2034. VW selbst bestätigt die Pläne bislang nicht. Betriebsrat und IG Metall kündigen massiven Widerstand an. Am Freitag soll der Aufsichtsrat über die Sparpläne beraten.
2: Bei einem